0: Radiohead, Burn the Witch. Selbst für mich ein toller Song, obwohl ich nie Radiohead-Fan war. Spielen tatsächlich dieses Jahr auf dem schwindligen Lollapalooza. Wie heißt das Festival?
1: Lollapalooza.
0: Lollapalooza, dieses American Franchise Festival auf dem, wo ist es? Du kennst dich aus mit so Mainstream.
1: Treptow. Ja, merkwürdig.
0: Ja. Alright. Dirk, wir haben ja heute einen Studiogast.
1: Oh, wie schön.
0: Und wen haben wir hier?
2: Ja, ich bin's.
1: Hallo.
2: Hallo.
0: Hey.
2: Hallo. Clara Hill, my name.
0: Gut. Dirk, du darfst jetzt gerne übernehmen.
1: Okay, und welcome, Clara.
2: Thank you very
1: to
2: much.
1: To P Radio, Digital in Berlin. And you've brought some exclusive tracks from your upcoming album.
2: That's right. It's the single, it's called Lonely Glow.
1: All right.
2: And I thought it would be nice to present that single here on that radio.
1: Is this a world premiere?
2: I hope, and I think in the radio, yes.
1: Possibly.
2: But the release was on the 23rd of April.
0: Von der Single, nicht
2: from
0: vom Album.
2: Single,
0: genau. Ich glaube, wir dürfen gar nicht sagen, dass es die Premiere ist, weil sonst wird es nicht mehr auf.
1: Aber die Single ist schon draußen.
0: Ja, aber sonst dürfen wir es nicht mehr auf Radio 1 präsentieren.
2: Okay.
1: Okay, let's check it out then. Lonely Glow.
2: Have fun.

0: Lonely Glow.
1: Yes.
0: By Clara Hill, who's with us in the studio.
1: Thank you very much for the invitation.
0: Und du meinst, diese Single ist schon draußen.
1: Ja.
0: Und das Album kommt am
1: 20. Mai.
0: 20. Mai. Mhm. Auf welches Label?
1: King Brit Archives.
0: Ah, mit King Brit hast du auch da zusammengearbeitet.
1: That's right.
0: Cool. Mhm.
1: Zusammen das Album gemacht.
0: Great. Sounds good. And we're going to hear two more remixes from the album. What's the album called, by the way?
1: Pendulous Moon.
0: Wow, Pendulous Moon.
1: Mhm.
0: Far out.
2: Nicht zu vergessen, die Record Release in der Berghain Kantine am...
1: Am 25.06.
2: Und warum kann man da nicht nur tolle Musik hören, sondern auch besonders gut feiern?
1: Weil digital in Berlin dort anwesend sein wird.
2: Das ist nicht ganz richtig.
1: Das ist nicht die richtige Antwort.
2: Nee.
1: Was ist die richtige Antwort?
2: Die richtige Antwort ist, weil, wenn ich mich recht erinnere, spielt tatsächlich Deutschland zur Europameisterschaft um 15 Uhr, was wir zusammen angucken.
1: Genau.
2: Was wir zusammen angucken werden im Rüdersdorfer Biergarten, genau vor der Berghain-Kantine. Und dann werden wir schön zusammen dein Konzert anhören und danach den Sieg von Deutschland feiern.
1: Genau.
0: Super, klingt sehr gut. Kantine ist Hammer, da mag ich es.
1: Genau, Das ist cool, wenn ihr alle in der Berghain-Kantine dann Fußball gucken kommt und danach feiern kommt zu meiner Record Release, ist es alles perfekt.
0: Toll, toll. Super, ja, freue ich mich. Das war ja Lonely Glow bei Clara Hill. Wie gesagt, mehr Tracks davon am Ende der Show. Zuerst, ich habe dir, Michael, ein ganz besonderes Track mitgebracht. Das war, glaube ich, dein Konzert-Highlight der Donau-Festival.
2: Oh. Es gibt ja ganz, ganz wenige, also vielleicht einmal in 5 Jahren kommt es vor, dass ich ein Konzert, das länger geht als 60 Minuten, tatsächlich mir ganz anschaue und nicht vorher rausgehe. Und das

Mogwai. Ganz, ganz groß. Ich sagte nach dem Konzert auf dem Donaufestival, was ja die Premiere war, habe ich gerade gehört.

0: hört, besser kann man so eine Musik live nicht spielen. Und sie haben ja einen neuen Bandmember, einen jungen 22-jährigen Musikstudenten aus Glasgow mit langen Haaren, der jetzt, die alten Herren sitzen hinten und machen Musik und er steht vorne und spielt wie ein kleiner Rockstar.
1: Cool, das klingt gut. Ich freue mich auf jeden Fall auf das Auftritt im Admiralspalast Ende August.
0: Und das wird fast noch besser, hoffen wir mal, weil im August haben sie ja einige Konzerte gespielt, was erfahrungsgemäß ja heißt, dass sie vielleicht noch besser werden, was fast gar nicht möglich wäre. Und steht man oder sitzt man im Admiralspalast? Hm? Steht man oder sitzt man?
1: Weiß ich nicht.
0: Ich glaube, man sitzt nämlich.
1: Ja.
0: Und die Tatsache ist ja, wir schauen den Film an, Atomic, ein sehr wichtiger Film, sehr wichtiges Thema. Und ich glaube, das wird mir besser gefallen, weil mir 90 Minuten auf den Beinen schon...
1: Richtiges Konzert dann.
0: In meinem fortgeschrittenen
1: also
0: Alter
1: schon. Ich wundere mich bei Mogwai, weil ich habe die gesehen, als die angefangen haben in Schottland und so, dass die so groß geworden sind, dass die so ein großes...
0: Das sagten ganz, ganz viele auf dem Donaufestival, sagten, die waren so groß, jetzt sind die wieder weg vom Fenster. Weiß ich gar nicht, waren die groß, waren die klein, sind die wieder weg, sind die wieder da? Ich habe keine Ahnung, für mich waren die immer gleich.
1: Ja, für so ein Post-Rock, also die sind für, als Post-Rock-Band.
0: Ja, es ist kein Post-Rock, unser Lieblingswort, aber eigentlich sind sie ja keine Post-Rock-Band mehr. Nein. wie sagt man, Shoegaze sagt man heute, oder filmische Gitarrenmusik,
1: so.
0: Gitarren, Drone, whatever. Naja, für uns ist es Post-Rock, für uns alte Männer.
1: Post-Rock, you don't stop. Good. I'm going to continue with a new release on Karaoke Calc. This is Ritornelle.

0: Sven Helbisch.
1: Die Premiere am 7. Mai im Radialsystem, am Samstag. Ich habe schon viel gehört, das wird ganz großartig mit dem Vocal Consort in Berlin. Chor, vielleicht der beste Chor, den wir haben in Ostdeutschland, und das wird toll.
0: And you're going to DJ at the after party, Michael?
1: Yeah.
0: The best DJ we have in Ostdeutschland.
1: Maybe.
0: I hope so. Ich freue mich. Also, zwei starken Konzerttipps für Samstag. Schober Lieder One im Lido beim X-Jazz oder Sven Helbisch im Radiosystem. Premiere, Konzert.
1: Sven Helbisch ist ja auch nicht nur bekannt, weil er ein großartiger Komponist ist und die Dresdner Sinfoniker 98 mitgegründet hat, sondern auch, weil wir gerade von Popmusik gesprochen haben, X-Pop, X-Jazz, hat ja viel gemacht für Rammstein, die ganzen Arrangements,
0: wow,
1: oder die Pet Shop Boys und andere, die anderen üblichen Verdächtigen im Pop-Business.
0: Cool. Und weil wir vom X-Pop wieder geredet haben, it's time for some pop music. And you know I love Welsh music. This is not Super Free Animals, but we do have some Super Free Animals news. This is a tribute album to the other amazing 90s Welsh indie space psychedelic pop band, the Gorky's Zygotic Monkey. There's like a 30-track compilation sort of tribute album to them just came out. 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

0: So that was Peder Männerfelt aus Schweden, der mich ziemlich überzeugt hat damals auf dem Atonal Festival vor 2 Jahren, glaube ich, war das. Macht sehr interessante Sachen, hat, glaube ich, auch Clara Lewis produziert und hat oft ein Bart und spielt auch unter anderem bei Roll the Dice, die ich damals auf dem Semi-Brief Festival gesehen habe, vor 2 Jahren, die Popmusik machen, so eine schwedische, fast wie ABBA, nur auf Hipster gestylte Boygroup, Roll the Dice, Popmusik, aber was sie gemacht haben, war ziemlich gut. Und ja.
1: And that was the track BZ Reaction from his album Controlling Body.
0: Yeah.
1: By Peder Männerfelt. Now we're going to hear a new discovery thing that I just picked up on. It's called Dieterich und Barnes. Dieterich and Barnes from their album The Coral Casino. This is something that Flo sent me and really amazing. I think you're going to like this. Let's check it out.

0: Yeah, all right. That was Dieterich and Barnes with the track People Person from their album the Coral Casino. And I like that a lot. It's kind of retro African groove. I'm not sure what label it's on, but I definitely want to play more on the next show, so I'll tell you next time. Yeah,
1: good stuff.
0: Yeah, and it has this nice African groove, so we thought this is a good follow-on to play the African band that's coming to town.
1: Kommen am 18. diesen Monat an dem ersten offiziellen Kiezsalon, Mittwoch. Ganz toller Abend, auf den ich mich ganz besonders freue. Oguya Nengo and the Dodo Women's Group aus Kenia spielen bei uns, und davor spielt der Entertainer, Komponist und Soundartist Janek Schäfer. Ein ganz besonderer Abend, und die beiden sind äußerst unterschiedlich. Und jetzt hören wir Oguya Nengo.

0: Yeah.
1: Oguya Nengo and the Dudu Women's Group aus Kenia spielen live am Mittwoch, den 18.05. bei uns im Kiezsalon. Zusammen mit Jannik Schäfer. Das wird ganz großartig. Der Kiezsalon ist eh unsere Lieblingsveranstaltungsreihe in Berlin. Prenzlauer Berg, Musikbrauerei, geht früh los.
0: Yeah, I think I'm going to be dancing to that one. So.
1: Wir werden alle tanzen, ja.
0: Very nice. And as you said, Michael, besides Oguya Nengo, on the 18th of May, we have one more act playing at the Kiezsalon on that night, namely Jannik Schäfer.
1: Und so vielleicht können wir uns noch erinnern an Jannik Schäfer, der auf Madeira gespielt hat.
0: I do remember.
1: Ein ziemlicher Charakter. Das wird auch sehr lustig.
0: He's a great character. He's very funny and he does some powerful music. We're going to hear a track from him now, Jannik Schäfer.

0: That was Yannick Schaefer from his album Unfolding Luxury Beyond the City of Dreams. The track's called Coda, and Yannick Schaefer is playing live at the Kiez Salon in Prenzlauer Berg on the 18th of May. Come and check it out. As well as the Ogoya Nengo we heard before that. So it's going to be really nice.
1: Yeah. Wo man sagen muss zu Yannick Schaefer, der im Gegensatz zu dem, was man hört von ihm auf Platte, viel mit dem Raum arbeitet und komponiert zu jedem einzelnen Konzert.
0: Genau, auf das Madeira erinnere ich mich, das war so ein Surround-Konzert im komplett Dunkeln.
1: Genau.
0: Der saß hinter das Publikum und das war so ein 3D-Surround-Konzert.
1: Genau, und dann ist er spazieren gegangen.
0: Genau.
1: Ja. Also es wird spannend und wird mit Sicherheit auch lauter und intensiver als
0: cooler
1: das,
0: was Typ.
1: Ja.
0: Ich freue mich. Okay, we're going to hear one more track now. This is a bit more lively. Who is an artist we played last time, Kein Zweiter, and this is Tanzlied.

0: Heinz Walter.
1: Toll.
0: Ja, yeah, Tanzlied vom das Album Teilstück für totalen Schwung.
1: Oh, schön, schön sich ausgedacht, die ganzen Titel.
0: Total.
1: Und, wie hast du das entdeckt, Dirk?
0: Das habe ich von Dance. Von einer meiner Promo-Sourcen.
1: Alright.
0: Ja, der schickte mir die coolsten Zeug. Also, ja.
1: Und also, sind die aus Berlin, oder?
0: Ja, also wieso überlegst du das für den Kiezer Dog jetzt?
1: Ich fand das ganz gut jetzt, ja.
0: Genau, 5 Uhr morgens im Berghain. Besser geht's nicht. Da drehe ich durch.
1: Gut. Weil cool. Du ja auch jeden Samstag um 5 Uhr morgens im Berghain bist.
0: Und wenn die sowas spielen würden. Ja.
1: Okay.
0: Gut, jetzt haben wir einen Remix, oder? Das ist auch ein Tanztrack, oder?
2: Ja.
1: Erzähl uns doch mal was, Clara, über Komodo.
2: Komodo, a.k.a. Chris Nichols, a.k.a. Komodo aus England. Habe ich kennengelernt, weil ich mal mit ihm zusammen gespielt habe. Und dann haben wir gesagt, wir tauschen mal die E-Mail-Adressen aus und so weiter. Wir haben einen Soundcloud gefunden.
1: In Skandinavien war das irgendwo.
2: Wo war das? Auf irgendeiner Insel. Ich glaube, das war bei Finnland irgendwo. Mhm. Genau. Und dann habe ich mir seine Soundcloud-Sache angehört und war so begeistert, dass ich ihn eingeladen habe, mir Musik zu machen. Und seitdem arbeiten wir an einer EP und ich dachte, im Zuge dessen wäre es vielleicht gar nicht so schlecht, wenn ihr einen Remix macht für meine neue Single.
1: Und er ist ein Drummer aber.
2: Er ist ein Schlagzeuger und produziert auch, aber sein Main-Ding ist, Schlagzeuger zu sein. Mhm. No. Komodo.
1: Und jetzt hören wir den Remix von dem Song von
2: Lonely der Single. Glow, genau.
0: Your new single.
2: The new single from the forthcoming album called Pendulous Moon.
0: Let's check it out.
2: Let's check it out. Komodo.

0: Jo, der war schön progressiv.
1: Ja. Yeah.
0: I could dance to that. Ja, ich habe den auch im Club-Kontext gesehen. Das war Clara Hill, Lonely Glow in dem Komodo-Remix.
2: That's right.
0: Sehr schön. Die Single ist schon draußen.
2: Genau.
0: Und das Album kommt am
2: 20.05.
0: Und die Record-Release in der Berghain-Kantine ist wann?
2: Am 25.06.
0: Nach dem hoffentlich erfolgreichen Deutschland-EM-Spiel.
2: Egal, ob Deutschland verliert oder gewinnt, ihr kommt auf jeden Fall in die Berghain-Kantine ab 20:30 Uhr.
0: Gut, aber ich würde mir dann schon auch wünschen, dass, dass das Konzert auch je nachdem, wie Deutschland dann auch gespielt hat, dann auch angepasst wird.
2: Also auf jeden Fall, wir passen es spontan an die Gegebenheiten.
0: Genau. Gut, ja? Da freuen wir uns drauf.
1: Wird schön, ja, toll.
0: Ja.
1: Cooler Remix, auf jeden Fall.
2: Thanks, danke schön.
1: All right, so we only got time for a couple more tracks tonight, but I want to play one more from the excellent Alien Translistor label. This is their latest release, I think. Yuasinho Meshes is the name of the album. Wondrous Sibling.

0: Yuasino. Yuasino. I'm not quite sure how to pronounce it, but it is on Alien Transistor.
1: Und wir haben ihn eh schon kennengelernt. Er war.
0: I didn't meet him. Da musst du mir nächstes Mal vorstellen. Ganz tolles Band.
1: Ja, wir, er war Part der, der Band von Markus Acher, die
0: Ach, im Pizzalon klar, klar,
1: gespielt
0: klar.
1: haben bei uns zum Abschlussabend mit Montana Roberts.
0: Genau, genau.
1: Genau, der nette junge Mann. Was hat er gespielt? Xylophon? Ich weiß, ja, Xylophon, offensichtlich.
0: Philipp. Stimmt, stimmt.
1: Gut, das war wieder eine vorzügliche Sendung, die mir äußerst geschmeckt hat, wie die Pasta, die ich davor gegessen habe. Vielen Dank, Clara, für den charmanten Besuch und für die tollen Songs. Wir freuen uns auf deine Record-Release.
2: Danke für die Einladung.
1: Vielen Dank, Dirk, dass wir, wir wissen ja mittlerweile gar nicht mehr, wessen Show wir überhaupt, ist es deine Show heute oder ist es meine Show?
0: Das ist alles hinter uns.
2: Das ist unsere Show. Das ist eure Show.
1: Gut.
2: Ihr seid eins, ihr beide seid eins.
1: Gut. Und dann beenden wir die schöne Show wir beenden die Show erstmal mit der Ansage, dass wir uns hoffentlich alle wiedersehen am 18.05. zum Kiezsalon. Genau. Ogoyat Nengo and the Dudu Women's Group aus Kenia, ganz toll. Wir werden alle tanzen und danach davor Janek Schäfer, Kiezsalon Musikbrauerei. Mehr Informationen gibt's auf kiezsalon.de. Eine besonders schöne Veranstaltung mit hervorragendem Wein und kurzen, aber intensiven Konzerten. Und jetzt hören wir noch, noch einen Song von Sven Helbig, der am Samstag seine Premiere hat im Radialsystem ab 20 Uhr. Chor und Electronics mit dem Vocal Consort aus Berlin und dem Weltklasse-Dirigenten Christian Järvi. I eat the sun and drink the rain. Wir sind alle da, so wie wir hier sitzen, Dirk, Clara und ich. Wir werden danach auflegen, guten Wein trinken und uns wird es hoffentlich hervorragend gehen nach Musik, die so klingt wie der letzte Song heute Abend.
0: Yeah, well said, Michael. Thanks so much. Thanks for listening. And we're going to leave you with Sven Helbig. Sand FM's coming up next, so stay tuned to Peak Radio. We'll be back in 2 weeks with more Digital in Berlin.
1: Digital in Berlin.

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Einen wunderschönen guten Abend hier auf Pi Radio 88.4. Ja, der erste Song war von Paul Moriart, Etude en forme de rhythm and blues. Ja, auch die Franzosen haben sich mit ihren Big Bands von den Sounds, den neuen in den 60ern, inspirieren lassen. Und so dieser furiose Big Band Sound, der sich auch ein bisschen anhört wie ein schöner, ja, Beat-Song. Nun gut, bleiben wir bei den Franzosen. Der nächste Song ist von Pierre Henry und ist die B-Seite seines sehr berühmten Psychrocks, das sich so ein bisschen anhört wie die Titelmelodie von Futurama. Heute aber die B-Seite, Herich Jodjak von Pierre Henry.

Das war Rockin' in the Orbit von Jimmy Haskell. Und wer sich wundert, dass im Hintergrund die ganze Zeit so ein komischer, immer wiederkehrender Piepton war, dem sei gesagt, dieses Lied kommt aus der Zeit, als der Sputnik 1 von der Sowjetunion in die Richtung Sterne geschickt wurde. Und allein dieses Tuten war wohl die wahrscheinlich meistgehörteste Radiosendung aller Zeiten. Ja, ein schöner, leicht angezüchter, ja, Rock'n'Roll-Song kann man schon fast sagen. Und weil es so schön war mit diesen kleinen rock'n'rolligen Sommerklängen, kommen wir als nächstes zu einem Song, der eigentlich auch sehr bekannt ist, Caravan, in einer Version von Henry Rose.

Victor Brady mit Brown Rain. Die Steeldrum unverkennbar. Ich glaube, ich kenne nicht viele Songs, in denen Steeldrum benutzt wird und es gleichzeitig so einen psychedelischen Einschlag gibt. Nun gut, heute habe ich mal was Besonderes vor. Und zwar habe ich heute Freikarten zu verlosen für eine Veranstaltung, die nächste Woche Freitag ist. Und zwar spielt Mark Sultan im Buzzy. Und ja, wie so bei Verlosen ist, muss man dann halt mal anrufen. Da sage ich euch schon mal die Telefonnummer. Und zwar ist das hier bei Pi Radio die 030 60 93 72 77. Und da so eine Verlosung immer in eine Frage gebunden ist, interessiert mich, wer heute seinen Todestag begeht. Und damit es nicht ganz so schwer wird, ist der nächste Song ein kleiner Hinweis darauf. Ruft an, hier bei Pi Radio 030 60 93 72 77. Die ersten zwei gewinnen jeweils zwei Freikarten fürs Mark Sultan Konzert am nächsten Freitag.

Der gute Sky Saxon war es, der gestorben ist. Wir hörten von seiner Band The Seeds, Try to Understand. Ja, ein paar Karten ist schon weg, das zweite ist noch da. Also beeilt euch, ruft an 030 60 93 72 77, denn zwei Karten sind noch zu haben und die gibt's an den, der zuerst anruft. Oder die Kommentarfunktion auf p-radio.de in der Kommentarleiste zur Sendung einfach sich kurz meldet. Gut, der nächste Song ist von Morgan Dalt. Ist eine zeitgenössische Band, hört sich trotzdem an wie von früher mit Black Tuna Gang.

Man or Astoman mit Taxidermist Surf von ihrem Album Is It Man or Astoman von 1993, ja. Die guten alten Tage der Surfmusik, in denen noch australische Bands harten Gitarrenrock spielten. Naja gut, heute spielen sie auch Gitarrenrock, aber mehr so in die psychedelische Richtung, wie zum Beispiel Tame Impala und andere. Nun gut, wir gehen weiter zu amerikanischen Garagenrock aus dem Jahre, ach irgendwas Ende 70er. The Plagues with I've Been Through It Before.

The Tower mit Slow Motion Mind. Ja, gleich werden wahrscheinlich manche von euch abschalten, um sich das Spiel anzugucken, Ecuador gegen Frankreich. Deshalb ist der nächste Song auch ein französischer Song, Je suis un éléphant. Heißt wahrscheinlich, wenn mein Französisch, was sehr schlecht ist, mich nicht täuscht, ich bin ein Elefant. Hoffe ich mal, dass die Franzosen sich ein bisschen schneller bewegen. Obwohl man ja sagt, Elefanten warten ab, wenn sie wenig leiden können, sammeln Munition und schießen dann im richtigen Moment damit. Ja, also der nächste Song, Jacques Therese mit Je suis un éléphant.

Die Pudis mit Icarus. Nun ja, heute mal einfach nur, weil die Franzosen spielen und es eine französische Zigarettenmarke gibt, die einen Helm hat mit Flügeln. Ja, weit hergeholt, ich weiß. Aber der nächste Song ist auch über Fliegen. Puka mit Haha, I Can Fly.

Ja, lieber Urs, das war ein Song für dich von Erwin Koray, Sisek Dagi. Ich hoffe, ich habe es richtig ausgesprochen, denn auch Türkisch gehört nicht unbedingt zu den Sprachen, die ich in irgendeiner Art und Weise mal irgendwie näher kennengelernt habe. Der nächste Song ist von einem französischen Produzenten und auch Musiker, J.P. Massera, bekannt durch viele Disco-Geschichten. Hier eine frühe Geschichte, heißt Radio Pirate Programm, passt auch irgendwie zu diesem Radio. Viel Spaß dabei.

Klaus-Johann Grobe mit Traumhaft, erschienen auf Trouble in Mind. Ja, irgendwie macht mich gerade zurzeit so ein bisschen diese frühelektronische Musik so ein bisschen, ja, an so Leute, wo so alte, die so alte Synthesizer spielen und damit ganz schöne Welten bauen. Nun ja, kommen wir zu einer anderen Band, die auch auf Deutsch singt und aber mehr so, ja, wieder das Gitarrenhandwerk mehr in den Vordergrund packt. Ecke Schönhauser mit einer schönen Version von I Wanna Be Your Dog.

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Yvonne Illiman mit I Can't Explain, eine Coverversion eines großen The Who-Hits. Bisschen später aufgenommen, schon ein bisschen mehr 70er-Rock. Ja, die Frauen kommen ein bisschen kurz, wie immer, in der Musikgeschichte, gerade in dieser Zeit. Deshalb nun eine Dame aus etwas noch früherer Zeit. Hat in England, glaube ich, ihre Platten aufgenommen. Die meisten gibt's nur als Shellac. Wurde dann auch vom BBC nicht mehr gesendet, da ihre Texte für die damalige Zeit dann doch zu anrüchig waren. Der nächste Song heißt Don't Touch My Nylons von Marie Bruant. Und ja, Nylons waren eben damals teuer, gingen schnell kaputt. Und wie die Dame eben darüber ihre Nylons denkt und in welchen Situationen, hören wir jetzt. Viel Spaß.

Ja, und die zweiten zwei Karten sind auch weg. Auch wenn nicht auf den Namen Sky Saxon, sondern auf den Namen Foucault, denn auch der hat heute Todestag, sogar 30 Jahre. Nun gut, vom Lebensstil werden sie sich nur marginal unterschieden haben. So soll es sein. Ja, der letzte Song. Ich weiß, er passt nicht ganz so in das sonst musikalische Bild der Sendung, aber ich mag ihn sehr und vor allem weiß ich, dass wahrscheinlich übermorgen es wieder heißt, Don't Touch My Nylons, denn meine DJ-Kompaniöse Miss Danger ist wieder in der Stadt und wir werden zusammen am Freitag im Bang Bang Club einen Club Separé veranstalten. Also wer gern psychedelische Tanzmusik hören will, möchte, sei gern dort gesehen. Dazu haben wir noch die beiden Briten, Chris McMillan und Sammy Seven, bekannt aus dem Londoner Cave Club. Das soll es erstmal sein mit der Werbung. Jetzt geht's weiter mit einem kleinen B-Boy-Hit. Jan Mink, Come On In.

Und wie das so ist bei Live, vergisst man dann natürlich auch schnell die Adresse und den Club zu sagen, wo man eine Veranstaltung macht. Also der Club Separé findet statt am 27.06. im Bang Bang Club beim Mehringdamm Nummer 61. Psychmusik die ganze Nacht, ein bisschen Lichtshow, da sagen wir nicht ein bisschen, sondern ganz schön viel. Schöne Ölscheiben, freut euch drauf, kommt vorbei. Und der nächste Song ist von People's Temple, Brand New Thing, eine neue Band. Ein bisschen wie eine Fußballhymne, passt ja in die Zeit.

The 23rd Turn Off mit Michael Angelo. Ja, die Single kam raus, die zweite mit dem Titelsong Another Vincent van Gogh wurde leider nicht veröffentlicht, da diese Platte nicht so verkauft wurde. Vielleicht ein bisschen langsam, aber doch ein wirklich herzblutendes Ding. Nun ja, die Sendung geht so langsam dem Ende entgegen. Noch eine Viertelstunde knapp ist mir verblieben. Ja, bis Ende August ist dann hier ja, Sommerpause, Sommerschlaf, wie man es immer nennen möchte. Und deshalb dieser Song für euch. Jaco Gardner mit The End of August.

Ja, bis Ende August ist hier Feierabend und leider war auch für viele Feierabend in meinem Freundeskreis gerade so viel Todesfälle, die sich heifen, irgendwie blöd. Deshalb ist der nächste Song für die, die oben ankommen, kauft die Band, hat Tüte übt da oben, dass es sich ungefähr so anklingt, wenn es dann schon zu Lob Gottes sein soll.

Ja, ich hoffe, die, die traurig sind, hatten ein bisschen Trost. Die, die keine Traurigkeit hatten, hatten trotzdem ein Gefühl dafür, dass man manchmal da sein muss für Leute, denen es schlecht geht. Ich hoffe, euer Sommer wird besser, mit mehr Freude, mit mehr Fröhlichkeit, mit viel Sonne, mit viel Spaß, Sonne, Herzen, Blumen, all das, was so ein Sommer so schön macht. Und dann sehen wir uns im September. Sehen leider nicht, hören wir uns wieder im September. Bis dahin alles Gute, bleibt gesund, bleibt fröhlich und habt einfach einen schönen Sommer. Denn der nächste Song ist eine Version von Summertime. Viel Spaß damit und bis bald.

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2: Ja, und damit guten Morgen beim Morgenmagazin hier auf Radio Korax. Bei Radio Blau in Leipzig, bei Coloradio in Dresden, sachsenweit im Rundfunkkombinat, sowie auf Radio Swupfurt in Frankfurt oder auf DAB Plus oder bei Radio Unerhört in Marburg auf DAB Plus oder im Livestream. Am Mikro bin ich, Wanda, und ich freue mich darauf, den Vormittag mit euch zu verbringen. Jetzt ist ja erst noch ziemlich früh am Morgen, also zum Wachwerden erstmal Joy Crooks mit No Hands.
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Das war No Hands von Joy Crooks. Und ich habe euch ein Themenmagazin mitgebracht. Es ist kein ganz leichtes Thema, das sage ich jetzt schon mal vorab, aber doch ein sehr spannendes und auch sehr wichtiges, wie ich finde. Und zwar beschäftigen wir uns heute mit dem Heimsystem in der DDR. Genauer gesagt mit einem Strang davon. Das sind sogenannte Spezialheime gewesen. Also Heime, in denen Jugendliche und Kinder umerzogen werden sollten zu, ja, das Ziel war die sozialistische Persönlichkeit. Warum konnten Kinder und Jugendliche dort landen? Hauptsächlich eigentlich, wenn sie eben von diesem Idealbild sehr abgewichen sind. Also durch Äußeres, wenn man zum Beispiel irgendwelchen Subkulturen angehörte, weiß ich nicht, irgendwie punkige Kleidung oder so. Wenn man der Schule ferngeblieben ist, also Schule geschwänzt hat oder mal von zu Hause abgehauen ist, warum auch immer. Oder was auch auffällig ist, dass irgendwie so sexualisiertes Verhalten, gerade bei Mädchen, konnte eben sehr streng geahndet werden, indem man in so ein Heim eingewiesen wurde. Ich habe mich die letzten 2 Jahre ziemlich intensiv mit diesem Thema beschäftigt und dabei entstanden ist eine Feature-Reihe mit dem Titel Trauma Jugend Werkhof. Und die 3 Folgen, aus der die Feature-Reihe besteht, die habe ich euch heute mitgebracht. Und wir werden uns jetzt nach und nach mit jeder Folge beschäftigen und zwischendurch habe ich auch ein paar Hintergrundinfos für euch. In der ersten Folge erzählt Alex davon, wie er überhaupt ins Heim gekommen ist und wie so eine Heimkarriere irgendwie aussehen kann. Also wenn man durch verschiedene Heime im Laufe seiner Jugend laufen muss oder in verschiedenen Heimen im Laufe seiner Jugend ist. Und dazu muss man vielleicht noch wissen, es gibt dann eben diese Jugendwerkhöfe. Vielleicht habt ihr das auch schon mal gehört, diesen Begriff. Dort kamen dann Kinder ab 14 Jahren hin und mussten dann arbeiten und durften ihre Schule nicht mehr fertig machen. Und es gibt einen Jugendwerkhof, der war, kann man sich so vorstellen, sozusagen die Endstation im damaligen Heimsystem. Das war der geschlossene Jugendwerkhof in Torgau. Eben eine geschlossene Einrichtung oder man kann auch sagen eine totale Einrichtung, in der eben ja die Jugendlichen fast wie inhaftiert waren. Und Alex erzählt eben in der ersten Folge seine Geschichte oder seine verschiedenen Stationen, bis er in Torgau angekommen ist. In der 2. Folge geht es dann um Torgau selbst, also wie sah der Alltag da aus. Und in der 3. Folge geht es nochmal um den Blick von hier und heute, also wie sieht die Aufarbeitung heute aus. Bevor wir jetzt aber eintauchen in die 1. Folge, hören wir erstmal noch You Dear von Eloise.

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1: Guten Morgen an alle, die jetzt noch dazugekommen sind. Heute haben wir ein Themenmagazin für euch und ich habe gerade schon eine kurze Einführung gegeben. Wir hören uns eine Feature-Reihe an. Und zwar soll es um das Heimsystem in der DDR gehen. Und in der ersten Folge, wo wir jetzt reinhören, geht es um Alex. Er ist 11, als er im Sommer 1980 auf der Straße aufgegriffen und in ein Heim gebracht wird. Zu seinen Erzählungen mischen sich weitere Stimmen. Einmal Nachrichten von Jugendlichen aus den Einrichtungen und verzweifelte Briefe von Eltern. Und demgegenüber stehen die kühle Sprache der Akten, die ein ganz eigenes Narrativ der Geschehnisse haben. Außerdem hören wir Juliane Weiß. Sie ist Referentin für Bildungsarbeit in der Gedenkstätte des geschlossenen Jugendwerkhofs Torgau. Hier kommt also jetzt die erste Folge, der faule Apfel in der

0: Kreiz, den 9.10.85. Hallo Mutti, wie geht es dir? Mir geht es gut. Ich halte das hier im Heim nicht mehr lange aus. Ich möchte so schnell, wie es mir möglich ist, raus hier. Heimweh habe ich jetzt auch öfters. Ich glaube, ich muss noch 4 Jahre hier absitzen. 4 Jahre vergehen so langsam. Wenn ich herauskommen würde, wäre ich der glücklichste Mensch auf Erden. Ich freue mich schon auf die Oktoberferien, wenn wir wieder nach Hause fahren dürfen. Ich sitze jetzt hier alleine im Zimmer und schreibe dir. Die restlichen Mädchen sind alle zur Disco. Mutti, versuch bitte, ob du mich herausholen kannst. Ich sitze jetzt hier, mir fließen die Tränen aus den Augen. Eines Tages hau ich sowieso ab, wenn es mir jetzt schon reicht. Hast du schon an den Staat geschrieben? Die kann mir doch bestimmt helfen. Mutti, bitte hol mich hier raus. Ich warte schon sehnsüchtig auf den Tag, an dem ich herauskomme. Das wäre es eigentlich. Ich wünsche euch beiden noch weiteres gutes Zusammenleben. Tschüss, deine Sabine.
1: Die Erfahrung besagt, dass es eine Kategorie von Jugendlichen gibt, bei denen es auf eine schockartige Unterbrechung ihres Lebensweges ankommt. Zentralstelle für Spezialheime an die Justizministerin Dr. Hilde Benjamin, 1964.
2: Das bedeutete für mich, dass ich eines Tages auf dem Weg in die Schule von einem Mann angehalten wurde, festgehalten wurde und der einfach zu mir gesagt hat, ich bring dich jetzt ins Heim. Wenn mich jemand fragt, wie weit ein Universum von einem anderen entfernt ist, dann kann ich sagen, 3 Stunden.

Okay, mein Name ist Alexander Müller. Ich war zweimal in geschlossenen Jugendwerk auf Torgau. Das erste Mal im Januar 84 bis Juni 84 und das zweite Mal vom Juni 85 bis November 85. Also das ging bei mir mit 11 Jahren los. Und zwar lag das daran, dass meine Familie insgesamt systemkritisch war in der DDR. Meine Mutter war fast die ganze Zeit immer alleinerziehend. Ja. Wenn man sich vorstellt, ich bin in einer Kleinstadt im Vogtland aufgewachsen, in Ösnitz. Wenn du da so ein Mensch bist, vor allem wenn du eine Frau bist, die frei lebt, da kann man sich ja vorstellen, wie die da bewertet worden ist. Jedenfalls musste sie dann in so einen Textilbetrieb arbeiten gehen. Und wir hatten das große Glück gehabt, wir hatten eine ziemlich rege Westverwandte. Das war die Tante meiner Mutter. Immer so im Herbst haben wir irgend so einen Versandhauskatalog bekommen. Und dann durfte meine Mutter sich für so ein bestimmtes Budget Sachen halt bestellen, die dann meine Großtante sozusagen zu Weihnachten als Care-Paket dann geschickt hat. Ne? Und das war dann in dem Jahr auch wieder so. Meine Mutter blätterte ihn durch und fand genau die Klamotten, die sie da in diesem Betrieb zusammengetackert hat. Hat die Seiten rausgetrennt und hat die an die nächste Wandzeitung mit reingepinnt und hat so einen kleinen Text mit dazu geschrieben. So sinngemäß, das ist ja toll, dass wir so viel Valuta einnehmen, also Westgeld dafür bekommen. Es ist nur schade, dass wir als einfache Näherin nichts davon

0: Diese Entscheidung, wann so eine Umerziehung stattfinden soll, die ist von der Jugendhilfe getroffen worden. Und die haben im Grunde eine Schwererziehbarkeit festgestellt. Also ist übrigens eine Begrifflichkeit, die nie definiert wurde in der DDR. Und darunter fallen verschiedene Sachen. Das sind zum einen, wenn Kinder und Jugendliche sich schon aufgrund ihres äußeren Erscheinungsbilds als unangepasst gezeigt haben. Das kann zum einen Zugehörigkeit zu jugendlichen Subkulturen sein.
1: Misha W., 17 Jahre, demonstrierte seine gegen den sozialistischen Staat gerichtete Grundhaltung durch auffällige Äußerlichkeiten, in Klammern Haarschnitt, Tätowierung, Kleidung.
0: Auffälligkeiten im Verhalten, Disziplinlosigkeiten, Schulbummelei, Arbeitsbummelei, Stören vom Unterricht.
1: Stefan M., 17 Jahre. Er tritt äußerst provozierend auf, ist verletzend und zügellos.
0: Und dann gibt es noch einen moralischen Aspekt, und das betraf gerade Mädchen. Wenn dann Einweisungsgründe in den Akten stehen, Herumtreiberei, sexuelle Verwahrlosung, sexuelle Triebhaftigkeit. Wir reden auch hier wirklich von hochproblematischen Begriffen, wo ganz unterschiedliche Dinge dahinter stehen können. Aber auch staatskritische Äußerungen der Eltern konnten dazu führen, dass die Kinder eben dann auch gegen den Willen der Eltern in ein Heim zur Umerziehung gesteckt wurden. Alex das beste Beispiel.
2: Diese Aktion mit der Wandzeitung, die hat dann dazu geführt, dass meine Mutter vor eine Konfliktkommission gestellt worden ist. Das ist so eine Art Bürgergericht gewesen. Ja, da waren bewährte Bürger der DDR, saßen da drin und haben dann praktisch über Bürger, die sich haben etwas im moralischen Sinne oder wie auch immer zu Schulden kommen lassen, haben dann über die befunden und geurteilt. Und also es waren zwei Verhandlungen wohl. Und in beiden erging dann der Beschluss mit der Aussage, dass sie wohl nicht in der Lage wäre, mich zu einer sozialistischen Persönlichkeit zu erziehen. Das bedeutete für mich, dass ich eines Tages auf dem Weg in die Schule von einem Mann angehalten wurde, festgehalten wurde und der einfach zu mir gesagt hat, ich bring dich jetzt ins Heim. Dann hat er mich so am Ranzen zum Auto hingezogen, einen Ranzen in den Kofferraum geworfen, mich hinten auf den Rücksitz gesetzt und da saß schon der Fahrer drin und da sind die losgefahren.

0: Wir sprechen davon, dass insgesamt in der DDR Heimerziehung 500.000 Kinder und Jugendliche gewesen sind. 135.000 waren in Spezialheimen untergebracht und knapp über 4.000 im geschlossenen Jugendwerkhof Torgau. Die Gedenkstätte geschlossener Jugendwerkhof Torgau ist ja auch Anlauf- und Beratungsstelle für Betroffene. Und wir sind mit knapp über 1.300 Betroffenen in Kontakt gewesen.
1: Keiner darf zurückgelassen werden. Alle Minderjährigen, die sich fehlentwickeln, müssen umerzogen werden. Tagungsprotokoll der Zentralstelle für Spezialheime, 1965.
2: Werte Gewerkschaft, ich möchte hier mal einiges klarstellen. Ich bin unschuldig im Heim. Ich bin im Heim, weil ich die 7. Klasse wiederholen muss und schlechte Zensuren hatte. Im Klassenkollektiv waren aber noch 5 Schüler, die auch schlechte Noten hatten. Ich habe zwar noch 2 Wochen Schule geschwänzt, aber das ändert doch gar nichts daran, denn unter 5 Schülern war eine Schülerin, die auch 2 Wochen die Schule geschwänzt hat. Und sie ist nicht im Heim. Deshalb sehe ich nicht ein, dass ich im Heim bin. Bei mir zu Hause ist alles in Ordnung. Die Jugendhilfe hat es doch nur geschafft, mich ins Heim zu stecken, weil ich keinen Vater habe. Deshalb bitte ich Sie um Unterstützung, dass ich dieses Jahr noch aus dem Heim in Greiz rauskomme. Meine jetzigen Noten in Greiz in der Schule sind gut, sehr gut und befriedigend. Wenn ich aber noch weitere 4 Jahre im Heim bleiben soll, sehe ich mich gezwungen, meinem sinnlosen Leben ein Ende zu setzen. Ich halte das dort einfach nicht mehr aus. Ich bitte Sie nochmals, mich zu unterstützen, dass ich dieses Jahr aus dem Heim rauskomme. Mehr habe ich dazu nicht zu schreiben. Mit sozialistisch und hochachtungsvollem Gruß. Sabine.
0: Wenn jetzt eine Jugendliche oder eher ein Kind vielleicht die Schule schwänzt, dann findet man manchmal in den Akten so Schulbummelei oder haut von zu Hause ab. Und dann findet sich 3 Zeilen später, dass das Kind zu Hause Gewalt erfährt. Ne? Aber im Grunde wird dieses Wegrennen, dieses Abhauen dann als Einweisungsgrund gesehen. Aber wir wissen heute, dass ein bestimmtes Ausagieren nach Gewalterfahrungen, dass das dazugehört und dass das aber im Grunde keine Rolle so richtig gespielt hat, ne? Sondern dass das dann wiederum interpretiert wurde als halt ein Fehlverhalten der Jugendlichen, dass nicht gesehen wurde, wofür steht das? Ne, wofür steht dieses Zuhause wegrennen, weil zu Hause vielleicht Gewalt passiert? Das wurde halt nicht erfragt.

0: Bloß, dass du ja nichts Gutes erkennen kannst. Ich kam zuerst in das Spezialkinderheim Mildenau. Ja, und diese 3 Stunden und das dort Ankommen war für mich ein komplett anderes Leben. Wenn mich jemand fragt, wie weit ein Universum von einem anderen entfernt ist, dann kann ich sagen 3 Stunden.
1: Wenn wir von einer Spezialheimerziehung sprechen, dann sprechen wir von Heimeinrichtungen, in denen Umerziehung stattgefunden hat. Also ganz grob kann man sagen, das Heimsystem in der DDR bestand aus Normalheim und Spezialheim. Normalheime waren Einrichtungen für Kinder und Jugendliche, deren Eltern zum Beispiel verstorben sind, wo aufgrund von Krankheit oder Berufstätigkeit oder auch Problemen zu Hause die Versorgung der Kinder nicht mehr gewährleistet war oder eben Kinder sehr schnell mal aus der Familie raus mussten. So, die Kinder und Jugendlichen galten dann aber in Anführungszeichen als normal erziehbar. Die Spezialheime im Gegensatz zu den Normalheimen hatten im Grunde einen Auftrag, nämlich die Umerziehung von sogenannten schwer erziehbaren Kindern und Jugendlichen.
0: Also ob das nur Schläge waren, ob das am Ohr ziehen waren, Haare ziehen, anschnauzen, herabwürdigen, Essen reinzuzwingen. Also ich weiß das auch, gerade in Mildenau war das ganz oft. Wir haben Kinder in die Suppenschüssel zurückgekotzt, weil es einfach nur ekelhaft war. Und dann sind die gezwungen worden, das trotzdem zu essen. Ja. Und das sind keine Ausnahmen gewesen. Ich wusste, was das bedeutet, wertgeschätzt zu werden, vervollgenommen zu werden. Ich hatte Liebe, ich habe Umarmung, ich hatte das alles gehabt. Und auf einmal bist du in einer Umgebung, wo du darum, ja, wie soll ich sagen, ja, was heißt kämpfen? Also ich wollte das nicht für mich. Ich wollte nicht darum kämpfen, dass mich jemand in den Arm nimmt und mir den Kopf streicht. Aber es waren so viele Kinder dort, die schon immer in Heimerziehung waren, die sich regelrecht diesen Erziehern auch angebietert haben. Ja? Oder die aus so prekären Verhältnissen kamen, dass das für die ein Fortschritt war, dort zu sein. Das gab es ja auch. Ne?
2: Es muss am Ende der sozialistische Staatsbürger als Erziehungsergebnis herauskommen. Tagungsprotokoll der Zentralstelle für Spezialheime, 1965.
1: Schwarze Pädagogik ist im Grunde ein Oberbegriff für einen autoritären Erziehungsstil, mit dem festgelegten Erziehungsstil der sozialistischen Persönlichkeit. Aber solche Heimeinrichtungen, in denen diese schwarze Pädagogik Anwendung fand, gab es in Österreich, in der Schweiz, in Irland, in Großbritannien. Wenn man da die betroffenen Berichte liest, die hören sich ganz, ganz ähnlich an mit den Berichten, die wir von den ehemaligen DDR-Heimkindern kennen.

Das erste halbe Jahr durfte meine Mutter mich gar nicht besuchen. Dann, wenn sie mich besuchen wollte, dann nur auf Antrag. Sie musste das beantragen. Und dann kam die Mutter und du hast die ganze Zeit im Kopf, die haut wieder ab, die ist wieder weg. Na? Und meine Mutter, die war immer redlich bemüht, mir dann ein paar wunderbare Stunden zu bereiten. Na? Aber ich hatte nur einen Kopf gehabt, die ist gleich wieder weg. Ja? Und das ist eine Tortur. Und nach dem zweiten Mal habe ich dann meine Mutter gebeten, nochmal zu kommen. Und das ist ja bis heute bei mir so, wenn ich irgendwo bin, also sprich, ob das ein Krankenhaus ist oder irgendwie sowas, ich mag keine Besucher. Ja? Also das ist so tief in mir drin, ganz, ganz schwierig.

Also ich kam von Mildenau dann nach Rödebischen in ein Normalkinderheim, so nannte sich das, und sollte dort eben wohl meine 10. Klasse oder sowas machen. Als ich nach Rödebisch kam, begann bei mir auch die Pubertät, dass ich halt immer unliebsamer wurde. Und das ist natürlich dann so eine Zeit, ne, wo man ein komplett anderes Bewusstsein entwickelt. Das gipfelte dann letztendlich darin, wir hatten 1982 den sogenannten Falkland-Konflikt.

0: Hier ist das deutsche Fernsehen mit der Tagesschau.
1: Argentinien hat heute in einem militärischen Gewaltstreich die Gruppe der Falklandinseln im Südatlantik besetzt. Die Inselgruppe wird seit 1833, also seit fast 150 Jahren, von Großbritannien verwaltet.
2: Und dieser Konflikt, der wurde eben in Staatsbürgerkunde bei uns bis zum Abbrechen durchgenommen, bis zu den Sommerferien. Ja, und nach den Ferien kam mir wieder halt praktisch Beginn der 8. Klasse und dann sagte die Staatsbürgerkundelehrerin, dass wir in der nächsten Stunde einen Aufsatz schreiben mit dem Thema die Annexion eines Landes über das andere so in etwa und schreibt dann die Tafel Beispiel frei wählbar. Ja. Und die war sich einfach sicher, dass sie uns so weit hatte, dass wir definitiv das Beispiel Argentinien, Großbritannien nehmen würden. Das haben auch alle gemacht, außer ich. Ich habe Sowjetunion Afghanistan genommen.
3: Angesichts des Einmarsches sowjetischer Truppen in Afghanistan hat die westliche Allianz auf die ernsten Folgen dieser Aktion hingewiesen.
2: Und das habe ich halt dort beschrieben in meinem Aufsatz, dass eben kein Land oder kein Staat das Recht hat, ein anderes Land zu annektieren. Ja, das war halt meine Quintessenz, sage ich jetzt mal. Und daraufhin konnte ich dazu halt eine Schule. Die haben gar nichts weiter zu mir gesagt. Also mein Direktor und die Staatsbürgerkundelehrer haben auf mich eingebrüllt. Vor denen, weil sie sich ja zeigen wollten, ne, wie linientreu sie sind, keine Ahnung. Ich habe dann bloß dann gefragt, aber Frau sowieso, sie haben da eine Tafel geschrieben, beispielfrei Weber. Und ich wusste genau, wenn ich das jetzt sage, kriegt die richtig Ärger von der Stasi. Ne? Weil das konnte sie der DDR nicht bringen. Ja, und dann haben sie mich rausgeschickt und ich hatte die Tür noch nicht zugehabt. Da hast du das Gebrüll drin schon gehört von den zwei Typen. Ne? Und da ist wahrscheinlich dann beschlossen worden, dass ich in Jugendwerkhof komme, dass ich ausgeschult werde.

0: Ich kam dann in so ein sogenanntes Durchgangsheim nach Karl-Marx-Stadt damals, heute Chemnitz.
1: Durchgangsheime, das waren Heimeinrichtungen für die übergangsweise Unterbringung von Minderjährigen. Also in dem Fall, wo Minderjährige auch mal schnell aus der Familie genommen werden mussten, dann standen diese Durchgangsheime auch zur Verfügung.
2: Überprüfungsprotokoll 1964. Bei unserer Besichtigung stellten wir Mangel in der Behandlung der Kinder und Jugendlichen im Durchgangsheim fest. Die Jungen und Mädchen mussten bis auf wenige Ausnahmen tagsüber mit Unterzeug in den Betten liegen und dort auch ihre Mahlzeiten einnehmen. Aufgrund einer verzögerten Aufnahme in einem Jugendwerkhof befindet sich der Jugendliche K. bereits seit circa einem Vierteljahr in einer Isolierzelle im Bett. Zur Zeit der Überprüfung waren 27 Kinder und Jugendliche im Heim untergebracht. 9 davon Förderkinder. Von den 18 Durchgängern befanden sich 11 über die festgelegte Zeit von 18 Tagen im Durchgangsheim. Die Jugendlichen kommen sehr wenig ins Freie. Einige überhaupt nicht, weil bei ihnen eine Entweichung vermutet wird.
0: Also ich selber habe Kinder gesehen, so im Bereich so zwischen 3 und 18 Jahren. Ja, die dort wirklich interniert waren, also genauso auch haftmäßig, also richtig mit Hafträumen, mit Zellen, Zellentüren. Wir mussten dort als Kinder oder als Schüler auch arbeiten, ja, also unentgeltlich, unter anderem für die Parkhauswerke und für die Sachsenringwerke. Wir haben sogenannte Fliehkraftregler hergestellt, das weiß ich noch. Und das war wirklich so eine ganz kleine Kinderhände-Puppelarbeit. Ja, und dann kam halt das Auto vom Jugendwerk auf Burg bei Magdeburg. Und verbrachte mich halt in den Jugendwerkhof dort.
3: Verurteilte und arbeitsscheue Herumtreiber, jugendliche Waisen, denen helfende Elternliebe fehlte, kleine Diebe und schwer Erziehbare, die von den Eltern hierher gegeben wurden oder durch zu viel oder falsche Liebe verwöhnt, müssen sie jetzt im Jugendwerkhof lernen, diszipliniert und ordentlich zu sein.
0: Ich habe niemand was weggenommen, ich habe nichts geklaut, ich habe niemanden geschlagen oder sonst irgendwas, keine Ahnung. Man stellt bloß dann irgendwann mal fest, dass ich eine Gefahr für alle Kinder und Jugendlichen in meiner Umgebung bin, insbesondere durch meine Weltanschauung. Ne? Und dass ich eben im übertragenen Sinne der faule Apfel bin und unbedingt dort aus dieser Kiste muss, bevor es schlimmer wird.

dort wurde ich dann zu dem Heimleiter gebracht. Und da begrüßte mich mit den Worten: Junge Schmüller, stell dir mit, Sie sind ausgeschult und am Morgen beginnen Sie eine Teilfacharbeiterlehre als Schlosser. Das war meine ganze Berufsberatung. Und weil ich immer das letzte Wort hatte, habe ich gefragt: Ich will aber gar nicht Schlosser werden, kann ich nicht was anderes werden? Und da guckte der zu seiner Sekretärin, die guckte gar nicht hoch, die schrieb gerade was, und haben wir was anderes? Und die so, nö. Und das war's. Und dann haben die mich rausgeleitet sozusagen. Da kam ich dann in die Wäschekammer. Da haben die mir halt die Arbeitsklamotten und die Arbeitsschuhe, Bettzeug und alles, was man so bekommt, ja, so ein Päckchen halt da gegeben. Und dann wurde ich auf die Gruppe geführt.

0: gerade die Personalsituation ist unglaublich schwierig zu beantworten, weil wir auch aus wissenschaftlicher Perspektive relativ wenig haben, worauf wir uns stützen können. Ehemaliges Personal aus Jugendwerkhöfen, Spezialkinderheimen und noch mal mehr dem geschlossenen Jugendwerkhof stehen weniger für einen geschlossenen Jugendwerkhof einfach wirklich fast gar nicht für die Aufarbeitung zur Verfügung. Das heißt, wir wissen relativ wenig, wenn wir im Gegensatz dazu natürlich die Berichte der Betroffenen haben. Und das macht es sehr, sehr schwierig, da verallgemeinernde Äußerungen zu treffen.
1: Wir schwingen den Besen nicht immer mit Vergnügen, oft würden wir lieber in unseren Betten liegen. Die Pflicht ruft uns alle, um 4:30 Uhr kommt unser Fahrer weise, so zeitig. Trotz Eifer und mit viel Elan erfüllen wir leider nicht täglich den Plan. Trinken wir mal an verbotener Quelle, sind die Erzieher gleich zur Stelle.
0: Es gibt ein paar Aspekte, die man mit Sicherheit sagen kann. Und das ist zum einen, dass die Arbeitssituation oftmals als nicht einfach beschrieben wird. Es muss eine hohe Fluktuation in den Jugendwerkhöfen gegeben haben. Es gab im geschlossenen Jugendwerkhof auch zum Teil einen Personalmangel. Hier sind Personen strafversetzt worden zum Arbeiten als Erzieher und Erzieherin, obwohl sie keine pädagogische Ausbildung haben. Und dann wissen wir aber auch, es gibt im Deutschlandfunk zum Beispiel ein Interview mit einer Erzieherin, die einen Antrag gestellt hat, dass sie woanders arbeiten möchte. Das heißt, es gab durchaus auch die Möglichkeit, von hier wegzugehen, hier nicht mehr zu arbeiten. Und das wiederum hilft uns zu verstehen, warum hier auch Leute geblieben sind. Da kann man nichts anderes sagen, als dass es eben ein Gutheißen gewesen ist.

0: Was nochmal wichtig ist, um zu verstehen, wie der Blick vom erzieherischen Personal auf die Jugendlichen vielleicht gewesen ist. Es gibt eine Historikerin, die sich mal mit der Ausbildung beschäftigt hat und die festgestellt hat, dass im Grunde es so gewesen ist, ist jetzt sehr vereinfacht formuliert, dass im Sozialismus nicht vorhanden ist, dass es ein unangepasstes Verhalten gibt. Da wiederum wird dann die Schuld bei den Kindern und Jugendlichen gesucht. Man bekommt manchmal den Eindruck, als ob eine Pubertät nicht vorhanden sein kann. Weil, wie wir heute wissen, es gehört sich abgrenzen dazu. Es gehört dazu, ein bisschen auch rebellisch unterwegs zu sein. Mal einen kleinen Diebstahl, auch das gehört zum Heranwachsen. Es ist einfach so.
1: Neuruppin, 23.11.1981. Betreff: Beschwerde gegen die Entscheidung des Rates des Kreises Neuruppin der Einweisung unseres Sohnes Jörg in ein Kinderheim. Werte Kollegen, wir, das Ehepaar H und G, wohnhaft in Neuruppin, wenden uns vertrauensvoll und um Hilfe bittend an das ZK der SED. Ohne auf alle Einzelheiten dieser Angelegenheit einzugehen, halten wir es für ungerecht und geradezu herzlos, gegen den Willen der Eltern unseren Sohn Jörg in ein Kinderheim einzuweisen und uns damit das Recht und die Fähigkeit der weiteren Erziehung unseres Sohnes abzusprechen. Meine Frau steht seit der Einweisung unter einem immer stärker werdenden seelischen Druck, der zu Depressionen führen kann und wodurch unser gesamtes Familienleben leidet. Deshalb, liebe Kollegen beim ZK der SED, helfen Sie uns dabei. Mit sozialistischem Gruß.
2: Wertes Ehepaar, nach den von uns geprüften Unterlagen haben der Jugendhilfeausschuss des Rates des Kreises Neuruppin entsprechend den gesetzlichen Bestimmungen und unter Berücksichtigung der pädagogischen Sachlage eine zeitweilige Erziehung und Umerziehung Jörgs für notwendig gehalten, um eine weitere Fehlentwicklung des Jungen zu verhindern. Die Entscheidung über eine zeitweilige Heimunterbringung ihres Sohnes ist eine ihre Erziehungspflichten unterstützende Maßnahme, richtet sich nicht gegen ihre Interessen, sondern dient vielmehr der Sicherung einer positiven Persönlichkeitsentwicklung Jörgs in der Perspektive. Hochachtungsvoll, der Sektoren.

0: Ich kam in eine Gruppe, da waren alles Schmiede, Schlosser, Stallwerker und Tischler. Ja, und alle über 16. Und ich war der einzige 14-Jährige. Und das war eine harte Zeit für mich. Und ich hatte nur eins im Gedanken. Ich wollte endlich mal nach Hause. Ich wollte wissen, was los ist, was mit meiner Mutter ist, was mit meiner Familie ist, wie das überhaupt mit mir weitergehen soll. Ich bin aus der Schule rausgeflogen, habe mich in dieser Umgebung wieder gefunden. Und keiner gibt mir eine Antwort. Ja, also muss man, also wie schwer das für einen Heranwachsenden auch ist. Ne? Und habe es dann geschafft abzuhauen. War so ein Fußballplatz dort und da war ein kleiner Wald in der Nähe und dann bin ich halt so unauffällig langsam in den Wald so und dann bin ich einfach losgerannt. Aber es war völlig planlos, ich hatte kein Geld, kein gar nichts, ich hatte glaube ich noch nicht meine Jacke an. Bin dann nächsten Tag auf dem Bahnhof in Magdeburg aufgegriffen worden und wurde dann zurückgeschafft in Jugendwerkhof. Dann hat sich auch gleich so eine Abordnung meiner Gruppe unter mein Arrestfenster gestellt und hat dann gesagt, wenn du runterkommst, kriegst du die Fresse voll, wegen dir durften wir nicht ins Kino. Ja? Also das ist so, so typisch DDR, so Kollektiverziehung. Ja? Einer macht einen Fehler und die ganze Gruppe wird bestraft und die ganze Gruppe rächt sich an den einen dann. Ne? Und das läuft. Ne? Und das ist auch eine ganz, ganz perfide Erziehungsmethode nach Magaringo.
1: Die Interessen des Kollektivs stehen höher als die Interessen des Einzelnen. Erzogen werden soll, meine ich, nicht der einzelne Mensch, sondern das ganze Kollektiv. Das ist die einzig richtige Erziehung. Anton S. Makarenko, sowjetischer Pädagoge über Kollektiverziehung.
0: Ja, der Umgang mit den Jugendlichen, also ich beschreibe das mal von Mildenau bis Burg oder bis Torgau am besten. Also Mildenau, da bist ein Kind, da warst du ein Kind, 11 Jahre alt. Ja. Da machst du auch noch das, was die Erzieher, also was die Erwachsenen eigentlich so sagen. Dann komm ich ins nächste Heim, dann kommt ja die Pubertät eben dazu. Und da war das dann so, du hast dann so Kumpels, ne? Freunde, da, das ist schwierig. Also ich glaube, Freunde, eine Freundschaft oder so aufzubauen, das gelingt in erster Linie wohl, wenn man selber eine Freiheit irgendwo genießt. Ja, man hat so ein Umfeld und man wurzelt, man weiß, man bleibt auch dort. Das sind ja auch ganz wichtige Sachen. Man braucht ja auch einen Standpunkt, ein Standing für eine Freundschaft. Und das war irgendwie, es war immer sehr oberflächlich, ne, dort. Und dann in Burg, also in den ersten Jugendwerkhof, in den Stammjugendwerkhof, in dem ich war, war mir ganz schnell klar, der Mensch ist das Menschenwolf. Ja, ganz sehr gefährlich. Also gib nichts preis, was du nicht unbedingt sagen musst. Sei wirklich zurückhaltend. Sag niemandem was, was der wieder erzählen könnte.
1: Als Strafen kommen zur Anwendung Arrest, Taschengeldentzug, Ausgangssperre, Urlaubssperre, Ausschluss vom Kino- oder Theaterbesuch, Essensentzug, Kollektivstrafe für die ganze Gruppe bei hierfür genormten Vergehen einzelner Jugendlicher, Prügelstrafe. Die Strafe wird oft in einer Form ausgesprochen, die den Bestraften darüber im Unklaren lässt, weshalb er bestraft wird. Die Kollektivstrafen wirken sich so aus, dass die Jugendlichen, durch deren Verschulden alle bestraft wurden, von ihren Kameraden verprügelt werden. Den Erziehern ist das bekannt. Sie dulden es aber stillschweigend. Die Jugendlichen halten dieses Verhalten für richtig.
0: Das war dann auch so, ich kam von der Zelle runter, habe dann ordentlich einen Frack voll gekriegt und da war mein Gedanke, du musst besser vorbereitet abhauen. Und so war es dann auch. Also ich habe mich dann mit jemandem unterhalten, der schon ein paar Mal abgehauen war. Der hat mich dann gebrieft, sagen wir es mal so, worauf ich achten soll, wie ich mich verhalten soll. Und bin dann abgehauen, kurz vor Weihnachten. Und hatte wirklich auch Schwein gehabt. Also ich hatte einen großen LKW mitgenommen. Damit war ich unantastbar, weil den durfte ja kein Fobo anhalten. Jedenfalls fuhr ich dann halt dahin und es war Weihnachten. Und das ist eine ganz komische Mischung von Gefühlen. Erstmal, du entrinnst so einer, wie soll ich denn sagen, in einer Umgebung, die völlig ignorant dir gegenüber ist. Na? Und du kommst in eine Umgebung, wo Menschen sind, denen du wichtig bist, die dich wertschätzen hin und her. Und dazu kommt Weihnachten. Ja, es ist so, alle reißen sich zusammen, alle wollen, dass das irgendwie schön wird und es riecht gut und man bäckt tolle Sachen, alles ist irgendwie schick und heimelig. Und du hast die ganze Zeit Angst, dass es klopft und klingelt, dass sich jemand abholt.

0: Und so bin ich dann immer über den Hinterhof und den zweiten Eingang, den dritten Eingang über die Zäune geklettert. Und wenn ich halt irgendwann, also es war, das konnte es keinen anbieten. Das ging auch alles gut bis ins neue Jahr rein. Und irgendwie, muss ich sagen, bin ich, glaube ich, auch unvorsichtig dann geworden.
1: Die Jugendlichen, die dann im Jugendwerkhof mehrfach ausgerissen sind oder entwichen sind oder anderweitig gegen die Hausordnung vom Jugendwerkhof verstoßen haben, die konnten dann in den geschlossenen Jugendwerkhof Torgau eingewiesen werden.

0: Hallo, meine liebe Lena. Nun schnell ein paar Zahlen an dich. Wie du gemerkt hast, sie haben mich gekriegt. Und jetzt sitze ich, rate mal, in Torgau. Du darfst nicht mal laut reden, geschweige denn lachen. Hier geht alles mit Flüstern zu. Willkommst dein Essen auf Zuteilung und musst alles essen, das auf deinem Teller liegt. Wegen Verweigerung auch Zelle. Naja, das hier ist kein Zuckerschlecken. Hier gibt es absolut keine Chance zum Abhauen. Das ganze Haus besteht fast nur aus Gittertüren und die Mauern sind mindestens 4 Meter hoch. Ich glaube noch nicht mal, dass ich Weihnachten zu Hause bin. Du kannst ja alles schön grüßen von mir und schreib mir bitte nicht zurück. Diesen Brief habe ich geschmuggelt. Man darf hier zu niemandem außer zu meiner Mutter Kontakt haben.
1: Wir fuhren vorne auf die Kreuzung rauf so und sahen das Objekt und dann sagt der eine Typ zum anderen, so, wir sind da. Dann ging die Schleuse auf, wir sind reingefahren, zu. Und dann haben die mich aus dem Auto rausgezogen. Und da habe ich gesagt, ey Leute, das ist ein Knast, warum bin ich ein Knast? Ich habe gar nichts gemacht.
2: Wir sprechen hier wirklich über eine, wir würden heute sagen, eine totale Institution. Das heißt, es drang sehr wenig nach außen und es drang halt auch fast nichts nach innen. Das öffnet halt Tür und Tor für Missbrauch und für Gewalt in dieser Einrichtung.
1: Torgau war ein offenes Geheimnis irgendwie, keine Ahnung, darüber wurde nicht gesprochen. Also irgendwas war mit Torgau, aber keiner wusste genau, was mit

0: Das war die erste Folge der Feature-Reihe über die Heimerziehung in der DDR mit dem Titel »Der faule Apfel in der Kiste«.
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0: It's gonna take a little bit of work, singt Charlotte Wilson hier mit ihrem gleichnamigen Song Work.
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0: Ja, und damit guten Morgen an alle, die jetzt noch zugeschaltet haben. Wir haben die erste Stunde hier jetzt schon mit einer Folge aus einem Feature verbracht. Und zwar geht es heute nämlich in einer Themensendung um Jugendwerkhöfe, also um einen bestimmten Strang in der Heimerziehung in der DDR. Ich habe mich die letzten 2 Jahre ziemlich intensiv mit dem Thema beschäftigt und diese Feature-Reihe, die wir jetzt heute anhören, ist eben als Teil davon entstanden. In der ersten Folge haben wir jetzt Alex zugehört, wie er ins Heimsystem damals gekommen ist. Also ich fand es damals irgendwie richtig krass, als ich mit ihm gesprochen habe und er mir erzählt hat, dass er auf der Straße einfach so mitgenommen wurde und dass man dann auch im Prinzip nichts mehr dagegen tun konnte. Also ich war auch später dann eben in der Gedenkstätte des geschlossenen Jugendwerkhofs in Torgau und da gibt es auch ziemlich viele Materialien, also Briefe und andere Unterlagen, die man sich anschauen kann. Und das hat mir irgendwie auch nochmal richtig Gänsehaut gemacht, diese Briefe von den Eltern zu lesen, die irgendwie mit ihren Kindern Kontakt haben wollen und es einfach nicht durften. Also wenn ihr irgendwie in der Nähe seid und ihr überlegt, wo ihr vielleicht euren nächsten Ausflug hinmachen könntet, dann kann ich die Gedenkstätte in Torgau wirklich sehr empfehlen. Ich finde, das ist richtig gut erklärt dort und lohnt sich auf jeden Fall, in der Ausstellung mal vorbeizuschauen. Neben Alex habe ich dann auch noch 2 andere Zeitzeuginnen getroffen, und zwar Jana und Corinna. Und sie haben mir auch noch mal erzählt, wie das damals war. Und vor allem waren Jana und Corinna, so wie jetzt Alex am Ende auch, eben auch in Torgau. Also die erste Folge, in der Alex so ein bisschen erzählt, wie er eigentlich ins Heimsystem gekommen ist und wie so der Ablauf war, die endet damit, dass Alex eben in den geschlossenen Jugendwerkhof, also die damalige sogenannte Endstation im System der Jugendhilfe, eingeliefert wird. Und der geschlossene Jugendwerkhof Torgau, dort, ja, waren eigentlich haftähnliche Bedingungen, also Zellentüren und alles war ganz streng geregelt und sehr viel über Strafen und sie mussten eben auch sehr viel arbeiten. Und die 2. Folge der Feature-Reihe beschäftigt sich jetzt eben mit Torgau, mit der Situation in Torgau, wie der Alltag dort aussah und Alex erzählt nochmal weiter und eben Corinna und Jana kommen jetzt noch mit dazu. Die 2. Folge heißt Total unter Druck.
2: Wir sprechen davon, dass in der DDR Heimerziehung 500.000 Kinder und Jugendliche gewesen sind. 135.000 waren in Spezialheim untergebracht und knapp über 4.000 im geschlossenen Jugendwerkhof Torgau.
3: Es muss am Ende der sozialistische Staatsbürger als Erziehungsergebnis herauskommen.
4: Das bedeutete für mich, dass ich eines Tages auf dem Weg in der Schule von einem Mann festgehalten wurde und der einfach zu mir gesagt hat, ich bringe dich jetzt ins Heim.
2: Die Jugendlichen, die dann im Jugendwerkhof mehrfach ausgerissen sind oder entwichen sind oder anderweitig gegen die Hausordnung vom Jugendwerkhof verstoßen haben, die konnten dann in den geschlossenen Jugendwerkhof Torgau eingewiesen werden.
4: Wir fuhren vorne auf die Kreuzung rauf so und sahen das Objekt und dann sagt der eine Typ zum anderen, so, wir sind da. Dann ging die Schleuse auf, dann reingefahren, zu. Und dann haben die mich aus dem Auto rausgezogen. Und da habe ich gesagt, ey Leute, das ist ein Knast, warum bin ich ein Knast? Ich habe gar nichts gemacht.
2: Der geschlossene Jugendwerkhof Torgau war im Grunde die Endstation im Erziehungssystem der DDR.
4: Ich habe niemand was weggenommen, ich habe nichts geklaut, ich habe niemanden geschlagen oder sonst irgendwas, keine Ahnung. Man stellt bloß dann irgendwann mal fest, dass ich eine Gefahr für alle Kinder und Jugendlichen in meiner Umgebung bin, insbesondere durch meine Weltanschauung. Ne? Und dass ich eben im übertragenen Sinne der faule Apfel bin und unbedingt dort aus dieser Kiste muss, bevor es schlimmer wird. Mein Name ist Alexander Müller. Ich war 2-mal im geschlossenen Jugendwerkhof Torgau. Das erste Mal im Januar 84 bis Juni 84 und das zweite Mal vom Juni 85 bis November 85.
5: Mein Name ist Corinna Thalheim und ich war hier vom 8.4.1985 bis zum 12.7.1985. Ja, mein Name ist Mendes Bogas. Also von 85 und 86. Ich war zweimal hier.

0: Hallo meine liebe Lena, nun schnell ein paar Zahlen an dich. Wie du gemerkt hast, sie haben mich gekriegt. Und jetzt sitze ich, rate mal, in Torgau. Du darfst nicht mal laut reden, geschweige denn lachen. Hier geht alles mit Flüstern zu. Du bekommst dein Essen auf Zuteilung und musst alles essen, das auf deinem Teller liegt. Wegen Verweigerung auch Zelle. Hier gibt es absolut keine Chance zum Abhauen. Das ganze Haus besteht fast nur aus Gittertüren und die Mauern sind mindestens 4 Meter hoch. Ich glaube noch nicht mal, dass ich Weihnachten zu Hause bin. Du kannst ja alles schön grüßen von mir. Und schreib mir bitte nicht zurück. Diesen Brief habe ich geschmuggelt. Man darf hier zu niemandem außer zu meiner Mutter Kontakt haben.
1: Es gibt eine Begebenheit, und zwar im November, dann hat es so das erste Mal geschneit gehabt. Ich stehe mit einem Kumpel am Speiseraum und wir rochen gerade inne. Und da kommt ein Typ aus den Schneegestöber rausgelaufen, mit einer Turnhose an und Jesuslatschen. Ich sage, ist der völlig verrückt oder was, ne? Und er kommt auf uns zu, greift dann das Ohr, holt so eine Flippe vor und sagt, ja, habt ihr mal Feuer und so, ne? Mir hat ein Feuer gegeben. Und dann verschwand er wieder, so wie der kam. Und ich dachte, mein Kumpel, wer war denn das? Und er sagt, ja, es war der ist gestern aus Torgau zurückgekommen.
2: Ja, man in den normalen Werkhöfenheimen, man hat schon gesehen, wenn jemand aus Torgau zurückkam. Allein schon am Haarschnitt. Ja, die sahen schon alle komisch aus.
3: Wer Torgau überlebt hat, den kann nichts mehr schocken.
4: Aber was dort lief, hat man natürlich nicht gewusst. Ja? Dass da Jugendliche eingesperrt waren, warum, weshalb, so genau wusste das keiner.
1: Torgau war ein offenes Geheimnis irgendwie, keine Ahnung, darüber wurde nicht gesprochen. Also irgendwas war mit Torgau, aber keiner wusste genau, was mit Torgau ist.

0: Jugendwerkhof. Ist das hier in Torgau, oder? Das ist ja, das hat mir mal eine Geschichte, ja. Und die haben gesagt, das war ganz schlimm dort, ja. Die haben halt gesagt, dass das wie im Knast war halt auch, dass die da, wenn die irgendeine Scheiße gebaut haben, dass sie da ewig stehen mussten und so. Und nur und auch nicht sitzen durften, aber mehr will ich dazu jetzt auch nicht.
1: Ja, Jugendwerkhof, das war für Jugendliche eben so. Aber wie und was, es soll nicht gut gewesen sein damals hier in der DDR-Zeit. Ich war ja selber nicht drin.
2: Ja, ich war vor ein paar Monaten mit meiner Klasse erst da. Es war auf jeden Fall der schlimmste in Torgau, den es gibt, soweit ich weiß. Und ja.
3: Sie, wenn Sie zur Elbe gehen wollten oder zum Hafen, sind Sie immer am Jugendwerkhof vorbeigekommen. Das Gebäude ist ja heute ein Wohnhaus mit einer kleinen, glaube, Gedenkstätte oder irgendwas. Ich war noch nicht drinne. Ich muss ehrlich sein, ich habe auch keinen Verlangen.
4: Ab dem 14. Lebensjahr war es ja möglich, nach Torgau zu kommen, von 14 bis zum 18. Lebensjahr. Fakt ist, dass man grundsätzlich nach Torgau gekommen ist, nicht mit einer Direkteinweisung, sondern man kam aus dem Stammheim, entweder Spezialheim, Jugendwerkhof. Und die Einweisungen nach Torgau liefen ja über Abteilung Volksbildung.
5: Ja, die meisten sind ja hergekommen, weil sie aus dem Stammwerkhof entwichen sind. Also haben keinen überfallen oder sonst irgendwas, sondern sind eben ausgerissen.
6: Montag, Dienstag, Mittwoch.
7: Ich hoffe Tag der Tage.
8: Ich will nicht hinter Gitter leben.
5: Das erste Mal realisiert hat man es, also ich zumindest, als hier das Hoftor aufging. Und das hinter mir wieder zuschlug, das zweite Tor aufging und es hieß dann aussteigen. Also ich habe dann die hohen Mauern gesehen, also da wusste ich dann schon ungefähr, wo ich mich befinde.
9: Und dann haben die mich aus dem Auto rausgezogen. Dahinter war dann der Zugang in den Haftbereich. Da war ein relativ langer Vorflur, der war vielleicht so 30, 40 Meter lang. Und immer mal von Zeit zu Zeit kam mal jemand gelaufen, hat aufgeschlossen, zugeschlossen, an mir vorbeigelaufen, als ob ich gar nicht da stehen würde.
4: Man steht ja wirklich auch mit dem Gesicht zur Wand, das wird eben auch gesagt. Und man muss stehen bleiben, man darf nicht fragen, es gibt nichts zu trinken, es gibt nichts zu essen, es gibt keinen Toilettengang, nichts. Weil wenn man fragt, wird man bestraft. Und dann kann es passieren, dass man eben halt stundenlang in so einem Gang steht.
9: Ja, das ist Teil dieser sogenannten Explosionsmethode. Hat wohl dieser ehemalige Direktor hier, dieser Horst Kretschmer, eingeführt.
10: Auszug aus der Diplomarbeit des Direktors des geschlossenen Jugendwerkhofs Torgau, Horst Kretschmer, 1972. In der Regel benötigen wir 3 Tage, um die Jugendlichen auf unsere Forderungen einzustimmen und sie vor allem mit diesen bekannt zu machen. Diese 3 Tage umfassen die Phase des Aufnahmeverfahrens und der Einweisung. Die Einweisung, vom offenen Jugendwerkhof wohl als strategischer Teil der Explosionsmethode gedacht, wird in diesem Sinne in der Einweisungsphase hier fortgesetzt.
9: Also ich habe in meinem Fall gefragt, Entschuldigung, wie geht's denn jetzt hier weiter nach 2 Stunden? Ich wollte einfach mal wissen, was jetzt wird. Ich stand die ganze Zeit dort, ich musste auch mal. Da dreht der Typ sich zu mir um, Schlüsselbund in der Faust und haut mir voll den Magen. Einfach so ansatzlos. Und dann sagt er zu mir, du hast ja keine Fragen zu stellen, du hast das zu machen, was wir von dir verlangen. Das ist Explosionsmethode.

0: Die Jugendlichen erhalten in den ersten Stunden ihrer Ankunft die Hauskleidung des Jugendwerkhof Torgau. Sie behalten von ihrem persönlichen Eigentum nichts. Alles wird in die Kammer des Jugendwerkhofs Torgau abgegeben.
1: Die haben mich dann in die Wäschekammer geholt. Dort standen schon zwei nackte Jungs schon dort. Ich musste mich dann auch komplett nackt ausziehen.
2: Und dann zieht man sich aus, bis auf die Unterwäsche, die lässt man an, logisch. Ja, und dann brüllt irgend so ein Erzieher, was man sich ganz ausziehen soll. Also zieht man dann alles aus. Und wenn, in dem Moment, wo man alles auszieht, zieht man wirklich alles aus. Also nicht nur seine Sachen, sondern man legt sämtliches Schamgefühl, was man hat, noch ab und man isoliert sich einfach im Kopf und denkt sich so nach dem Motto, Augen zu, wenn ich den nicht sehe, sieht der mich nicht.
3: In dem Wäschepaket befanden sich die Bettwäsche, das Bettlaken, die Socken, die Unterwäsche und die BHs. Und die Arbeitsbekleidung, die Arbeitsschuhe, das Sportzeug. Und das war das Bekleidungspaket, das kam man auf dem Arm und dann musste man dem Erzieher folgen.
2: Und dann kommt man irgendwann in diesem Loch an. Also in dieser Zelle, Aufnahmezelle, das nennen die immer so. Und dann steht man da drin und dann überlegt man, ein vergittertes Fenster bzw. Glasbausteine in manchen Zellen, viel Licht kommt nicht rein, rausgucken kannst du auch nicht, randalieren kannst du auch nicht, das Bett an der Wand geklappt, der Hocker in der Mitte, wo es dann heißt, ja, abends sich da hinzusetzen.
1: Dort, wie gesagt, lagen schon die zwei Zettel bereit, das war einmal die Arrestordnung und einmal die Hausordnung, die haben wir auswendig zu lernen gehabt.
0: Hausordnung für die Jugendlichen. Erstens. Sie haben die Gelegenheit, Fehler in ihrem Verhalten zu korrigieren, im Jugendwerkhof nicht genutzt. Hier im geschlossenen Jugendwerkhof müssen ihnen deshalb ihre Pflichten gegenüber der Gesellschaft nachträglich bewusst gemacht werden und es wird ihnen geholfen, ihr Leben in Zukunft gefestigt und sinnvoll zu gestalten. Zweitens. Sie haben hier durch gute, produktive Arbeit, durch gutes Lernen und einwandfreie Disziplin zu beweisen, dass nun Schluss ist mit ihrem gesellschaftswidrigen Verhalten.
3: Naja, ich kann es bis heute nicht. Tut mir leid. Also ich kann es nicht. Ich kann weder die Hausordnung... Ich kann es einfach nicht, ich wollte es nie und hab's und ich kann du's noch.
2: Ja. Da stehen dann so Sätze drin, wie das Singen, Tanzen, Pfeifen ist in diesem Gebäude verboten. Da frage ich mich ernsthaft, was? Da ist es mir nicht wie Singen und wie Pfeifen. Das Beschmieren der Gegenstände, welche auch immer, Wände, ist verboten. Mit was will ich die beschmieren, wenn ich keinen Stift habe? Selbst an der Hausordnung sieht man, dass... Das überhaupt, ja, das hatte weder Sinn noch Verstand, was die hier gemacht haben. Aber das war eben halt die komplette Kontrolle über den Jugendlichen und eben halt dieses Machtspiel. Und mit der Hausordnung ging das Machtspiel, fing an.
1: Bei Torgau muss man sich vorstellen, du bist den ganzen Tag total unter Druck. Wirklich unter Druck.

0: Was sich halt feststellen lässt, dass zumindest am Anfang wesentlich weniger Jugendliche hier in dieser Einrichtung untergebracht waren. Also da sind es, glaube ich, keine 10 Jugendliche in der Gruppe, pro Gruppe gewesen. Es gab 3 Gruppen im geschlossenen Jugendwerkhof, eine Junggruppe, eine zweite Junggruppe und eine Mädchengruppe. Und in den 80er Jahren sprechen wir von ungefähr 20 Jugendlichen pro Gruppe, also 60 Jugendlichen, die gleichzeitig im geschlossenen Jugendwerkhof sein konnten.
1: Und dann das Schlimmste, du musst dich an den Sport gewöhnen.
2: Dauersport. Also es gab Freizeitsport, es gab Frühsport, es gab Mittagssport, es gab Abendsport, es gab Strafsport, es gab alles in Sport, in jeder Form. So.
1: Bis zu 500 Liegestütze, bis zu 500 Kniebeuge, bis zu 500 Hockstrecksprünge und 500 Torgauer Dreier.
2: Dieser Torgauer Dreier, Hocke, Streck, nee, Hocke, Liegestütze, nee, Hocke, ja, Liegestütze und Sprung.
3: Und Strecksprung.
2: Ja, und Strecksprung. Ja,
3: ja, also Liegestütz, Hocke, Strecksprung.
2: Aus der Hocke in Liegestütz und dann hochspringen.
3: Weiß ich nicht. Auf jeden Fall war der grausam. Wie ist das heute?
1: Man würde die heute Burpees nennen.
3: Burpees. Unglaublich.
2: Das habe ich auch noch nicht gehört.
1: Als Neuer hast du das Problem, dass du mit dem Pensum der anderen gar nicht klarkommst mit der Geschwindigkeit, weil die spulen das nur noch ab. Nur das Perfide ist halt, dass die Erzieher haben das dann so gemacht, die haben das Zählen auf den Neuen hingelegt. Die haben gerade 300 Stück geschafft, waren durch. Und dann haben wir gesagt, so, ihr macht jetzt so lange weiter, bis die Neuen auch 300 haben. So, und dann haben die 400, vielleicht 500 gemacht und dann sind die richtig sauer auf dich. Und dann kommst du abends in deinen Schlafraum und dann kriegst du erstmal die Jacke voll, dass das morgen klappt. Und spätestens nach dem dritten Tag schaffst du das, weil du weißt, wenn du abends wieder auf den Schlafraum kommst, kriegst du wieder die Fresse voll, wenn du es nicht gepackt hast. Und das schaffst du aus Angst.
2: Es gab wenig Zusammenhalt, aber in der Beziehung, wenn es eine auf die Nuss gab, gab es
3: richtig.
2: Zusammenhalt. Haben alle zusammengehalten und da hat keiner gesagt, der war das oder der war das. Es war halt so. Und da konnte ja keiner sagen, wie eben, das war Schulze, Meyer, Lehmann, weil es war dunkel und da gab es eine drauf und es konnte keiner sagen, wer es gewesen ist.
3: Selbst wenn, es hätte sich gar keiner getraut.
2: Nee.
3: Weil man hat ja in dem Moment genau gewusst, machst du einen Mund auf? Sagst du, wer es war?
2: Gibt es abends noch eine?
3: Hast du Pech, wenn du, sobald du raus bist oder die sind aus der Zelle raus, gibt es wieder einen. Es gibt keine Freundschaften in dem Sinne, wie man sich das Wort, also wie man sich Freundschaft vorstellt. Ja? So, es gibt vielleicht zwischendrin irgendwie so kleine Verbindungen, wo man sagen kann, ja, dem erzähle ich jetzt was. Letztendlich kommt hinterher sowieso raus, war der größte Fehler, den du machen konntest, weil er ist zum Erzieher gerannt und hat es gepetzt. Weil ja jeder versucht hat, irgendwo mit dem Rücken an der Wand zu bleiben.
0: Dahinter steht im Grunde, dass man nicht automatisch eine Freizeitvergünstigung bekam, sondern das musste sich verdient werden. Also es gab sozusagen wirklich in den Akten einmal dieses sozusagen Ausstellen von einem Lob und damit waren eben Freizeitvergünstigungen verbunden.
1: Das ist wirklich lächerlich, aber der Gewinn könnte zum Beispiel sein, dass man am Wochenende mal einen Film gucken kann. Ja, so, und dafür verrätst du jemanden. Das ist heftig. Also, ich sage mal, die meisten haben sowas nicht gemacht, aber es haben sich immer solche Typen gefunden, die es eben gemacht haben.
3: Freundschaften in Form von Freundschaft nirgendwo, weder hier noch in anderen Einrichtungen.
2: Also bei mir auch nicht. Also Freundschaften war tabu.
3: Das ist auch so, also es gibt ja so unglaublich, es gibt unglaubliche Geschichten, ne? Gibst du mir recht? Es gibt unglaubliche Geschichten. Wir zwei waren zum selben Zeitpunkt hier in Torgau auf einer Station. Gab ja bloß eine Menschenstation. Wir wissen beide nichts voneinander.
2: Wir sehen es ja am Datum. Sie sieht es bei mir und ich sehe es bei ihr, wenn sie da war. Und wir können uns nicht dran erinnern. So viel dazu, also man hat das ausgeschaltet.
4: Berlin, den 8.12.1976. Jugendwerkhof Torgau zu Händen des Herrn Direktors. Sehr geehrter Herr, seit unserem Telefongespräch vor etwa 3 Wochen ist es zu keinen weiteren Rücksprachen zwischen uns betreffend des Todes unseres Sohnes Uwe gekommen. Nach wie vor sind wir über den plötzlichen Tod unseres Sohnes tief erschüttert und zweifeln die richtige Behandlungsmethode des Doktors an. Aus diesem Grund ist uns sehr daran gelegen, nähere Auskünfte über die Krankheit, Behandlungsmethode und Todesursachen zu erfahren. Da wir uns nicht vorstellen können, dass bis zum heutigen Zeitpunkt der Obduktionsbefund noch nicht vorliegt, wären wir für eine Rückäußerung Ihrerseits dankbar. Mit freundlichen Grüßen.

0: Ja, Torgau. Ja, das tut mir leid. Manchmal hat man gesagt, die haben da Vergewaltigung und das, aber das hat man ja wieder nicht geglaubt. Ne? Das muss ich wirklich so sagen. Ich habe hier oben am Markt gearbeitet und es ist nicht so einfach für alles gewesen. Ne? Aber jetzt ist es auch nicht alles gut.
1: Das wussten wir schon alle. Ja. Was da natürlich vor sich ging, das wusste man nicht. Wie soll ich das sagen? Man hört immer wieder, dass es vielleicht renitente Jugendliche waren, die man irgendwie nicht anders bändigen könnte. Und der Sache gebe ich vielleicht sogar ein bisschen recht. Oder wenn Kinder von Systemkritikern weggenommen wurden, das ist natürlich auch nicht richtig. Ich kann mir da keine richtige Meinung bilden, ne?

0: Haltet die sanitären Anlagen sauber. Vorsicht beim Spülen. Nicht zu doll ziehen.
1: Montag bis Freitag war das schon durchgeplant, weil er dann neue Arbeitszeit. 6 Uhr wecken, antreten, in der Toilettengang gemeinsam. Es gab ja auch keine Trennwände, also da konnte auch nicht jeder alleine aufs Klo gehen.
2: Und dann sind wir auf Arbeit. Es waren verschiedene Tätigkeiten. Also ich habe Stromabnehmer für Billitz Ehrenberg gemacht. Ja, da musste man 150 Stück produzieren. Also aus mehreren kleinen Teilen wurde ein großes Teil gemacht.
1: Also Arbeitsschutz gab es keinen. Wir mussten ja dann praktisch so Zettel auch auf diese Kisten machen und die mussten angeklebt werden. Das heißt, da stand mitten in der Hütte auf dem Tisch ein Riesenglas. Da war Leim drin und so fetter Pinsel. Das stand offen. Also wir haben die ganze Zeit Leim geschnüffelt. Es war schon manchmal ein schöner Tag, wenn du viel Leim geschnüffelt hast. Ja.
2: Ah. Der klebt dann so im Glas runter, weißt du, so, und der zog sich in alle Richtungen. Höchstleistung war 60 Pfennig am Tag, die du verdienen konntest, bei 100%iger Norm. So, von den 60 Pfennig musstest du eben jeden Bleistift, jedes Heft, jedes Arbeitsmaterial, was du kaputt gemacht hast, musste davon bezahlt werden.
1: Ja, und Bekleidung.
2: Und Bekleidung.
1: Was man ja nicht weiß, ist, jetzt hat man dem der Jugendlichen vielleicht für diese Unterhose Geld abgezogen. Das heißt ja noch lange nicht, dass die gekauft haben.
2: Ja, so, und der Nächste kriegt das ja wieder, und der Nächste ja auch wieder.
1: Socken, Schuhe, Schnürsenkel, alles.
2: Ja, wurde alles berechnet. So, und der nächste Jugendliche, der das kriegt, den wurde vielleicht dasselbe wieder berechnet, aber der hat übrigens das Gebrauchte gekriegt.
1: Friseur in Torgau haben wir auch bezahlt.
2: Ja.
1: Wir haben ja nicht nur Import, sondern wir haben ja auch Export gearbeitet in Torgau, was ja viele nicht wissen. Also Bosch, Siemens, IKEA. Ja, das sind alles so Sachen, die wurden ja verheimlicht. Also es hat ja niemand gewusst, aber es gab Verträge mit diesen Firmen. So, also wenn da schon mal zu DDR-Zeiten irgendeiner über die Genex, ja, was weiß ich, in Siemens-Kühlschrank gekriegt hat, da konnte es passieren, dass eben halt diese Kanten, diese Silberkanten, dass die eben Kinder in Torgau gefeilt haben.
3: Das Leben ist wie eine Hühnerleiter, kurz und beschissen.

Mauer zu und sprang an diesen Stacheldraht ran. Und wie am ersten Moment dachte man, der zieht sich jetzt so hoch und klettert über die Mauer. Was macht denn der jetzt so dort? Hat er aber gar nicht gemacht, der ist nur hochgesprungen und hielt sich da dran fest. Also der war durch, der war fertig, psychisch völlig am Ende. Das hast du gemerkt. Na? Und wir sofort zurück zum Gitter und haben den immer zugerufen, komm zurück, es hat noch keiner gesehen, mach keinen Scheiß, du Depp, komm her, hin und her und so. Ne? Und haben versucht, auf den einzureden und der hing da dran. Also es war eine Ewigkeit für uns. Ne? So. Und dann kommt auch schon so ein Arbeitserzieher, sieht das schon so vom weiten Rande sofort zurück, brachte die anderen mit, die haben dann so Schlagstöcke gehabt, sind dann hingerannt und haben den dann so lange auf dem Oberschenkel von hinten geschlagen, bis der endlich losgelassen hat und haben den reingeschliffen. Ja. Der war wie benommen, der war nimmer da. Ja. Und den haben sie dann noch in eine Dunkelzelle gesperrt. Ja.

0: Belehrung über die Anwendung und Gebrauch von Schlagstöcken. Die Schlagstöcke werden nur während des Dienstes getragen und sind anschließend wieder abzugeben. Bei Anwendung eines Schlagstockes ist dieser nur aus dem Handgelenk zu schlagen und nicht mit gestrecktem Arm. Dabei ist der Schlag nur in die Weichteile des Gegners zu schlagen. Alle anderen Stellen des Körpers sind zu vermeiden, da sonst größere körperliche Schäden entstehen können. Ich bin am heutigen Tage belehrt worden und werde dieses auch mit den Genossen des Jugendwerkhofes in gleicher Art durchführen. Unterschrieben Horst Kretschmer, 1964.
1: Horst Kretschmer war Direktor der Einrichtung und hatte im Grunde die komplette Handhabe. Also er hatte einfach sehr, sehr viel Macht. Er ist derjenige gewesen, der zum Beispiel entschieden hat über die Dauer des Aufenthalts. Das war ja eine Unterbringung, die auf maximal 6 Monate angelegt war und wo er im Grunde am Anfang die Entscheidung getroffen hat, ob es jetzt nun um 3 oder 4 Monate sich handeln wird. Was wir noch wissen, ist, er hat hier in den Räumlichkeiten, die heute unsere Büroräume sind, hat er gewohnt als alleinstehender Mann und hat sich hier Mädchen und Jungen bringen lassen. Also von ihm ging sexualisierte Gewalt aus. Und das ist immer kaum so zu fassen, er ist am Tag des Mauerfalls verstorben. Und dadurch war es dann ja auch nicht möglich, ihn irgendwie zur Rechenschaft zu ziehen.

0: Blumenberghofen, das war unten. Da habe ich gewohnt, da habe ich jahrelang gesehen, was da vor sich ging. Vom Boden konnte ich auf den Hof gucken, vom Jugendwerkhof. War nicht schön zu sehen, wie die das mit der Jugend gemacht haben. Die lagen in der Sonne auf dem Bauch, auf dem Beton, und die standen mit den Hunden daneben und stundenlang. Und abends haben sie immer geschrien um Hilfe. Und da kam auch fast jeden Abend der Krankenwagen oder Notarzt. Sollten ja schwerst erziehbare gewesen sein, aber nee, glaube ich nicht.
1: Arrestbelehrung. Da sie die Hausordnung des Jugendwerkhofs Torgau nicht eingehalten haben,

werden sie mit Arrest bestraft. Sie haben sich im Arrest entsprechend der nachstehenden Ordnung zu verhalten. A. Ihnen ist im Arrest verboten, erstens das Singen und Pfeifen, zweitens das Lärmen, drittens das Herausschauen aus dem Fenster, viertens das Benutzen der Lagerstätte außerhalb der Nachtruhe, fünftens der Besitz von Büchern, Zeitungen, Bleistiften und dergleichen außer den vom diensthabenden Lehrer übergebenen Gegenständen, sechstens das Beschmieren oder Beschriften der Wände und Türen, siebtens jede Art der Unterhaltung mit anderen Jugendlichen.

0: die Leute wohl wissen, was hier in ihrem Keller ist.
1: Das ist immer so eine schwierige Frage, ob sie es wissen wollen. Weil tatsächlich ist es so, ne? Hier geht es um Dunkelzellen. Dass es hier tatsächlich jetzt hier im Vorbereich dunkel ist, das ist einfach nur, weil die Lampe ausgefallen ist. Jetzt merkt man natürlich hier, das ist trocken, das ist warm einigermaßen. Ne? Gute Eigenschaften für so einen Keller. Zu DDR-Zeiten wird es aber beschrieben als der geschlossene Jugendwerkhof hier in Betrieb war, dass es feucht war, dass es kalt gewesen ist und dass es sogar zum Teil für den Fuchsbau so war, dass da wie so ein bisschen manchmal auch das Wasser stand oder so eine Schlammschicht auf dem Boden war, weil hier natürlich direkt auch die Elbe in der Nähe ist. Hier hinter dieser Glasscheibe ist der Fuchsbau gewesen. Hier war eine Holztür davor und auch hier wurden die Jugendlichen bei vollkommener Dunkelheit eingesperrt.
2: Das ist so ein Loch, das ist 1,20 m x 1,20 m, also hoch. Man konnte nicht drinnen stehen, man konnte letztendlich nur entweder in der Hocke oder liegen. Ging auch nicht, war kalt und nass. Und da war auch nichts drinnen. Also da gab es kein Bett, da gab es nicht mal einen Kübel für die Notdurft, man musste dann eben, da wurde rausgeholt. Aber es lag eben immer im Ermessen des Erziehers.
1: Es gibt unterschiedliche Angaben, wie lange so eine Strafe gedauert hat. Über mehrere Stunden, aber auch über mehrere Tage konnte das dauern.
3: Also am längsten eigentlich immer 12 Tage. Ja, also es ist die längste Zeit und das ist auch ein ganz schöner Batzen, wenn du den kriegst, 12 Tage, weil spätestens so nach 6, 7 Tagen fängst du an, mit deinen Socken zu reden, was ich auch manchmal gemacht habe, habe ich so Puppentheater gespielt, weil du musst ja nicht mit irgendwas beschäftigen. Ich habe auch schon Fliegen abgerichtet.
1: Genau, und hier können wir mal reinschauen, hier ist auch noch eine Pritsche mit drin. Können wir das Licht anmachen? Hier sieht man auch, ne? Also hier kommt wirklich kein Tageslicht durch. Das einzige Licht, was die Jugendlichen gesehen haben, wenn sie hier weggesperrt waren, war im Grunde, wenn das Essen gereicht wurde und diese Zellentür mal aufging. Ja, aber es gibt auch Berichte, also man muss sich das vorstellen, dass natürlich bei kompletter Dunkelheit geht ab einem bestimmten Punkt auch die Orientierung verloren. Ne? Für die Tageszeit zum Beispiel, und ich habe mal den Bericht gehört, dass die Erzieherinnen und Erzieher, die das natürlich wussten, dann zum Teil auch ein falsches Essen gebracht haben. Also anstatt bei einer Frühstückszeit das Frühstück zu bringen, wurde dann eine andere Mahlzeit gebracht, um eben diese Desorientierung noch zu verstärken. Und das sind natürlich auch Orte gewesen, wo Gewalt stattgefunden hat. Und was man hier halt auch noch findet, ne, zum Teil sind hier auch Einritzungen an der Wand, auch Inschriften sind gefunden worden.
4: I hasst you, Torgau.
5: Mutti lebt.
6: Otto, Oma.
7: Lasst mich raus.
5: Retzlaff, ich liebe dich für immer.
4: Nur wenn wir träumen, sind wir gut.
8: Meldung vom 13.06.1975. Wer? Jugendliche R. Wann? Arrestkontrolle. Wo? Station. Was? Unten bei der Arrestzellkontrolle wurden 2 Bleistifte, Briefe und Zeitungen Papier gefunden. Strafe: 2 Tage Arrestverlängerung wegen Verstoßes gegen die Heimordnung.
3: An meinen Spion habe ich an den letzten Tag angeschrieben: bitte nicht hinauslehnen. Und das haben sie dann gesehen und da wusste ich da nochmal 3 Tage hinterher. Ne? Wegen Zerstörung Volkseigentums.
4: Dritter 11.89. Heute versuche ich mich umzubringen. Weihnachten und Silvester bin ich lieber tot als hier.
3: Es hat ja auch einige Selbstmordversuche gegeben. Ne? Es haben ja nur wenige geklappt, Aber es hat unendlich viele gegeben, glaub mir's. Also was da alles los war, na, die haben sich gegenseitig versucht zu strangulieren, was weiß ich noch alles, keine Ahnung, das Aufritzen, das war so an der Tagesordnung, na, das war alles nicht normal.
8: Vierter 1971, Suizidversuch von Jugendlichen. Beim Durchgang gegen 21 Uhr wurde in der Mädchenstation im Schlafraum laut gerufen. Die Mädchen hatten bemerkt, dass sich die Jugendliche M stranguliert hatte. Im Beisein des Kollegen V öffnete ich die Tür und nahm den Schnürsenkel, den die Jugendliche M zum Strangulieren benutzt hatte, an mich. Die Mädchen hatten, bevor ich aufschloss, diesen vom Hals entfernt. Es zeigten sich klare Spuren einer Strangulationswirkung. Sie erklärte sich ungerecht von der Erzieherin behandelt gefühlt zu haben. Außerdem habe sie keinen Kontakt zu den Jugendlichen in der Gruppe. Sie sah aber ein, dass sie keinen Grund zu einem Selbstmordversuch habe. Gezeichnet W, gezeichnet H.
2: Das wurde ja hier alles geschluckt, was zu schlucken ging. Also von der Schraube angefangen bis zur Rasierklinge hat man alles runtergewirkt. Also ja. Und in Torau steht bei mir drin, dass ich mir bewusst Krankheiten zuführe, um an dem Alltag nicht teilzunehmen oder so ähnlich steht da. Hat jeder probiert irgendwie auf seine Art und Weise dem System zu entfliehen irgendwie oder ja, wenn es einem zu viel wurde, hat man das eben so gemacht.

0: Meldung eines besonderen Vorkommnisses. Zeitpunkt des Vorkommnisses: 27.02.1982 von 8.25 Uhr bis 8.40 Uhr. Zum oben genannten Zeitpunkt brach im Krankenzimmer des Jugendwerkhofes Torgau ein Brand aus. An den Folgen des Brandes, das heißt genau einer CO2-Vergiftung, trat der Tod des Jugendlichen F., der sich zu diesem Zeitpunkt in dem Krankenzimmer aufhielt, ein. Zusätzlich entstand ein Sachschaden in Höhe von ca. 4.000 Mark. Der Jugendliche selbst legte einen Brand in dem von ihm vor den einzigen Ausgang des Krankenzimmers gerückten Kleiderschrank. Der Brand breitete sich in kürzester Zeit aus und es kam zu den oben geschilderten Folgen. Die Herkunft des Zündmittels, mit dem die Brandlegung erfolgte, konnte nicht ermittelt werden. Im Verlaufe der Ermittlungen gibt es bis zum gegenwärtigen Zeitpunkt keinerlei Hinweise auf technisches oder gar personelles Versagen im Jugendwerkhof Torgau. Die Ursache des Brandes muss deshalb als in dem Verhalten des Jugendlichen selbst begründet angesehen werden.
1: Den Menschen die Freiheit, der Blume das Licht.
2: Bald bin ich frei.
3: Ich liebe dich, Retzlaff.
4: Entlassen.
5: Die Entlassungsnester waren immer isoliert, auch von der Gruppe isoliert.
6: Man könnte ja noch schmuggeln, es könnte ja einer noch ein Briefchen mitgeben oder wie auch immer. Bei mir war es so, mich haben sie von Arbeit geholt. Man ist dann in die Zelle gekommen und ja, dann wusste man, das ist die Abgangszelle. Aber den genauen Tag wusste man nicht. Man wusste zwar 3 Monate, aber das kann 3 Tage eher sein oder es kann 5 Tage eher sein, je nachdem. Aber man wusste es nicht, wann der genaue Tag ist.
5: Es gab eine Schweigepflichtserklärung, die musste man am Tag der Entlassung unterschreiben.
6: Das erste Mal mit Gulli, nicht mit Bleistift. Da kann ich mich noch dran erinnern.
5: Das stimmt, jetzt wollte ich das sagen.
6: Ja.
7: Was man halt bedenken muss, ist der Aspekt, dass die Jugendlichen dann ja diese Schweigeerklärung unterzeichnen mussten. Und deswegen es eine Anzahl von Betroffenen geben wird, die werden nie über diese Heimerfahrung gesprochen haben.
5: In der Schweigepflichtserklärung stand dann so sinngemäß drin, dass man nicht über die Vorkommnisse in Torgau berichtet, dass man auch niemandem was erzählt, auch nicht Erwachsenen und wie auch immer. Und ja, man findet die nirgendwo. Das ist das Schlimme. Wo auch immer diese Blätter hingekommen sind, die ist auch nicht aus Torgau mit in diese Akten reingelegt worden, die dann in den Stammheimen waren und die dann an das Jugendamt gesendet worden sind. Aber ich glaub's.
8: Noch 15 Tage.
3: Petra, ich komme.
2: Wenn ich hier jemals wieder rauskomme, hau ich sowieso wieder ab.

0: Naja, gefühlt gab es da eigentlich gar nicht. Man hatte jetzt sich dann über Nacht irgendwas zurechtgelegt. Was mache ich in dem Berghof als erstes? Erstmal eine rohren und erstmal einen Kaffee trinken? Oder ja, so hat man dann sich das vorgestellt. Ja, und dann war es ja dann so früh, ging die Zelle auf und man bekam dann sein Frühstück. Dann ging es in die Kleiderkammer, dann bekam man seine normale Wäsche. Im größten, also die dann 4 Wochen in dem Sack hinmutterte, oder 4 Monate, Entschuldigung. Also die wurde ja nicht gewaschen, die getragene Wäsche. Und mitnehmen durftest du auch nicht. Ja, und dann musstest du halt das anziehen, was dann da war. Und den Rest hast du in die Hosentasche gesteckt. Also ich habe sie nicht angezogen, ich hatte sie in der Hosentasche.
1: Die Schlüpper, hm. Ist irgendwie.
0: So, und dann standen die Hosen irgendwie, die hatten wir dann nicht zugekriegt. Man denkt zwar bei dem vielen Sport, da müssen die doch abgenommen haben, haben wir nicht. Also haben alle irgendwie zugenommen, ein paar Kiloschen. Und ja, man war dann eigentlich bloß froh, also ich zumindest, ich war in meinem Stammberghof. Ich durfte eine Dusche genießen, durfte andere Sachen anziehen und das war für mich das Highlight. Und an dem Tag haben mich alle in Ruhe gelassen, es war herrlich. Warst du Heldin? Den nächsten Tag nicht mehr. Da musste ich dann dasselbe tun, was die anderen auch tun. Und ja, da bin ich wieder abgedampft.
2: Wenn ich noch was sagen darf, ich bin ja nicht dafür, aber manchmal wäre es ja auch ein bisschen okay. Die sind doch jetzt alle reif, finde ich. So kriegen sie mit 13 Kinder. Und da wollen sie sie nicht irgendwie belangen, weil es der Gesetzgeber so sagt.
3: Auf der anderen Seite denke ich auch, dass die heutige Lockerheit oder übertriebene Toleranz, so wie ich es nenne, auch zu nichts Gutem führt. Das sehen Sie ja im täglichen Straßenbild oder in der Kriminalitätsstatistik. Dass auch 12-Jährige schon irgendwelche anderen Leute überfallen und erstechen und was weiß ich alles, ja. Die sind einfach irgendwo verwahrlost.
4: Entweder ich habe es gesehen oder miterlebt. Ich meine, die Wahrheit geht doch mal schnell unter jetzt. Oder wird etwas übertrieben und. Aber ansonsten muss ich ganz ehrlich sagen, der Jugendwerkhof war nicht die schlechteste Institution. Ja? Es wäre angebracht, dass sowas wieder in die Gänge käme.

0: Bevor ich das zweite Mal nach Torgau kam, gab es eine sogenannte Pädagogenkonferenz oder sowas. Und da war ich eben auch ein Tagesordnungspunkt. Und da geht daraus hervor, der jugendliche Müller ist heimmüde. Ja, es besteht keine Aussicht auf Erfolg einer Umerziehung. Ja, so, also das hätte man mir eher sagen können, das hätte ich mit den Orten vor mir hergetragen. Ne? Das haben sie wahrscheinlich auch gewusst. Aber alleine mit dieser Erkenntnis hat man mich nochmal nach Torgau geschickt. Die haben gewusst, sie würden mich nicht verändern können und haben mich mit Anlauf nochmal nach Torgau geschickt. Und das ist das Verwerfliche daran. Und ganz ehrlich, als wenn ich die Gelegenheit gehabt hätte, ich hätte mir das Leben genommen. Ich hatte so eine Angst davor gehabt, wieder nach Torgau zurückzukommen.
1: Meine Arbeitsstelle konnte ich mir nicht selber aussuchen, nach meiner Entlassung aus dem Stammwerkhof. Das wurde mit dem Werkhof und dem Jugendamt wurde das beschlossen, wo ich dann hinkomme. Also ich bin dann vom Kochtopf an der Stanze. Du bist in der LBG.
2: Ich bin überhaupt nicht in der LBG.
1: Du wolltest da immer hin.
2: Ich wollte da immer hin, ja. Nee, das Jugendamt war der Meinung, ich habe geäußert, ich möchte gerne in die Obstproduktion. Und ja, ich bin da auch hingegangen, ersten Arbeitstag, also ich bin freitags entlassen worden und aus Torgau, wohlbemerkt aus Torgau, und bin Montag dann auf Arbeit gegangen und kam dann in die Jugendbrigade Frohe Zukunft. Ja, schon das war toll. Und die haben mir dann einen Vorschlag gemacht, ich könnte ja krank machen, also mit Krankenschein, und dann brauche ich nicht wieder auf Arbeit. Und dann habe ich mir mit einer, also mit dem Dosendeckel, habe ich mir dann zwischen Daumen und Zeigefinger alles aufgeschnitten. Das musste dann genäht werden. Es war eine ganz tiefe Wunde. Es musste genäht werden. Ich war sehr lange krankgeschrieben. Mein Glück. Und habe dann halt in der Zwischenzeit mir eine andere Arbeit gesucht.

0: Also ich sag immer, für mich immer so, das Ziel damals war ja, uns zu sozialistischen Persönlichkeiten umzuerziehen. Die haben uns auch umerzogen, aber zu feinfühligen, nicht trauenden, egal wem. Also wir sind schon umerzogen, aber in eine ganz andere Richtung.
1: Einen geschlossenen Jugendwerkhof gibt es nicht mehr. Es gibt auch keine Umerziehungseinrichtungen mehr. Aber nach wie vor werden Kinder und Jugendliche im Namen der Jugendhilfe in geschlossenen Einrichtungen untergebracht. Wir finden, dass solche Einrichtungen abgeschafft gehören.
2: Bis heute versuche ich wieder dorthin zurückzukehren, wo ich eigentlich herkomme. Und ich muss sagen, dass ich immer noch nicht der bin, der ich damals mal war als Kind. Also was ich hätte mal werden sollen oder werden können. Und das ist schon sehr maßgeblich.

0: Und das war die zweite Folge der dreiteiligen Feature-Reihe über die Heimerziehung in der DDR. Die Folge hieß Total unter Druck.
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0: Ja, ihr hört immer noch das Morgenmagazin bei Radio Korax. Außerdem bei Radio Blau in Leipzig, bei Koloradio in Dresden sowie sachsenweit im Rundfunkkombinat. Außerdem auf Radio Swupfurt in Frankfurt-Oder auf DAB+ oder auch bei Radio Unerhört in Marburg auf der 90,1 oder auf DAB+ oder im Livestream. Am Mikrofon ist Wanda und wir haben heute eine kleine Themensendung. Wir beschäftigen uns mit der Heimerziehung in der DDR, genauer gesagt mit der Spezialheimerziehung, die das Ziel der sozialistischen Persönlichkeit hatte. Also Kinder und Jugendliche, die irgendwie auffällig waren, konnten in diese Heime eingewiesen werden und wurden dann zur sozialistischen Persönlichkeit umerzogen. Wir haben jetzt schon Alex kennengelernt und Jana und Corinna. Sie waren alle drei in den Heimen damals im Heimsystem der DDR und waren auch alle drei in der Endstation des damaligen Heimsystems, nämlich dem geschlossenen Jugendwerkhof in Torgau. Diese Umerziehung, die ist nicht ganz spurlos an den dreien vorbeigezogen. Und wenn man sich die Zahlen anschaut, dann waren einfach über 135.000 Jugendliche in Jugendwerkhöfen damals untergebracht. Und das ist ja gerade mal, also Mauerfall ist jetzt ungefähr 35 Jahre her, dann kann man sich ja vorstellen, wie alt die Betroffenen heutzutage sind. Das heißt, das ist bei Weitem kein verjährtes Thema, was man irgendwie in den Geschichtsbüchern behandeln kann, sondern es gibt ganz konkrete Bedürfnisse, die die Menschen heute haben, die Betroffenen heute brauchen, also Dinge, die die Betroffenen heute brauchen. Das fängt an bei finanzieller Entschädigung, weil sie einfach damals keinen richtigen Beruf erlernen konnten und viele heute sich in sehr prekären Verhältnissen wiederfinden. Das geht über psychische Belastungen, posttraumatische Belastungsstörungen, die Leute heute weiterhin begleitet und auch einschränken. Und irgendwann kommt natürlich auch die Frage der Altersvorsorge. Wie sehen die Umstände aus, wenn die Menschen eben irgendwann ein Pflegeheim oder sowas brauchen? Und mit dem Thema beschäftigt sich die dritte Folge der Feature-Reihe, die wir jetzt schon den ganzen Vormittag überhören. Für alle, die jetzt erst dazugekommen sind, die erste und zweite Folge haben wir uns jetzt schon in den ersten zwei Stunden des Morgenmagazins angehört. Aber das heißt nicht, dass ihr nicht auch zuhören könnt, denn in der dritten Folge gibt es am Anfang nochmal einen kurzen Recap. Also es ist eine super Zeit, um trotzdem noch mit einzusteigen. Jetzt brauchen wir aber erstmal eine kleine Hörpause und zwar mit dem Song Rage von Samantha Margaret.

0: Red Room von Hiatus Kioti. Ihr hört immer noch das Morgenmagazin bei Radio Korax. Und heute haben wir eine Themensendung mit dabei. Und zwar geht es um die Jugendwerkhöfe in der DDR. Eine besondere Form der Heimerziehung, bei dem es um die Umerziehung von Kindern und Jugendlichen ging, die eben zu einer sozialistischen Persönlichkeit erzogen werden sollten. Ich habe mich mit dem Thema beschäftigt und im Zuge dessen habe ich mir auch angeschaut, wie eigentlich die Situation heute ist. Es gibt ja mittlerweile wieder geschlossene Einrichtungen im Heimsystem. Irgendwie ganz eindrücklich habe ich da noch so diesen Film im Kopf, den habe ich irgendwie vor ein paar Jahren mal angeschaut. Systemsprenger hieß der. Der hat irgendwie auch ziemliche Wellen geschlagen und ja, hat mich irgendwie nachhaltig sehr beeindruckt und gepackt irgendwie. Ich habe mit Diana Düring gesprochen. Sie ist Professorin für soziale Arbeit an der Ernst-Abbe-Hochschule in Jena und beschäftigt sich auch mit der Aufarbeitung der Jugendhilfe, also mit der Aufarbeitung der Geschichte der Jugendhilfe aus der DDR. Ich habe mit ihr am Telefon gesprochen und habe sie gefragt, wie denn eigentlich nach dem Mauerfall die Jugendhilfe sich dann weiterentwickelt hat. Und ich kann mal dazu sagen, die Qualität des Telefonats ist wirklich nicht besonders toll, aber ich glaube, man kann sie trotzdem ganz gut verstehen.
1: Also die in den sogenannten 90er Jahren oder Anfang der 90er gab es eigentlich so einen weitestgehend fachlichen Konsens, dass auf geschlossene Unterbringung im Rahmen der Kinder- und Jugendhilfe verzichtet werden soll. Und die Menschen, die in der Jugendhilfe gearbeitet haben, waren ja auch zunehmend besser, ich sag mal, ausgebildet. Ne? Also in den 70er, 80er Jahren hat ja so ein Stück weit die Professionalisierung, Akademisierung des Feldes auch eingesetzt. Vor allem in den 70er, 80er Jahren haben sich letzten Endes Praxisreformen durchgesetzt, wo viel stärker ambulante Hilfen zur Erziehung zum Beispiel entstanden sind. Es hat sich einiges getan, aber ich würde immer sagen, man muss trotzdem ganz genau hingucken, was hat sich, sage ich mal, positiv verändert, wo sind wirklich auch qualitative Verbesserungen erfolgt und wo eben auch nicht. Also man kann die Entwicklungsgeschichte der Professionalisierung der Kinder- und Jugendhilfe halt wirklich nicht nur als reine Erfolgsgeschichte erzählen.
0: Sie meinte auch, dass es im Prinzip eigentlich dann Anfang der oder Ende der 90er, Anfang der 2000er eigentlich so gut wie keine geschlossenen Einrichtungen mehr im Sinne der Jugendhilfe gab. Und jetzt in den letzten Jahren gibt es eigentlich erst so diese Entwicklung, dass diese geschlossenen Einrichtungen wieder für nötig erachtet werden. Und das fand ich auch sehr interessant, weil sie mir dann eben auch erzählt hat, dass das auch damit begründet wird, dass sozusagen so eine sozial bedürftige Gruppe, die eben solche Mittel irgendwie braucht, dass diese Gruppe vielleicht gar nicht unbedingt wirklich da ist, sondern auch konstruiert wird.
1: Wenn man sozusagen guckt, jetzt wiederum mit Blick auf die Kinder und Jugendlichen, ist da ein Prozess in Gang gekommen, in dem quasi aus Kindern in Schwierigkeiten schwierige Kinder wurden. Dass quasi eine besondere Gruppe sozial konstruiert wird und hier die Antwort auf diese besondere Gruppe oder auf diesen besonderen Bedarf sind dann quasi spezialisierte Institutionen oder Programme. Und im Fall der geschlossenen Unterbringung sind das dann eben Einrichtungen, die mit Freiheitsentzug bzw. Einsperren arbeiten, mit einer hohen Form von Fremdbestimmung, was den Alltag anbelangt, was die Beziehungen anbelangt und auch mit anderen Zwangselementen. Und das sind eigentlich alles Merkmale, die in sonstigen Einrichtungen der Kinder- und Jugendhilfe aus guten Gründen überhaupt nicht mehr praktiziert werden. Aber dann quasi für die vermeintlich Schwierigsten gibt es dann sozusagen werden diese Optionen dann in Anschlag gebracht. Geschlossene Unterbringung widerspricht allen fachlichen Grundsätzen, die sonst für die Kinder- und Jugendhilfe gelten. Also sowas wie Lebenswelt- und Subjektorientierung, Orientierung an Kinderrechten und Partizipation oder auch der Inklusionsgedanke, der ja immer stärker sozusagen auch in den letzten Jahren in den Vordergrund gerückt ist. Und all das, also wenn man das ernst nimmt und sich dann die Einrichtungskonzepte von geschlossenen Einrichtungen anguckt, das steht sich diametral entgegen.
0: Was ich dann auch noch richtig interessant fand, war, dass sie diese, dieses Umschwenken, dass man praktisch zuerst sagt, nee, diese geschlossenen Einrichtungen, davon wollen wir eigentlich weg. Wir haben irgendwie aus unserer Vergangenheit gelernt. Jetzt dieser Umschwung wieder, doch, doch, wir brauchen solche Einrichtungen für eben spezielle, besonders schwierige Kinder und Jugendliche. Da hat Frau Düring dann eine sehr interessante Verbindung zum aktuellen politischen Klima auch hergestellt.
1: Wie kommt es, dass Erwachsene denken, Kinder müssen zu Erziehungszwecken eingeschlossen werden? Also man könnte ja wissen, was das heißt, habe ich ja vorhin ausgeführt. Und auch in den ja, sogenannten ostdeutschen Bundesländern müsste man ja eigentlich wissen, was repressive Jugendhilfe für Menschen in ihren biografischen Verläufen auch bedeutet hat und angerichtet hat. Aber das ist jetzt schon wieder ein Stück weit weg, ne? Also 30 Jahre, über 30 Jahre. Und manches gerät dann scheinbar wieder in Vergessenheit. Das ist vielleicht so ein Punkt. Demokratiefeindliche Bestrebungen, also die haben einfach zugenommen. Und das zeigt sich dann eben auch in Einstellungen gegenüber ja, von Menschen, die eben als abweichend, als störend, als, was weiß ich, schwierig und so weiter etikettiert werden. Da wird eben wenig, also da, ne, da ist sozusagen der Ruf auch, sag ich mal, groß, die eben einzusperren und wegzusperren.
0: Und dann habe ich mich zum Schluss noch gefragt, okay, wenn das nicht die Art ist, damit umzugehen, also wenn geschlossene Einrichtungen eigentlich nicht zielführend sind, wie sollte denn dann eigentlich die Jugendhilfe aussehen oder ja, wie ist da dann eigentlich der Fokus?
1: Dass es weniger darum geht, die perfekte Einrichtung vorzuhalten, sondern Einrichtungen so organisiert sein müssen, dass sie flexibel und lernfähig sind und eben gemeinsam mit dem konkreten Kind, Familie und so weiter geschaut wird, auch methodisch strukturiert geschaut wird. Was ist das, was jetzt sozusagen angezeigt ist? Also welche Unterstützung braucht es? Welches Setting braucht es? Das meint Subjektorientierung. Also sich am Einzelfall auszurichten und darauf von da ausgehend letzten Endes Settings zu entwickeln, die eben dann auch hilfreich sind. Und dass sie sich so entwickeln können, was eigentlich Anspruch der sonstigen Kinder- und Jugendhilfe ist, nämlich zu eigenverantwortlichen, selbstbestimmten und auch gemeinschaftsfähigen Persönlichkeiten.
0: Das hat mir Diana Düring erzählt. Sie ist Professorin für soziale Arbeit an der Ernst-Abbe-Hochschule in Jena und beschäftigt sich auch mit der Aufarbeitung der Jugendhilfe in der DDR. Darum geht es ja auch heute in unserem Themenmagazin.

0: Das war Georgia von Emily King.
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0: So, in der letzten Stunde des Morgenmagazins widmen wir uns jetzt der dritten und letzten Folge der Feature-Reihe. Und wie vorhin schon angekündigt, wollen wir uns jetzt mit dem Hier und Heute beschäftigen. Für alle, die jetzt erst dazugekommen sind, wir beschäftigen uns heute mit dem Thema der Heimerziehung in der DDR, genauer gesagt mit Jugendwerkhöfen. Das sind Spezialheime, in denen Jugendliche, die irgendwie auffällig waren, gesteckt wurden und dort arbeiten mussten und zur sozialistischen Persönlichkeit umerzogen werden sollten. Wir haben jetzt die letzten zwei Folgen schon gehört und Jana, Corinna und Alex, sie alle drei waren damals in solchen Jugendwerkhöfen und sie haben mir auch erzählt, wie es ihnen denn eigentlich heute damit geht. Und viele haben eben mit den Spätfolgen bis heute zu kämpfen und darum soll es in der letzten Folge gehen. Also wie sieht die Aufarbeitung eigentlich aus? Zu Alex, Corinna und Jana kommen jetzt nochmal zwei neue Stimmen hinzu. Und zwar einmal die von Birgit Neumann-Becker. Sie ist oder war bis vor kurzem Landesbeauftragte für die Aufarbeitung der SED-Diktatur in Sachsen-Anhalt. Und außerdem Professor Heide Gläsmer. Sie ist Psychologin und hat die letzten Jahre eine Studie namens Testimony durchgeführt, die sich mit den psychischen Folgen der Betroffenen, die in Jugendwerkhöfen waren, beschäftigt hat. Die Folge heißt Es wabert noch.
3: Wir sprechen davon, dass in der DDR-Heimerziehung 500.000 Kinder und Jugendliche gewesen sind. 135.000 waren in Spezialheim untergebracht und knapp über 4.000 im geschlossenen Jugendwerkhof Torgau.
4: Es muss am Ende der sozialistische Staatsbürger als Erziehungsergebnis herauskommen.
5: Das bedeutete für mich, dass ich eines Tages auf dem Weg in der Schule von einem Mann angehalten wurde, festgehalten wurde und der einfach zu mir gesagt hat, ich bringe dich jetzt ins Heim.
3: Die Jugendlichen, die dann im Jugendwerkhof mehrfach ausgerissen sind oder entwichen sind oder anderweitig gegen die Hausordnung vom Jugendwerkhof verstoßen haben, die konnten dann in den geschlossenen Jugendwerkhof Torgau eingewiesen werden.
5: Ich habe niemand was weggenommen, ich habe nichts geklaut, ich habe niemanden geschlagen oder sonst irgendwas, keine Ahnung. Man stellt bloß dann irgendwann mal fest, dass ich eine Gefahr für alle Kinder und Jugendlichen in meiner Umgebung bin, insbesondere durch meine Weltanschauung. Ne? Und dass ich eben im übertragenen Sinne der faule Apfel bin und unbedingt dort aus dieser Kiste muss, bevor es schlimmer wird.
3: Der geschlossene Jugendwerkhof Torgau war im Grunde die Endstation im Erziehungssystem der DDR.
6: Also Ich sage immer für mich immer so, das Ziel damals war ja, uns zu sozialistischen Persönlichkeiten umzuerziehen. Die haben uns auch umerzogen, aber zu feinfühligen, nicht trauenden, egal wem. Also wir sind schon umerzogen, aber in eine ganz andere Richtung.
5: Mein Name ist Alexander Müller. Ich war zweimal im geschlossenen Jugendwerkhof Torgau. Das erste Mal im Januar 84 bis Juni 84 und das zweite Mal vom Juni 85 bis November 85.
6: Mein Name ist Corinna Thalheim und ich war hier vom 8.4.1985 bis zum 12.7.1985.
7: Ja, mein Name ist Mendes Bogas. Also von 85 und 86. Ich war zweimal hier.

0: Also wenn man nebeneinander gewohnt hatte, da hat man für den mal die Treppe gemacht, den hat man mal die Kohlen geholt oder da ist man mal einkaufen gegangen. Da war ja schon irgendwie was da. Deswegen habe ich denen noch lange nicht erzählt, wo ich herkam. Aber wie gesagt, ein kleines Dorf, da weiß jeder von jedem Bescheid. Und irgendwann wussten die es natürlich, ne?
1: Das wirklich weiß, heißt, wir nehmen die Wäsche rein, die Kinderheimer kommen. Na, so. Also wir werden ja teilweise oder bezeichnet so wirklich wie Aussätzige teilweise.
2: An dem Beispiel, was wir jetzt haben, wo es ja in der Regel für die Täter keine strafrechtliche Verfolgung mehr gibt, ist diese stellvertretende Anerkennung durch eine Gesellschaft extrem wichtig, weil anders kann man es nicht mehr lösen.
3: Dieses gesellschaftliche Erschrecken über die eigene jüngste Vergangenheit, das steht im Grunde aus.
4: Letztendlich ist die ganze Entschädigungsgeschichte ein einziges Laufrohr.
2: Die Folgen sind langfristig. Ja, also und das ist eben besonders dann, wenn einem sowas in der Kindheit passiert und das in unsere Entwicklung eingreift. Und wenn man da ungünstige Erfahrungen macht, dann wiegt es ungleich schwerer, als wenn das einem Erwachsenen passiert.
1: Bis heute versuche ich wieder dorthin zurückzukehren, wo ich eigentlich herkomme. Und ich muss sagen, dass ich immer noch nicht der bin, der ich damals mal war, als Kind. Also was ich hätte mal werden sollen oder werden können. Und das ist schon sehr maßgeblich, ne?

0: Ich mach das von mir aus.
1: Ich grüße dich aber auch noch herzlich in der Pressekonferenz Sachsen-Anhalt. All die jährliche Übergabe des Berichts für Landbeauftragten an den Präsidenten. Bitte schön.
2: Ja, danke. Danke für die Möglichkeit, heute das mal mit Ihnen kurz zu besprechen. Einmal im Jahr muss also dieser Bericht gemacht werden. Und damit gebe ich mal weiter an Frau Neumann-Becker.
3: Ja, ganz herzlichen Dank, Herr Präsident, für die Würdigung unserer Arbeit. Seit 2017 gehört ja die Landesbeauftragte zum oder ist dem Landtag zugeordnet. Ich würde Ihnen gern noch so ein paar einige Eckpunkte des Tätigkeitsberichts oder der Tätigkeit im vergangenen Jahr nahe bringen. Ich fange an mit Beratung. Die Fragestellungen, die dort erörtert werden, sind die Situation nach Haft, sind die Situation nach Zersetzung, Einweisung in Jugendwerkhöfe. Uns fehlen aus meiner Sicht auch sehr viele Anträge von ehemals Kindern und Jugendlichen, die in Jugendwerkhöfen waren. Gerade gestern hat Frau Gläsmer aus Leipzig Ergebnisse ihrer Testimoniestudie vorgestellt.
4: Ja, also mein Name ist Heide Gläsmer, ich bin Psychologin, Psychotherapeutin und arbeite an der Abteilung für medizinische Psychologie und medizinische Soziologie der Universität Leipzig. Ja, ich mache schon ganz lange Traumaforschung, das heißt, ich beschäftige mich damit, wie Traumatisierung an verschiedenen Stellen des Lebens sich über die ganze Lebensspanne auswirken. Und das Testimony-Forschungsprojekt ist ein Verbundprojekt aus 4 Teilprojekten und die Sprecherfunktion lag bei mir und wir hatten auch ein Teilprojekt hier in Leipzig. Wir wissen ja, dass ungefähr 500.000 Menschen zwischen 1949 und 1989 in Heimen waren. Gemeldet haben sich bei uns ungefähr 400. Das ist natürlich ein winzig kleiner Teil, aber ich glaube, das ist normal. Testimony ist ja das Zeugnis, Zeugnis ablegen, und das ist ursprünglich mal entwickelt worden für Menschen, die politisch verfolgt wurden. Und da ist sozusagen, sind eigentlich 2 Komponenten drin, die es auch in anderen Traumatherapien gibt, nämlich einerseits die Behandlung des Traumas und andererseits das Zeugnis ablegen. Also in dem Moment, wo man die Geschichte aufschreibt, ist es ja auch ein Zeitzeugenbericht.
5: Ich habe 2008 einen Burnout gehabt, eben in Kombination meiner Vergangenheit wegen. Ja. Das ist halt alles durch dieses Burnout so richtig hochgekommen dann. Ich hatte bis dahin ein Zwangs- und Vermeidungsverhalten oft gehabt.
6: 99 um 2000 ging das dann so, wo ich gedacht habe, du musst aber irgendwas für dich tun. So. Dann habe ich immer überlegt, oder nicht überlegt, sondern ich habe gesagt, das kann ich eigentlich gar keinem erzählen, was ich so mache. Weil die denken, ich bin bekloppt. Ja, so. Und ich war ja immer alleine mit meinen Macken, die ich so habe. Ja, so Waschzwang, Putzzwang, was weiß ich, ja, so. Dann kam 2010 Missbrauchsskandal. Odenwaldschule Canisius-Kolleg. Das lief durch den Fernseher, das lief durchs Radio und ich habe auf der Couch gesessen und habe von meinen Kindern die Strumpfhosen, die Socken gestoppt, Strumpfhosen gestoppt und bin dann umgefallen und habe dann gedacht, das ist jetzt nicht wahr, oder? Die erzählen hier was von sexuellem Missbrauch in Elite-Einrichtungen und das war bei uns auch so. Das hast du erlebt. Dort ist mir das erste Mal so richtig bewusst geworden, dass ich nicht nur ein Heimkind bin, sondern dass ich auch ein Missbrauchsopfer bin.
4: Jedes zweite Kind hat sexuellen Missbrauch in irgendeiner Form erlebt. Ja, entweder im Heim oder außerhalb des Heimes. Das sind wahnsinnig hohe Zahlen, wenn man das mit Bevölkerungszahlen vergleicht. Oder wir finden, dass 68% haben körperliche Misshandlungen erlebt in der Kindheit, 79% emotionale Misshandlungen, also wenn man beschimpft und herabgewürdigt wird, 93% berichten irgendwie körperliche Vernachlässigung. Da gehört zum Beispiel dazu, dass wenn man krank ist, nicht für einen gesorgt wird, man nicht zum Arzt gebracht wird oder dass es nicht genug zu essen gab oder solche Sachen. Und 95% berichten emotionale Vernachlässigung. Und wenn man sich jetzt anschaut, wie gesagt, wir sind ja mindestens 30 Jahre nach Ende der DDR, dann finden wir auch sehr hohe Zahlen, was psychische Belastung heute betrifft. Über 40% der Menschen berichten Symptome einer posttraumatischen Belastungsstörung, ungefähr die Hälfte davon auch einer sogenannten komplexen posttraumatischen Belastungsstörung. Das ist die schwerere Variante davon, die man

0: dass es halt zu einem Burnout kam. Dann kam ich, wurde ich in eine Kur geschickt, wie das halt so ist. Und hatte da eine sehr gute Psychologin und Sozialarbeiterin gehabt. Die hat mir dann dringend angeraten, einen Traumatologen aufzusuchen. Ja. Und das war ziemlich schwierig gewesen, weil ich habe zum einen habe ich Therapie gebraucht für das Burnout. Und das schließt ja nur Ergo und andere Therapien ein. Und das ist in den Kuren, ja, was weiß ich, für Leute, naja, die eben keinen traumatischen Hintergrund eigentlich haben. Na.
1: Also mir ging es so in Kliniken, die haben keinen Plan von nichts. Und es ist wirklich so, dass man sich beweisen muss. Und wo dann eben doch gefragt wird, ob denn das so schlimm war. Und das ist doch schon so lange her. Und warum hat man dann? Und ja, es ist langwierig. Also und wie gesagt, die Therapeuten, eine Ahnung, wirklich haben die nicht.
0: So kann ich mich beispielsweise daran erinnern, ich sollte Ergotherapie in den Kellerraum machen, wo Gitter an den Fenstern waren. Ja. Also ich konnte da gar nicht reingehen, das war für mich eine Zumutung, das ging einfach nicht. Ne? Und ich bin da wieder raus und die Massen Leute und das war mir alles zu viel. Ne? Ich musste dann auch diese Kur abbrechen und habe mir dann eine Traumatologin gesucht und die hat es eigentlich ganz gut bewerkstelligt, also mich gut begleitet.
2: Wir haben Psychotherapeuten befragt zu ihren Erfahrungen in der Behandlung von Menschen mit Heimerfahrung. Und auch da wird das eben deutlich, dass viele nicht so viel wissen über das Heimsystem und über, was weiß ich, über Jugendwerkhöfe. Und einerseits denke ich, ist es natürlich schwer, über alle möglichen historischen Kontexte immer und alle Möglichkeiten, die es so gibt, auf dieser Welt Bescheid zu wissen. Aber ich bin ja kein Ermittler als Therapeut. Das heißt, es geht letztendlich gar nicht darum, zu prüfen, ob das stimmt. Also so sehe ich das jedenfalls. Sondern wenn mir jemand in der Traumatherapie ein klein aufdifferenziertes Narrativ bringt über ein traumatisches Erlebnis, dann gehe ich davon aus, dass es das gab. Und ansonsten glaube ich, dass wir schon uns auch Mühe geben müssen, so diese biografischen Bezüge in alle medizinischen Professionen reinzutragen.
1: Ja, also psychische Schäden haben wir ordentlich davon getragen. Hm. Ja, also wir haben 24/7 ein anderer Klatsche.
0: Also ich kann zum Beispiel auch ganz schwerlich mit öffentlichen Verkehrsmitteln fahren, weil sobald die Tür zugeht, ist das eine Schicksalsgemeinschaft. Und ich weiß nicht, ob jemand da irgendwas Blödes macht. Und ich bin damit dran. Und ich weiß, dass es nicht so ist, aber in mir stellt sich alles hoch. Also das ist ein Teil meiner posttraumatischen Belastungsstörung. Ganz, ganz schwierig, damit umzugehen. Ne? Auch so ein Sammeltaxi ist echt schwierig für mich. Also ich bin am liebsten mit meinem eigenen Auto unterwegs und ich habe Steuern in der Hand. Ne? Oder jemand fährt, den ich kenne, den ich vertraue. Dann ist es für mich okay.
1: Ämter, Behörden generell. Das wird grundsätzlich erstmal verweigert. Ja, weil da ist ja schon wieder, da hat man ja schon wieder dieses Macht.
3: Da muss ich mich nackt machen.
1: Ja, nee, muss ich sehen.
3: Da versucht man das zu umgehen.
1: Viele sind beziehungsunfähig. Ja, die können einfach keine Partnerschaft richtig eingehen, weil das Vertrauen nicht da ist. Ich meine, man muss das ja auch mal so, das Urvertrauen ist ja komplett zerstört worden. Ja, und was man vorher in den Einrichtungen davor, vor Torgau, nicht geschafft hat. In Torgau hat man es geschafft. Ja, und da ist nicht

die Folgen sind langfristig. Ja, also und das ist eben besonders dann, wenn einem sowas in der Kindheit passiert und das in unsere Entwicklung eingreift. Und wenn man da ungünstige Erfahrungen macht, dann wiegt das ungleich schwerer, als wenn das einem Erwachsenen passiert, der vorher positive Erfahrungen gemacht hat, wo sozusagen das Mindset ein positives ist.

0: Es war nicht das Ziel, diese Kinder jetzt besonders pädagogisch zu betreuen, weil sie vielleicht in schwierigen Verhältnissen aufgewachsen sind, sondern sie sollten umerzogen werden. Und da ist die Rechtsprechung in den letzten Jahren dahin gekommen zu sagen, das verstößt gegen Menschenrechte. Und das ist dieser Aufenthalt im Jugendwerkhof ist eine freiheitsentziehende Maßnahme.
1: Rehabilitierung anstreben kann man ja schon seit der Wende.

0: also 91, ja. So. Das hat in vielen Fällen überhaupt nicht funktioniert. In 2004 hat dann ein Betroffener aus seinem Urteil für Torgau, weil dann eben halt auch dargelegt worden ist, dass hier eben haftähnliche Bedingungen geherrscht haben, hat ein Grundsatzurteil erwirkt. Und nur dem Grundsatzurteil eigentlich und dem Betroffenen, der das getan hat, haben die in Torgau gewesen sind, wirklich das Glück, einen Antrag zu stellen, der einfacher rehabilitiert wird. Also da gibt es nicht großes Geschrei, sondern dann stellt man den Antrag und dann wird man für die Zeit in Torgau rehabilitiert, wenn man den Nachweis mitbringt.
1: Dieses Wichtige, dass ein Gericht sagt, Ihnen ist Unrecht angetan worden. Das war nicht in Ordnung. Ja, so, also das ist ein ganz wichtiger Punkt. Und dass daraus auch Geld fließt, das hilft. Aber das ist das Wichtigste eigentlich. Ihnen ist Unrecht angetan worden. So kann man mit Kindern und Jugendlichen nicht umgehen, auch mit Ihnen nicht. Sie haben ein schweres Schicksal erlebt. Ja, und das tragen Sie jetzt.
0: Also jetzt mal zu sagen, in Prozenten auszudrücken, die für Torgau rehabilitiert werden können, liegen wir schon so ungefähr bei 86%. Das ist schon eine Menge, wo es eben wirklich noch Unterlagen gibt, wo es Nachweise gibt. Also ohne einen Nachweis, dass man in Torgau war, wird man nicht rehabilitiert. Es gibt ja auch noch welche, die haben diesen alten Sozialversicherungsausweis noch. Da muss ich aber sagen, sind wirklich fast 90% der Betroffenen, die den weggeschmissen haben, weil da eben halt der Stempel wieder da. Also dort ist ja das Stigma schon wieder drin. Man macht das Buch auf, ach hier, Jugendwerkhof, ach hier, Spezialheim oder so, ja.
2: Ich habe das auch oft gemerkt beim Arzt. Also früher gab es diese SV, Sozialversicherungsausweise, die musste man ja immer mit zum Arzt nehmen. Und vorne drin stand der erste Ausbildungsbetrieb, wo es ausgestellt worden ist. Und da stand bei mir Jugendwerkhof Burg drin. Und so bin ich auch behandelt worden. Na, bis ich dann irgendwann mal einfach ein Stück Papier drüber geklebt habe und meine neue Adresse reingeschrieben habe. Und auf einmal war es anders. Bis 2012 war es sogar so, dass die Justiz sich einfach die Täterakten hergenommen hat und hat dann gesagt, hier steht er drin, die haben doch eine Schule geschwänzt. Na, so, oder irgend sowas, keine Ahnung. Und da stehst du da und sagst, und der Rest?
1: Es gibt eine Publikation dazu von Professor Frommer, der anhand eines ganz konkreten Beispiels darlegt, dass im Grunde die Haftakten der DDR quasi unkritisch als Quelle benutzt worden sind. Ja, also wenn da eben in der Haftkrankenakte steht, die ist gar nicht krank gewesen, die war auch nicht suizidal und außerdem war alles in Ordnung, dann muss man das kritisch lesen und nicht für das nehmen, was da steht.
0: Also Akten sind grundsätzlich Täterakten, das sage ich jedem Betroffenen.

0: Letztendlich ist die ganze Entschädigungsgeschichte ein einziges Laufrohr.
1: Na, eigentlich ist ja bis 2010, 11 gar nichts passiert. Also sozusagen 20 Jahre gar nichts. Und im Zusammenhang damit, dass dieses Thema in Westdeutschland so hochkochte, ist diese Frage dann auch nach Ostdeutschland gezogen. Dass sehr schnell klar war, es braucht einen Heimkinderfonds Ost, nicht nur einen West. Das Ganze ist bis 2014 gelaufen und 2015 dann, glaube ich, abgeschlossen worden. Es war so schnell klar, dass das Geld überhaupt nicht reicht. Dann ist der Fonds beendet worden und viele hatten es gar nicht mitgekriegt und liefen dann mit ihren Anträgen ins Leere.
2: Bis heute melden sich Leute und fragen, kann ich mich rehabilitieren lassen, kriege ich ein bisschen Geld und so. Das sind ja wirklich auch Leute, die brauchen Zeit, um den Kopf mal rauszustrecken. Die haben Angst. Wenn du das Geld haben wolltest, musstest du nachweisen, was du mit dem Geld überhaupt machen willst. Mussten die Leute sich wieder erniedrigen, sind in irgendwelche Kaufhäuser gegangen, haben gesagt, können Sie mir bitte mal einen Vorverkaufsvertrag machen für den Kühlschrank. Ich muss nachweisen, dass ich mir den kaufen will. So, dann sind die wieder, haben die wieder erst einen Termin gebraucht, sind wieder dorthin, haben das dorthin gelegt, gesagt, hier, ich will mir einen Kühlschrank kaufen, ich möchte gerne diese Summe ausgezahlt haben. So, dann haben die das Geld gekriegt und dann mussten sie nachweisen, wenn sie den Kühlschrank gekauft haben, den Quittungsbeleg, dass sie ja nicht irgendwas anderes mit dem Geld machen. Anstatt denen auch mal ein Budget zugestehen, wer von denen hat denn Geld auf dem Konto? Keine Sau. Ja, das wäre doch mal gut gewesen, 10.000 Euro mal auf dem Konto zu haben. Das wäre auch für viele wichtig gewesen, mal Polster zu haben.
1: Also bei der strafrechtlichen Rehabilitierung, wenn die ausgesprochen worden ist, ja, also nach der Einweisung in einen Jugendwerkhof, dann gibt es die Möglichkeit von Leistungen mit zwei Richtungen. Das eine ist die sogenannte Kapitalentschädigung. Das gibt es ja auch heute. Wenn jemand zu Unrecht in Haft war, kriegt er eine Entschädigung. Ja, die ist für ehemalige DDR-Häftlinge deutlich niedriger. Die liegt bei ungefähr 306 Euro pro angefangenen Kalendermonat Freiheitsentzug.
0: Der Nachteil an der Geschichte ist, das ist anrechenbar. Das ist fändbar. Also ist es wieder keine Entschädigungsleistung.
3: Beim Arbeitsamt, also Jobcenter, wird das auch mit voll als Einkommen gerechnet. Also kannst du jetzt nicht sagen, ich kriege jetzt irgendwo 10.000 Euro her zum Beispiel, weil ich jetzt gewisse Zeit dort und dort war und das Jobcenter sagt, bringen Sie mal Ihre Kontoauszüge und die sehen das jetzt. Du musst ja rechtfertigen, wo die 10.000 Euro her sind. Und du sagst dann, ja, das ist von meiner Heimvergangenheit. Ja, da können Sie aber locker davon leben. Also musst du jetzt für die Zeit, bis du das Geld vertan hast, musst du dann nicht vom Arbeitsamt leben.
1: So, das ist die eine Schiene. Und die andere Schiene ist die sogenannte Opferpension. Die Opferpension wird, wenn jemand in Rente ist, gezahlt. Das ist eine Leistung in Höhe von 330 Euro, die pfändungsfrei ist. Wenn aber jemand noch arbeitet, dann muss man das gucken, dann wird sie zum Teil gekappt und zum Teil ganz eingestellt, weil da ist das sozusagen, da gibt es eine Bedürftigkeitsgrenze. Da ist es so ein bisschen also das muss man dann pro Fall immer gucken.
0: Das ist auch sowas. Ja, also die Opferrente ist einkommensabhängig. Es gibt ja Betroffene, die haben einen Beruf nochmal erlernt und die haben eben halt, es gibt ja diese Einkommensgrenze. Tja, wenn die überschritten haben, dann kriegen die eben keine Opferrente. Und es ist eine Entschädigungsleistung. Und eine Entschädigungsleistung dann noch einkommensabhängig zu machen, ist das Allerletzte.

0: Es gibt häufig auch Wut und Trauer über verhinderte Bildungschancen. Das ist was, was einem ganz häufig begegnet, finde ich auch total nachvollziehbar, weil das ja nichts mit Begabung zu tun hatte, sondern völlig andere Gründe hatte. Und es ist nicht nachvollziehbar, warum man sowas macht, weil wenn man Menschen zu besseren Mitgliedern einer Gesellschaft erziehen will, warum man ihnen dann Bildung verwehrt, ist für mich nicht nachvollziehbar.
1: Ich habe ja dann noch so eine Bildungssperre gekriegt bis 27. Das heißt, ich durfte nicht Abendschule machen und sowas oder eine höherwertige Berufsausbildung. Wusste ich alles gar nicht. Habe ich erst gemerkt, als ich dann meine 9. und 10. Klasse machen wollte, bin ich in eine Volkshochschule gegangen, bin ich 2 Wochen beschult worden. Dann kam der Schulleiter und gesagt, deine Karteakte ist gekommen. Junge, ich darf dich gar nicht beschulen. Und ich so, was? Warum? Ich war völlig wie vom Kopf geschlagen. Und dann war mir aber klar, die haben sich gedacht, der Typ ist spätestens bis 27 verschwunden. Der geht eh noch im Westen, der bleibt eh nicht hier. Und wenn der hier bleibt, dann tun wir den nicht mehr ausbilden. Wir machen unsere eigene Opposition stark.

0: Wir sind alle irgendwo nur als Hilfsarbeiter eingestellt worden. Wenn man sich überlegt, wie bei mir, wie gesagt, ich habe einen Teilfacharbeiterausbildungsvertrag gehabt von 18 Monaten. Wie lange war ich im Werkhof? 16. Also von Anfang an hätte das schon gar nicht funktioniert, dass ich eine Teilfacharbeiterausbildung beenden kann, weil die Monate das gar nicht eingegeben haben.
1: Also zum Teil wurde ja auch schon vor 14 Jahren gearbeitet. Die kriegen dafür ihre Rentenpunkte nicht und sie haben ihren Lohn von damals nicht bekommen und sie haben, wenn überhaupt, diese komischen Teilfacharbeiterabschlüsse bekommen. Die waren auch in der DDR schon nichts wert. Die hatten keinen Urlaub und die haben im Grunde auch gar keinen Lohn gekriegt. Das ist überhaupt nicht kompensiert.
0: Es gab noch den einen oder anderen, der dann irgendwann nochmal, ja, sich gesteigert hat und nach der Wende was geschafft hat. Aber wer das nicht hat, der ist einfach nur arm. So. Viele haben dann dadurch, dass sie diesen Sozialversicherungsausweis weggeworfen haben, die Rentenkonten sind einfach nicht geklärt. Ja, so. Der Rententräger kommt jetzt und sagt, wenn ich jetzt kurz vor der Rente bin, so, also wir müssen mal unser Rentenkonto klären. Dann weisen sie mal ihre Arbeitszeiten in der DDR nach. Kann ich nicht, weil, weiß ich nicht. Die Betriebe gibt es nicht mehr. Ja, wo holt man sich jetzt diese Bescheide her, was man da verdient hat?
2: Also gab es auch zwei solcher fetten Aktenordner über mich so. Ne? Und diese Aktenordner sind in der Zwischenzeit, das war 2008, wo ich die gesehen habe, die sind jetzt in der Zwischenzeit, vor 2 Jahren war ich noch dort, die sind ungefähr jetzt nur noch so groß. Ja, ehemalige Täter aus dem Bereich, die haben ordentlich an der Akte gezupft, wo irgendwie ihr Name drauf stand. Ne, vorsichtshalber, die wollen ja auch einen ruhigen Lebensabend.

0: alles, was nicht Mord ist, ist verjährt.
1: Das ist gar nicht leistbar gewesen, so viele Verfahren zu führen. Da ist wirklich nur die Spitze des Eisbergs erreicht worden und das ist alles seit Jahren verjährt. Und die Leute können sich hinstellen und sagen, war was? Und kriegen ihre guten Renten. So. Und das ist natürlich wirklich ein Sprengstoff. Und man muss sagen, es ist auch erstaunlich, dass darüber so wenig öffentlich auch gestritten wird. Diese Erschütterung, um Gottes Willen, was war denn das für Verhältnisse? Wie konnte das eigentlich möglich sein? Ja, wer übernimmt denn dafür die Verantwortung? Ja, wer übernimmt denn dafür die Verantwortung? Wir haben hier einen ganzen Staat, also wir haben sozusagen hier im Osten eine Vielzahl von Opfern, hunderttausende Opfer. Und wenn man sich anguckt, wie das mit den Prozessen gelaufen ist, mit der juristischen Verfolgung, dann sieht das ganz anders aus.

0: Ein großes Thema aus meiner Sicht ist die Altenpflege.
1: Umso älter die Betroffenen werden, umso näher kommt ja mal das Thema. Muss ich in ein Pflegeheim? Also die gehen in kein Pflegeheim. Viele Betroffene können nicht mal, die halten es nicht mal in einem Krankenhaus aus. Da nehme ich mich aber auch nicht raus. Aber das sind eben halt diese Einrichtungen, wo man untergebracht wird, wo man wieder ausgeliefert ist.
0: Da glaube ich, über geeignete Betreuungsmöglichkeiten nachzudenken und eine traumasensible Altenpflege hinzukriegen. Also dass man diese biografischen Bezüge kennt, dann kann man auch manchmal Widerstände oder seltsame Verhaltensweisen von Menschen verstehen.
1: Ich jaule, glaube ich, schon seit weiß ich nicht wie vielen Jahren, ja, dass es eben halt diese Wohnalternativen geben soll. Wo eben halt, ja, zwar eine Betreuung da ist, aber eben halt auch nicht so offensichtlich wie in einem Pflegeheim, wo da hier die Schwester über den Gang latscht, hier mit Tablett oder wie auch immer. Ja, sondern dass es wirklich so ein alternatives Wohnen gibt für Menschen, von mir aus einem Bauernhof, wo die auch noch ein bisschen Gartenarbeit machen können und sich selber noch bewirtschaften und so. Das fände ich ganz toll, aber wo wirklich nur Betroffene sind. Und die aber auch finanziert werden können und mitfinanziert werden können, weil viele sind ja auch in der Altersarmut angekommen, durch eben halt diese Hilfsarbeit in der DDR.
2: Also das, dieses Thema Wohnen im Alter, das sehe ich auch, dass das ein Riesenthema ist. Da haben wir aber bisher keine Initiative ergriffen, weil da eben auch vieles individuell natürlich entschieden wird.

Was ich einen ganz wichtigen Befund fand, da bin ich vorher ehrlich gesagt nicht drauf gekommen, ist, dass für viele Menschen dadurch, dass Akten fehlen, dass Unterlagen fehlen, dass die keine Fotos haben und eben ja auch häufig keine Angehörigen, die ihnen Geschichten erzählen können darüber, wie sie in der Kindheit waren, was sie angestellt haben oder was sie großartig konnten. Das ist was, das war mir vorher so nicht klar, dass viele gesagt haben, ich hätte so gern ein Bild, ich würde gern sehen, wie ich ausgesehen habe als Kind oder wie die anderen ausgesehen haben oder so. Und viele waren auch auf der Suche nach Kindern, mit denen sie, also ehemaligen Kindern, mit denen sie gemeinsam im Heim waren und so. Also so dieser Verlust an Biografie, ja, also diese Suche nach einer Erzählung über die Kindheit. Manche können aufgrund der Tatsache, dass sie jung waren, noch nicht mal sagen, wie das Heim hieß, wo sie gewesen sind oder so.

0: dass wir überlegt haben, war damals mit als erstes Angebot nach Gesprächen, runder Tisch Heimerziehung, Fondheimerziehung und, als erstes Angebot eine Selbsthilfegruppe zu gründen. Und die ist heute noch, die gibt es heute noch. Also wir treffen uns in der Regel alle 3 Wochen hier in diesem Haus. Und aber im Dachgeschoss, wo nichts passiert ist, ich sage mal so, der ganz harte Kern, für die ist es Familie geworden. Ich bin Gruppenleiterin seit 2011 der Gruppe. Und was mich dann immer so freut, ist dann, wenn dann so Sachen zurückkommen wie, ja, seit ich hier bin, geht es mir ein Stück besser oder ich fühle mich hier wohl oder ich komme gerne. Und das sind so Sätze, die, ja, die erfreuen ihn. Es gibt die Heimkindertreffen hier jährlich. Die haben ganz viel gemacht, die haben ganz viel bewegt.
1: Ehemalige Insassen des Jugendwerkes Burg, die haben ein Heimtreffen organisiert, das erste Heimtreffen. Und meine damalige große Liebe dort, die ich schon über 30 Jahre nicht gesehen hatte, sagen wir mal so, die rief mich einfach an. Die hatte irgendwie meine Nummer irgendwie rausgekriegt und rief mich an und sagte, ja, Alex, weißt du, wer ich bin? Und ich habe sofort gewusst, wer das ist. Das ist verrückt, oder? Das kann nicht wahr sein, echt. Also ich war da echt platt. Und hat mich halt gefragt, ob ich mit zu den ersten Heimtreffen fahren würde. Und da habe ich gesagt, ja, mache ich und wir treffen uns dort. Und es war völlig irre. Also ich kam dort angefahren, sie kommen angefahren, wir kamen fast gleichzeitig an und steigen aus dem Auto aus. Wir haben uns umarmt, als wenn wir uns vorgestern gesehen hätten. Also es war, sind dann Arm in Arm dann da langgelaufen gleich. Es war total klasse, weil man darf auch nicht vergessen, wir haben ja nie Schluss gemacht. Ich bin nach Torga gekommen. Das war unser Schluss. Und dann sagte eben zu mir, ja, jetzt müsst ihr bloß mal noch nach Torga fahren und dann können wir ja zusammenfahren und so und dann wird das alles gut und so. Ne? Und dann haben wir uns dann verabredet, ein paar Tage später und sind dann, also ich bin dann nach Leipzig gefahren, habe sie abgeholt und dann sind wir ja nach Torga gefahren. Und dann sind wir genau bis davor zur Kreuzung gekommen. Und auf der Kreuzung habe ich dann getreten, bin wir nach Leipzig gefahren. Schon wie ich um die Ecke rumfahre und das tut sich so auf, ne? Dann steht es ja so da. Ne? Es war wie, als wenn auf einmal so eine ganz schwere Steinplatte auf meine Brust sich senkt, ne, so nach und nach, als wenn mir die Luft abgedrückt wird. Und auf der Fahrt dann von Torga nach Leipzig haben wir kein Wort gesprochen. Das war echt heftig. Ja, und wir sind dann ein paar Tage später wieder hergefahren. Und haben dann direkt hier unten vor der Tür geparkt und sie ist ausgestiegen, hat sich angezündet und ich bin gleich reingegangen. Ich wollte nicht mit ihr reingehen. Einfach rein, bin dann bis hoch gelaufen, wieder runter und raus. Ne, so richtig wie als wenn man ins kalte Wasser springt und gleich wieder rauskommt. So, ja, so war es einfach. Ne, also es war innerlich wie als wenn 1000 Nägel, als wenn so eine Igelhaut verkehrt rum anziehst. Ja, so, also es hat alles gestochen, alles hat mich abgeschnürt. Es war ganz, ganz furchtbar gewesen, hier wieder zu sein. Wobei man ja auch sagen muss, dass das ja nur das Verwaltungsgebäude war. Aber die Gerüche, die Farben, der Eindruck, der Geist, der hier durch das Haus wabert, ne, so, das ist nach wie vor einfach da.

0: Aber mit was ich halt am wenigsten umgehen kann, ist halt, dass in den Hafthäusern, die ja nur jetzt noch da sind, dass die umfunktioniert sind zu Mietwohnungen und dass da Menschen leben. Ich kann das nicht fassen. Also das ist für mich, damit komme ich nicht klar. Das ist echt schwierig für mich. Ja. Und eben, dass eben der ganze Charakter ja auch verfälscht ist im Grunde genommen.
1: Sondern ein ganz wichtiger Aspekt bei Bewältigung ist immer auch, dass man gehört wird. Also dass man mit dem Unrecht und dem Leid, was einem widerfahren ist, Gehör findet in der Öffentlichkeit, dass das stattgefunden hat, dass es eine historische Wahrheit ist. An dem Beispiel, was wir jetzt haben, wo es ja in der Regel für die Täter keine strafrechtliche Verfolgung mehr gibt, ist diese stellvertretende Anerkennung durch eine Gesellschaft extrem wichtig, weil anders kann man es nicht mehr lösen, weil man es nicht mehr strafrechtlich verfolgen kann.
2: Dieses gesellschaftliche Erschrecken über die eigene jüngste Vergangenheit, das steht im Grunde aus. Ja, also dieses Ergebnis von Professor Gläsmer, was gestern da durch die Tagesthemen lief, ja. 98% der Betroffenen berichten, dass sie körperlich und seelisch verwahrlost sind, vernachlässigt worden sind. 54% sexueller Missbrauch, 68% körperliche Beschädigungen. Das ist doch verheerend. Das ist doch erschütternd. Sie merken, ich finde keine Worte. Jeder, der Kinder hat, dem muss es doch durch Mark und Pfennig gehen und sagen, den Eltern ist das Erziehungsrecht entzogen worden. Durch eine staatliche Stelle. Die hatten keine Möglichkeit, das Kind zu besuchen. Sie hatten keinen Briefkontakt. Die Oma ist gestorben, die Jugendlichen aus dem Jugendwerkhof durften nicht zur Beerdigung gehen. Sie sind abgeschnitten worden aus ihren Bezügen. Und es ist einfach furchtbar, ja, so zu handeln und das als Pädagogik darzustellen. Und bis heute gibt es dieses Reden über das bessere Bildungssystem in der DDR und all diese Verklärungen, ja. Dabei wird aber eben diese Facette des Unrechts immer außer Acht gelassen. Und das kann man aber gar nicht außer Acht lassen, weil es 150.000 Jugendliche betrifft.

0: Wo gibt es große Lücken? Gute Frage.
1: Also es ist zu wenig Betroffenenbeteiligung, unserer Meinung nach, da bei öffentlichen Veranstaltungen, bei Befragungen. Ich würde das ja total begrüßen. Ich würde hier hüpfend durch die Gedenkstätte laufen, wenn hier mal wirklich der ganze Saal mit Psychologen, Psychotherapeuten voll wäre, Ärzte hier voll wären und hier wirklich Leute herkommen, auch die aus so Kliniken kommen, Traumaleute und hier die ganze Bude hier voll wäre. Ich würde hier hüpfen durch die Gedenkstätte rein.
2: Ich hatte, glaube ich, noch nie jemand gefragt, ob ich auch in Verantwortlichkeit das machen würde, was ich jetzt tue. Ja, also es heißt, vielleicht auch beratend tätig zu sein. Ich weiß ja nicht, wie bestimmte Bundes- oder Landesbeauftragte arbeiten, aber warum ziehen die sich nicht Leute ran, ne, die es auch betrifft, also die es erlebt haben und wie die das halt sehen. Und ja, ich würde das tun.

0: Na, meine Forderung ist auf jeden Fall, es darf keinen ehemaligen Opfer schlechter gehen als den Tätern. So. Und da können Sie bitte gucken, wie Sie das hinkriegen. Dann sollen Sie meinetwegen ein Mittel nehmen, ja, aus denen, was an Renten und Zusatzrenten an ehemalige Täter gezahlt wird bis heute. Und das Mittel sollte eine Mindestrente für jedes Opfer sein, was dafür in Frage kommt. So, und das würde ich für Gericht halten.
1: Ich würde mir eher wünschen, dass es eine Anlaufstelle gibt, wo es so eine Art Fallklärung gibt und man überlegt, was braucht denn die Person jetzt? Also wo muss die hin, damit ich der das Richtige anbieten kann? Und das, da gab es ja während des Heimfonds Beratungsstellen und leider sind die meistens wieder zugemacht worden nach Ende des Heimfonds, weil da ist eine unglaubliche Expertise da gewesen. Und das ist so ein bisschen schade.
2: Also deshalb ist es mir so wichtig, dass wir unsere Angebote für die Sprechtage wirklich auch in jeder, also möglichst auch in den kostenlosen Zeitungen haben, dass wir wirklich so niedrigschwellig sind, wie es nur irgend geht. Vielleicht ist eins wichtig, nämlich, dass unsere Beratungen immer vertraulich sind. Also das erfährt niemand. Das muss dann auch entsprechend gar nicht peinlich sein. Da muss man sich auch nicht für rechtfertigen. Das kostet auch nichts. Das ist auch quasi unverbindlich. Man kann auch kommen und sagen, okay, ich frage mal nach, welche Rechte ich habe, was mir zusteht. Und ich bin zu gar nichts verpflichtet. Und über jeden einzelnen Schritt entscheidet die oder der Betroffene selbst, ob er den geht.

Mich beeindruckt immer, wenn ich die Zeitzeugen sehe und ihre Geschichten oder wenn sie sie erzählen, wie viel Überlebensleistung da auch drin ist. Also alle, die wir heute treffen, sind am Leben und haben sich bei uns gemeldet und selbst die Menschen mit schwersten Erfahrungen, die wirklich häufig ein sehr kompliziertes Leben haben, haben es ja auf irgendeine Art und Weise geschafft, dieses Leben zu leben, und das finde ich oft sehr beeindruckend.

0: Das war die dritte und letzte Folge der Feature-Reihe über die Heimerziehung in der DDR. Sie hieß Es wabert noch.
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0: Jetzt sind wir auch am Ende des Magazins schon angekommen. Am Mikro ist Wanda und ich freue mich, dass wir die paar Stunden jetzt miteinander verbracht haben. Und wenn euch irgendwann die Decke auf den Kopf fällt und ihr mal einen Ausflug machen wollt und zufällig irgendwie hier in der Gegend um Leipzig oder so seid, dann kann ich sehr empfehlen, mal nach Torgau zu fahren und sich die Gedenkstätte dort anzugucken. Oder wer zu weit weg ist, hier nochmal eine Filmempfehlung, die habe ich vorhin nämlich auch schon mal angesprochen. Und zwar heißt der Film Systemsprenger und war vor ein paar Jahren mal im Kino. Und der beschäftigt sich eben auch mit dem Heimsystem, aber mit dem heutigen Heimsystem. Und es geht um ein junges Mädchen, die eben eine Systemsprengerin ist. Also sie fällt irgendwie einfach durch dieses Heimsystem durch und hat schon verschiedene Heime irgendwie hinter sich. Und es scheint irgendwie nirgends so richtig zu passen. Ist jetzt auch kein Feel-Good-Film, aber trotzdem von mir absolut eine Empfehlung. Ansonsten entlasse ich euch jetzt mit diesem Song mit dem Titel Lagrima.

0: Die Zeit, 11.54 Uhr. Linie 2 nach Neustadt, Schwimm. In 3 Minuten.
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0: Schönen guten Tag. Wir sind die Schulbande Hanoi. Von Radio Korax, können Sie sich bitte kurz vorstellen?
1: Hallo, ich heiße Johanna Ludwig und ich arbeite hier im Mehrgenerationenhaus und bin Quartiermanagerin für Halle Neustadt.
2: Welche Aufgaben haben Sie als Quartiersmanagerin?
1: Oh, das sind ganz viele. Also ich rede mit ganz, ganz vielen Menschen jeden Tag. Das sind einmal Bewohnerinnen und Bewohner hier in Neustadt, das sind aber auch Ehrenamtliche, das sind Mitarbeitende von unterschiedlichen Einrichtungen, zum Beispiel Schulen, Schulsozialarbeit, Wohnungsunternehmen, Stadtverwaltung, und versuche, die miteinander in Kontakt zu bringen. Das nennt man Netzwerkarbeit. Und damit die alle miteinander reden. Ja, und wir dann einfach gucken können, was braucht dieser Stadtteil? Wo gibt es vielleicht einfach Fragen, die noch besprochen werden müssen? Wo gibt es Probleme, die gelöst werden müssen? Wo finden Veranstaltungen statt, bei denen jemand mitmachen möchte? Das sind ganz, ganz viele Aufgaben. Und deswegen sitze ich den ganzen Tag am Computer, schreibe E-Mails und telefoniere. Und manchmal bin ich auch im Stadtteil unterwegs.
3: Wie sind Sie zu diesem Beruf gekommen?
1: Oh, gute Frage. Ich habe Geografie studiert und habe da meinen Schwerpunkt auf Bürgerbeteiligung gelegt und möchte, dass die Menschen sich an der Stadtentwicklung beteiligen, also mitmachen und die Stadt gestalten. Und im Prinzip ist es genau das, was ich in meiner Arbeit als Quartiermanagerin auch mache.
3: Was unterscheidet die Arbeit in Neustadt von den anderen Stadtteilen in Halle?
1: Na, Neustadt ist der tollste Stadtteil von allen. Und der vielfältigste. Hier leben unglaublich viele Menschen aus unglaublich vielen verschiedenen Ländern, mit verschiedenen Sprachen, mit unterschiedlichen Stärken und Schwächen, alt und jung und ganz durcheinander gemixt. Und das ist in anderen Stadtteilen nicht ganz so stark. Außerdem ist die Bebauung sehr besonders. Also der Stadtteil war mal eine eigenständige Stadt und dementsprechend gibt es hier verschiedene Quartierszentren mit verschiedenen Einrichtungen, die man besuchen kann, viele verschiedene Angebote. Und das gibt es in anderen Stadtteilen auch nicht in dieser Dimension. Deswegen ist Neustadt sehr besonders.
4: Wo befinden sich da die anderen Quartierszentren und von wem werden die betrieben?
1: Von ganz unterschiedlichen Trägern. Kennt ihr die Passage 13 im Zentrum von Halle Neustadt? Dann gibt es das AWO Dornröschen in der Hallorenstraße. Dann gibt es den Familienbetrieb Roxy im Südpark. Dann gibt es für die älteren Menschen das SKZ in der Hettstädter Straße von der Volkssolidarität. Das ist auch so ein Begegnungszentrum. Es gibt den Bürgerladen e.V. im Fallada-Weg, ist auch ein Begegnungszentrum. Dann gibt es noch den Treffpunkt Neustadt vom Bauverein. Das ist so ganz hinten in der Hemingway-Straße. Dann haben die Wohnungsunternehmen teilweise eigene Mietertreffs, zum Beispiel den Wohngucker oder das Schlaustübchen von der GWG. Die Hanoier baut jetzt gerade ein neues Begegnungszentrum am Niedersachsenplatz. Da ist noch große Baustelle. Falls ihr da neugierig seid, am 9. Mai ist da Tag der Städtebauförderung. Da kann man sich das angucken. Was haben wir noch? Dann haben wir verschiedene religiöse Einrichtungen, die auch sehr offen sind und die man besuchen kann. Gleich hier um die Ecke ist das Islamische Kulturzentrum. Dann gibt es die Passendorfer Gemeinde im Südpark. Im Zentrum gibt es dann noch die Bahai-Gemeinde. Was gibt's noch? Es gibt so viele Sachen. Dann gibt es das Haus der Jugend. Kennt ihr das? Das ist da beim Jobcenter im Zentrum. Ja, da ist ja Tumult und gleich nebenan der Skatepark. Und dann gibt es ganz viel Sportangebote und andere Freizeitangebote.
5: Wir befinden uns hier ja im Mehrgenerationenhaus Pusteblume. Welche Angebote gibt es hier noch?
1: Oh, hier gibt es ganz viele Angebote. Also es gibt einmal mehrere Tanzgruppen für Kinder und Jugendliche, dann aber auch für Erwachsene, und zwar ist das Salsa und Line Dance. Es gibt Yoga für Senioren, es gibt Englisch für Senioren, es gibt Dr. Data ist bei uns jeden Montag und gibt sozusagen Hilfestellung, wenn ihr Probleme mit euren Smartphones oder PCs habt, also technische Fragen habt. Es gibt einen Spielenachmittag am Mittwoch, da kann man so spielend lernen. Das ist für Zugewanderte, dass sie so ein bisschen Deutsch üben können. Dann haben wir verschiedene Deutschkurse, die im Rahmen von Projekten hier laufen. Was haben wir denn noch? Wir haben Töpferkurse, wir haben Kreativbastelkurse. Es ist so viel, ich weiß das gar nicht alles aus dem Kopf. Und ganz, ganz viele Integrationsprojekte, wo man, wenn ihr einen Job sucht und Beratung braucht, hingehen könnt, beziehungsweise eure Eltern. Das ist in der Regel für Erwachsene.
0: Seit wann gibt's das Begegnungsstätte Pusteblume?
1: Die Pusteblume gibt es schon ganz lange, ich glaube seit 2001 oder 2008, also schon richtig, richtig lange.

0: Wie würden Sie die Stimmung der Einwohner von Neustadt beschreiben?
1: Oh, das ist ganz unterschiedlich. Die meisten Leute wohnen sehr, sehr gern hier und mögen ihren Stadtteil auch. Aber manche Leute haben viele Sorgen, weil sie vielleicht nicht gesund sind oder weil sie sehr alleine sind. Und dann sind sie traurig oder manchmal auch wütend und ärgern sich über Kleinigkeiten, die sie dann auch zum Ausdruck bringen. Und dafür sind wir eben auch da, um zu sagen, okay, hey, was ist los, was brauchst du gerade? Und leiten das dann weiter, entweder an die Stadtverwaltung oder an Beratungsstellen oder gucken, dass wir ihnen Angebote zeigen, wo sie mitmachen können, dass sie nicht so allein sind. Aber im Großen und Ganzen ist es so, dass die meisten Leute sehr gern hier wohnen und die Stimmung entspannt ist. Außer man streitet sich eben. Ja, das passiert ja überall, dass man sich immer mal in die Haare kriegt. Und dann wird das entweder privat gelöst oder wenn es ein bisschen stärker ist, wird dann eben die Polizei gerufen. Das ist dann so.
2: Was singt aktuelle Herr Ausfüllendom in Halle Neustadt?
1: Herausforderungen. Naja, wenn so viele Menschen an einem Ort wohnen, dann, habe ich ja gerade schon gesagt, gibt es manchmal Streit. Da muss man auf jeden Fall hingucken. Dann gibt es viele Menschen, die hier keine Arbeit haben, weil sie entweder nicht arbeiten dürfen, weil das der Aufenthaltsstatus nicht herbekommt oder weil sie gesundheitlich nicht dazu in der Lage sind, arbeiten gehen zu können. Und das ist für den Stadtteil auf jeden Fall eine große Herausforderung. Dann gibt es die Herausforderung, dass wenn so viele Menschen keine Arbeit haben, natürlich auch kein Geld ausgeben können. Und deswegen werden hier viele kostenlose Angebote benötigt, damit die Leute auch teilhaben können am gesellschaftlichen Leben. Und es gibt nicht immer so viele große Wohnungen. Wir haben teilweise sehr große Familien, die auf sehr engem Raum leben. Und das ist natürlich nicht so schön, aber das ist ein grundsätzliches Problem. Es gibt auch nicht so viele barrierefreie Wohnungen. Das ist auch ein Thema, mit dem wir mit dem Wohnungsunternehmen auch immer im Gespräch sind. Naja, und dann gibt es so ein paar Wege, die ein bisschen holperig sind. Da muss man auch gucken, dass da gut gebaut wird und keiner stolpert. Dann haben wir sehr viele alte Menschen. Die brauchen ja auch Kontakt zu anderen Menschen und Angebote, wo sie hingehen können und auch Besuch, weil sie sich manchmal selber nicht so gut allein versorgen können. Und es ziehen immer wieder neue Familien hierher und da muss man eben gucken, dass die Nachbarschaften gut miteinander funktionieren. Und da sind alle, die hier leben und arbeiten, mit involviert, das zu gestalten. Das sind so die Herausforderungen in diesem sehr vielfältigen Stadtteil.
3: Wie schätzen Sie das selber ein, wie gut die Kooperation zwischen den jüngeren und den älteren Menschen, das zu unterstützen, gelingt?
1: Oh, das ist im Einzelnen gar nicht so einfach zu beantworten, weil natürlich die Jüngeren gern auch was mit ihrer Altersgruppe machen und die Älteren auch lieber was mit ihrer Altersgruppe, weil ja jeder so seine Wehwehchen hat. Wir versuchen das und das gelingt uns am allerbesten immer mit allen anderen hier im Quartier, wenn wir Feste veranstalten, also von Frühjahr bis Herbst draußen, wo es ein Stadtteilfest gibt und da ganz, ganz verschiedene Angebote für unterschiedliche Menschen angeboten werden. Und da treffen die dann aufeinander und kommen ins Gespräch. Oder wenn zum Beispiel die Jüngeren den Älteren helfen, wenn sie Technikfragen haben. Das ist sehr, sehr hilfreich, weil ihr seid ja auch wahrscheinlich alle mit euren Smartphones unterwegs und die alten Leute können das nicht so gut. Da könnt ihr denen total viel erklären. Und ansonsten gucken wir dann themenbezogen, wie man die Menschen miteinander in Kontakt bringt, damit keiner Angst vor dem anderen hat.
4: Wie attraktiv ist der Stadtteil hinsichtlich seiner Mietpreise?
1: Also in Neustadt kann man sehr günstig wohnen an verschiedenen Stellen. Es gibt aber auch Wohnungen, wie zum Beispiel da drüben. Da ist so ein Neubau, die sind ein bisschen teurer. Oder wenn die Wohnungen saniert werden, klimagerecht saniert werden, also da neue Fenster reinkommen, eine Dämmung drankommt, eine andere Heizung reinkommt, dann sind die schon auch ein bisschen teurer. Aber die Wohnungsunternehmen gucken, dass die Mietpreise okay sind. Aber es gibt natürlich auch Wohnraum, der teuer ist. Den kann man sich dann nicht leisten, wenn man beim Jobcenter ist. Das wird nicht bezahlt. So, und da müssen wir einfach immer gucken mit den Wohnungsunternehmen und auch mit der Stadt, dass da ausreichend Wohnungen vorhanden sind für alle.
5: Wie sieht es mit Kinderbetreuungsmöglichkeiten aus?
1: Das ist in Neustadt gerade so an der Grenze. Momentan ist es ja so, dass in ganz Halle freie Kita-Plätze da sind. In Neustadt ist es aktuell noch so, dass das noch nicht so viele freie Plätze gibt. Aber es werden auch mehr Einrichtungen, die Platz haben, wieder für Kinder. Das war ganz lange so, dass es zu wenige Plätze gab. Und jetzt gibt es nicht mehr so viele Kinder und deswegen sind die Kinderbetreuungsmöglichkeiten wieder ein bisschen entspannter.
6: Welche Sportmöglichkeiten und Vereine gibt es aktuell in Halle Neustadt?
1: Oh, da habe ich gar nicht so den genauen Überblick, aber ihr könnt auf jeden Fall Fußball, ja, FC Halle Neustadt, ihr könnt Eislaufen und Eishockey spielen im Sparkassen-Eisdom. Im Übrigen der einzige Eishalle in ganz Sachsen-Anhalt. Also kann man nur hier machen. Ihr könnt Yoga machen. Yoga ist ja auch eine Form von Sport. Ihr könnt skaten in den Skateparks, ja, bei dem Konkraf e.V. Ihr könnt schwimmen. Ihr könnt Tanzsport machen. Ihr könnt Speedskaten, also mit Inlinern fahren. Volleyball gibt es auch 2 Volleyballfelder, einmal im Südpark und auch hier in der Lilienstraße. Motorball ist, glaube ich, nicht mehr in Neustadt. Ich glaube, die sind woanders hingegangen, weil es einfach zu laut war. Schwimmen könnt ihr natürlich auch im Heidesee. Da könnt ihr auch Party machen. es gibt eine Bowlingbahn, genau, in der Hemingwaystraße. Quo Vadis. Was haben wir noch? Es gibt, glaube ich, immer mal ein paar Zirkusangebote, zirkuspädagogische Sachen, sind auch Bewegung. Reiten, ich meine, weiß nicht, inwieweit hier Niedleben, Reitsport, genau. Ja, ich glaube, das ist schon ganz schön viel, oder?
7: Welche Freizeitmöglichkeiten gibt es für Familien, Jugendliche oder Senioren?
1: Oh, ganz viele. Ich habe ja vorhin schon welche genannt, ja? Also die verschiedenen Begegnungsstätten. Und da gibt es ganz unterschiedliche Angebote von Stadtteilfesten. Du kannst dort basteln. Die machen manchmal auch so Theaterworkshops. Du kannst Computerkurse machen, Ausstellungen angucken. Du kannst auch ins Kino gehen. Neustadt hat auch ein großes Kino. Du kannst auch einfach zu den vielen tollen kleinen Imbissen und Restaurants gehen und dich durch Neustadt futtern, wenn das deine Freizeitbeschäftigung ist. Du kannst spazieren gehen. Wir haben drei tolle Gewässer und Parks in Neustadt. Wir haben den Bruchsee, es gibt den kleinen Teich und es gibt den Kirchteich im Südpark. Und die Peisnitz ist auch nicht weit weg, wo du mit der Parkeisenbahn anfahren kannst. Du kannst in verschiedene Vereine eintreten, die zum Beispiel Sportangebote bieten. Du kannst malen. Ich glaube, das bieten auch ganz viele Einrichtungen an. Oder an Graffiti-Workshops teilnehmen, zum Beispiel von der Freiraumgalerie. Du kannst schreiben. Es gibt eine offene Redaktion in Neustadt. Ich glaube, Tumult hat auch eine eigene Zeitung, wo man schreiben kann. Boah, man kann so viel machen hier. Ich weiß immer gar nicht alles. Was würdest du denn gerne in deiner Freizeit machen?
7: Ja, ins Fußballstadion gehen.
1: Ins Fußballstadion gehen. Na, Neustadt hat ein großes Stadion. Warst du da schon mal?
7: Im HFC-Stadion.
1: Im HFC-Stadion. Aber hier gibt es auch eins, weißt du, ne?
7: Na, jetzt.
1: Handball gibt es auch noch.
4: Wie hat sich die Kriminalitätsrate in Halle-Neustadt in den vergangenen Jahren entwickelt?
1: Oh, das ist eine ganz schwere Frage, weil ich die Kriminalitätsstatistik wird, glaube ich, nicht pro Stadtteil erhoben, wenn ich das richtig in Erinnerung habe. Und wir erfragen die auch nicht, weil das macht ja die Polizei. Also es ist so, es gab ja eine ganze Zeit lang viele Probleme mit Jugendlichen. Und da gab es viele Kriminalitätsdelikte. Ich glaube, das hat abgenommen, weil einfach auch viel Präventionsarbeit im Jugendbereich geleistet worden ist. Es gibt viele Aufklärungsangebote, es gibt viele außerschulische Angebote, sodass also für die Jugendlichen da auch viel Kontaktbedarf, also gedeckt wird und Aktivitäten, damit sie nicht so viel alleine sind und Dummheiten machen können. Genau, ansonsten gibt es wie in jeder anderen Großstadt auch natürlich Kriminalität. Das sind ganz unterschiedliche Sachen, also Diebstahl. Es gibt auch manchmal das Problem, dass älteren Leuten die Taschen geklaut werden. Das ist nicht so toll, weil da ja auch ganz oft sich jemand verletzt. Naja, und dann Streitereien habe ich ja vorhin schon genannt. Wenn die eskalieren, fällt das, glaube ich, auch mit in die Kriminalitätsstatistik. Zwischen Gruppen, ja, das sind dann meistens sogenannte Beziehungskonflikte. Und deswegen versuchen wir mit den Leuten hier in Neustadt auch immer zu gucken, was ist jetzt gerade Thema, was tritt häufig auf und wo kann man im Präventionsbereich noch mehr Angebote schaffen, damit Leute informiert sind. Es gibt ja auch viel Betrug so im Internet, dass Leute einfach Verträge unterschreiben und dann irgendwas kaufen und dann sich verschulden. Solche Sachen passieren ja auch.
2: Ist ein Bund ein Problem in Halle Neustadt?
1: Naja, es ist schon auf jeden Fall, glaube ich, ein großes Thema. Ich habe ja vorhin gesagt, dass es hier eine Menge Menschen gibt, die keine Arbeit haben, aus unterschiedlichen Gründen. Und wenn man keine Arbeit hat, hat man ja wenig Geld. Und dann ist immer die Frage, ob die Leute wissen, wo sie sich Hilfe holen können, um Geld zu beantragen, damit sie nicht so arm sind. Und das wissen nicht alle Leute. Deshalb ist das manchmal ganz schwer herauszufinden, wie viel Armut ist jetzt da, weil man ja nun nicht Kontakt zu allen 47.000 Einwohnern hat. Und deswegen ist es so wichtig, dass wir die Netzwerkarbeit haben, damit sich die unterschiedlichen Leute, die mit verschiedenen Menschen arbeiten, also so mit alten Leuten, als auch mit Familien, als auch mit Leuten, die frisch nach Deutschland gekommen sind, dass wir uns austauschen und darüber sprechen, was uns begegnet ist an Fragen und das weiterleiten und gucken, welche Angebote gibt es und wo gibt es eventuell auch Lücken, damit alle Menschen einen Zugang haben zu den Mitteln, die möglich sind. Das klappt nicht immer, aber meistens ziemlich gut, sodass wir daran arbeiten, dass die Leute hier nicht arm sind. Aber es gibt natürlich Armut in Neustadt und vor allen Dingen auch viele Kinder.
5: Welche Unterstützungsangebote gibt es für Kinder und Jugendliche?
1: Das sind die Träger der Jugendhilfe, ganz viel. Ne? Also die Grüne Villa, das Roxy, das Dornröschen. Auch in der Passage 13, glaube ich, sind das unser Herr Hayat, die Bahai-Gemeinde. Also die großen Wohlfahrtsverbände haben alle auch Angebote für Kinder und Jugendliche und vor allen Dingen auch für die Familien. Es gibt das Jugendbüro. Also für Kinder, die vielleicht von zu Hause weggelaufen sind und kein Zuhause haben oder nicht gerne zu Hause sind.

0: bei der Stadt angedockt. Trotzdem haben wir in unserem Netzwerkverteiler natürlich auch Schulen mit drin und arbeiten mit der in der Regel dann mit Schulsozialarbeitenden zusammen, die aber dann eben mit den entsprechenden Jugendhilfeträgern eher in Kontakt stehen. Und wir sind punktuell mit den Schulen in Kontakt. Also hier im Haus haben wir ein paar Kooperationen mit Schulen, da kommen Schulklassen. Wir haben so einen Berufsorientierungspark, wo wir versucht haben, eine Zeit lang, aktuell liegt der ein bisschen brach, zu gucken, dass die jungen Menschen beim Übergang Schule-Beruf eine gute Unterstützung bekommen. Das machen wir aktuell nicht, das machen jetzt andere Träger. Ansonsten bieten wir auch immer an, Stadtteilführungen zu machen oder die Passage 13 zum Beispiel, die macht halt diese außerschulische Bildungsarbeit, die Grüne Villa auch, Hausaufgabenhilfe, Vermittlung, Nachhilfeangebote und die ganzen Beratungsprojekte helfen auch bei den Anträgen für Bildung und Teilhabe. Also das ist so keine direkte Zusammenarbeit mit Schulen. Also immer nur punktuell, so wie heute zum Beispiel mit euch.
1: Da wir durch unsere Schülerschaft auch von Unterstützungsleistungen im Bereich Bildung und Teilhabe betroffen sind, können Sie das beschreiben, wie die einzelnen Vereine da bei Bildungs- und Teilhabeanträgen unterstützen, wenn die Eltern da konkrete Nachfragen haben?
0: Na, also ich habe selber in der Beratungsarbeit mal Einblicke gehabt und da auch Anträge zu Bildung und Teilhabe ausgefüllt. Das fängt ja an von Klassenfahrten, dass man da einfach Geld beim Jobcenter beantragen kann, damit alle mitfahren können. Das heißt, die Eltern kommen meistens schon irgendwie mit diesem Anliegen in die Beratung. Dann sagt man, okay, gucken wir mal, ist dein Kind Mittag? Sind gerade irgendwelche Schulausflüge relevant? Braucht dein Kind Nachhilfe? Und dann füllen wir mit den Eltern zusammen diesen Antrag aus und geben das dann ans Jobcenter. Oder wenn eben die Frage kommt, hier, mein Sohn möchte Fußball spielen oder meine Tochter möchte Fußball spielen, dann gucken wir, welcher Verein in Frage kommt, dass sie das so ein bisschen sich selbst auch aussuchen können. Und stellen dann eben den Antrag und der Verein selbst muss dann aber eben die Abrechnung mit dem Jobcenter machen. Das ist ein bisschen kompliziert. Soweit ich weiß, haben sie aber versucht, das ein bisschen zu vereinfachen, damit die Kinder und die Eltern nicht so viel Aufwand haben und der Verein auch nicht, weil das passiert ja alles ehrenamtlich. Und das ist dann wieder Zeit, die zum Beispiel fürs Training verloren geht.
2: Wie unterstützen Sie das Zusammenleben von Menschen aus unterschiedlichen Ländern in Halle-Neustadt?
0: Na, da machen wir so Projekte. Also zum Beispiel im Rahmen der Bildungswochen oder im Rahmen der interkulturellen Woche machen wir so Veranstaltungen, wo wir Menschen aus unterschiedlichen Ländern, auch aus Deutschland, miteinander in Kontakt bringen. Und zwar laden wir die konkret ein. Wir sind auch im Integrationsnetzwerk stark eingebunden. Wir versuchen mit Mehrsprachigkeit zu arbeiten, dass Menschen auf jeden Fall erstmal verstehen, was wir für eine Veranstaltung durchführen und sich angesprochen fühlen. Und wenn dann alle kommen, dann überlegen wir uns, was wir zusammen machen. Zusammen singen, also Musik oder Essen oder Kultur. Da haben wir ganz verschiedene Ideen und meistens sind das kleine Feste. Ja.

0: Können Sie einschätzen, wie viel Prozent der Halle Neustädter Ihre Angebote nutzen?
1: Oh, das ist eine super schwere Frage. Also wir haben so circa 2000 Besucherinnen hier im Haus im Monat. Es kann sein, dass es auch mittlerweile mehr sind. Die aktuelle Statistik kenne ich nicht. Wir erheben auch keine Postleitzahlen. Das wäre ja sozusagen die Variante, die möglich wäre. Das ist ganz schwer zu sagen. Also es sind auf jeden Fall sehr, sehr viele Menschen aus der südlichen Neustadt, die unsere Angebote auch nutzen, vom Postleitzahlengebiet her. Aber die Älteren eben auch aus der westlichen Neustadt und hier aus dem direkten Umfeld. Also wir haben einen großen Zulauf.
2: Sie hatten es ja schon mal kurz ausgeführt, wenn Sie sagen vorrangig und auch viele ältere Leute. Würden Sie sagen, dass Einsamkeit schon auch ein großes Problem in Neustadt ist?
1: Das ist in Neustadt genauso ein Problem wie überall anders auch. Ja, vielleicht hat Neustadt sogar den Vorteil, dass die Wohnungen so ein bisschen dazu nötigen, rauszugehen, weil die ja relativ klein sind. Und dann treffen sich die Leute in den Einkaufszentren und haben Kontakt und man spricht miteinander und viele kennen sich einfach auch noch von früher. Aber Einsamkeit ist auf jeden Fall ein Problem. Und das nicht nur bei Älteren, auch bei Jüngeren. Ne? Man sitzt dann halt vorm Smartphone und geht nicht mehr raus und hat keinen Kontakt und hat dann Angst davor, anderen Leuten zu begegnen, weil im Internet ist alles immer so schön bunt und perfekt. Ich glaube, das betrifft ganz unterschiedliche Zielgruppen, nicht nur die Älteren. Und wir versuchen mit ganz unterschiedlichen Mitteln Kontakt zu den Bewohnern herzustellen. Was immer gut funktioniert, sind, wie gesagt, Stadtteilfeste in den von Frühjahr bis Herbst. Da sind wir auch mit den Wohnungsunternehmen im Kontakt, die auch eigene Mieterfeste machen, damit die Leute einfach rausgehen, weil das die einfachste Art ist, dass Menschen miteinander in Kontakt treten, ohne dass sie einen Eintritt bezahlen müssen, ohne dass sie irgendwo Vereinsmitglied werden müssen, ohne dass sie weit gehen müssen. So, das sind die Versuche, das zu lösen.
3: Welche Zukunftsträger vom Projekt planen Sie für den Stadtteil?
1: Oh, eine gute Frage. Also meistens planen wir gar nicht so viel selber, sondern begleiten andere dabei, nämlich zum Beispiel das Stadtplanungsamt. da gibt es ja dann bald das Campushaus an der Kastanienallee. Da kommt der, das wird ja umgebaut. Es ist ja auch schon zu sehen, dass da eine Baustelle ist. Das ist ja direkt bei euch gegenüber. Das soll so ein Erweiterungsbau werden für alle drei Schulen, die dort sind, mit verschiedenen Werkstatträumen und Projekträumen und einem Veranstaltungssaal, damit man da auch was machen kann, direkt am Treff. Dann, wie gesagt, die Hanoia plant gerade dieses Gesundheitszentrum in der westlichen Neustadt, was wir begleiten. Der Skatepark wird umgestaltet, also zumindest das Umfeld. Da gab es jetzt neulich auch eine Beteiligung. Wir planen auf jeden Fall in diesem Jahr noch eine Blockparty mit der Freiraumgalerie zusammen. Die ist am 8. Mai hier bei uns an der Pusteblume. Wir machen auch wieder unser interkulturelles Spätsommerfest in der Pusteblume. Das sind so ganz konkret unsere Sachen. Dann wird es ein Mosaikfestival geben. Das macht die Passage 13. Das wird im Sommer laufen. Das begleiten wir auch. Da können auch noch Leute mitmachen und da werden auch noch Menschen gesucht, die mitmachen. Falls ihr Lust habt, könnt ihr euch dort anmelden.
4: Was passiert denn da bei dem Mosaikfestival? Was kann man da mitmachen?
1: Das ist über 4 Tage, ich glaube vom 4. bis 7. Juni. Ich kenne das aktuelle Programm noch nicht. Das hängt gerade noch so ein bisschen daran, wer noch mitmacht. Da werden noch händeringend Menschen und Akteure gesucht. Musik auf jeden Fall, wie das für sich für ein Festival gehört, mit 4 verschiedenen Bühnen im Zentrum von Neustadt. Und dann soll es auch noch Kulturangebote in den Stadtteilen geben von Neustadt an unterschiedlichen Orten mit Lesungen. Sportangebote sind auf jeden Fall auch dabei, verschiedene Nachbarschaftsangebote mit Spiel, Spaß und ein bisschen Bildung. Genau.
2: Und was muss man sich unter dem Gesundheitszentrum vorstellen?
1: Na, es gab in der westlichen Neustadt mal eine Kaufhalle. Die stand leer, weil da nicht mehr so viele Menschen einkaufen. Und die wurde jetzt umgebaut und dieses Gesundheits- und Begegnungszentrum ist letzten Endes ein Haus, ähnlich wie das Mehrgenerationenhaus, aber eben neu gebaut, also umgebaut. Und dort soll es Platz für Sportangebote geben, Platz für Gesundheitsberatungen, ich glaube Physiotherapie, eine Sauna soll, glaube ich, mit rein, dann Kaffeebereich, Veranstaltungsbereich, so verschiedene Sachen, die einfach mit körperlicher und mentaler Gesundheit verknüpft sind und wo man Angebote wahrnehmen kann und das in einem ziemlich schicken neuen Gebäude. Man kann dann auch so digitale Sachen ausprobieren. Ich glaube, da soll es auch eine Computerecke geben. Also das wird schon ganz spannend. Und dann die Stadthalle will dann drumherum noch die Außenflächen gestalten. Da sollen dann auch so Spiel- und Sportgeräte aufgestellt werden, dass man sich eben ein bisschen bewegt und miteinander in Kontakt kommt. Das wird ziemlich schick.
5: Wie kann man die Einwohner an der Weiterentwicklung von Halle-Neustadt beteiligen?
1: Oh, das kann man an ganz, ganz verschiedenen Sachen. Also es gibt so klassische Beteiligungsformate, die Stadt durchführt, zum Beispiel zum Flächennutzungsplan. Das ist super kompliziert. Das ist so ein großer Plan für die ganze Stadt und da wird definiert, welche Fläche wie genutzt werden darf. Deshalb Flächennutzungsplan. Dieser Plan wird festgelegt für die nächsten 10 bis 15 Jahre, um einfach zu sagen, okay, dort wird gewohnt, dort wird gearbeitet und darf Krach gemacht werden. Da sind Erholungsflächen. Um das einfach erstmal kurz zu definieren. Und da sollen die Leute auch mitmachen. Das konnte man online machen. Und am 30.06. ist hier das aber, kann man die Pläne auch nochmal analog sich angucken und sagen, wir finden das blöd, was ihr euch da überlegt habt. Wir würden da lieber Krach machen als schlafen. Ja, mal so grob. Und dieser Flächennutzungsplan ist dann dafür da, dass zum Beispiel gebaut werden darf und dann ist bestimmt das so ein bisschen die Richtung, ob das ein Wohnhaus wird oder ein Gewerbebetrieb zum Beispiel.
2: Inwiefern gibt es da Beteiligungsmöglichkeiten auch für Schülerinnen und Schüler, also für Kinder und Jugendliche, die sagen, ich wohne hier in Neustadt, ich wünsche mir eine Weiterentwicklung des Stadtteils in diese oder jene Richtung?
1: Also grundsätzlich ist bei solchen Beteiligungen kann erstmal jeder kommen und mitmachen, was natürlich für Kinder und Jugendliche manchmal ein bisschen schwer ist, schwer zu verstehen. Es gab im Januar bereits einmal den Jugenddialog. Ich weiß nicht, ob das in Neustadt in diesem Jahr nochmal stattfindet. Auf jeden Fall in den anderen Stadtteilen ja. Und da wird ganz gezielt auch mit dem Kinder- und Jugendbeauftragten und mit verschiedenen Schulen werden bestimmte Themen in den Stadtteilen besprochen. Kinder- und jugendgerecht. Ja, dass man das auch verstehen kann und dass man eure Stimme dann auch hört. Dann gab es zum Beispiel die Möglichkeit, sich beim Skatepark jetzt zu beteiligen, um zu gucken, wie soll der denn gestaltet werden, wie soll der umgebaut werden, was braucht das Umfeld. Und da war auch ganz wichtig, dass die Meinung der Kinder und Jugendlichen gehört wird. Und die Stadtplanung macht das ganz oft auch so, bei der Gestaltung von Spiel- und Sportflächen, dass sie gezielt Schulen oder Kindergärten im Umfeld anspricht, wenn dort etwas gebaut oder umgebaut werden soll und die Kinder und Jugendlichen dort sagen können, was sie möchten. Das wird nicht 1:1 umgesetzt. Das klappt auch bei allen anderen Beteiligungsformaten nicht. Aber es ist immer ganz wichtig, da zu sagen, hey, wir geben unsere Ideen damit rein, weil die Erwachsenen, die da im Büro sitzen, haben nicht immer alles auf dem Zettel. Ja.
4: Was würdet ihr euch denn wünschen, was in Neustadt passieren sollte, dass ihr sagt, boah, übelst cooles Stadtviertel, hier würde ich gerne wohnen, hier wohne ich auch sehr gerne.
3: Weniger Müll in Neustadt.
6: Weniger Idioten.
4: Vielleicht irgendwas, was eine Stadt organisieren kann, was sie einrichten kann, bauen kann.
7: Mehr Häuser, eher für die Obdachlosen draußen.
8: Auch weniger Müll.
2: Vielleicht nachmittägliche Treff- und Begegnungs-, zusätzliche noch nachmittägliche Treff- und Begegnungsstätten für Kinder und Jugendliche.
3: Und mehr Supermärkte in Neustadt.
1: Wart ihr schon in dem neuen Rewe?
3: Ja, ich.
1: Ja? Wie findest du den?
3: Es geht.
1: Es geht? Und warst du auch schon in dem Spielzeugladen? Und?
3: Der gefällt mir.
1: Ja, das dachte ich mir.
9: Wie kann man dafür sorgen, dass im Stadtgebiet Halle
8: Neustadt weniger Müll herumliegt?
1: Das ist eine sehr gute Frage. Als allererstes kann da jeder erstmal bei sich anfangen und zu sagen, okay, ich räume meinen Müll weg. Es gibt natürlich nicht immer überall Mülleimer, aber das ist das A und O. Und dann auch zu sagen, hey, liebe Kumpels und Kumpelinen, macht das mal auch. Das ist das Allerwichtigste, dass man selber keinen Müll rumliegen lässt und da ist man dann auch Vorbild für andere. Dann kann man natürlich gucken, dass man sich vielleicht an Müllsammelaktionen beteiligt, die es gibt. Da gibt es zum Beispiel von der Bürgerstiftung das Anpacken und Eintüten oder ihr macht das mit euren Schulen, das passiert auch. Oder zum Beispiel beim Frühjahrsputz von der Stadt könnt ihr mitmachen. Ansonsten, wenn es so großer Müll ist, so Sperrmüll, dann könnt ihr bei der Stadt anrufen. Da gibt es so ein Portal, das heißt Sag's uns einfach, also im Internet. Dann macht ihr ein Foto und dann sagt ihr, liebe Stadt, räumt das doch bitte mal weg. Das nervt uns. Das sind so die Möglichkeiten, die da sind. Und ansonsten, tja, ist es manchmal nicht so einfach mit unseren Freunden oder Besuchern, die da sind, die ihren Müll nicht wegräumen. Manchmal sind es auch volle Mülleimer, wo der Wind das dann rausbläst. Manchmal sind es aber auch wirklich Idioten, da gebe ich dir recht, die ihren Müll einfach irgendwo hinkippen. Und das ist sehr schade.
9: Also wir haben da leidliche Erfahrungen. Wir haben ganz oft schon Müll gesammelt. Und das Schlimme ist, dass es am nächsten Tag genauso wieder
4: aussieht. Das macht wirklich frustrierend.
1: Am Spielplatz am
4: Drachen. Wir haben es auch erlebt, dass neben uns wirklich Leute liefen und die gesehen haben, was unsere Tätigkeit ist und dann einfach Müll fallen lassen haben. Das haben wir auch schon erlebt. Also das ist dann noch frustrierender, weil das ist dann hat auch noch was mit Wertschätzung zu tun.
1: Habt ihr die dann angesprochen und gefragt, warum sie das machen?
4: Haben wir die angesprochen? Ich glaube eher nicht, weil man doch so eher vorsichtig ist, bevor man dann vielleicht noch einen anderen Konflikt hat.
1: Die Frage ist immer genau,
4: wie man möchte. Wer da bewusst so reagiert, ist vielleicht dann auch nicht freundlich, wenn man ihn anspricht.
1: Ja, aber ich würde es trotzdem immer versuchen. Weil sonst ändert sich nichts.
4: Ja, und oft sieht man halt wirklich überquellende Mülltonnen. Ja? Bei uns am Drachenspielplatz, da wird ja viel gesammelt, aber es ist eigentlich auch oft so, dass einfach nichts mehr reinpasst. Da müsste sich vielleicht auch der Turnus der Entleerung ein bisschen erhöhen.
1: Oder eine größere Mülltonne?
4: Na, da steht schon eine ganz große angekettet.
1: Okay.
4: So ein
1: okay.
4: Teil. Ja, und was ich auch als Problem sehe, sind eigentlich die Müllbehälter, wo die Krähen alles rausholen. Und andere Tiere und das sind ja nicht nur die Menschen. Also das sieht man ja wirklich jeden Tag auf dem Weg zur Arbeit, wie von den Vögeln in Müll rumgewühlt wird. Und das ist vielleicht auch eine Sache, die man nochmal überdenken sollte, dass man Müllbehälter aufstellt, wo die Tiere nicht rankommen.
1: Oder man vermeidet halt Verpackungen. Ne? Also das kann man auch nochmal gucken, dass man vielleicht irgendwie so Sachen erfindet, die weniger Müll verursachen.
4: Das ist ja auch ein Problem des Einzelhandels.
10: Welche Freizeitangebote erwarten Kinder und Jugendliche in Zukunft?
4: Also was so geplant ist, ja?
1: Oh, das ist eine ganz schwere Frage, weil ich ja nicht in die Köpfe von den Kindern und Jugendlichen reingucken kann. Ich weiß nicht, wie offiziell das schon ist, aber wir haben gerade eine Arbeitsgruppe zum Thema Jugenddisco zusammen mit Streetwork und verschiedenen Jugendhilfeträgern. Aber es ist erstmal nur ein Thema, da ist noch nichts spruchreif und noch nichts geplant, aber das ist eine Idee, an der wir arbeiten und die wir vielleicht auch mal ausprobieren wollen. Wann und wo ist noch völlig offen, aber pst.
4: Wäre das was für dich, Bambi?
3: Mal gucken.
11: Ich kann gut tanzen.
1: Was willst du denn singen?
3: Ich lasse mal was einfallen, was ich singe.
4: Also wäre für dich eine Karaoke-Party eigentlich ganz cool, oder?
3: Ja.
1: Das klingt doch spannend. Das nehme ich mal mit.
3: Okay. Wie sieht für Sie das Halle Neustadt der Zukunft aus?
1: Na, noch viel toller, als es jetzt schon ist. Dass Menschen wie ihr ganz viele Angebote haben, wo sie hingehen können. Noch mehr, als es jetzt schon gibt, weil es gibt halt super viele Angebote. Kennt ihr eigentlich schon den Veranstaltungskalender von Halle Neustadt? Unser hneu.de. Und da gibt es einen großen Veranstaltungskalender. Und man kann auch mitmachen, wenn einem noch Veranstaltungen einfallen oder man jemanden kennt, der welche macht, kann man die da eintragen. Und je mehr Menschen da mitmachen, desto mehr Angebote sind sichtbar. Deswegen kann ich die Frage auch gar nicht so beantworten, weil ich das Gefühl habe, es gibt so, so, so viel in Neustadt, dass ich gar nicht mir vorstellen kann, wie das noch mehr werden kann. Aber das wird es sicherlich. Ich denke, dass Neustadt weiterhin ein toller Stadtteil sein wird und sich auch entwickeln wird. Dass die Menschen, die jetzt noch keine Arbeit haben, Arbeit haben und dann auch das Geld, was sie verdienen, hier ausgeben. Und damit können sich ja dann auch neue Sachen weiterentwickeln. Und vielleicht wird das Kino dann noch bunter oder es gibt ja noch ein, zwei leerstehende Ladengeschäfte in Neustadt, dass eben nicht mehr so viel Leerstand da ist. Das wird sich sicherlich ändern. Es wird sicherlich noch mehr Bäume geben, mehr gepflanzt werden, obwohl Neustadt ja schon der grünste Stadtteil von Halle ist. Und dann gucken wir mal, ob die Ideen, die ihr vielleicht auch habt, dann umgesetzt werden und es dann vielleicht eine Disco gibt für Kinder und Jugendliche. Mal gucken.
4: Wir haben jetzt ganz viel darüber geredet, wie könnte sich Halle-Neustadt so als Stadtviertel entwickeln. Ganz oft ist ja aber so ein bisschen die Schwierigkeit, dass Leute in Halle-Neustadt sehr für sich sind und dann der Rest von Halle, die sind auch wieder sehr für sich, alle so in ihren Stadtteilen, was ja manchmal dazu führt, dass so Problemlagen sich auch sehr konzentrieren, ne? Was vielleicht ein bisschen aufgeweicht werden könnte, wenn sich die Menschen mehr vermischen und austauschen würden, so in den verschiedenen Stadtvierteln. Gibt es ja irgendwie bewusste Bestrebungen auch, das ein bisschen aufzubrechen, dass Leute aus dem Zentrum von Halle mehr nach Neustadt kommen für irgendwas und umgekehrt?
1: Genau, das machen wir ja. Dazu sind unsere ganzen Veranstaltungen auf jeden Fall da, ne? Also die Blockpartys, da kommen ja durchaus auch Menschen aus anderen Stadtteilen zur Fête de la Musique. Da sind wir ja auch in dem Netzwerk eingebunden. Da kommen auch Menschen aus anderen Stadtteilen. Wir laden ganz gezielt auch Leute aus anderen Stadtteilen und Städten ein, Neustadt zu besuchen und kennenzulernen und hier auch Projekte zu machen, damit sie eine positive Erfahrung mit dem Stadtteil machen, weil alle immer komisch über Neustadt denken. Und wenn sie dann hier sind, merken sie, es ist eigentlich überhaupt nicht blöd, sondern ziemlich toll. Und das ist Teil unserer regelmäßigen Arbeit, hier diesen Austausch zu fördern, Menschen einzuladen, selbst auch mit Neustädterinnen und Neustädtern woanders hinzugehen. Also damit dieser Austausch stattfindet und Menschen andere Räume kennenlernen und andere Menschen.
12: Zum Ende unseres Interviews bitten wir Sie für unsere Hörerinnen und Hörer noch einmal um ein abschließendes Fazit. Was gefällt Ihnen persönlich an Halle Neustadt?
1: Ich mag Halle Neustadt super gerne, weil dieser Stadtteil nicht so ist wie andere, weil dieser Stadtteil ganz lebendig ist, hier super viele Angebote da sind und die Menschen, die hier leben, echt alle ganz nett sind. Und alle Vorurteile, die es über Neustadt gibt, finde ich total blöd, weil ich überwiegend positive Erlebnisse hier habe und sehr, sehr gerne hier bin.
13: Wir bedanken uns für das Interview und wünschen Ihnen für Ihre zukünftige Arbeit alles Gute.
1: Ich danke euch für eure Fragen und dann gucken wir mal.
14: War schön mit Ihnen.
12: Wir waren mit dem Mikrofon für euch unterwegs und haben uns Halle Neustadt angehört, in der Schulumgebung bei uns.

0: Wir sind heute im Jugendtreff Dornröschen. Wir sind die Schulbande Hanoi. Können Sie sich unseren Hörerinnen und Hörern kurz vorstellen?
1: Ja, ich bin Clara und arbeite hier im Dornröschen. Und ich arbeite jetzt hier seit einem Jahr. Und genau, das ist mein Kollege.
2: Ja, ich bin Steven. Ich bin Erzieher hier im Dornröschen und bin seit 2023 hier.
3: Warum heißt der Jugendtreff Dornröschen?
1: Ja, das ist eine gute Frage. Das können wir ehrlich gesagt auch nicht so richtig sagen. Also wir haben uns das auch schon oft gefragt. Es hieß tatsächlich schon Dornröschen, bevor es überhaupt in der, also quasi die AWO, der Träger, für den wir arbeiten, der hat das übernommen und da hieß das auch schon so. Also das ganze Haus hieß quasi schon irgendwie traditionell länger Dornröschen. Aber warum, wissen wir nicht.
4: Wie lange gibt es das Dornröschen schon?
2: Ja, wir haben ein bisschen geforscht bei uns und haben herausgefunden, dass es seit 1991 in Hand der AWO ist. Ja, wie lange das jetzt Jugendzentrum ist, da sind wir uns ein bisschen unschlüssig. Aber das Haus an sich gibt es seit 1991.
5: Wo befindet sich das Dornröschen?
1: Was? Also wo? In der Hallorenstraße 31a. Es ist so ein Gebäude, was man von zwei Straßen erreichen kann. Deswegen gibt es, glaube ich, auch noch eine zweite Adresse, Ernst-Abbe-Straße oder so. Aber genau, für uns ist es immer, unsere Postadresse ist die Hallorenstraße 31a.
5: Warum haben Sie sich für den Standort in Halle-Neustadt entschieden?
2: Ja, also ich bin tatsächlich zugezogen hier nach Halle und habe einfach nach einem Job hier in der Jugendarbeit gesucht. Und finde, dass die Jugendarbeit vor allem hier auch in Halle-Neustadt einfach eine ganz besondere ist, weil der Altersunterschied doch sehr groß ist. Es gibt ganz viele Familien, es gibt ganz viele ältere Menschen und einfach so Begegnung zu schaffen ist total schön. Und ja, wie gesagt, für die Kinder und Jugend da zu sein, denen einen Raum zu bieten, wo sie ihre Freizeit ganz sicher verbringen können und machen können, was sie möchten, das ist einfach eine super schöne Aufgabe.
1: Und ich glaube generell, dass es dieses, also dass es das Dornröschen in Halle-Neustadt gibt, hat, glaube ich, auch einfach den Grund, dass es hier einen sehr hohen Bedarf nach solchen Räumen gibt. Weil, also ganz früher wurde es scheinbar auch noch vielfältiger genutzt für Senioren und für Jugendliche, die schon mal straffällig geworden sind. Das waren so ganz viele verschiedene Bereiche hier im Haus. Und ich glaube, es war einfach schon immer ein großer Anlauf da, weil es hier einfach eine sehr hohe Menschendichte gibt in der Neustadt im Vergleich sozusagen zur Innenstadt.
3: Wann haben Sie geöffnet?
2: Ja, wir sind jeden Tag ab 14 Uhr hier. Bei uns ist so ein bisschen die Besonderheit, wir haben montags eine Familienzeit. Da haben wir nur geöffnet für Kinder, die mit ihren Eltern oder Großeltern eben mit der Familie kommen. Einfach damit sie unsere Räume auch mal für sich nutzen können, unsere verschiedenen Möglichkeiten, die wir bieten. Und dann haben wir von Dienstag bis Freitag von 14 bis 18 Uhr für alle Kinder und Jugendliche geöffnet, die einfach hier ihre Freizeit verbringen möchten und unser Angebot nutzen möchten. Und freitags ist noch die Besonderheit, da haben wir von 17 bis 21 Uhr für alle über 14 nochmal eine separate Zeit, weil die Jugendlichen ja doch mal ein bisschen mehr unter sich sein möchten oder ganz andere Interessen haben. Und einfach damit wir denen nochmal einen separaten Raum bieten können, haben wir da diese Jugendzeit.
1: Ja, und generell haben wir auch noch sowas wie Nachhilfezeiten und irgendwie so, also man kann hier eigentlich auch, also wir sind immer schon ein bisschen früher hier und wenn man ein bestimmtes Anliegen hat, dann kann man auch jederzeit ab 11 oder 12 Uhr hier zu uns stoßen und irgendwie spezifische Fragen loswerden, Beratungstermine vereinbaren, also genau, wir sind auch immer ein bisschen länger hier noch.
0: Wer arbeitet hier und welche Aufgaben haben Sie?
1: Also hier im Team sind wir momentan 4 Personen, die täglich hier sind und eine Person, die einmal die Woche hier ist, die eigentlich noch Schulsozialarbeiterin an einer anderen Schule ist. Und wir sind 2 Erzieher und 2 Sozialarbeiterinnen und wir haben eigentlich im Grunde alle ein bisschen ähnliche Aufgaben. Wir betreuen den offenen Kinder- und Jugendbereich, die Familienzeit am Montag. Dann gibt es eine Person im Team, die macht zum Beispiel so ein bisschen die handwerklichen Sachen, macht die Fahrradwerkstatt und die Holzwerkstatt, die wir auch haben. Genau, dann gibt es so verschiedene Schwerpunkte einfach ein bisschen. Ich glaube, Clara, unsere andere Kollegin, das ist ein bisschen lustig, wir heißen beide Clara und werden auch gleich geschrieben. Die bastelt zum Beispiel auch ganz viel und Steven auch. Und ja, im Grunde teilen wir uns das ein bisschen nach unseren Interessen auf, würde ich sagen.
3: Wer kommt alles her und nutzt ihre Angebote?
2: Das ist tatsächlich ganz unterschiedlich. Also wir haben schon sowas wie Stammgäste, die jeden Tag herkommen. Das ist gerade vor allem so zwischen 6 bis 12 Jahre. Aber generell sind wir offen bis 27, ja. Genau, alle, ab dem sie in die Schule kommen, können einfach zu uns kommen. Davor, wie gesagt, nutzen gerne auch Familien unsere Familienzeit am Montag. Da sind wir ganz offen. Ja, aber 6 bis 27 ist so unsere Altersgruppe, in der wir für alle da sind. Und davon abgesehen haben wir auch noch zum Beispiel einmal im Vierteljahr oder einmal in 2 Monaten ein Seniorencafé. Und sind auch für Erwachsene da, die zum Beispiel Hilfe bei Anträgen brauchen oder bei Arztgängen zum Beispiel. Also es ist sehr unterschiedlich, wer unsere Angebote nutzt. Und der Jugendtreff an sich ist aber für 6 bis 27 Jahre geöffnet.
4: Welche Ziele verfolgt Ihre Einrichtung?
1: Ja, ich glaube, im Großen und Ganzen ist es vor allem erstmal einen Anlaufpunkt schaffen für alle Leute, die irgendwie einen brauchen. Also sei das jetzt erstmal nur ein Ort zum sich aufhalten und irgendwie Nachmittage verbringen, aber auch Hilfestellungen bei, wie gesagt, das hat Steven gerade erklärt, für Erwachsene machen wir auch sowas wie Anträge mit denen zusammenstellen, Sachen übersetzen für Leute, die noch gar nicht so viel Deutsch können. Und wir machen, glaube ich, im Prinzip eine sehr verschiedenartige Hilfe an ganz vielen Stellen. Und es ist, glaube ich, im Großen und Ganzen ist das Ziel so Integration und weiß auch nicht, auch eine Förderung von Selbstbestimmung, dass die Menschen, die hierher kommen, einfach die Möglichkeit haben, ein paar Werkzeuge mit an die Hand zu kriegen, ihr Leben vielleicht teilweise so ein bisschen selbstbestimmter zu gestalten. Und für die Jugendlichen und Kinder auch, wie gesagt, einfach einen Freizeitort und nebenbei auch einfach Erwachsene, mit denen man über Probleme und Sachen irgendwie reden kann. Also das ist, glaube ich, der größte Teil, dass die Kids, die hierher kommen, sich freuen, Ansprechpartner zu haben, die nicht ihre Eltern sind und mit denen sie einfach Sachen nochmal besprechen können.
5: Welche Spiele und Beschäftigungsangebote gibt es hier für Kinder und Jugendliche?
2: Mhm. Ja, wir haben tatsächlich sehr verschiedene Sachen. Also wir haben Outdoor-Spiele, wo man, wenn Sommer ist, draußen ganz gut seine Zeit verbringen kann. Da haben wir wirklich sehr unterschiedliches Zeug. Wir haben Netze, die man aufbauen kann, Bälle, mit denen man spielen kann. Wir haben zum Beispiel Wikingerschach oder wenn man einfach draußen sich einfach mal hinsetzen möchte, haben wir ganz viele Decken. Für Indoor oder wenn es mal kalt ist, haben wir verschiedene Brettspiele, Gesellschaftsspiele. Wir haben ganz viel Zeug zum kreativen Austoben, Malen, Basteln, wir haben auch Zeug zum Beispiel Specksteine gestalten. Also wir versuchen da wirklich ganz breit aufgestellt zu sein und einfach auch so ein bisschen was zu bieten, was vielleicht zu Hause manchmal nicht möglich ist oder was man sonst noch nie ausprobiert hat, einfach ganz viele Möglichkeiten zu schaffen und versuchen da einfach vieles anzubieten, was Spiel und Spaß bringt und kreativ zum Austoben einlädt.
1: Mir ist noch eingefallen, wir haben zum Beispiel auch einen Toberaum. Wir haben drinnen auch im Winter quasi eine kleine Turnhalle, wo man sich austoben kann mit ganz vielen Matten und Bällen und Springseilen und was auch immer da noch so drin ist. Dann haben wir eine Holzwerkstatt, das habe ich vorhin schon kurz gesagt, und eine Fahrradwerkstatt. Das heißt, wenn ihr mal ein kaputtes Fahrrad habt, dann könnt ihr gerne mal hier vorbeikommen. Und genau, in der Holzwerkstatt gibt es eben Holz und verschiedene Werkzeuge und man kann sich da mal so ein bisschen ausprobieren in so einem handwerklichen Bereich. Sonst eine Tischtennisplatte, ein Billardtisch, weiß nicht, ob du das gesagt hast, aber genau, das sind so unsere Basics, die werden am allermeisten benutzt, würde ich sagen.
0: Gibt es bei Ihnen auch inklusive Angebote für Kinder und Jugendlichen mit Handicap?
2: Wir versuchen auf jeden Fall für alle Menschen da zu sein und sie einfach einzuladen, bei uns ihre Zeit verbringen zu können. Und versuchen alles so barrierearm, wie es geht, zu gestalten, so dass jeder hier seinen Spaß haben kann, jeder das probieren kann, was er möchte, und sind da einfach sehr offen und für alle da. Ja.
1: Ja, vielleicht auch einfach nochmal sowas wie die Räumlichkeiten sind im Erdgeschoss, die sind auf jeden Fall barrierearm, ne? Man kann auch mit dem Rollstuhl reinkommen, die gibt keine Treppen in dem Sinne. Und ich würde sagen, vielleicht ist es halt eben einfach offen für alle und tatsächlich wird es auf jeden Fall auch von Leuten genutzt, die Handicaps haben. Also von, ich kenne, also Schülerinnen von eurer Schule sind auf jeden Fall auch bei uns im Jugendtreff einige. Und genau, das ist auf jeden Fall in der Realität. Gibt es Leute, die es nutzen? Das heißt, ich denke und hoffe, dass es das bedeutet, dass es auch so inklusiv ist.
3: Muss man für die Angebote bezahlen?
1: Nein. Das ist eigentlich alles in der Regel kostenfrei. Manchmal machen wir Workshops mit anderen Vereinen quasi, die hier Workshops machen. Und dann gibt es manchmal so einen Beitrag. Aber das ist wirklich die Ausnahme. Also die Angebote, die wir vom Dornröschen machen, sind immer kostenlos.
3: Wie finanzieren Sie das Dornröschen?
2: Ja, wir haben eine Förderung von der Stadt, also beziehungsweise sogar drei Fördertöpfe von der Stadt. Das sind ganz unterschiedliche Fördermöglichkeiten. Da haben wir eine allgemeine Förderung, damit wir einfach unsere Kinder- und Jugendangebote machen können. Und wir haben auch noch zwei Fördertöpfe sozusagen oder Förderungen, die ein bisschen spezieller auf Familien gezielt sind. Deswegen machen wir eben auch gezielt Angebote für Familien, diesen Familienmontag zum Beispiel auch. Oder machen auch mal Ausflüge mit Familien. Und genau, aber es gibt eben auch diese Dauerförderung, wo wir einfach das Geld von der Stadt bekommen sozusagen, damit wir für Kinder und Jugendliche Angebote gestalten können, Materialien kaufen können oder einfach nur das Haus aufrechterhalten können, damit wir offen haben.
6: Man hört ja gerade ganz viel, dass die Stadt zu wenig Geld hat und gerade so Angebote der Kinder- und Jugendhilfe davon betroffen sind, dass sie vielleicht nicht mehr ausreichend Geld oder gar keins mehr bekommen. Inwiefern würde euch das betreffen?
1: Ja, uns würde das komplett betreffen. Also wenn das wirklich so aussieht, dass das Geld gekürzt wird, dann wäre das für uns auf jeden Fall ein krasser Einschnitt. Bis jetzt hoffen wir einfach, dass es uns nicht trifft. Das ist natürlich irgendwie ein bisschen in dieser ganzen Diskussion eine sehr privilegierte Position. Aber dadurch, dass Dornröschen schon so lange existiert und auch bei so einem großen Träger angebunden ist wie der Arbeiterwohlfahrt, also der AWO, hoffen wir so ein bisschen, dass es quasi so bekannt ist und dass es irgendwie als Institution einfach auch der Stadt bewusst ist, dass es nicht verloren gehen darf. Aber am Ende weiß das natürlich niemand und das hoffen auch alle Projekte. Deswegen, keine Ahnung, wir erfahren das jetzt, also bis Mai gab es jetzt erstmal Geld, bis Ende Mai und jetzt ist ein Haushalt beschlossen. Ich glaube trotzdem, dass wir erstmal einfach noch ein bisschen abwarten müssen. Bis jetzt in den Plänen sah es für uns gut aus.
6: Was würde das in der Praxis bedeuten, wenn es so einen Ort wie das Dornröschen nicht mehr geben würde hier in Halle-Neustadt?
1: Tja, das muss man sich jetzt erstmal vorstellen, ne? Ich weiß nicht. Also es würde, wir täglich kommen hier bestimmt so 23 bis 30 Kinder her, für die das schon teilweise der Ort ist, wo sie wirklich jeden Tag ihre Freizeit verbringen. Für die wäre das auf jeden Fall, glaube ich, ein sehr krasser Einschnitt. Und auch für die Frauen, die gerade, also wir haben tatsächlich montags diesen Familientag, der wird gerade im allermeisten Fällen viel von Frauen genutzt, die so aus dem persischen Raum kommen, also aus Afghanistan und aus dem Iran. Ich glaube, auch für die wäre das total krass, weil wir da gerade schon eine ziemlich wichtige Hilfe abdecken, irgendwie mit Übersetzungsleistungen, die wir irgendwie stellen und eben quasi Hilfe bei so bürokratischen Sachen. Das wäre ein total krasser Einschnitt für die Leute hier in diesem Viertel auch vor allem. Also das Dornröschen ist schon sehr örtlich gebunden für die Leute, die hier ganz konkret drumherum wohnen. Und wir erleben das schon auch täglich, dass einfach Leute kommen und ganz unterschiedliche Fragen und Sachen an uns richten. Die wollen Sachen spenden, die haben Fragen, wo sie sich ehrenamtlich einbringen können. Das ist ja einfach eine Anlaufstelle und das wäre schon wirklich fatal, wenn es das nicht mehr gäbe, sowohl für die Jugendlichen als auch für die Erwachsenen, als auch für die ganze Nachbarschaft. Also.
7: Weil Sie jetzt auch angesprochen hatten, behördliche Unterstützung und Unterstützung bei Formalitäten. Wenn wir jetzt schülerbezogen denken, Anträge auf Bildung und Teilhabe, könnten da Sorgeberechtigte zu Ihnen kommen und sagen, ich habe hier Schwierigkeiten, das Antragsformular auszufüllen und würden Unterstützung bei Ihnen bekommen, ja?
1: Ja, also am Ende wissen wir auch nur das, was wir wissen und können uns das aus dem Internet suchen, was wir nicht wissen. Aber klar, auf jeden Fall. Also wenn wir sind für alle Familien erstmal in erster Linie da und das kann ganz, also genau, wir sind erstmal ansprechbar. Ob wir es dann lösen können, müssen wir gucken. Aber Bildung und Teilhabeanträge, das kriegen wir, glaube ich, hin.
4: Gibt es spezielle Teilnahmevoraussetzungen, zum Beispiel eine Elternvollmacht?
2: Nein, die gibt es bei uns tatsächlich nicht. Wir haben das Konzept der offenen Arbeit. Bei uns kann jeder, der möchte und so ein bisschen die Rahmenbedingungen sozusagen erfüllt. Also ich habe ja vorhin gemeint, dass wir ab 6 Jahren, ab dem Kinder in die Schule gehen, da sind und die so ein bisschen betreuen, die Freizeit mitgestalten. Aber ganz abgesehen davon können Kinder und Jugendliche einfach zu uns kommen. Wir haben so ein bisschen die Möglichkeit, also bei uns gibt es so ein Formular, das geben wir ganz oft gerne mit, weil wir gern trotzdem jemanden als Ansprechpartner bei den Eltern haben, falls mal irgendwas ist, falls irgendwie ein Unfall passiert oder so, damit wir einen Ansprechpartner haben. Aber genau, sonst sind wir einfach offen, zu uns kann jeder kommen und auch gehen, wann er möchte, ja, uns einfach besuchen kommen.
8: Bieten Sie im Rahmen der Nutzung auch Essen und Trinken an?
1: Ja, also wir kochen eigentlich fast täglich mit den Kids hier, die in den Jugendtreff kommen. Das ist auch ein bisschen ein pädagogisches Angebot von uns, dass wir so ein bisschen dabei helfen, einfach auch mal ein bisschen ausgewogenere Ernährung irgendwie zu bedenken und auch so einfache Kochskills vermitteln. Das heißt, im Grunde gibt es fast jeden Tag hier was zu essen, so als frühes Abendbrot. Das ist aber auch nicht so gedacht, dass man so richtig satt davon wird. Also wir machen das jetzt immer nicht in so riesigen Mengen, sondern die meisten gehen ja danach nach Hause und kriegen dann noch Abendbrot. Und deswegen versuchen wir so ein bisschen einen Mittelweg zu finden zwischen den unmittelbaren Hunger zu stillen, aber auch nicht den Eltern das Abendbrot kaputt zu machen. So.
3: Kann man hier seine Hausaufgabe machen?
2: Auf jeden Fall. Also wir haben immer die Möglichkeit, so ein bisschen einen Raum zu bieten dafür, wenn jemand einfach für seine Hausaufgaben ein bisschen Ruhe braucht, einen extra Raum, wo er nicht gestört wird. Und Clara meinte vorhin schon, dass wir jeden Tag auch ein bisschen früher schon da sind. Also unser offener Bereich, der öffnet ab 14 Uhr und wir sind aber meistens schon ab 12 da. Und wenn jemand merkt, hey, ich brauche hier einen Raum oder brauche mal ganz dringend Hilfe bei Hausaufgaben oder muss irgendwas ausgedruckt bekommen oder bekomme irgendwas nicht so hin, wie ich es gerne möchte, dann kann der oder diejenige gern zu uns kommen und uns ansprechen und dann versuchen wir, so gut es geht, einfach zu helfen. Und das geht eben auch schon, bevor wir eigentlich offen haben.
5: Gibt es hier kostenfreies WLAN und Computer mit Internetzugang?
1: Also kostenloses WLAN gibt es nicht. Das ist, weiß ich gar nicht genau, das war schon so, seit ich hier bin. Ich glaube, das ist zum einen eine bewusste Entscheidung, zum anderen auch ein bisschen so ein Ding von der AWO, dass die da so sehr was so digitale Sicherheit angeht, sehr besorgt sind um ihre Netzwerke und irgendwie das auch auf jeden Fall da reinspielt. Nicht mal wir können hier das WLAN benutzen, also nicht mal die Mitarbeitenden. Aber mittlerweile finde ich das eigentlich auch ganz gut, weil das dazu führt, dass eigentlich die Leute, die herkommen, die kein mobiles Internet haben, auch einfach ihre Handys am Anfang in den Safe, wir haben so einen kleinen Safe, wo man seine Sachen einschließen kann, dann schließen sie die ein und dann sind sie die Zeit, die sie hier sind, auch meistens einfach nicht am Handy und irgendwie finde ich das auch eine ganz coole Entwicklung, weil es auch gar nicht dann, es ist jetzt so normal mittlerweile, dass das gar nicht so nervt, habe ich das Gefühl, oder irgendwem so negativ auffällt, sondern irgendwie ist das einfach so, dass die Handys da reinkommen und dann wird halt Tischtennis gespielt oder so. Und Computer haben wir aber schon. Also Clara, unsere andere Mitarbeiterin, die macht auch immer so ein Dr. Data-Angebot, heißt das. Das ist ein medienpädagogisches Angebot. Dafür haben wir zum Beispiel auch Tablets und wir haben einen Laptop, mit dem man hier arbeiten kann. Also genau, wenn man selber ein Projekt hat oder Lust hat, bei diesem Angebot von Clara mitzumachen, dann hat man hier auch Zugang zu internetfähigen Geräten und kann die zur eigenen Recherche auch nutzen.
7: Wenn jetzt Schüler zu Ihnen kommen würden und bräuchten zum Beispiel Unterstützung beim Schreiben von einer Bewerbung oder einem Lebenslauf, würden die dann personenbezogen Unterstützung von Ihnen bekommen?
2: Also auf jeden Fall. Wir versuchen das immer so gut es geht abzudecken. Wie gesagt, da sind wir auch vor unserer eigentlichen Öffnungszeit schon da einfach ansprechen. Und ansonsten verweisen wir da gerne auch auf den Montag, weil das so ein bisschen neben dieser Familienzeit haben wir da einfach Zeit, diese Beratungs- und Begleitungsangebote abzudecken und uns mal so ein bisschen mehr mit Leuten auseinanderzusetzen, die einfach ein bisschen mehr Unterstützung brauchen. Oder wenn wir wissen, es braucht mehr Zeit oder es nimmt mehr Zeit in Anspruch. Genau, dann können wir uns da ein bisschen mehr rausnehmen und da einfach wie so einen Termin vereinbaren. Und dann sind auf jeden Fall auch Bewerbungsunterlagen möglich zu schreiben oder irgendwelche Ausarbeitungen. Also das ist auf jeden Fall möglich.
0: Wo kann ich mich im Vorfeld über die Angebote des Dornröschens genauer informieren?
2: Da gibt es ganz verschiedene Möglichkeiten. Also einmal haben wir Aushänge hier im Haus. Da versuchen wir immer alles ziemlich schnell zu vermitteln. Also wenn zum Beispiel neue Ferienplanungen aushängt oder es gibt einen neuen Wochenplan, dann versuchen wir das immer so schnell wie möglich hier im Haus auszuhängen oder zu verteilen. Und ansonsten gibt's auch noch die Möglichkeit auf unserer AWO-Website, da findet man unsere Kontaktdaten, also E-Mail, Telefon. Wenn es irgendwie da ein ganz dringendes Anliegen gibt oder ihr einfach Fragen habt, dann könnt ihr da einfach anrufen oder hinschreiben. Dann haben wir aber auch noch Instagram. Da kann man uns auch einfach eine DM schreiben, einfach anschreiben und wir antworten dann so schnell es geht. Und wir haben eine Taskcard für alle die zum Beispiel kein Social Media nutzen können oder dürfen. Da haben wir wie so eine digitale Pinnwand, wo wir auch Fanpläne und Anmeldungen und wenn es neue Öffnungszeiten gibt, das da sozusagen aushängen. Man kann sich das wirklich wie so eine digitale Pinnwand vorstellen, auf der man einfach alles auf einen Blick hat und sich aber auch nicht dafür anmelden muss.
3: Kann man hier auch Räume für Privatfeiern mietern?
1: Nee, eigentlich nicht. Nee, gar nicht. Manchmal stellen wir die Räume für Vereine oder so noch zur Verfügung, die in unseren Öffnungszeiten sich hier treffen wollen. Das ist gar kein Problem, aber private Sachen gehen hier nicht.
8: Gibt es besondere Feste oder Aktionstage im Dornröschen?
2: Also wir werden oft zu Festen eingeladen oder zu Aktionstagen. Da versuchen wir dann immer dabei zu sein. Das liegt immer so ein bisschen daran, wie sind wir an dem Tag aufgestellt oder gibt es vielleicht schon was anderes, was wir geplant haben. Aber wir versuchen überall dabei zu sein, wo man uns einlädt und wo es möglich ist. Jetzt zum Beispiel in letzter Zeit waren wir bei der Blockparty, die einmal so vierteljährlich in Halle Neustadt stattfindet. Da sind wir immer mit so kleinen Angeboten. Also wir bringen meistens Zirkuszeug mit und irgendwie noch ein kleineres Angebot zum Basteln oder kreativ sein. Jetzt hatten wir Riesenseifenblasen dabei. Ja, und wir sind eben vor allem bei so AWO-Tagen dabei. Aber wie gesagt, wenn wir eingeladen werden, dann sind wir gern auch einfach da.
1: Und an so Aktionstagen im Dornröschen haben wir jetzt nicht so feste Feiern oder so. Aber wir machen eigentlich immer, wenn es so auf die Ferien zugeht, machen wir quasi eigentlich immer noch so ein bisschen wie eine Abschlussparty. Zum Beispiel vor den Weihnachtsferien ist das, glaube ich, immer am allergrößten. Und zu Halloween, doch Halloween ist auch eine sehr feste Instanz, würde ich sagen. Da machen wir schon eigentlich auch immer eine Party, sowohl für die Kids als auch dann meistens nochmal für die Jugendlichen. Und das, wie gesagt, eigentlich immer so der letzte Tag vor den Ferien und der erste Tag nach den Ferien sind meistens auf jeden Fall so ein bisschen Festtage hier bei uns, wo wir irgendwie uns ein kleines Programm ausdenken, was Leckeres zu essen machen und ein bisschen, meistens gibt es irgendwie Karaoke und Musik und genau, so ein paar Standardsachen, die hier alle gut finden.
4: Wie gehen Sie mit sozialen und kulturellen Unterschieden zwischen den Kindern und Jugendlichen um?
1: Ich weiß gar nicht, ob das so ein konkreter, bewusster Prozess ist. Ich würde sagen, es gibt einfach sehr viele soziale und kulturelle Unterschiede hier in unserer Zielgruppe. Es kommen einfach wirklich ganz, ganz unterschiedliche Kinder hierher und auch Jugendliche und auch Erwachsene. Und ich glaube, unser Anspruch da drin ist es einfach irgendwie ein schönes Miteinander zu gestalten, was erstens die Klientinnen oder die Leute, die hierher kommen, schon von ganz alleine oft hinkriegen. Und wenn das mal nicht so klappt, dann sind wir irgendwie dazwischen und versuchen, Konflikte zu lösen, Konflikte zu klären und auch nachhaltig so ein bisschen zu vermitteln, dass sich das auch lohnt, Konflikte zu klären und Sachen zu besprechen und aus der Welt zu räumen. Genau, im Grunde ist das, glaube ich, so was ganz, ja, Simples, wie wir das probieren. Und es klappt ehrlich gesagt sehr gut. Also es gibt hier wirklich wenig große, also es gibt jeden Tag kleine Konflikte, so wie man das auch von zu Hause kennt oder in der Schule. Aber ich würde sagen, im Großen und Ganzen sind das auf jeden Fall, gibt es da jetzt keine sozialen und kulturellen Konflikte hier oder so. Also gar nicht.
3: Mit wem arbeiten Sie sonst noch zusammen?
2: Oh, das sind tatsächlich, glaube ich, eine ganze Menge eigentlich. Also ich würde einfach mal so ein bisschen die Woche durchgehen. Wir haben montags zum Beispiel, was Clara vorhin schon meinte, also wo sie meinte, dass vor allem immer Frauen das Angebot nutzen, da haben wir eine Übersetzungskraft oder jemanden, der diese Gruppe immer so ein bisschen organisiert. Das ist jemand, den wir auf Honorarbasis haben, also wo wir ein kleines Geld dafür geben, dass die Person bei uns ist. Dann haben wir dienstags immer einen Selbstverteidigungs- oder Selbstbehauptungsworkshop. Da kommt auch jemand von außerhalb. Wir haben verschiedene Nachhilfelehrer und Lehrerinnen, die mehrmals in der Woche kommen und Kinder und Jugendliche begleiten, die schulisch ein bisschen einfach Unterstützung brauchen. Mittwochs haben wir ein Akrobatikangebot, wo auch jemand oder ein Verein von außerhalb kommt, den wir angefragt haben. Dann ist mittwochs auch noch unser Deutschcafé. Das richtet sich vor allem an junge Erwachsene oder dann Erwachsene, die einfach entweder noch nicht gut Deutsch sprechen können und es da vertiefen möchten oder ein bisschen üben möchten, einfach zu sprechen. Oder auch da ein bisschen Hilfe brauchen bei Anträgen, Formularen, irgendwas vom Jobcenter oder anderen Stellen. Und dann haben wir hier und da verschiedene Sachen, die wir anfragen, wenn es so um Feriengestaltung geht zum Beispiel. Und wir möchten einen Graffiti-Workshop machen oder Breakdance oder ganz verschiedene Sachen. Da haben wir doch ganz gute Partner, die wir hier und da anfragen. Und wie gesagt, aber auch viele, die regelmäßig in der Woche kommen.
1: Und ich glaube, so jetzt auf den Sozialraum hier in Halle Neustadt bezogen, aber machen wir auch Sachen mit der Passage 13 zusammen oder wie gesagt mit dem DJO Sachsen-Anhalt, von dem haben wir vorhin schon mal erzählt. Ich weiß immer nicht so richtig, was diese Abkürzung ist, weißt du es? Auch egal, aber die machen bei uns immer so Ferienprogramme mit dem Mehrgenerationenhaus Pusteblume, so alles, was halt irgendwie hier so drumherum ist. Das ist auf jeden Fall die Grüne Villa, das sind auf jeden Fall auch Kooperationspartner von uns, auch wenn es jetzt nicht im Alltäglichen unbedingt jetzt täglich Kontakt gibt, aber so, wir haben uns, würde ich sagen, gegenseitig auf dem Schirm.
7: Arbeiten Sie als Einrichtung auch direkt mit den Schulen hier in Halle Neustadt zusammen?
1: Ja, unterschiedlich intensiv, würde ich sagen. Also wir schicken oft unsere Pläne einfach an die Schulen und sagen, hier könnt ihr das mal für uns aushängen oder bewerben, wenn wir Sommerferienprogramme zum Beispiel haben oder sowas oder Ferienfreizeiten. Dann ist ja eine Kollegin von uns Sozialarbeiterin an einer Grundschule hier. Dadurch ist zum Beispiel ein relativ großer Austausch mit dieser Grundschule und da kommen auch oft Kinder hierher. Ich würde auch sagen, die Grundschule hier am Heiderand ist auf jeden Fall auch zum Beispiel einfach, glaube ich, wenn 90% gefühlt der Kinder, die hierher kommen, sind dort. Und irgendwie war ich da auf jeden Fall auch schon mal und habe irgendwie mit Leuten dort gesprochen. Gar nicht so offizielle Kooperation, aber schon einfach irgendwie begegnen wir uns viel im Alltag. Und wir denken das schon mit und bewerben unsere Sachen dort.
0: Beenden Sie zum Schluss bitte folgenden Satz. Halle Neustadt ist für mich
1: vielfältig.
2: Ja, ich würde auch sowas in die Richtung sagen oder kunterbunt vielleicht, sehr divers, also einfach ein sehr aufgeschlossener Sozialraum, der viele Möglichkeiten bietet und ganz oft ein bisschen zu Unrecht schlecht gemacht wird oder ein bisschen negativ gesehen wird, aber er bietet einfach sehr viele Möglichkeiten und sehr viele schöne Ecken auch.

0: Okay, ja, ich habe jetzt leider einen Termin und muss los, deswegen führt Steve euch jetzt einmal noch durchs Haus und beantwortet eure restlichen Fragen. Tschüss.
1: So, mit gleich hier starten?
2: Ja.
1: Okay, also genau, unser Interview gerade, das fand in unserem Beratungsraum statt, der ist im ersten Obergeschoss. Hier findet zum Beispiel auch das Deutschcafé statt oder das ist auch einer der Räume, wenn ihr irgendwann merkt, ihr braucht einen Raum für Hausaufgaben oder wollt euch mal mit jemandem einfach ganz in Ruhe zusammensetzen, dann ist das ein Raum, den ihr gerne nehmen möchtet. Hier ist zum Beispiel auch ein PC von uns, den ihr nutzen könnt, wenn ihr irgendwas am PC machen möchtet oder im Internet recherchieren möchtet. Und ansonsten ist es einfach so ein bisschen unser größter Raum, wo wir mal uns zusammensetzen können, weil wir hier einen langen Tisch haben und die Möglichkeit, entweder ganz entspannt, wir haben ja auch ein großes Sofa, da können wir uns ganz entspannt hinsetzen, oder an den langen Tisch, wenn es wirklich um Beratungen geht oder mal so ein bisschen mehr Konfliktgespräche zu klären sind. Das ist hier alles möglich. Genau, und ich würde jetzt erstmal durch die obere Etage führen. Und dann gehen wir mal runter zu unserem offenen Bereich, wo immer der Kinder- und Jugendtreff ist. Ja, jetzt stehen wir vor unserem Büro. Wenn ihr uns irgendwie mal sucht und wir sind nicht für euch erreichbar oder sind nicht unten da, wo ihr eigentlich immer ankommen würdet, dann sind wir meistens hier im Büro und machen irgendwelche Bürosachen, machen Ferienplanung, Wochenplanung. Genau, das machen wir hier. Hinter mir seht ihr noch ein anderes Zimmer. Da geht es noch zu einem kleinen Gruppenraum, den wir haben. Da machen wir kleine Gruppenangebote, manchmal auch kleine Workshops, ganz viel kreatives Zeug. Und was hier auch noch in der oberen Etage ist, das ist die Schuldner- und Insolvenzberatung. Die ist auch von der AWO. Die ist vor allem für Erwachsene da, die Probleme mit Geld haben oder sich ein bisschen Unterstützung wünschen, um aus Schulden rauszukommen. Die gibt es hier auch noch.
3: Jetzt stand am Beratungsraum, war ein Flyer dran für eine Einladung zum Elterncafé. Können Sie kurz mal schildern, was da passiert beim Elterncafé, wie das abläuft?
1: Mhm. Also das Elterncafé an sich, das ist so ein bisschen dieses Montagsangebot. Wir nutzen da ganz verschiedene Namen für. Elterncafé ist noch so ein bisschen ein alter Begriff. Und da können Eltern zu uns kommen mit ihren Kindern oder auch alleine, wenn sie entweder Zeit mit ihren Kindern hier verbringen möchten oder verschiedene Fragen haben zu Erziehung oder seien es irgendwelche Probleme, die auch Sie einfach persönlich haben, dann können Sie einfach zu uns kommen. Das findet immer montags statt, 14 bis 17 Uhr, beziehungsweise wir sind auch bis 18 Uhr da. Genau, und im Beratungsraum findet auch noch unser Deutschcafé statt. Das ist immer mittwochs und wie gesagt für Personen, die Deutsch lernen möchten, Deutsch üben möchten oder Hilfe bei Anträgen brauchen, die sind da auch dafür da. Und die sind organisiert von einer Hochschulgruppe in Zusammenarbeit mit Amnesty International. Genau, und jetzt würde ich einfach mal runtergehen, weil da ist vielleicht für euch ein bisschen der interessantere Raum, also unser alles, was wir so für Kinder und Jugendliche anzubieten haben. Am besten einfach mal nach rechts und dann schließe ich mal auf. Okay, genau, jetzt befindet ihr euch in unserem, also wir nennen es immer Tischtennisraum, weil hier wird Tischtennis gespielt. Das ist das, was hier am meisten gemacht wird. Aber hier gibt es auch einen Kicker, hier gibt es eine große Couch-Ecke und hier findet ganz oft unsere Clubversammlung statt. Die ist einmal im Monat und dann haben alle Besucher und Besucherinnen die Möglichkeit, uns zu sagen, was stört sie bei uns oder was finden sie richtig gut, was haben sie noch für Wünsche und Ideen, wie wir den Treff und das Dornröschen einfach noch ein bisschen schöner und interessanter gestalten können. Das kann man da alles rauslassen und das findet auch meistens hier in unserem Tischtennisraum statt.

0: Eben ist noch direkt vor unserem offenen Bereich die Holzwerkstatt. Da ist vor allem auch montags so ein bisschen die Zeit dafür. Wenn jemand Lust hat, mit Holz zu werkeln, kann er das machen. Am besten einfach nochmal vorher fragen. Und dann kann er sich auch mit Holz austoben. Und jetzt angrenzend hier dran ist die Küche. Da können wir einfach mal hingehen.
1: Ich wollte mal noch fragen, hier sieht man in der Ecke, wie so eine Lichtanlage hängen. Wird hier auch Disco gemacht oder das deutet so drauf hin?
0: Ja, also genau, wenn wir ein Fest haben, wie zum Beispiel Halloween oder unsere große Winterfeier, die einmal im Jahr ist, oder letzter Schultag, dann versuchen wir immer so ein bisschen eine Partystimmung zu machen. Und dafür ist genau diese Lichtanlage da. Oder wenn wir Karaoke machen, wir haben auch hier direkt so drüber noch die Möglichkeit, so eine Leinwand aufzuhängen. Das machen wir auch dann ganz oft. Und manchmal gibt es ja auch Filmabende. Dafür wird auch manchmal die Leinwand genutzt. Und ja, wie gesagt, wir versuchen einfach ein bisschen Partystimmung reinzubringen, wenn wir irgendwie feiern wollen. Ich mache hier auch einfach mal eins hoch. Sehr gute
2: Energy Drink.
0: Ja, genau. Jetzt seid ihr bei uns in der Küche. Ich glaube fast, das ist so ein bisschen der Raum, wo sich am meisten abspielt, weil das ist der Raum, wenn man zu uns kommt, dann ist das Erste, was man bei uns macht, sich in unsere Liste eintragen. Das ist so ein bisschen dazu da, um uns zu zeigen, wer alles da ist. Und wir müssen für unsere Förderung eine Statistik vorlegen. Also wir müssen immer so ein bisschen sammeln, wie viele Leute sind an den Tagen bei uns gewesen und in welchem Alter waren die. Und dafür sammeln wir eben diese Liste oder dafür ist diese Liste da, wo ihr euch eintragen könnt. Da ist für uns auch gar nicht so wichtig, wenn das für euch unangenehm ist, dass ihr da euren echten Namen reinschreibt, könnt ihr rein theoretisch auch einen ganz anderen nehmen. Ist einfach nur dazu da, damit wir wissen, wie viele sind da und in welchem Alter sind die. Genau. Ansonsten gibt es hier noch ja, unsere Küche, wo wir kochen. Einmal am Tag machen wir das in der Regel und dafür haben wir so eine Kochliste, da kann man sich eintragen, wenn man das möchte. Wir versuchen da ganz abwechslungsreich zu kochen. Und was noch in der Küche stattfindet, ist ganz viel Gespräche. Hier ist irgendwie der Raum, wo sich die meisten Leute treffen und das meiste miteinander machen. Und dafür ist der Raum einfach da und ganz besonders. Also es ist sowohl der Raum, wo man ankommt, aber auch für viele einfach der Raum, wo sie dann bleiben. Und wie gesagt, wo das meiste stattfindet am Tag. Hier findet ihr auch unsere Regeln. Wir haben tatsächlich versucht, die ganz einfach darzustellen. Also das sind ganz allgemeine Regeln. Ich glaube, die gelten auch an den meisten Orten. Und wir haben eine große Hausordnung, aber das sind so die wichtigsten Regeln, die über unserer Tür hängen.
3: Kein Schlagen.
0: Genau, ja.
4: Kein Konsum von Drogen und Alkohol.
0: Ja, genau.
5: Keine Waffen mitnehmen.
0: Genau, da ist noch so ein bisschen die Besonderheit. Da seht ihr vielleicht bei dieser Pistole, da sind daneben diese kleinen orangenen Kugeln. Bei uns sind tatsächlich auch Spielzeugwaffen nicht erlaubt, weil wir einfach nicht wollen. Es gibt verschiedene Personen, die irgendwelche Fluchthintergründe haben oder irgendwie aus irgendeinem Grund schon Kontakt hatten mit Gewalt, mit Waffen auch. Und damit sie einfach auch hier eine schöne Erfahrung haben und nicht mit sowas konfrontiert werden, da bitten wir alle einfach auch Spielzeugwaffen zu Hause zu lassen.
6: Keine Sachbeschädigung,
0: Ja, genau.
6: keine anderen Menschen schaden und keine anderen Menschen vergiften.
5: Aber dieses jetzt
7: Nicht
5: erklären.
7: nur Mobbing, sondern auch Beschimpfung, Beleidigung.
0: Genau, also niemanden beschimpfen, beleidigen bei uns. Und kein Mobbing, das ist schon auch richtig, ja.
8: Und hier steht noch was auf Englisch am Ende.
0: Ganz hinten steht noch in Englisch, dass bei uns auch Rassismus verboten ist und dass wir halt dafür danken. Das ist noch so ein bisschen von unserer Leitung, die gerade in Mutterschutz ist oder in Elternzeit. Sie hat die Bilder so ein bisschen da aufgehangen und wir haben mittlerweile ein bisschen aussortiert, weil davor hingen da auch noch Regeln, was wir uns wünschen. Aber wir dachten, es ist so ein bisschen einfacher, wenn wir einfach aufzeigen, was bei uns einfach gar nicht geht. Ja, und dann können wir gleich mal weitergehen zu unserem Toberaum.
1: Jetzt liegt hier in der Küche noch ein Flyer für den Filmclub. Können Sie mal erklären, was es mit dem auf sich hat?
0: Das ist bei uns tatsächlich noch ein ganz neues Angebot. Wir haben jetzt immer einen Filmclub jeden Mittwoch. Und da wird über Filme geredet, da gibt es die Möglichkeit, eigene Filme zu drehen oder sich einfach nur auszutauschen. Und es gibt auch die Möglichkeit, Filme anzuschauen. Und das ist in unserem Chillraum. Den können wir uns auch gleich nochmal anschauen. Den haben wir dafür sogar extra nochmal ein bisschen hergerichtet. Beziehungsweise das hat die Gruppe gemacht, die das letztendlich auch veranstaltet. Das ist auch ein Kooperationsprojekt.
6: Kann man die Filme auch selber aussuchen und da einen Film wünschen?
0: Voll, ich habe tatsächlich da noch gar nicht richtig reinschauen können, aber ich denke, dass es da auf jeden Fall die Möglichkeit zu gibt. Ja, das stimmt. Viele haben auch ein bisschen Schwierigkeiten, dann immer rein und raus zu finden. Aber wenn man ein paar Mal bei uns war, dann geht's eigentlich.
7: Oh, dunkel.
0: Das ist ein bisschen halliger hier.
6: Also wir haben hier diese blauen Matten, wo man sich austoben kann. Da haben wir ja noch ein Trampolin. Da haben wir noch so kleine, ich nenne es mal so kleine Mappen, die da hinten liegen. Und noch diese Bauklötzen haben wir. Und noch diese Hula-Hoop-Reifen und so ein Radio.
0: Genau, eigentlich haben wir auch noch Bälle. Die habe ich nur mal raussortiert, weil es gibt auch verschiedene Leute, die hier gerne tanzen drin. Und für die sind die Bälle dann immer ein bisschen hinderlich, aber wir haben auch Bälle für den Toberaum. Und wenn die mal nicht da sind, dann einfach danach fragen. Das ist alles möglich. Genau, das ist unser Toberaum. Der wird sehr, sehr gerne angenommen. Also der ist sehr beliebt und immer, wir haben so eine Liste, wo man sich eintragen kann und dann hat man einen Zeitslot sozusagen oder eine Zeitspanne, in der man den Raum nutzen kann. Das ist immer eine halbe Stunde. Man kann bis zu 5 Leute mit hier hineinnehmen. Das ist so ein bisschen eine Regel, die wir gemacht haben, damit es hier nicht zu Verletzungen kommt. Oder der Raum ist ja auch nicht besonders groß, damit man einfach viel Spaß haben kann beim Toben. Es gibt auch noch ein paar andere Regeln, aber die sind auch so ein bisschen sehr allgemein. Also zum Beispiel Stopp heißt Stopp. Wenn es mal ein bisschen zu viel wird hier, dann müssen alle mal kurz pausieren, was sie machen. Und dann wird geschaut, hey, wie kann es mir hier wieder gut gehen im Toberaum? Genau, und der ist immer ein bisschen muffig und ein bisschen sehr, hier wird halt viel geschwitzt und hier ist immer ein bisschen nicht so eine schöne Luft drin, deswegen müssen wir oft auch ein bisschen Lüftungspausen machen. Aber wie gesagt, der Raum wird richtig, richtig gern genutzt und ist eigentlich fast jeden Tag immer direkt ausgebucht. Deswegen, wenn man hier ist und in den Toberaum möchte, dann am besten gleich in unsere Liste eintragen, die wir direkt für den Toberaum haben. Und was bei uns ganz besonders ist, für manche Sachen braucht ihr einen Pfand, wenn ihr herkommt. Das heißt, ihr gebt uns etwas von euch, zum Beispiel euren Schlüssel, ein Handy, ein Portemonnaie oder Ausweis. Das lagern wir ganz sicher bei uns im Safe. Da haben auch nur wir den Code für. Und wenn ihr dann am Ende aus dem Toberaum rauskommt und der aufgeräumt ist oder so, wie ihr den vorher vorgefunden habt, dann bekommt ihr euren Pfand zurück. Und keine Sorge, wir behalten auch nichts von dem Pfand. Also selbst wenn mal irgendwas kaputt geht oder so, wenn ihr euch was ausgeliehen habt, dann kriegt ihr euren Pfand trotzdem zurück. Das ist nur so ein bisschen, damit wir dann ins Gespräch gehen können. Was machen wir jetzt? Gibt es irgendwie die Möglichkeit, dass ihr das ersetzen könnt? Oder können wir irgendwas anderes machen, dass wir es zusammen reparieren können, damit halt niemand, wenn was kaputt geht, einfach geht und wir nicht Bescheid wissen.
1: Hier neben dem Toberaum sieht man noch ein großes Regal mit Inline-Skates, mit Helmen. Da steht auch hängt ein großer Pfandzettel dran. Funktioniert dort also ähnlich, ja, wie hier im Toberaum?
0: Genau. Also wir haben den Pfand für den Toberaum, für unseren Chillraum, wo wir gleich noch hingehen, und für alle Sachen, die outdoor sind. Also alle Sachen, die erstmal von uns hier drinnen ausgeliehen werden zum Rausgehen, damit wir eben sicher gehen können, das kommt auch wieder heil zu uns zurück oder kommt zumindest zu uns zurück. Dafür gibt es den Pfand.
6: Kann man auch die Sachen auch ausborgen?
0: Das geht tatsächlich. Also wir haben auch einen Leihvertrag, da könnt ihr euch eintragen und könnt uns direkt auch sagen, das ist ein bisschen wie bei einer Bibliothek, ihr könnt uns sagen, wie lange möchtet ihr das haben, und wir schreiben uns euren Namen auf und schreiben auf, was ihr ausleihen möchtet, und dann könnt ihr das einfach machen. Bei den Inlinern, wenn ihr zum Beispiel unsere Inliner ausleihen wollt, da ist es ein bisschen anders. Da ist es so, dass wir die immer nur fürs Wochenende ausleihen, weil die eben so doll beliebt sind und wir gar nicht so viele haben, deswegen immer nur fürs Wochenende. Genau, und wir gehen jetzt weiter in unseren Kreativraum. Der ist auch gleich nebenan.
3: Ja,
0: vielleicht können wir hier sogar schon so ein bisschen zwischen die Räume gehen. Direkt neben dem Toberaum ist unser Kreativraum. Hier gibt es ganz viele Möglichkeiten, wie man sich kreativ austoben kann. Es gibt Sachen zum Malen, zum Basteln, zum Gestalten, ganz viel Werkzeug dafür. Wir haben so kleine Staffeleien, die man aufbauen kann. Und es gibt ja auch die Möglichkeit, wenn man was gestaltet hat, das einfach auszuhängen. Jeden Mittwoch haben wir auch Kreativzeit. Da bereiten wir immer was Kleines vor, was Besonderes, was man vielleicht sonst noch nie so ausprobiert hat. Und kann sich dann auch sonst einfach hier kreativ austoben. Und dahinter ist direkt unser Billardraum. Da kann man Billard spielen, man kann Dart spielen. Da haben wir ein bisschen die Regel, dass das nur Ältere, also nur Jugendliche dürfen oder Jugendliche mit Kindern zusammen. Also es muss immer ein bisschen jemand Älteres dabei sein, einfach damit es keine Verletzungen gibt. Sonst kann man auch in dem Raum einfach chillen. Und in unserem Kreativraum, da wird auch, wenn wir gekocht haben und es draußen nicht warm genug ist, dass wir draußen essen können, dann wird da gegessen.
6: Und wie oft wird immer hier gebastelt?
0: Es gibt tatsächlich Kinder, die jeden Tag herkommen, nur um zu basteln oder zu malen. Also das wird richtig gern angenommen. Und ansonsten gibt es die Kreativzeit jeden Mittwoch, wo immer jemand von uns sich noch dazusetzt und was raussucht, was ein bisschen besonderer ist. Also zum Beispiel hatten wir letztens was zum Muttertag gebastelt. Also immer irgendwie entweder ein Bezug zu was, was gerade ist, ein Feiertag oder irgendeine Jahreszeit. Oder eben was, was man sonst noch nie gemacht hat, zum Beispiel.
1: Jetzt sieht man hier an den Räumen, die Wände sind alle ganz kreativ gestaltet. Man sieht hier die Skyline von Halle Neustadt im Billardraum. Man sieht verschiedene farbige Motive, es stehen Namen an der Wand. Also es sieht ganz danach aus, als hätten die Kinder und Jugendlichen hier auch die Gestaltung mit verantwortet. Ja?
0: Absolut. Also wir versuchen, den Raum so offen zu gestalten wie möglich, dass sich jeder hier austoben kann und jeder die Möglichkeit hat, sich mit dem Ort zu identifizieren, also den auch mitzugestalten. Deshalb eben auch diese Clubversammlung jeden Monat, wo man einfach einbringen kann, was für Ideen man hat, was man gerne machen möchte oder was vielleicht gerade nicht so läuft, wie es sollte. Genau, und jetzt würde ich euch noch, wir sind tatsächlich fast am Ende, aber wir haben noch einen besonderen Raum vor uns, einen Chillraum. Da führe ich euch gleich nochmal hin und vielleicht können wir ganz kurz nochmal rausgucken. Da seht ihr mal unser kleines Außengelände. Habt ihr Basketball hier? Basketball? Ja. Wir haben auch einen Basketballkorb drauf. Deswegen frage ich ja. Genau, ja, Basketbälle, die verschwinden bei uns. Wir haben welche.

0: Das ist unser kleines Außengelände. Zu uns gehört tatsächlich nur die Terrasse hier. Das Außengelände unten oder dieser kleine Platz, der gehört eigentlich der Stadt. Aber wir nutzen den sehr gerne mit, weil den sonst keiner nutzt. Genau, und nutzen den, um Netze aufzubauen, um kleine Draußenspiele zu machen, mit Bällen zu spielen. Wir haben hier eine kleine Sitzecke selber gebaut. Die haben wir auch mal mit dem DJO zusammen gemacht, was Clara vorhin schon mal meinte. Mit denen machen wir tatsächlich viel, was so Workshops angeht, in den Ferien immer. Hier haben wir auch eine kleine oder zwei Tische, die von uns sind und Sitzgelegenheiten. Und unser Außengelände wird so ein bisschen mitgenutzt von der TAF. Das ist die Tagesgruppe, die hier direkt angegliedert ist. Die ist auch von der AWO. Deswegen müssen wir uns da einfach gucken, dass wir nicht in die Quere kommen uns gegenseitig. Aber das funktioniert sehr gut. Oder manchmal machen wir auch gerne Sachen zusammen. Ja, aber wir versuchen euch da einfach so viel zu geben, wie wir können, was Sport und Spiel für draußen auch angeht. Oder einfach zum Chillen einfach mal eine Decke nehmen und sich einfach auf die Wiese legen. Das geht auch.
1: Gibt es dann auch manchmal sowas wie Grillveranstaltungen hier draußen? Weil die Fläche ist ja groß, bietet sich ja wahrscheinlich an.
0: Ja, genau, wir grillen auch manchmal. Gar nicht so häufig, aber wir versuchen das doch so oft zu machen, wie es geht. Und dann zum Beispiel, wir haben auch eine größere Veranstaltung immer zum letzten Schultag. Da grillen wir auch gerne. Ich weiß gar nicht, wann wir das letzte Mal gegrillt haben. Ich glaube fast an Halloween. Also wir versuchen das so gut es geht zu nutzen. Wir haben hier auch ein paar Hochbeete. Also wenn jemand sich gerne im Garten ein bisschen austobt, kann er das bei uns auch machen. Wir haben die jetzt dieses Jahr noch gar nicht so gut vorbereitet. Aber wir haben da Sachen, die jedes Jahr kommen. Gar nicht so viel, aber ein bisschen was, damit man sich zumindest ein paar leckere Getränke machen kann. Ja, und wenn jemand aber Lust hat an Gartenarbeit, dann kann er das bei uns auch richtig gerne machen.
2: Kann man eigentlich hier auch Geburtstag feiern?
0: Also private Geburtstagsfeiern gehen bei uns nicht. Da ist einfach in letzter Zeit oder in den letzten Jahren haben wir da ein bisschen negative Erfahrungen gemacht und haben jetzt gesagt, okay, das lassen wir, das machen wir nicht mehr. Aber was auf jeden Fall möglich ist, wenn du irgendwie Lust hast, Geburtstag hier bei uns in unserer Öffnungszeit zu feiern und irgendwie einen Kuchen zu backen oder irgendwie dein Lieblingsgericht zu kochen und einfach ein paar Freunde mitzubringen, das geht immer. Das ist auf jeden Fall möglich. Und jetzt zeige ich euch noch den Chillraum und noch unseren kleinen Innenhof, wo dann auch unsere Kaninchen sind.
3: Geil!
4: Ich gehe mal vor.
0: Oh, ich kann ja gleich mal lüften.
4: Das ist doch Chillraum.
0: Jetzt befindet ihr euch im Chillraum. Da ist die Regel sehr ähnlich zum Toberaum. Also wenn ihr den Raum nutzen möchtet, einfach um zu chillen, einfach um euch mal hinzulegen oder mit euren Freunden eine ruhige Zeit zusammen zu verbringen, dann könnt ihr euch in die Liste eintragen und habt eine halbe Stunde Zeit. Auch hier gilt die Pfandregel. Und sonst findet hier dieser Filmclub jeden Mittwoch statt. Die Gruppe, die das macht, hat auch den Raum jetzt letztens erst nochmal umgestaltet. Und das Ziel war, so ein bisschen Kinoatmosphäre zu schaffen, also zum Beispiel mit den roten Wänden, so eine ganz klassische Kinofarbe. Und hier wird noch eine Leinwand aufgebaut und es wird noch ein Regal für einen Beamer geben. Also es ist alles noch ein bisschen in Vorbereitung, aber auf jeden Fall ist der Raum schon so weit, dass es ein bisschen gemütlicher aussieht und ein bisschen mehr so, als ob man hier ganz gut einen Film schauen kann. Wo wir gerade noch vorbeigegangen sind, ist der Verschenkeraum. Das könnt ihr euch vorstellen wie eine Kleiderkammer. Also man kann Kleider spenden oder auch kleine Gegenstände, auch mal Geschirr oder Spielzeug, was ihr nicht mehr braucht. Das könnt ihr alles hergeben zu unserem Verschenkeraum. Und wir versuchen das dann an Familien oder Kinder und Jugendliche zu geben, die sich zum Beispiel keine neuen Spiele mehr leisten können oder gerade ein Baby bekommen haben und da Bedarf an Kleidung haben. Oder sei es irgendwelche anderen Sachen, die zu Hause passiert sind, weswegen sie jetzt ganz dringend neue Klamotten brauchen. Dafür sind wir und dieser Raum da und der wird auch ehrenamtlich betreut. Da ist immer Dienstag bis Donnerstag jemand da von 14 bis 17 Uhr. Ja, und man kann von hier aus auch schon auf unseren Innenhof blicken, wo wir gerne auch gleich nochmal reingehen können. Da gibt es tatsächlich gar nicht so viel zu sagen. Da sind unsere Kaninchen, da gibt es auch nochmal ein paar Hochbeete. Und wenn wir Feste feiern, dann machen wir da auch gerne nochmal eine kleine Feuerschale oder auch Knüppelkuchen oder Marshmallows. Können gerne mal schauen gehen. Also bei uns kommen keine Kaninchen zu Schaden. Also wir kümmern uns einfach nur sehr gerne um die und sind für die da. Ich glaube, das ist auch für ganz viele, vor allem Kinder, so ein bisschen das, womit sie sich hier identifizieren. Also es ist einfach für viele verbinden das so ein Röschen sehr mit unseren Kaninchen und besuchen auch gern einfach nur die Kaninchen, aber das ist für uns auch voll okay.
2: Dürfen eigentlich Kinder und Jugendliche auch Tiere füttern?
0: Ja, genau. Also die Kaninchen müssen einmal am Tag gefüttert werden und einmal die Woche müssen wir die auch sauber machen. Da suchen wir auch immer ganz tatkräftige Hilfe. Wir haben ja diese Clubversammlung einmal im Monat und wir haben eine Liste, die ist dafür da, dass wir zu dieser Clubversammlung den Held oder die Heldin des Monats bestimmen können. Da kann man sich eintragen, wenn man uns bei irgendwas geholfen hat. Das können Hasen füttern sein, das kann Hasen ausmisten sein oder kochen oder... Es kann ganz verschieden sein oder im Herbst Laubhaken. Dann kann man sich in diese Liste eintragen und kann Held oder Heldin des Monats vom Nonröschen werden und kriegt auch noch einen kleinen Preis dazu von uns.
3: Wir sind ja selber auf dem Goldberg unterwegs, machen da. Können wir auch mal hierher kommen und dann Hasen machen.
0: Richtig gerne, das könnt ihr auf jeden Fall machen. Richtig gerne, ja.
5: Ich nehme zwei.
6: Schon Hasen dich auch haben.
5: Sind zwei drin nur.
0: Ja, genau. Also jetzt stehen wir vor unserem Kaninchenstall oder unserem kleinen Kaninchengehege. Wir haben zwei Kaninchen. Einmal Bumblebee. Das hier ist Bumblebee, die ihr jetzt seht. Bumblebee lässt gern viel mit sich machen. Ist auch mal da, um gestreichelt zu werden und ist meistens da, wenn gefüttert wird. Da ist so ein bisschen das komplette Gegenstück zu, das ist Ladybug. Bumblebee ist gerade nicht zu sehen, weil Bumblebee genau das Gegenstück ist einfach zu Ladybug. Bumblebee ist sehr scheu und versteckt sich dann gerne, sobald jemand in den Innenhof kommt und braucht echt ein bisschen Zeit, um sich an Leute zu gewöhnen. Also Bumblebee tut sich da ein bisschen schwerer. Und das ist nämlich auch ganz wichtig, dass bei uns ein paar Regeln bei den Kaninchen auch gelten. Also wenn ihr vorbeikommt und zu den Kaninchen möchtet, dann müsst ihr uns Bescheid geben. Wir versuchen das dann möglich zu machen, dass wir gleich mal hin können. Manchmal klappt das nicht so ganz, vor allem wenn wir nicht so gut aufgestellt sind. Aber wir versuchen es möglich zu machen. Und bei den Kaninchen gilt auch, dass hier maximal 3 Personen in den Stall dürfen, damit wir die einfach auch nicht überfordern. Und es gilt, dass wenn euch ein Kaninchen von den beiden einfach zeigt, dass er oder sie in Ruhe gelassen werden möchte, dann müssen wir das einfach respektieren. Aber das funktioniert eigentlich sehr gut.
7: Das ist Ladybug, oder?
0: Genau, das ist Ladybug.
7: Wie sieht Bumblebee aus?
0: Bumblebee ist, ist wirklich komplett das Gegenstück, ist nämlich total schwarz, ganz dunkel. Und meistens da hinten, wenn ihr mal hier rumgeht, dann seht ihr da hinten so eine Höhle. Und da ist Bumblebee meistens drin, hat sich da sein eigenes kleines Reich gegraben. Genau. Aber wir sind jetzt zumindest, haben wir alle Räume von unserem Dornröschen gesehen.
1: Ich bedanke mich für das schöne Interview. War nett mit Ihnen.
6: Und danke für die Führung.
8: Danke für die vielseitigen Einblicke und Informationen.
9: Es hat sehr viel Spaß gemacht mit Ihnen.
2: Danke.
1: Vielen Dank für den Rundumblick hier in Ihrer Einrichtung. Gerade weil es ja doch so schulortnah zu uns gelegen ist, ist es ja vielleicht auch ein Anlaufpunkt für noch weitere Kinder und Jugendliche von uns. Vielen Dank.
3: Danke. Ich habe es auch ehrlich nicht gewusst, dass ihr auch Tiere habt. Dann in Heide Nord gibt es sowas zum Beispiel nicht beim Jugendtreff.
2: Danke für das Interview und dass Sie die Fragen beantwortet haben.
0: Ja, sehr gerne. Also ihr seid herzlich eingeladen, einfach mal bei uns vorbeizuschauen am Nachmittag oder auch in den Ferien. Einfach unsere Angebote zu nutzen. Und danke für euer Interesse an unserer Arbeit und am Dornröschen. Es hat mir sehr viel Spaß gemacht mit euch.
10: Linie 10 nach Sultauer Straße in 8 Minuten.
11: Also ich finde es sehr beeindruckend, was doch alle Neustadt alles hat.
9: Ja, die Spielplätze und die Vereine, ja, die Fördervereine, waren mir nicht so klar.
3: Dass Hallenberg nicht nur gewalttätig ist, sondern auch andere Seiten hat, sondern Spielplätze, jetzt hier, Jugendtreffs, ja.
6: Dass es auch schönere Orte gibt, hier in Dornröschen.
3: Gut.
2: Naja, Neustadt ist nicht so mein Fall. Also es ist nicht mein Eck oder so. Ja. Dass hier kaputte Häuser stehen, finde ich schon ein bisschen unheimlich.
8: So einiges an Leerstand, ne? Der Block da drüben, den du meinst, der steht tatsächlich gerade leer und dann geht natürlich auch einiges kaputt. Ja.
2: Aber es gibt halt schönere Ecke in Neustadt.
11: Unfreundliche Leute waren vorher. Aber jetzt kann man sich ein bisschen besser mit den Leuten unterhalten, wenn du dich schilderst, was du denkst.
9: Man erfährt was Neues.
11: Kann man sich angucken.
12: Ja, mal anschauen. Anschauen ist mal gut.

0: Es reicht.
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5: Anstrengend.
3: Sehr lustig.
6: Kreativ.
2: Wir sind hier unterwegs.
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2: Viel Interview nochmal.
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6: Ja, Mahlzeit auch von unserer Seite. Herzlich willkommen zur Mittagspause an diesem 3. Juli 2026. Mein Name ist Tim und neben mir sitzt Noah. Hallo Noah.
9: Hi.
6: Sehr schön, dass du da bist. Zu dieser besonderen Mittagspause, denn morgen ist der 4. Juli und wir alle wissen, eines der fantastischsten Länder dieser Welt hat dann 250. Geburtstag und wir feiern das heute schon mal, denn morgen haben wir keine Sendung. Mhm. Und deswegen wird es eine Hammer-Freiheitsmittagspause, sag ich mal.
9: Ja.
6: Und wir schauen eben in die USA, da sind 250 Jahre Superlandfeier. Dann schauen wir nach Leipzig, da haben wir ein Projekt in den städtischen Bibliotheken, da geht es ums Plotten. Wir schauen nach Erfurt, da geht es mal wieder um die AfD, die hatte ihren Parteitag. Und wir schauen nach München in eine kleine Kunstausstellung. Natürlich haben wir auch die Kurznachrichten für euch und noch ein paar Veranstaltungstipps und Musik und natürlich ein extrem kompetentes Moderationsduo. Und Noah, ich glaube, du hast für uns ein Filetstück der Musikkultur rausgesucht. Was hören wir denn jetzt?
9: Genau, wir hören jetzt als erstes Ciao Baby von Anaïs.

0: Das war Ciao Baby von Anaïs.
1: Die Kurznachrichten. Die sächsische Landesregierung will in den beiden kommenden Jahren rund 54 Milliarden Euro ausgeben. Der Regierungsentwurf für den Doppelhaushalt sieht für das Jahr 2027 Ausgaben von 26,5 Milliarden Euro vor. Im Jahr darauf sollen es 27 sein. Das Kabinett hatte den Entwurf beschlossen und an den Landtag weitergeleitet. Um den Haushalt zu finanzieren, will die Regierung Schulden aufnehmen. Die zeitlich begrenzte Kreditaufnahme habe eine Höhe von insgesamt knapp 1,5 Milliarden Euro. Mit dem Haushaltsentwurf nimmt der geplante Stellenabbau an Fahrt auf. So sollen in den beiden kommenden Haushaltsjahren insgesamt 523 Stellen wegfallen. Bis 2040 sollen es 8.721 Stellen weniger sein.
0: Der Kosmetikhersteller Beiersdorf plant, sein neues Logistikzentrum in Leipzig im Sommer 2027 in Betrieb zu nehmen. Der seit 2 Jahren laufende Bau liege im Zeitplan, sagte Projektleiter Björn Schwarz. In Leipzig sollen in den nächsten Jahren bis zu 450 Arbeitsplätze entstehen. Beiersdorf hatte zugunsten des neuen Leipziger Werkes den traditionsreichen Standort im mittelsächsischen Waldheim aufgegeben, in dem ehemals die in der DDR verbreitete Florena-Creme hergestellt wurde. Florena gehört seit 2002 zu Beiersdorf. Die Florena-Creme wird inzwischen im polnischen Posen produziert.
1: Am gestrigen Donnerstag, dem 2. Juli 2026, hat die Medienstiftung der Sparkasse Leipzig ihre beiden Radiopreise verliehen. Der mit 10.000 Euro dotierte Günther-Eich-Preis für ein herausragendes Lebenswerk im Bereich Hörspiel ging an den Autor Hermann Bohlen. Mit dem gleichfalls mit 10.000 Euro dotierten Axel Eggebrecht-Preis für herausragende Arbeiten im Bereich Radio-Feature wurden die Leipzigerin Marie von Kuck geehrt.
0: Heute ist in Sachsen der letzte Schultag vor den Sommerferien. Zum Ferienstart zahlen Schülerinnen und Schüler am 3. Juli in allen Leipziger Freibädern nur 1 Euro Eintritt. Das Angebot gilt auch für Kinder, die noch nicht zur Schule gehen. Normalerweise kostet der Eintritt für Kinder ermäßigt 4,40 Euro für eine Stunde.
1: Die LVB bauen das Straßenbahnnetz nach dem Hitzekollaps schrittweise wieder auf. Seit Mittwoch sind unter anderem die Linien 7 und 15 wieder in Betrieb. Nach 6 Tagen, an denen Gleise und Triebwerke aufwendig gereinigt werden mussten, sind 9 einzelne Abschnitte des Gleisnetzes wieder in Betrieb. Belastungen durch den Wegfall von S-Bahn-Verbindungen verschlechtern allerdings die Verbindung für Fahrgäste. Die durch den Tram-Lockdown stark ausgelasteten S-Bahnen S3 und S30 haben den Betrieb eingestellt. Der Grund dafür ist, dass die Deutsche Bahn ab Juli 2026 die Eisenbahnbrücken Hitlerstraße und Linkelstraße in Leipzig-Waren erneuert. Die über 100 Jahre alten Brücken erreichen das Ende ihrer technischen Nutzungsdauer und werden durch Neubauten ersetzt. Für den Abriss der alten Bauwerke und den Einbau der neuen Brücken muss die S-Bahn-Linie S30 zwischen Leipzig-Slevogtstraße und Schkeuditz von Donnerstag, dem 2. Juli, bis Samstag, dem 10. Oktober gesperrt werden.
0: In Erfurt werden an diesem Wochenende viele Menschen erwartet, die gegen den AfD-Parteitag am 4. und 5. Juli protestieren. Das Aktionsbündnis Widersetzen hat angekündigt, am 4. Juli 2026 morgens sämtliche Zufahrtswege zum AfD-Bundesparteitag in der Messe Erfurt zu blockieren. Auch Leipzig hat etwa das Bündnis Widersetzen Leipzig eine gemeinsame Anreise per Bus nach Erfurt angekündigt. Neben dem Bündnis Widersetzen haben auch Gewerkschaften, Parteien, Wohlfahrtsverbände und andere zu Protesten aufgerufen. 35.000 bis 50.000 Demonstrantinnen und Demonstranten werden erwartet. Die freien Radios, darunter Radio Blau in Leipzig, Radio Korax in Halle und Radio Frei in Erfurt berichten regional etwas unterschiedlich zwischen 6 bis 15 Uhr live aus Erfurt.
1: Das waren die Kurznachrichten.
0: Wir machen weiter mit Solo Sunny von Regine Doberschütz.

Wie Tim schon schön angemoderiert hat, machen wir weiter mit unserem ersten Beitrag zur USA. Am 4. Juli, also morgen, begehen die USA das 250. Jubiläum der Unabhängigkeitserklärung. Die Feierlichkeiten an diesem Datum dienten schon immer der Selbstvergewisserung einer Nation, die sich seit 2,5 Jahrhunderten in einer besonderen Rolle in der Welt sieht. Aber wie sieht es mit den Zielen und Prinzipien der damaligen Zeit aus? Sind die sich treu geblieben? Über dieses Thema hört ihr nun einen Beitrag von Radio Korax.

0: 250 Jahre amerikanische Revolution. Gehen der leuchtenden Stadt auf dem Hügel die Lichter aus? Am 4. Juli begehen die USA das 250. Jubiläum der Unabhängigkeitserklärung. Die Feierlichkeiten an diesem Datum dienten schon immer der Selbstvergewisserung einer Nation, die sich seit 2,5 Jahrhunderten in einer besonderen Rolle in der Welt sieht. Die leuchtende Stadt auf dem Hügel, das weit in die Welt strahlende Monument für Freiheit, Recht und Wohlstand. Wer hätte je gedacht, dass dieses Jubiläum in einer gesellschaftlichen Realität gefeiert werden wird, die den Idealen der Gründerväter hohn spricht? Die USA, das lernte der Autor dieses Beitrags bereits in der Schule, sind nicht einfach ein weiteres Staatsgebilde. Sie verstehen sich als eine Verwirklichung von Idealen und als Freiheitsprojekt mit weltweiter Ausstrahlung. Der damalige Präsident Reagan sprach im Fernsehen von Amerika als dem letzten Platz der Freiheit, an den die Unterdrückten der Welt sich wenden können. Die Hoffnungen derjenigen, deren Freiheit, demokratische Mitbestimmung und Menschenrechte verwehrt wurden, ruhten auf den USA. Von dort leuchtete die Wirklichkeit gewordene Vision von Freiheit, Gerechtigkeit und Wohlstand in die Dunkelheit der Welt. Dieser amerikanische Exzeptionalismus konnte auch vor 40 Jahren schon hinterfragt werden. Viele Amerikanerinnen und Millionen Menschen weltweit erlebten diesen Anspruch jedoch als eine glaubhafte Selbstverortung einer einzigartigen Nation. Die Politik und Führung des Landes wurde zu dieser Zeit nicht von selbstverliebten Egomanen als schlechte Reality-Show praktiziert, sondern bestand aus Persönlichkeiten, denen die zentralen Anliegen von Freiheit, Rechtsstaatlichkeit und Selbstverantwortung ohne Fragezeichen abgenommen werden konnten. Der 40. Präsident erklärte in seiner Antrittsrede 1981:
1: "We achieved so much, prospered as no other people on earth. It was because here in this land we unleashed the energy and individual genius of man to a greater extent than has ever been done before. Freedom and the dignity of the individual have been more available and assured here than in any other place on earth."
0: Worte, die für die amerikanische Realität von 2026 nur noch hohl klingen. Die USA von heute als leuchtendes Beispiel für Freiheit und Würde des Individuums, als ein Ort, an dem Schöpferkraft und individueller Impuls von staatlichen Fesseln befreit sind. Die USA als ein Land mit beispiellosem Wohlstand. Aktuelle Indizes verorten das einst gelobte Land hinsichtlich Freiheit und Wohlstand nicht einmal mehr unter den Top 10 der Welt. Das amerikanische Selbstverständnis als Hort und Fackelträger individueller Freiheit ist bei nahezu jedem amerikanischen Führer der letzten 100 Jahre zu finden. Beispielhaft zeigt dies ein Ausschnitt aus einer berühmten Rede Robert Kennedys von 1964.
2: "At the heart of that Western freedom and democracy is the belief that the individual man, the child of God, is the touchstone of value, and all society, all groups and states exist for that person's benefit."
3: At the heart of that Western freedom and democracy is the belief that the individual man, the child of God, is the touchstone of value, and all society, all groups and states exist for that person's benefit. Therefore, the enlargement of liberty for individual human beings must be the supreme goal and the abiding practice of any Western society."
0: Es ist nicht zu erkennen, in welcher Form sich die heutige amerikanische Politik bemüht, die Freiheiten der Bürgerinnen zu vergrößern oder sich überhaupt dafür interessiert. Woran Kennedy, Reagan und viele Millionen Amerikanerinnen geglaubt haben, wofür sie gearbeitet und gekämpft haben, wurde im Partikularinteressen einiger Superreicher und der Großmannssucht Einzelner geopfert. Dass Freiheit und Wohlstand keine Erbgüter sind, über die die amerikanische Gesellschaft per Geburtsrecht verfügen kann, war weitsichtigen Politikern und Denkern wie Präsident Reagan nur allzu bewusst.
4: "Freedom is never more than one generation away from extinction. We didn't pass it on to our children in the bloodstream. The only way they can inherit the freedom we have known is if we fight for it, protect it, defend it, and then hand it to them with the well-taught lessons of how they in their lifetime must do the same. And if you and I don't do this, then you and I may well spend our sunset years telling our children and our children's children what it once was like in America when men were free.
0: Das amerikanische Bewusstsein, dass Freiheit stets neu erkämpft und erhalten werden muss, war bis vor nicht allzu langer Zeit im Land of the Free bei einer ausreichenden Mehrheit präsent. Mittlerweile herrscht Angst im Land, verbreiten kaum kontrollierte Milizen Schrecken und das politische Tagesgeschäft dreht sich weitgehend um die eitlen Selbstbespiegelungen eines Sonnenkönigs in Washington. Statt einer leuchtenden Stadt auf dem Hügel blickt die Welt auf die rauchenden Ruinen ehemaliger Freiheitstempel und die Amerikanerinnen können, wie Ronald Reagan düster prognostizierte, ihren Kindern und Kindeskindern davon erzählen, wie es früher war, als die Menschen noch frei waren. Freiheit von Presse und Wissenschaft, in der Verfassung unzweideutig verankerte Prinzipien, sind im 250. Jahr des Bestehens der Unabhängigkeitserklärung gefährdeter als jemals in ihrer Geschichte. Die Pressefreiheit ist im internationalen Ranking von einem Spitzenplatz in ein höchst unrühmliches Mittelfeld abgerutscht und Tausende von Wissenschaftlerinnen kehren dem Land des Fortschritts den Rücken, weil die Bedingungen für freie und unabhängige Wissenschaft nicht mehr gegeben sind. Was ist mit dieser auf Freiheit und Selbstverantwortung gegründeten Republik passiert? Mögliche Erklärungen liefern drei Zitate von Dwight D. Eisenhower, der als amerikanischer Oberbefehlshaber dazu beitrug, die Nazis zu besiegen und später dem amerikanischen Volk als Präsident diente.
5: Our American heritage is threatened as much by our own indifference as it is by the most unscrupulous office seeker or by the most powerful foreign threat. The future of this republic is in the hands of the American voter. The history of free men is never really written by chance, but by choice, their choice. America is exactly as strong as the initiative, courage, understanding, and loyalty of the individual citizen.
0: Tatsächlich scheinen die USA im Inneren das Bewusstsein für ihr einzigartiges Freiheitsprojekt verloren zu haben. Weil sie ihre Verantwortung und ihre Zuständigkeit für eine Gesellschaft der Freien nicht mehr wahrgenommen haben, kamen jene skrupellosen Machtsucher an die Herrschaft, vor denen Eisenhower weitsichtig warnte. Als die Gründerväter der USA die Blaupause für den über zwei Jahrhunderte währenden amerikanischen Traum geschrieben haben, waren sie sich der Gefahren für eine Gesellschaft der Freien wohl bewusst. Sie ahnten, dass ihrem Projekt weniger durch äußere Bedrohung als von innen Zerstörung drohte. Entsprechend installierten sie umfangreiche Checks and Balances, die sicherstellen sollten, dass die Macht der Herrschenden die Freiheit der Bürgerinnen nicht ernsthaft bedrohten. Dennoch konnte die von innen kommende Gefahr nie ganz gebannt werden. Abraham Lincoln sagte bereits 1842 sinngemäß:
5: America will never be destroyed from the outside. If we lose our freedoms, it will be because we have destroyed ourselves from within.
0: Diese zunehmende Zerstörung von innen hat sich mittlerweile auch in einem Verlust äußerer Macht niedergeschlagen. Der Verlust an innerer Autorität und das Verglimmen eines in die Welt leuchtenden Freiheitsimpulses haben die USA inzwischen von der Ausnahmenation zu einem Popanz degradiert. Ronald Reagan konnte 1981 noch sagen:
1: We must realize that no arsenal or no weapon in the arsenals of the world is so formidable as the will and moral courage of free men and women. It is a weapon our adversaries in today's world do not have. It is a weapon that we as Americans do have. Let that be understood by those who practice terrorism and prey upon their neighbors.
0: Ohne dieses Arsenal und ihre besondere Rolle als Träger der Freiheit ist die Supermacht nicht einmal mehr in der Lage, ein von religiösen Fanatikern unterdrücktes Schwellenland in die Schranken zu weisen und die Freiheit auf den Weltmeeren zu sichern. Diese 250-Jahr-Feier der ehemaligen Vorreiternation für die menschliche Freiheit erinnert in einigen Aspekten verblüffend an die 40-Jahr-Feiern der DDR 1989. Auch dort wollte die Machtklicke selbstzufrieden und potenzdemonstrierend gigantische Jubelfeiern für sich selbst und ihre Ideen zelebrieren. In ihrem selbstgefälligen Taumel realisierten sie nicht, dass ihre Zeit gerade unaufhaltsam ablief und in der großen Sandu der Geschichte nur noch wenige Körner rieseln mussten, bevor Honecker und seine Entourage hinweggefegt wurden. Auch die Vereinigten Staaten von Amerika stehen an einer Wegscheide. Haben sie die Kraft und den Willen, in ihrem Jubiläumsjahr wieder zu Freiheit, Recht und Selbstbestimmung zurückzukehren? Einer der Hauptautoren der amerikanischen Verfassung, Thomas Jefferson, konnte vor 250 Jahren noch zuversichtlich formulieren:
5: I have no fear that the result of our experiment will be that men may be trusted to govern themselves without a master.
0: Heute muss Amerika, muss die Welt hoffen, dass das Licht der Freiheit, des Rechts und der Selbstregierung in die Stadt auf dem Hügel zurückkehren wird. Bewerkstelligen können das nur diejenigen, die als freie Amerikanerinnen dazu die Fähigkeit und das Recht haben, wie

0: So, und wir gehen auf die andere Seite des großen Teichs, wie wir Profis in den Medien gerne formulieren. Und zwar nach Leipzig. Hier gibt es eine Aktion der städtischen Bibliotheken unter der Überschrift Plotten, dein Statement auf deinem T-Shirt. Und unser Bufti-Kollege Paul hat ein Interview geführt mit Susan. Sie ist eine Bibliothekarin und der Beitrag kommt jetzt.
1: Ich bin gerade in der Stadtbibliothek Leipzig und dort besuche ich Susan, weil wir über eine Veranstaltung reden. Susan, magst du dich kurz vorstellen?
2: Ja, sehr gerne. Also ich bin Susan und ich arbeite hier als Medienpädagogin bei den Leipziger Städtischen Bibliotheken.
1: Und ich bin heute hier in der Bibliothek, weil wir

0: über eine Veranstaltung reden. Und zwar heißt die Veranstaltung Plotten, dein Statement auf deinem T-Shirt. Worum geht's bei dieser Veranstaltung?
1: Wir haben uns gedacht, es macht einfach unglaublich viel Spaß, seine Sachen auch ein bisschen selber zu gestalten. Und deswegen wollten wir Jugendlichen die Möglichkeit geben, das einmal auszuprobieren und mit einem Plotter quasi eigene Bügelbilder zu erstellen und die dann auf eigene Sachen zu plotten, zu drucken, zu pressen. So.
0: Also es geht quasi darum, auf sowas wie T-Shirts oder Kissen eigene Motive zu drucken. Und wie läuft die Veranstaltung da ab?
1: Also das sind offene Veranstaltungen, also das heißt, man kann kommen, wenn man kommen möchte. Man muss nicht direkt zu Beginn da sein. Und dann würden wir uns gemeinsam anschauen oder gemeinsam überlegen, was das Wunschmotiv sein soll. Wir haben auch so eine kleine Datenbank, wo man sich auch was raussuchen kann. Und dann suchen wir uns eine Folie raus, auf die das kommt. Dann haben wir einen Plotter dabei. Du würdest dir das zurechtziehen in der Größe, wie du es brauchst und vielleicht noch ein bisschen erweitern, um deine eigenen Ideen, wenn du so eine vorgefertigte Vorlage nimmst. Und dann schneidet der Plotter das. Dann wird das entgittert, so nennt man das. Also alles, was man nicht braucht, wird rausgenommen mit so einer kleinen Pinzette und so einer Zange. Sieht ein bisschen aus wie Zahnarztbesteck. Das ist immer ganz witzig. Und dann bereiten wir den Stoff vor, wo es draufkommt. Und dann gibt es eine Presse, so ein bisschen wie ein Bügeleisen. Damit wird es auf das T-Shirt oder auf den Stoff gepresst. Und dann ist es fertig.
0: Also es ist zum Beispiel T-Shirt. Ich habe mir aufgeschrieben, es gibt auch andere Sachen, die man da bedrucken kann, wie zum Beispiel Kissen. Und soll man die selber oder kann man die auch selber mitbringen oder gibt es vor Ort welche?
1: Ja, das ist ganz wichtig, das selber mitzubringen, weil T-Shirts oder Stoffbeutel werden wir leider nicht da haben. Also gerne T-Shirt mitbringen, Stoffbeutel, gerne aus Baumwollmaterialien, so das Satinkleid oder den Tüllrock, der ist nicht so geeignet. Aber die normalen Stoffbeutel, die normalen T-Shirts, die sind sehr gut geeignet.
0: Und du hast schon gesagt, ihr habt eine Datenbank mit einigen Motiven auch, wo man Anregungen bekommen kann. Kann man auch eigene Ideen mitbringen?
1: Das probieren wir auf jeden Fall aus. Wir müssen ein bisschen schauen, wie groß und vielfältig die eigenen Ideen sind. Ein bisschen sind uns da auch die zeitlichen Grenzen als auch die Möglichkeiten in dem, was wir mit der Software machen können, gesetzt. Aber erstmal sind wir offen für alle Ideen und probieren uns aus und kommen gemeinsam zu einem Ergebnis.
0: Also man kann auch schon so Zeichnungen oder gemalte Bilder mitbringen und dann kann man mal gucken, wie man die umsetzt, je nachdem, wie komplex sie sind.
1: Genau, das wollte ich gerade sagen. Sie dürfen nicht zu komplex, nicht zu umfangreich sein, ja.
0: Für wen ist diese Veranstaltung gedacht?
1: Eingeladen sind alle Jugendlichen ab 12 Jahre. Jünger wird dann manchmal ein bisschen schwieriger mit der Handhabung, aber ab 12 könnt ihr gerne vorbeikommen.
0: Werden die Kinder in der Zeit betreut oder empfiehlt es sich, dass die Eltern dabei bleiben?
1: Also es ist ein offenes Angebot, das heißt, wenn du fertig bist, kannst du auch wieder gehen. Natürlich sind wir für dich in der Zeit da, ab 12 ist es ja meistens auch schon okay, alleine unterwegs zu sein, aber es ist jetzt keine Betreuung für die komplette Zeit.
0: Wo findet diese Veranstaltung überall statt?
1: Wir sind ja in der ganzen Stadt verteilt und somit haben wir die Veranstaltung in unseren Stadtteilbibliotheken in Volkmarsdorf, Gohlis, in Plagwitz, in Grünau-Mitte und auch hier in der Stadtbibliothek.
0: Wann startet da die Veranstaltung?
1: Da musst du nochmal auf die Webseite schauen, weil wir in den verschiedenen Standorten verschiedene Uhrzeiten haben. Wir sind mal am Vormittag dabei und manchmal auch erst am Nachmittag.
0: Generell ist auch der Tag unterschiedlich, je nach Veranstaltungsort. Also es startet zum Beispiel mit dem 7.7. im Volkmarsdorf, aber in den ganzen anderen Bibliotheken, wo es auch noch stattfindet, findet es dann im Laufe der nächsten Wochen dann auch noch statt.
1: Genau, wir haben versucht, in jede Ferienwoche eine Veranstaltung zu packen.
0: Okay, aber da kann man theoretisch auch alle besuchen, wenn man Lust hat.
1: Wenn man einmal den kompletten Kleiderschrank neu machen will, na klar, komm vorbei.
0: Wie viel kostet die Veranstaltung?
1: Die Veranstaltung ist kostenfrei, außer dass du halt selber dein Material zum Plotten mitbringen musst.
0: Und ich habe gehört, das ist nur eines der Ferienangebote, die ihr habt. Magst du einen kleinen Ausblick geben, was die Stadtbibliothek und die ganzen anderen Bibliotheken eventuell auch noch anbieten?
1: Ja, wir haben ganz viele verschiedene Angebote. Ganz groß ist ein Gaming-Turnier, Mario Kart. Das wird auch in verschiedenen Stadtteilbibliotheken gespielt und das Finale findet hier in der Stadtbibliothek statt. Es gibt auch noch ein FIFA-Turnier. Wir haben auch ein Angebot mit Lego, wo man bei uns mit verschiedenen Lego-Steinen bauen kann, was einem einfällt, auch in den verschiedenen Stadtteilbibliotheken. Wir machen eine Foto-Rallye, programmieren mit Scratch und auch ein Großeltern-Kinder-Trickfilm-Nachmittag, wo die Großeltern mit den Kindern zusammen Trickfilme erstellen.
0: Das klingt auf jeden Fall nach tollen Ferien. Dann wünsche ich euch viel Spaß und vielen Dank, Susan, für diesen Einblick.
1: Sehr gerne, freut mich, dass du da warst.
2: So, und wer vielleicht Paul live bei dem Mario Kart Turnier erleben möchte, der kann das zum Beispiel tun. Also, hier sind die Termine für die einzelnen Bibliotheken. Am 7. Juli in Volkmarsdorf, am 13. Juli in Gohlis, am 21. Juli in der Stadtbibliothek, am 29. Juli in Plagwitz und am 3. August in Grünau Mitte. Und natürlich findet ihr weitere Infos auf der Webseite der Stadtbibliothek. Wir machen weiter mit einem Hinweis in eigener Sache vom Inklusiven Radio. Da gibt es eine Veranstaltung in der GFZK und da gibt es einen Jingle und den hören wir jetzt.
3: Das Studio Inklusiv lädt ein. Zum Sommerfest am Freitag, den 3.7. in der Galerie für zeitgenössische Kunst, kurz GFZK.
4: Die GFZK ist ein Museum im Zentrum von Leipzig, direkt am Johannapark.
5: Im Studio Inklusiv treffen sich Menschen, die Lust haben, zusammen kreativ tief zu sein. Samstags finden regelmäßig Kurse statt.
3: Das Fest startet am 3.7. um 15 Uhr. Es geht bis 24 Uhr.
6: Ihr könnt das Studio Inklusiv besuchen. Wir zeigen Ergebnisse aus den letzten Kursen und ihr könnt auch selbst Kunsttechniken ausprobieren.
7: 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Im Garten wird es einen Flohmarkt geben, das Café Backstein ist geöffnet, es gibt Musik und eine Band. Die Goom Street Boys aus Berlin treten bei uns auf.
5: Kommt am 3.7. vorbei. Wir freuen uns auf euch. Die GFZK ist in der Karl-Tauchnitz-Straße. 9 bis 11. Ihr erreicht uns mit der Straßenbahnlinie 2, 8, 9 und 14. Steigt aus am neuen Rathaus.
6: Mehr Infos, auch zur Barrierefreiheit, findet ihr unter www.gfzk.de.
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1: So, reden wir mal wieder über den braunen Elefanten im Raum, die AfD. Der Soziologe Andreas Kemper beobachtet schon seit vielen Jahren diese Partei und gibt auch fleißig Interviews zu diesem Thema. Unser Kollege Frank von Radio Frei aus Erfurt hat anlässlich des AfD-Parteitags ein Interview mit ihm geführt. Das Gespräch dreht sich um die Frage, worum es inhaltlich bei dem AfD-Bundesparteitag gehen wird, welche Fraktionen innerhalb der Partei miteinander ringen und welchen Einfluss der Thüringer Landesverband rund um Björn Höcke hat.
2: Dass am Wochenende in Erfurt der Bundesparteitag der AfD stattfindet, das dürften mittlerweile alle mitbekommen haben. Dabei kreist die mediale Berichterstattung viel um die vielfältigen Gegenaktionen und demokratischen Proteste. Es geht um das Versammlungsrecht, es geht um die Gewährleistung des öffentlichen Personennahverkehrs oder um die Frage nach Legalität und Legitimität von Protest. Doch worum geht es eigentlich inhaltlich beim AfD-Parteitag? Diese Frage wird häufig nicht mehr beantwortet. Und darüber möchte ich jetzt mit Andreas Kemper reden. Andreas, du beschäftigst dich ja bereits seit 2013, also seit dem Bestehen der AfD, mit ihr und hast auch 2013 damals mit das erste Buch über die AfD überhaupt veröffentlicht und hast die Entwicklung der Partei seitdem kontinuierlich verfolgt. Welche inhaltlichen Punkte stehen denn bei diesem AfD-Parteitag jetzt in Erfurt am Wochenende auf der Tagesordnung?
3: Ja, genau. Ich habe seit 2012, bevor es die AfD gab, habe ich schon angefangen, die zu beobachten. Und ich bin es auch leid, eigentlich mir die Parteiprogramme so anzuschauen. Was ich jetzt spannend finde, sind drei Anträge von alle drei von Björn Höcke, die ich da vielleicht auch aus persönlicher Sichtweise spannend finde, aber vielleicht ist es tatsächlich auch mit das Spannendste, weil das nochmal weiter radikalisiert. Das ist zum einen eher formal, da geht es darum, die Generation Deutschland, also die ehemalige JA, den Jugendverband der AfD, die jetzt in die Parteistruktur reingeholt wurde, dass sie auch auf unteren Ebenen eingegliedert wird. Ja, das ist ein eher formaler Antrag, der geht durch die ganzen Reihen der AfD. Also da ist das kein spezifischer Höcke-Antrag oder so. Spannender ist dann eine Resolution, die dort verabschiedet werden soll, Resolution Linksterrorismus bekämpfen, wo dann aufgefordert wird, dass der Verfassungsschutz oder überhaupt die Politik sehr viel stärker den sogenannten Linksterrorismus im Auge hat. Also, und das ist natürlich spannend vor dem Hintergrund, dass jetzt ja auch ein Gutachten herausgekommen ist, wo festgestellt wurde, dass die AfD verfassungsfeindlich ist, unter anderem auch, also es waren zwei Punkte, unter anderem auch wegen Demokratiefeindlichkeit, und das könnte man da vielleicht auch drunter fallen lassen, weil es geht dort auch um, meiner Meinung nach, um Einschüchterung des politischen Gegners. Ja, dass die AfD sich dort noch mehr drauf fokussiert. Und der dritte Punkt wäre dann Unvereinbarkeitsliste überarbeiten. Da gibt es mehrere Punkte und einer ist dann auch tatsächlich von Höcke, und es gibt gleich eine ganze Reihe von diesen. Einer ist dann von Joachim Paul, Björn Höcke, Hans-Christoph Berndt. Die fordern, dass diese Unvereinbarkeitsliste, die es immer gegeben hat, wo zum Beispiel gesagt wurde, wer bei der NPD war, der kann jetzt nicht bei der AfD mitmachen und so weiter, dass das geändert wird dahingehend, dass jetzt nur noch diejenigen nicht mehr bei der AfD mitmachen, die sich für die Abschaffung der parlamentarischen Demokratie zugunsten einer Diktatur einsetzen, und zwar aktiv kämpferisch und dann noch mit einem Bekenntnis zum systematischen Einsatz von Gewalt. Und das trifft ja auf die wenigsten Gruppen zu, dass wir so etwas so direkt sagen, sie wollen eine Diktatur einrichten und in einer Form von Gewalt das einführen. Das heißt, Höcke will diese Unvereinbarkeitsliste weghaben. Hinzu kommt dann noch, dass auch gefordert wird, wer vor 10 Jahren das mal gefordert hatte, dann ist es halt verjährt. Ne? Das heißt, wer vor 10 Jahren in der NPD war, der kann dann auch gerne mitmachen bei der AfD. Oder sowieso NPD wäre dann wahrscheinlich auch kein Problem mehr. Also das sind meiner Meinung nach die strittigen Punkte, wo sich dann zeigt, geht die AfD noch weiter in Richtung Höcke oder versucht die gemäßigt aufzutreten.
2: Jetzt hast du den Namen Björn Höcke schon ein paar Mal genannt. Der Parteitag findet jetzt ja auch nicht in Sachsen-Anhalt oder Mecklenburg-Vorpommern statt, wo Landtagswahlen sind in diesem Jahr, sondern gerade in Thüringen. Was sagt uns denn das über die Macht des Thüringer Landesverbandes um Björn Höcke und Stefan Möller innerhalb der AfD aus und vielleicht auch über den völkischen Flügel, den sie vertreten?
3: Ja, er hat natürlich ein Heimspiel. Oftmals war das schon so bei diesen Parteitagen, dass dann zum Schluss Leute, die weitesten Anreisewege hatten, mussten dann früher weg, um noch nach Hause zu kommen. Und es waren dann zum Schluss waren dann eben einige sehr wichtige Punkte. Und wenn man dann natürlich vor Ort ist, hat man kaum einen Weg nach Hause, den man dann zu bewältigen hat, weil man ist ja dann in Thüringen oder in Erfurt. Und das ist natürlich schon mal ein Vorteil. Aber auch das Ganze drumherum und so weiter, das wird natürlich dann auch von Höcke und von seinen Thüringer Leuten da mitbestimmt. Und die AfD in Thüringen ist natürlich auf Linie. Das gibt es kaum noch irgendwelchen Widerstand gegen Höcke. Den hat er, glaube ich, sehr gut im Griff, sein Landesverband.
2: Björn Höcke hat es ja verstanden, in den letzten Jahren immer wieder inhaltliche Punkte zu setzen und auch Einfluss zu nehmen auf die personellen Entscheidungen innerhalb der Partei. Aber er ist nie so weit rausgekommen, dass er irgendwie versucht hat, für die Bundesspitze sozusagen zu kandidieren. Er hat immer gesagt, er konzentriert sich auf Thüringen und hat sozusagen sich von hinten die Strippen gezogen, so ein bisschen in seinem Sinne. Wofür steht denn Björn Höcke? Du hast eben schon ein paar Sachen genannt, also eine im Prinzip noch weitere Ausdehnung Richtung radikalen rechten Personen, die sozusagen mitmachen können, wahrscheinlich auch gegenüber der identitären Bewegung, die, glaube ich, bisher noch auf der Unvereinbarkeitsliste der AfD steht. Aber wofür steht Björn Höcke denn zum Beispiel im Bereich Sozial- und Wirtschaftspolitik, wo die AfD ja eigentlich auch keine einheitliche Haltung so richtig hat, oder?
3: Ja, das ist nicht das Feld eigentlich von Höcke. Das ist eingebunden bei ihm in zum völkischen Denken. Also vom Sozialpatriotismus ist da der Begriff, den er dann zusammen mit Schnellroda, also mit diesem Institut für Staatspolitik, zusammen entwickelt. Allerdings hat Höcke sich damals in der Gründungsphase der AfD und schon eigentlich viel früher, schon 2008, gegen Hans-Olaf Fenkel positioniert, der eigentlich der Spiritus Rector war der AfD. Und der damals gesagt hat, hier bei der Finanzkrise dürfen wir jetzt nicht einen Epochenwandel jetzt herbeireden die Marktwirtschaft abschaffen. Und da hat Höcke gegengehalten. Da hat er damals gesagt, hier, wir müssen sehr wohl einen Epochenwandel und wir müssen unterscheiden zwischen Kapitalismus und Marktwirtschaft. Und der Kapitalismus muss abgeschafft werden. Wir brauchen eine Marktwirtschaft, die mit so völkischen Ideen halt kompatibel ist. Und also das geht tatsächlich dann eher in so einer Richtung von von einer Form von völkischer Wirtschaft. Er hat selber damals den Begriff organische Marktwirtschaft benutzt. Aber er ist eben kein Wirtschaftsexperte. Also ich denke, was er dann durchbringen wird, das sind dann halt eher Positionen, die sehr rassistisch sind, die ja sehr rückwärtsgewandt sind in der Geschlechterpolitik und so weiter. Und da sehe ich halt eher die Gefahren bei Höcke, auch was Demokratieverständnis angeht und
2: Ja,
3: solche
2: Björn
3: Dinge
2: Höcke hat ja
3: halt.
2: die AfD auch immer als die letzte evolutionäre Chance für einen Systemwechsel bezeichnet, was ja auch immer so ein bisschen indiziert, dass danach sozusagen eigentlich noch der Bürgerkrieg kommen kann, ne, wenn es der AfD nicht gelingt. Jetzt gibt es ein weiteres Thema, was in den letzten Tagen und Wochen ein bisschen für Wirbel gesorgt hat. Und zwar gab es eine Debatte um einen Geschäftsmann, der ohne Mitglied der AfD zu sein, versucht hat, Netzwerke aufzubauen und innerhalb der Partei Einfluss zu nehmen. Welche Einflussgruppen und Personen rund um die AfD-Politik gibt es denn sonst noch, die versuchen, die AfD-Politik zu beeinflussen?
3: Es sind ideologisch sind es eigentlich drei Gruppen immer noch, die da gegeneinander kämpfen. Das ist so ein völkischer, also ich würde sagen Faschismus, also von Björn Höcke, völkischer Nationalismus, Faschismus von Björn Höcke, rassistisch und so weiter. Eher klassisch rückwärtsgewandt. Dann gibt es diesen liberalen, neoliberalen Flügel auch immer noch in der AfD. Das hat sich auch gezeigt, als Weidel Elon Musk eingeladen hat und dann die AfD sogar als libertär-konservativ bezeichnet hat, nicht nur als liberal-konservativ. Und es gibt christlich-fundamentalistische Gruppierungen um Beatrix von Storch. Da gab es jetzt auch im Bundestag eine Tagung mit einem neuen Referenten, der einen Zirkel gegründet hat, vorher mit Mullahs aus dem Iran und da, die wollen halt den dekadenten Westen zusammen bekämpfen und das war im Bundestag. So, das sind ideologisch diese Unterschiede. Und dann gibt es halt dann kann man das nochmal unterscheiden auf einer strategischen Ebene. Da gibt es dann Leute, die dann halt eher versuchen, möglichst dann doch mit der CDU zusammen vielleicht in die Regierung zu kommen. Und dann eben, was Höcke dann sagt, hier die Unbedingten, nicht gegen die Halben, die viel zu früh versuchen, in die Regierung zu kommen. Das löst sich jetzt ja auch ein bisschen auf, wenn jetzt die AfD tatsächlich, wie jetzt in Sachsen-Anhalt, was ja droht, dass sie da tatsächlich eine absolute Mehrheit kriegen könnte, dann ändert sich das Ganze vielleicht nochmal, weil eben die AfD ja dann da ist, wo Björn Höcke sie schon vor zig Jahren haben wollte, dass sie gar nicht mehr auf die CDU vielleicht angewiesen ist.
2: Jetzt hast du schon so drei Gruppen genannt. Es wurde ja auch immer mal so ein bisschen gesagt, die Ostverbände der AfD, die seien radikaler als die Westverbände, die seien eher so ein bisschen aus so einem bürgerlich-konservativen Lagern. Gibt es denn diese Unterschiede zwischen Ost- und Westverbänden überhaupt noch?
3: Ja, die sind noch da. Das hat man ja in Nordrhein-Westfalen gesehen, dass es da tatsächlich die Björn-Höcke-Gruppe nicht geschafft hat, sich komplett durchzusetzen. Aber sie sind auch nicht komplett marginalisiert. Ne? Das könnte auch relativ schnell kippen. Es gibt nicht mehr dieses ganz klare Ost-West, wie es mal vor 10 Jahren war. Ne? Das ist also NRW ist immer noch anders als Thüringen. So, aber diese Flügelleute, diese Höcke-Leute, die sind inzwischen überall und auch sehr wirkmächtig. Und Höcke hatte ja auch jetzt verschiedene Auftritte in Nordrhein-Westfalen. Also ich denke, das vermischt sich mehr. Also es ist eine klare Ost-West-Trennung sehe ich da nicht mehr. Aber es sind natürlich auch von den Zahlen her ist es so eine Art Fahrstuhleffekt nach oben, dass eben die AfD jetzt bei 20% ist im Westen und bei 40% ist im Osten und das ist halt eher das Problem, denke ich.
2: Eine letzte Frage noch an dich. Du hast das Gutachten der Gesellschaft für Freiheitsrechte jetzt schon erwähnt. Das wurde veröffentlicht, hat auch ein bisschen für mediale Aufmerksamkeit sozusagen erhalten. Und die Kernaussage des Gutachtens lautet, die AfD ist nachweislich verfassungswidrig. Wenn das so ist, würdest du sagen, ein AfD-Parteiverbot ist die Lösung?
3: Ja. Also es ist deswegen die Lösung, weil bislang die Zivilgesellschaft das nicht hinbekommen hat, die AfD zurückzudrängen. Und es gab ja die Tendenz, es gab ja vor 2,5 Jahren, ich weiß es gar nicht genau, da sind ja Millionen von Menschen auf die Straße gegangen, angefangen von Hamburg und da war es so, dass tatsächlich die AfD jede Woche 1 Prozentpunkt verloren hat. Die sind dann von 21% im Winter, im April waren die dann noch bei 14%. Und ich denke, das war eine ganz wichtige Ursache waren eben diese Großdemonstrationen, diese ständigen Großdemonstrationen mit mehreren Millionen Menschen. Und wenn das weitergegangen wäre, dann hätte es auch kein Parteiverbot geben müssen als Option. Ja, dann, wenn die Zivilgesellschaft das schafft, die AfD zurückzudrängen, dann braucht es kein Parteiverbot. Aber momentan sehe ich das eben nicht, dass die Zivilgesellschaft das schafft. Im Gegenteil, damals war die AfD bei 21%, jetzt ist sie bundesweit bei, wenn die Umfragewerte richtig sind, bei 27-29% bundesweit und im Osten kurz davor bei Wahlen dann tatsächlich die absolute Mehrheit zu holen. Und da denke ich, ist jetzt eine Notbremse einfach gegeben. Dafür ist halt das Grundgesetz so geschaffen worden, wie es ist, genau für diesen Fall. Und wenn die Studien zum Ergebnis kommen, dass sie tatsächlich verfassungsfeindlich sind, dann ja, muss so früh wie möglich die AfD eben verboten werden.
2: Das sagt Andreas Kemper. Er beschäftigt sich seit mittlerweile 13 Jahren mit der AfD. Und wer sich näher mit Andreas Analysen und Inhalten beschäftigen will, dem sei die Website andreaskemper.org empfohlen. Dort findet ihr Analysen, Podcasts, Texte und auch der Hinweis auf Bücher von Andreas Kemper, in denen ihr das, was wir hier jetzt in Kurzform gemacht haben, nochmal ausführlicher nachlesen könnt. Andreas, ich danke dir für die Informationen und wünsche dir noch einen schönen Tag.
3: Ich danke. Tschüss.

0: Ja, Bella Ciao, interpretiert von Motives. Wir machen weiter. Wir sind am Endspurt unserer Sendung mit Veranstaltungstipps für heute Abend. Um 20 Uhr könnt ihr zur Open Air Comedy Show gehen, und zwar in der Feinkost. Das wird organisiert von Carly Comedy. Und Tickets gibt's online oder an der Abendkasse, ungefähr zwischen 20 und 35 Euro. Und eine eintrittfreie Variante dafür, auch draußen um 20.30 Uhr, da könnt ihr zur Open-Air-Bühne im Rosental gehen. Da wird nämlich, lädt das Gewandhausorchester unter der Leitung von Vasili Petronko ein. Und genau, da könnt ihr Klassik erleben. Eintrittfrei.
1: Und für die Hippies unter euch gibt es auch noch ein Festival. Unsere Freundin Pip hat hier angerufen und darauf hingewiesen. Südlich von Leipzig ist das Cat & Cow Festival. Ich weiß nicht, wie es da mit Tickets aussieht, aber es gibt auf jeden Fall mehrtägiges Yoga-, Healing- und Achtsamkeitsfestival. Und das läuft schon seit dem 1. Juli und das läuft noch bis Sonntag. Ja.
0: Ja.
1: Noah, wirst du zum Festival gehen oder doch lieber nach Erfurt?
0: Puh, knappe Kiste, würde ich sagen. Ich sag's mal so, bei mir ist noch offen. Bei dir, wie sieht's bei dir aus?
1: Naja, ich habe auf jeden Fall gesehen, in Erfurt werden keine 40 Grad am Wochenende. Das ist schon mal ein großer Vorteil. Und ja, ich denke, ich bin eher auf der Erfurt-Seite.
0: Verstehe ich.
1: Wenn mir nicht was dazwischen kommt und ich irgendwie die Demokratie vom Kossi aus verteidigen muss.
0: Ja, klar. Oder halt vom Cat and Cow Festival.
1: Genau. Übrigens ein alkoholfreies Festival, da gibt es keine Stände, das hat Pip betont.
0: Ja, das ist vielleicht auch sehr wichtig für Leute, die zuhören.
1: Ich denke, wir machen den Sack zu, wie manche Menschen manchmal formulieren, und ich wünsche euch noch einen ganz tollen Tag da draußen an den Radios. Auf bald.
0: Ja, viel Spaß mit unserem letzten Lied, Aliyah von Malko.
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0: Die Kurznachrichten. Die sächsische Landesregierung will in den beiden kommenden Jahren rund 54 Milliarden Euro ausgeben. Der Regierungsentwurf für den Doppelhaushalt sieht für das Jahr 2027 Ausgaben von 26,5 Milliarden Euro vor. Im Jahr darauf sollen es 27 sein. Das Kabinett hatte den Entwurf beschlossen und an den Landtag weitergeleitet. Um den Haushalt zu finanzieren, will die Regierung Schulden aufnehmen. Die zeitlich begrenzte Kreditaufnahme habe eine Höhe von insgesamt knapp 1,5 Milliarden Euro. Mit dem Haushaltsentwurf nimmt der geplante Stellenabbau an Fahrt auf. So sollen in den beiden kommenden Haushaltsjahren insgesamt 523 Stellen wegfallen. Bis 2040 sollen es 8.721 Stellen weniger sein.
1: Der Kosmetikhersteller Beiersdorf plant, sein neues Logistikzentrum in Leipzig im Sommer 2027 in Betrieb zu nehmen. Der seit 2 Jahren laufende Bau liege im Zeitplan, sagte Projektleiter Björn Schwarz. In Leipzig sollen in den nächsten Jahren bis zu 450 Arbeitsplätze entstehen. Beiersdorf hatte zugunsten des neuen Leipziger Werkes den traditionsreichen Standort im mittelsächsischen Waldheim aufgegeben, in dem ehemals die in der DDR verbreitete Florena-Creme hergestellt wurde. Florena gehört seit 2002 zu Beiersdorf. Die Florena-Creme wird inzwischen im polnischen Posen produziert.
0: Am gestrigen Donnerstag, dem 2. Juli 2026, hat die Medienstiftung der Sparkasse Leipzig ihre beiden Radiopreise verliehen. Der mit 10.000 Euro dotierte Günther-Eich-Preis für ein herausragendes Lebenswerk im Bereich Hörspiel ging an den Autor Hermann Bohlen. Mit dem gleichfalls mit 10.000 Euro dotierten Axel Eggebrecht-Preis für herausragende Arbeiten im Bereich Radio-Feature wurden die Leipzigerin Marie von Kuck geehrt.
1: Heute ist in Sachsen der letzte Schultag vor den Sommerferien. Zum Ferienstart zahlen Schülerinnen und Schüler am 3. Juli in allen Leipziger Freibädern nur 1 Euro Eintritt. Das Angebot gilt auch für Kinder, die noch nicht zur Schule gehen. Normalerweise kostet der Eintritt für Kinder ermäßigt 4,40 Euro für eine Stunde.
0: Die LVB bauen das Straßenbahnnetz nach dem Hitzekollaps schrittweise wieder auf. Seit Mittwoch sind unter anderem die Linien 7 und 15 wieder in Betrieb. Nach 6 Tagen, an denen Gleise und Triebwerke aufwendig gereinigt werden mussten, sind 9 einzelne Abschnitte des Gleisnetzes wieder in Betrieb. Belastungen durch den Wegfall von S-Bahn-Verbindungen verschlechtern allerdings die Verbindung für Fahrgäste. Die durch den Tram-Lockdown stark ausgelasteten S-Bahnen S3 und S30 haben den Betrieb eingestellt. Der Grund dafür ist, dass die Deutsche Bahn ab Juli 2026 die Eisenbahnbrücken Pittlerstraße und Linkelstraße in Leipzig-Waren erneuert. Die über 100 Jahre alten Brücken erreichen das Ende ihrer technischen Nutzungsdauer und werden durch Neubauten ersetzt. Für den Abriss der alten Bauwerke und den Einbau der neuen Brücken muss die S-Bahn-Linie S3, S30 zwischen Leipzig-Slevogtstraße und Schkeuditz von Donnerstag, dem 2. Juli, bis Samstag, dem 10. Oktober gesperrt werden.
1: In Erfurt werden an diesem Wochenende viele Menschen erwartet, die gegen den AfD-Parteitag am 4. und 5. Juli protestieren. Das Aktionsbündnis Widersetzen hat angekündigt, am 4. Juli 2026 morgens sämtliche Zufahrtswege zum AfD-Bundesparteitag in der Messe Erfurt zu blockieren. Auch Leipzig hat etwa das Bündnis Widersetzen Leipzig eine gemeinsame Anreise per Bus nach Erfurt angekündigt. Neben dem Bündnis Widersetzen haben auch Gewerkschaften, Parteien, Wohlfahrtsverbände und andere zu Protesten aufgerufen. 35.000 bis 50.000 Demonstrantinnen und Demonstranten werden erwartet. Die freien Radios, darunter Radio Blau in Leipzig, Radio Korax in Halle und Radio Frei in Erfurt berichten regional etwas unterschiedlich zwischen 6 bis 15 Uhr live aus Erfurt.
0: Das waren die Kurznachrichten.
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0: Ihr habt Coloradio und das Rundfunkkombinat Sachsen im Ohr und die Europa- und Kommunalwahlen vor der Tür. Und wie das so ist, wer die Wahl hat, hat die Qual. Aber mal Hand aufs Herz, wisst ihr genau, wie Wahlen funktionieren? Im Herbert-Wehner-Bildungswerk in der Dresdner Altstadt gab es heute am 18. Mai 2024 eine Veranstaltung in leichter Sprache für Menschen mit Behinderung. Genau zu diesem Thema, wie geht Wahl? Ich hatte die Möglichkeit, mit einigen Teilnehmenden vor Ort zu sprechen. Ich war bei der Veranstaltung, habe aber auch mit Juliane Heidelberger gesprochen vom Netzwerk für inklusive politische Bildungsarbeit und mit dem Dozenten Sebastian Trept, der hat gerade im ersten Teil des Tages durch das Programm geführt und ja, versucht in leichter Sprache zu erklären, wie funktioniert überhaupt unser politisches System. Gleich im Anschluss wurde das dann geöffnet und es gab so Erklärungen zum Wahlablauf, zu barrierefreien Wahlbüros und wie Briefwahl funktioniert. Wie gesagt, während der Veranstaltung habe ich das Gespräch mit den Teilnehmenden gesucht und das habe ich heute hier an dieser Stelle für euch zusammengetragen. Kleiner Hinweis, nicht alle sind aufgrund ihrer Behinderung gleich super gut zu verstehen, aber meiner Meinung nach ist es so, dass zur Inklusion auch gehört, sich die Zeit zu nehmen und mal genauer hinzuhören. Aber jetzt erstmal mein Gespräch mit Juliane Heidelberger vom Netzwerk für inklusive politische Bildung und danach mit dem Dozenten Sebastian Trept. Wir sind heute im Herbert-Wehner-Werk, mitten in der Altstadt Dresdens. Und was ist das hier für eine Veranstaltung?
1: Das ist eine Veranstaltung des Netzwerks für inklusive politische Bildung. Ziel ist es, dass Menschen mit Beeinträchtigung nach diesem Tag sich fit fühlen für die Kommunalwahlen und die Europawahl. Das Netzwerk inklusive politische Bildung hat sich vor ungefähr 6 oder 7 Jahren gegründet, weil wir einfach gemerkt haben, dass es in Dresden zwar durchaus größere und kleinere Projektgruppen der Selbstvertretung von Menschen mit Beeinträchtigung gibt, dass die aber alleine immer relativ wenig bewirken. Und das Netzwerk ist ein Zusammenschluss verschiedener Projektgruppen, um gemeinsam mehr bewegen zu können. Wir sind sichtbar auf Veranstaltungen. Wir waren auch zum Protestmarsch vor dem Sächsischen Landtag. Heute sind wir schräg gegenüber im Wehnerberg und bieten eben unseren ProjektteilnehmerInnen, aber auch anderen interessierten Menschen diese Informationen rund um Wahlen an.
0: Ist das das erste Mal, dass das so stattfindet?
1: Eigentlich nicht. Also wir haben das schon vor 3 Jahren zur Bundestagswahl gemacht. Da war es etwas anders. Da hatten wir Kandidatinnen per Videobotschaften befragt zu ihren Zielen über ihre Kandidatur und haben auch Videobotschaften zurückbekommen. Das ist immer noch auf unserer Website einsehbar. Wir versuchen immer möglichst nachhaltig zu arbeiten. Auch heute wird mitgeschnitten fürs Radio und für Videoformate, damit auch Menschen, die heute nicht bei uns sein konnten, dann das nachschauen und nachhören können. Aber es gab schon mehrere verschiedene solche Veranstaltungen.
0: Was ist deine Rolle im Netzwerk für inklusive politische Bildung?
1: Ich bin eine der Unterstützenden. Ich arbeite ja sonst bei Versus, einer Agentur für barrierefreie Kommunikation. Und das Wissen rund um leichte Sprache bringe ich natürlich auch im Netzwerk mit ein. Ich schreibe die Protokolle in leicht verständlicher Sprache. Ich organisiere solche Veranstaltungen mit. Also alle Unterstützenden machen das immer gemeinsam mit den Teilnehmenden. Sehr partizipativ und alle miteinander auf Augenhöhe.
0: Wenn du jetzt mal die Entwicklung Revue passieren lässt der letzten Jahre, zum Beispiel beim Thema leichte Sprache, was hat sich da innerhalb der letzten 10 Jahre, sagen wir mal, getan, generell gesellschaftlich in Deutschland?
1: Ich glaube, das Bewusstsein für leichte Sprache ist größer geworden, aber das basiert natürlich auch auf den rechtlichen Entwicklungen. Die UN-BRK schreibt ganz klar vor, dass gesellschaftliche Teilhabe durch leicht zugängliche Informationen für alle gewährleistet werden muss. Und gesetzgebende Verwaltungen, öffentliche Einrichtungen, Institutionen richten sich danach aus. Aus sprachwissenschaftlicher Sicht könnte man das noch ganz anders beleuchten. Ich glaube, das sprengt den Rahmen. Aber insgesamt sind wir froh, dass das Bewusstsein für leicht zugängliche Formate gesamtgesellschaftlich größer wird.
0: Also mir fällt ja auch auf, dass so Begriffe wie Inklusion oder Barrierefreiheit immer weniger Fremdwörter sind.
1: Ja, also das ist eine Sprachentwicklung, die man da sehr gut nachvollziehen kann. Am Anfang haben wir gerade hier den Teilnehmenden diese Begriffe immer wieder erklärt. Was ist Inklusion? Was bedeutet Barrierefreiheit? Und mittlerweile sind die in den Sprachgebrauch der Teilnehmenden übergegangen, sodass unsere Projektteilnehmer hier überhaupt gar keine Schwierigkeiten mehr mit diesen Fremdwörtern haben. So wird es sicherlich auch gesamtgesellschaftlich passieren. Je öfter wir die Begriffe in den Medien, in den sozialen Netzwerken, im Alltag haben, umso geläufiger werden die und umso gelebter wird Inklusion dann hoffentlich auch von der Sprache ins Leben.
0: Und es sieht ja auch so ein bisschen aus, als würde sich im öffentlichen Leben generell auch eine ganze Menge in die Richtung tun. Also alleine so eine Sachen wie bei der DVB, dass man die Möglichkeit hat, sich als blinde Person mit so einer Fernbedienung die Haltestelle ansagen zu lassen oder dass es zumindest Rampen gibt oder ausfahrbare Rampen an Bussen oder Straßenbahnen oder diese Führungsrinnen an Haltestellen.
1: Ja, also das sind natürlich erfreuliche Entwicklungen, die ganz einfach der neueren Gesetzgebung auch geschuldet sind, ne? Also Barrierefreiheit muss gesamtgesellschaftlich überall mitgedacht werden. Teilweise hängen wir in einigen Bereichen da auch noch ein Stück hinterher. Aber es ist natürlich schön, wenn überall festgestellt wird, dass sich was tut, sodass jeder frei und selbstbestimmt in allen gesellschaftlichen Bereichen oder an allen gesellschaftlichen Bereichen teilhaben kann. Und dazu gehört, dass ich als sehbeeinträchtigte Person mich orientieren kann im öffentlichen Nahverkehr. Das ist nur eine winzige Baustelle. Ja.
0: Nochmal zurück zu der Veranstaltung heute. Sowas wie hier heute stattfindet, was kann das für einen Impact auf die Gesellschaft haben und auf die Leute, die hier heute teilnehmen?
1: Was für einen Einfluss, würden wir in leichter Sprache sagen. Also ja, unser Ziel ist es, die Teilnehmenden hier zu ermutigen, wählen zu gehen und keine Angst vor den eventuell unübersichtlichen Wahlscheinen zu haben, solche Wahlscheine einfach heute schon auch mal zu zeigen, den Wahlablauf vorzustellen, sodass sie sich fit fühlen. Und das wollen wir dann noch ausdehnen auf alle, die heute nicht hier sein konnten oder wollten, dass sie eben das bei euch nachhören können oder auch unser Video dann nutzen. Ziel ist, möglichst viele Menschen dazu zu bewegen, keine Angst vor dem Wählen zu haben.
0: Zu dir persönlich noch mal kurz als letzte Frage. Was treibt dich, dich in diesem Bereich so zu engagieren? Was ist da dein Lebensweg, der dich dahin geführt hat?
1: Gut, mein Lebensweg ist schon relativ lang. Ich war viele Jahre in der Unternehmenskommunikation tätig, mit Pros und Kontras. Nicht alles in unserem Kapitalismus ist ja immer so glänzend. Und irgendwann bin ich einfach auf den Bereich barrierefreie Kommunikation gestoßen. Es ist für mich im Umgang mit Sprache nichts Neues, aber eine sinnstiftendere Arbeit als vielleicht reine Werbeflyer zu gestalten für ein mittelständisches Unternehmen. So bin ich dazu gekommen und ja, ich mag die Arbeit einfach unheimlich. Es macht mir Spaß, aus spröden Amtsdeutsch eine leicht zugängliche Sprache zu machen, auch eine rechtssichere Sprache. Man hat so gewisse Routinen über die Jahre entwickelt und ich denke, der Bedarf nicht nur in den Nischengruppen, unter marginalisierten Gruppen, Menschen mit Beeinträchtigungen oder mit Sprachmigration, sondern allgemein in der breiten Bürgerschaft ist nach leicht verständlichen Formaten einfach ganz, ganz groß.
0: Ja, danke und Hut ab vor deiner Arbeit.
1: Ja, sehr gern. Danke auch dir.
0: Was willst du den Leuten mit auf den Weg geben?
2: Dass man auf jeden Fall wählen gehen muss, weil egal, ob ich was ändern will oder ob ich zufrieden bin mit der aktuellen Situation, wenn ich nie wählen gehe, wird sich nichts ändern und es wird auch per se nie gleich bleiben. Das ist wie beim Fußball, wer nie mitspielt, kann nie gewinnen. Man muss wählen gehen.
0: Was hat dich hierher getrieben? Kam einfach ein Anruf, wir brauchen deine Hilfe, erklär uns die Welt der Politik.
2: Also, es war ein bisschen so, aber ich kenne die Veranstalter, die wissen, dass ich Bildungsarbeit betreibe, auch für Erwachsene, und wissen, dass ich halt einen Hintergrund habe im sonderpädagogischen Bereich und ich mich halt immer bemühe, mit all den Fehlern, die es noch gibt, quasi auch schwierige Themen runterzubrechen. Und deswegen war dann einfach die Frage, ob ich mir das zutrauen würde, ob ich Zeit hätte, ob ich bereit wäre, das zu machen. Und das bin ich immer gerne. Ich helfe gerne Leuten, Politik zu verstehen, weil das, der Stammtisch ist halt eine Perspektive, aber das muss ja nicht immer die richtige Perspektive sein.
0: Heute geht es ja den Menschen, die hier sind, ganz viel um Barrierefreiheit, um Themen wie Inklusion. Wenn du einen Blick in die Wahlprogramme jetzt zur Europawahl wirfst, was hat sich da jetzt getan im Rückblick und aktuell?
2: Also im Großen und Ganzen ist da noch großer Aufholbedarf. Also positiv muss man wirklich sagen, dass die meisten, also eigentlich wirklich alle großen Parteien bis auf die AfD das Thema Inklusion ansprechen, dass sie auch darauf achten, dass ihre Wahlprogramme inklusiv gehalten sind in einfacher Sprache, dass sogar Wahlprogramme vertont werden, also vorgelesen werden für Menschen, die nicht lesen können oder da Probleme haben. Thematisch ist das Thema natürlich noch nicht im Fokus. Aktuell geht es ganz viel um Sicherheitspolitik wegen dem Ukraine-Krieg, es geht ganz viel um wirtschaftliche Fragen. Da spielt das Thema Inklusion, hängt auch immer von der Partei ab, die wir uns anschauen, spielt dann eine nachgeordnetere Rolle. Klima ist auch sehr wichtig, Inklusion ist da immer noch leider ein Thema, was eher am Rand betrachtet wird.
0: Aber wenigstens ist das Wort schon geläufiger als noch vor 15 oder 20 Jahren, oder wie siehst du das?
2: Ja, das Wort ist mittlerweile in den Programmen in der Regel enthalten und wird abgesehen. Ist halt immer nur eine, ist halt nie die größte Baustelle, die angesprochen wird, aber es wird in der Regel schon mit angesprochen. Nie bei allen Parteien, aber bei den meisten.
0: Was treibt dich sonst so um? Wie sieht dein Berufsalltag sonst aus? Was bewegt dich?
2: Ach, ansonsten bin ich Lehrer und mache mir gerade Gedanken, ob meine Schüler alle ihren Hauptschulabschluss schaffen, dass das alles gut geht, dass da sie einen guten Job bekommen, eine Chance auf eine Ausbildung bekommen. Und ansonsten nebenberuflich beschäftige ich mich halt ganz viel mit Verschwörungstheorien, Reichsbürgern, was auch immer ein spannendes Thema ist, gerade in Sachsen und gerade nach Corona. Und das ist so das, womit ich meine Zeit verbringe, neben der Planung meiner eigenen Hochzeit.
0: Oh, wow. Also so Germaniten und sowas findest du interessant?
2: Ist schon eine spannende Bewegung, die man da beobachten kann, ja.
0: Wusstest du davon, bevor diese Story in der Sächsischen Zeitung stand, vor einem Monat oder wann es war?
2: Ja, also ich bin seit 2016 in ganz Sachsen mit dem Thema Reichsbürger unterwegs und da ist das dann nicht mehr so überraschend, was man dann so erfährt, so im Laufe der Zeit. Immer noch mal überraschend, aber da weiß man dann schon, was es so gibt.
0: Okay, danke schön. Dann genieße noch deine restliche Pause und wir hören uns gleich drin wieder.
2: Alles klar.
3: Ja, ich bin der Anne, salut, grüß Gott. Ja, ich gehe auch wählen, aber die Politik wird halt nicht umgesetzt. Ich verstehe keine Politik so wirklich.
0: Aber du hast dir Zeit genommen, um herzukommen.
3: Ja, weil ich auch wählen gehe, aber weiß ich nicht. Ich verstehe bloß noch keine Politik, so richtig.
4: Ich bin lebenssick und der Außer soll mal die Wesen war und haben auch bebrochen für die Kommunale und da haben wir bebrochen, dass wir die verschiedenen bestimmten Parteien haben, die wir so sehen und die als Regierung bekommen sollen, wie der SPD und den FDPs.
0: Wir haben ja jetzt in dem ersten Teil des Vortrags von dem Sebastian viel gehört so über grundsätzlich Wahlsystem oder überhaupt wie Regierung aufgebaut ist, Judikative, Legislative. Ist das für dich ein guter Einblick schon gewesen?
4: Es ist sehr guter Einblick und da bauen wir gerade für Menschen ein, die auch für Innovation sind, die mehr Stabilität bekommen könnten. Und als Menschen, die für SPD sind, die auch für FDP sind auch.
0: Wir kennen uns ja jetzt schon ein halbes Jahr. Ich weiß, dass du in der SPD aktiv bist und dich da engagierst. Hat sich da jetzt was getan in letzter Zeit, also im Vergleich zum letzten Wahlprogramm, dass Inklusion und Barrierefreiheit eine größere Rolle spielen?
4: Es hat sich getan, was, dass wir bei der RDP sind bei 33,5% sind und haben da aufgebaut, dass wir mehr Baugrenzen haben, die auch für Zutritt braucht. Und da brauchen wir jetzt erst Restrat und da haben wir es getan in den letzten Zeiten, dass Menschen Intuition mitmachen werden für SPD und auch mit Jan Lindner zusammen.
5: Herr Sanje, ich wollte wissen, wie man das vermitteln kann in leichter verständlicher Sprache. Die ganzen EU-Wahlen, was Bundeswahlen, was in Kommunalwahlen. Und das hat mich interessiert, wie man es leicht verständlich übermitteln kann.
0: Hast du für dich schon so eine innere Wahlentscheidung getroffen?
5: Noch nicht. Ich bin da noch in Suchen.
0: Hast du schon so Parteiprogramme so ein bisschen für dich gescannt, durchgeguckt? Was?
5: Das noch nicht. Das noch nicht, sondern ich war noch, bin noch beim Gucken und Suchen.
0: Aus deiner Sicht, du kennst dich ja aus mit so Inklusion und Barrierefreiheit, mit diesem Themenkomplex. Spielt das im Wahlkampf eine Rolle zurzeit? Ist dir das Thema schon irgendwo auf einem Plakat oder sonst wo begegnet?
5: Es, vom Gefühl her ist es sehr unterbesetzt, das Thema Inklusion.
0: So in der Öffentlichkeit oder generell auch in den Wahlprogrammen?
5: In den Wahlprogrammen.
0: Also kommt zu wenig vor?
5: Ja, zu wenig vor. Zum Beispiel in Moritzburg ist Inklusion ziemlich gut vertreten, aber in den Kommunalwahlen und hier in den Europawahlen ist das Thema Inklusion unterbemittelt.
0: Was ist so dein Hintergrund, dass du dich für dieses Themenfeld so interessierst?
5: Weil das, ich will mich politisch und privat auch noch weiterentwickeln.
0: Was machst du jetzt gerade beruflich? Was bewegt dich da?
5: Ich bin jetzt im Kappmarkt, bin jetzt zur Straße und mache dort viele kleine Arbeiten. Wenn sie mich fragen, die Kollegen, dass ich Rede und Antwort stehen kann.
0: Was erhoffst du dir heute noch mitzunehmen, außer jetzt so ein Einblick in das Wahlsystem der EU?
5: Dass man noch ein bisschen besser den Hintergrund versteht.
0: Also so ein bisschen mehr Tiefgang,
5: ja,
0: für dich?
5: Tiefgang für mich. Also es ist Tiefgang und für mich ist das wie nochmal eine Auffrischung gleichzeitig.
6: Ja, ich bin Emanuel. Ich engagiere mich in der Kommunalpolitik für die SPD und hauptsächlich bin ich im Bereich Inklusion unterwegs und da spielt eben auch, genau wie es heute schon oft deutlich geworden ist, die leichte Sprache eine große Rolle und ich versuche gerade oder seit längerem schon, mich in die leichte Sprache so ein bisschen reinzufitzen. Das ist für jemanden, der sich im Alltag bewegt, gar nicht so leicht. Und ich habe mir gedacht, das ist heute eine gute Gelegenheit, das zu üben, weil man hier eben häufiger von den Leuten darauf hingewiesen wird, dass man zu kompliziert spricht. Hier kann man das gut üben, hier wird man korrigiert und hier wird einem auch erklärt, wie man es besser machen kann. Und das ist der Grund, warum ich heute hier bin.
0: Also du bist insgesamt schon im Themenfeld unterwegs?
6: Ja.
0: Was hast du jetzt für dich schon mitgenommen aus der Veranstaltung? Die ist ja jetzt so zur Hälfte schon gelaufen an dem Zeitpunkt.
6: Das, was mir gerade auch wieder aufgefallen ist, zu lange Sätze ohne Pause. da muss man sich wirklich dran gewöhnen. Und dann, dass häufig in der Politik der Eindruck entsteht, wenn wir Dinge aufwenden für Veranstaltungen, wo es darum geht, auch Menschen mit Behinderungen einzubinden, zum Beispiel barrierefreie Veranstaltungsorte zu finden für Parteitage, für Empfänge, für Wahlkampfpartys, dass es dann heißt, naja, das machen wir, wenn da jemand kommt, ne? Und so viele werden das ja nicht sein. Und das spielt hier keine Rolle, weil wir müssen, also die Bedarfsabfrage ist schon wichtig, das stimmt schon. Aber die Gesellschaft sollte sich dahin entwickeln, dass sie tatsächlich offen für alle ist und dass wir einfach die Möglichkeit schaffen, dass alle daran teilnehmen können. Denn auch Menschen mit Behinderungen haben ja ein Recht auf politische Teilhabe. Auch diese Menschen haben ein Wahlrecht und wir wollen, dass diese Menschen uns auch wählen. Auch um diese Stimmen müssen wir kämpfen, wenn wir Mehrheiten erreichen wollen.
0: Was ist so dein Eindruck, wie sind die Menschen mit Behinderung in Dresden und Ostsachsen untereinander vernetzt? Ist das schon eine ganz gute, starke Lobby oder ist da noch viel Raum nach oben? Was kann sich da verbessern?
6: Also ich finde, wenn man sich jetzt hier umschaut, es sind ja viele Akteure da von der Volkshochschule Dresden, von der Verso, vom Netzwerk für inklusive politische Bildung. Das Herbert-Wehner-Bildungswerk hat hier die Veranstaltung mit unterstützt. Da findet schon eine große Vernetzung statt, auch untereinander, unter den Betroffenen. Das ist schon, hat sich schon einiges getan, finde ich, in den letzten Jahren, weil auch die Erkenntnis gewachsen ist, dass man gemeinsam, indem man sich Verbündete sucht oder ein Netzwerk aufbaut, auch mehr Aufmerksamkeit bekommt, zum Beispiel in den Medien. Wir hatten jetzt am 5. Mai den Europäischen Protesttag zur Gleichstellung von Menschen mit Behinderungen. Da würden die Medien nie so viel Berichterstattung darauf verwenden, wenn jetzt nur einzelne Akteure auftreten und da Artikel schreiben. Und wenn man sich in größeren Gruppen zusammenschließt und wie eben letzte Woche auch eine Demonstration vor dem Schlossplatz organisiert, hat man eine stärkere mediale Präsenz.
0: Was hast du noch so rausgezogen aus dem heutigen Tag?
6: Ja, Vielfalt spielt halt einfach auch immer eine Rolle. Unterschiedliche Interessen gibt es auch bei Menschen mit Behinderungen. Und das ganz wichtig ist, dass man hervorhebt, auch wenn man selbst schon einer Partei angehört, dass man das Recht auf Selbstbestimmung und auf die eigene Entscheidung der Menschen mit Behinderungen respektiert. Man kann natürlich jetzt deutlich machen, dass gerade Parteien wie die AfD, dass die sehr oft versuchen, Dinge zu verschleiern, so hinten herum, dass sie wie sprichwörtlich der Wolf im Schafspelz auftreten und sagen, wir machen das alles für euch und in Wirklichkeit sieht man nicht, welchen Schaden sie eigentlich im Bereich der Inklusion verursachen. Ne? Also sie verhindern zum Beispiel die Inklusion im Bildungswesen, dass sie sagen, sie wollen das Förderschulsystem unbedingt weiter behalten. Das ist ein massiver Teil, der zur Ausgrenzung führt und der Menschen mit Behinderungen die Möglichkeit nimmt, ein normales Leben zu führen. Ne? Also das ist wichtig, das Recht auf Selbstbestimmung bei Menschen mit Behinderungen zu stärken und dass sie das Recht haben, ihre eigenen Entscheidungen zu treffen und ihr eigenes Leben zu führen.
0: Förderschulen ist ja das eine, aber irgendwann sind Schülerinnen und Schüler auch erwachsen und dann ist ja auch die Frage, wie es dann weitergeht, ne?
6: Ja, aber da beginnt es ja. Es beginnt ja im Bildungswesen. In der Kita, würde ich sagen, haben wir in Sachsen schon sehr viel erreicht, was das Thema Inklusion angeht. Aber es ist halt schwierig, das zum Beispiel in Schulen umzusetzen, weil ja halt im Bildungswesen ein ganz individueller Hilfebedarf vorhanden ist. Das hängt mit der Einschränkung zusammen, das hängt mit den kognitiven Fähigkeiten zusammen und das ist ja bei normalen Menschen auch so. Da separieren wir ja auch nach der Grundschule, nach Gymnasium und nach Oberschule und das ist auch eigentlich schon dieses Schubkastendenken, dass wir nicht bereit sind zu sagen, okay, wenn du in der 5. Klasse noch nicht so weit bist, dann gehst du halt noch 1-2 Jahre auf die Mittelschule und vielleicht macht es später bei dir Klick und du kannst immer noch aufs Gymnasium gehen. Also dieses Schubladendenken, das führt halt immer weiter dazu und der Weg aus der Förderschule auf den ersten Arbeitsmarkt ist viel, viel schwieriger. Es gibt sehr viele Menschen mit Beeinträchtigungen, die arbeitslos bleiben oder langzeitarbeitslos sind oder dann eben in die Werkstatt kommen. Und diese Separation, diese Trennung, die muss aufhören. Da müssen wir bessere Wege finden, um gemeinsam, also damit die Vielfalt in der Gesellschaft deutlicher wird und damit wir auch lernen, mit den unterschiedlichen Bedürfnissen umzugehen. Also es hat einfach was mit dem Miteinander auch zu tun.
7: Ich bin Imre Rappey.
0: Was treibt dich heute hierher zu dieser Veranstaltung?
7: Politik, Barrierefreiheit und Umweltschutz.
0: Gehst du regelmäßig so zu politischen Veranstaltungen oder ist es jetzt so Neuland für dich?
7: Nein, ich bin seit letztem Jahr 2023 bei den Experten mit und wir setzen uns sehr für Barrierefreiheit und Gleichberechtigung und halt für alles ein, was wo wir sagen, dort müssen wir was machen. Gleichberechtigung für alle. Und Rassismus ist ganz wichtig.
0: Was hast du heute aus der Veranstaltung für dich schon mitgenommen, was dir vorher noch nicht so geläufig war?
7: Naja, ich habe ja schon sozusagen das, was er erzählt hat, auch schon so, wie er das wiedergegeben hat, habe ich mir das auch so schon gedacht, dass das ungefähr so werden kann. Und da waren aber auch viele neue interessante Themen dabei, die ich so nicht dachte, dass man die, dass das eben so sich so auswirkt auf die Menschen.
0: Was kann so eine Veranstaltung wie heute bewirken, generell bei den Leuten, die hier sind und gesamtgesellschaftlich?
7: Wir müssen halt versuchen, noch mehr Aufmerksamkeit auf die Menschen und auf die zu machen, also sozusagen noch mehr Politik und noch mehr Aufmerksamkeit auf die Menschen noch mehr motivieren, dass andere Menschen sich auch noch motivieren, dass die dann damit dementsprechend mitmachen und dass da dagegen eben ihr müdes Gemüt hochgehen, also aufstehen und auch was dagegen machen, nicht nur meckern und sagen, man müsste was anderes machen.
0: Also du bist ja offensichtlich ganz gut vernetzt. Wie können sich andere Menschen mit Behinderungen jeglicher Form besser vernetzen?
7: Das ist einmal das Netzwerk für politische Bildung, die VHS. Da treffen sich einmal im Monat ja die Menschen halt als die verschiedene Vertreter quasi aus verschiedenen Selbstvertretungen. Und dann wird eben diskutiert, wie man sich Menschen eben, wie man eben auf die Straße gehen

0: aus dem Land oder wird übelst beschimpft. Und das finde ich nicht richtig. Das ist grundsätzlich falsch. Also wenn derjenige das nicht versteht, dann ist es eben, das ist eigentlich traurig, dass man bloß, weil die Menschen nicht verstanden werden, dann so fertig gemacht werden.
1: Wann ging es bei dir los, dass du gemerkt hast, jetzt ist aber mal Zeit, sich ein bisschen politisch zu engagieren und rauszugehen und mir selber eine Stimme zu verleihen?
0: Das ist ganz einfach. Ich bin durch einen guten, sehr guten Freund, also ich bin durch den Herrn Hutschenreuter darauf aufmerksam gemacht worden, dass es das sowas gibt. Dann habe ich dadurch den Mortal Robel kennengelernt und den Christoph Rehan. Und die haben mich dann motiviert, dazu mitzumachen. Und wir sind auch dadurch auch richtig gute, enge Freunde geworden, wir drei. Auch alle anderen. Wir sind eine richtig gute Gruppe geworden, also richtig stark engagiert. Jeder bringt da was anderes mit. Mittlerweile haben wir auch ein neues Mitglied im Expertenrat quasi, haben eine neue Expertin seit letzter Woche, die sich auch politisch sehr gut engagieren kann. Dadurch, dass wir halt alle so unterschiedlich sind und jeder, wie gesagt, eine andere Herangehensweise hat, dadurch sind wir halt ebenso stark und unterstützen und tragen uns gegenseitig. Und jeder auf seine Art und Weise ist ja irgendwo was Besonderes, finde ich. Also, weil ja jeder Mensch hat ja seine Stärken, seine Schwächen und jeder bringt halt seine politisch, jeder tut dort, wo er, was er kann, bringt er sich ein. Oder er hört eben von anderen was und dann dort, wo die anderen nicht weiter wissen, setzt er sich hin, sagt, was dort eben gemacht werden muss. Die anderen hören zu und dann sagen die anderen halt, ob es gut oder schlecht ist. Mehr geht ja nie.
1: Wie steht es um das Thema Barrierefreiheit in einer Stadt wie Dresden?
0: Das ist ein ganz großes Thema. Da muss noch ganz viel gemacht werden, was Barrierefreiheit angeht. Ich kenne Barrieren, es wird schon viel gemacht, was Barrieren angeht, aber es ist noch viel zu tun, was Barrieren angeht. Es müssen noch ganz viele Barrieren abgebaut werden.
1: Was sind so die größten Baustellen aus deiner Perspektive?
0: Perspektive, Barrieren ist die Friedrichstadt, ist ganz schlimm. Haltestellen ist ganz schlimm. Und was eben auch schlimm ist, ist, wenn man zum Beispiel in die Neustadt geht oder halt, wenn man woanders hingeht, wo man die Barrieren sieht man ja nicht, die merkt man bloß. Viele übersehen Barrieren, weil die denken, das ist keine Barriere. Das muss man schon selber ablaufen und selber für sich herausfinden, wo ist eine Barriere und wo muss ich was machen.
1: Mhm. Du bist ja mit dem Rollstuhl unterwegs. Wie ist das für dich, so S-Bahn fahren, Bus fahren, Straßenbahn fahren? Ist das für dich eine große Belastung oder sagst du, da hat sich schon so viel getan, dass ich ohne weiteres und ohne Probleme ganz normal S-Bahn, Straßenbahn und Bus benutze, wie alle anderen auch?
0: Also ich fahre viel Straßenbahn, Bus und S-Bahn. Ich muss sagen, ich konnte ja vorher laufen, bevor ich in den Rollstuhl gekommen bin. Das Problem war halt, also ich finde, es hat sich sehr viel getan, was die Bahn angeht. Die Bahn macht sehr viel, also Straßenbahn, DVB macht sehr viel. Die guckt eben, dass die Rollstühle gerecht ihre Plätze haben, dass die Kinderwagen ihre Plätze haben. Und was mir besonders aufgefallen ist, dass die Menschen, die eben mit Kinderwagen oder wenn die jetzt ein Kopftuch haben oder so, besonders ausländische Leute, ausländische Mitbürger, sage ich jetzt mal so, sind sehr freundlich zu Leuten, die in Rollstühlen sitzen, weil die kommen auch sofort auf einen zu und fragen auch sofort, wenn sie sehen, derjenige wird ungerecht behandelt, dass sie sofort helfen kommen und die fragen auch sofort, was, wo kann ich dir helfen und wo ist das Problem?
1: Eine Sache, die mir in Dresden aufgefallen ist, dass viele ältere Leute diesen Tatrabahnen, die 60 Jahre lang durch Dresden kurften, hinterher trauern. Ich habe da ehrlich gesagt gar nicht so die große Trauer, weil das für Leute, die auf Rollstühle angewiesen sind, gar nicht möglich war, zumindest in Dresden nicht, die zu befahren, ne? Durch die Stufen da drin.
0: Ja, das finde ich auch so. Vor allen Dingen, wenn man die heutige wenn man die heute technisch

0: Technologie sieht, was damals war, vor 100 Jahren oder so. Diese Bahn, die sind ja eine Katastrophe gewesen, weil da kommst du mit dem Rollstuhl nicht rein, da kommst du mit dem Kinderwagen nicht rein. Und ich finde, das hat ja jeder Mensch mit der Bahn, mit Straßenbahn, Bus oder Fähre, also alles, was eben fährt, zu fahren. Und es muss alles so hingerichtet werden, dass jeder Mensch die Recht hat, mit Straßenbahn, Bus, Zug, sogar Flugzeuge, also selbst Flugzeuge müssten sind eben so gestellt, dass eben der Rollstuhlfahrer eben transportiert werden können.
1: Wenn du Gehwege in Dresden, in der Dresdner Innenstadt oder Friedrichstadt betrachtest, also ich habe als Bewohner der Neustadt und Leipziger Vorstadt eher so den Eindruck, da hätte jetzt theoretisch noch August der Starke drauf spazieren können, aber in erster Linie ist es, glaube ich, Erich Kästner, der die Wege schon beschritten hat, aber da ist nicht so viel passiert seither. Wie ist es mit dem Rollstuhl über die Dresdner Gehwege zu fahren?
0: Also manchmal ist es eine Katastrophe, weil die Menschen dort einen sehen und das Problem ist, die gehen dann einfach nicht rüber, obwohl die sehen, dass du dort im Rollstuhl sitzt und nicht zur Seite gehen kannst. Oder die springt ja halt vor den Rollstuhl und du musst halt eben ausweichen und hast keine Möglichkeit. Aber ich kenne halt eben dadurch auch viele Leute, die eben, wenn ich jetzt zum Beispiel einkaufen gehe, angenehm, ich gehe ins Rewe und möchte dort bitte hin an die Kasse, da ist der Mensch, können ich bitte mal zur Seite treten, können Sie mal bitte zur Seite treten, weil ich möchte bitte daran, da reagieren die erstmal ganz erschrocken, weil die sowas ja nie kennen. Und das ist ja eben für dich als Rollstuhlfahrer natürlich blöd. Also du musst dich ja dann, weil du sitzt ja dann tiefer und der Mensch, der vor dir steht, ist natürlich höher. Und das ist natürlich von zwei Seiten betrachtet. Normalerweise müsste das eigentlich so sein, dass der Mensch, der steht, der müsste sich mal in die Lage versetzen, in den Menschen, der im Rollstuhl sitzt. Und da müssten sich die Menschen eigentlich, die im Rollstuhl sitzen, die nicht im Rollstuhl sitzen, müssten sich eigentlich mal einen Rollstuhl zulegen, um zu sehen, wie das für den Menschen ist, der im Rollstuhl sitzt, was der alles für Barrieren praktisch in Kauf nehmen muss, überall hinzukommen. Und ohne Assistenz wäre das ja für viele gar nicht möglich. Das kommt ja noch dazu. Wenn sie die Hilfe nicht haben, darfst du ja nicht vergessen, dann ist es ja so, dass du dort überhaupt gar nicht hinkommst. Das fängt ja an, wenn du zu den Ärzten musst oder wenn du musst halt eben, willst halt woanders hingehen oder kommst nirgendwo hin.
1: Also mangels vielerorts noch an Empathie.
0: Ja, genau. Und wie gesagt, wenn du die Hilfe nie hast, haben ganz viele das Problem, irgendwo hinzugehen. Wenn sie sich zum Beispiel mal ein Kunstwerk angucken wollen oder sie wollen zu einer Veranstaltung gehen, weil sie sagen, das will ich was ändern. Ohne die Hilfe ist das nicht möglich.
1: Also Barrierefreiheit heißt nicht nur, dass da irgendwo eine Rampe ist, sondern dass Leute ohne Hilfe sich da bewegen können, wie alle anderen auch.
0: Ja, die Menschen kommen einfach ohne Unterstützung, sage ich mal, nicht von einem Ort zum anderen. Wer die Möglichkeit hat, die Unterstützung zu kriegen, da sollte die Unterstützung auch kriegen. Das ist ganz wichtig, weil ich kenne einen guten Freund, der hat zum Beispiel, sitzt auch im Rollstuhl, hat leider keine Beine mehr, ist immer deprimiert und das Problem ist aber, er hat keine Unterstützung und ist eben sehr frustriert, weil er eben nie nirgendwo hinkommt, leider. Und das ist eben traurig, weil er kann eigentlich auch genauso wie wir viel bewirken. Er hat auch viele gute Ideen, aber er kommt eben leider nicht aus seinem Schneckenhaus raus. Und das finde ich leider schade, weil ganz, ganz viele Menschen wissen einfach nie, was sie mit ihrer Freizeit machen sollen. Die gehen eher in ihr Schneckenhaus zurück und kommen dann frustriert auf Arbeit und tun das auf die Menschen dann verteilen, die dann gar nichts dafür können. Das ist eben grundsätzlich falsch.
1: Wie können Menschen mit Behinderung besser Lobbyarbeit für sich selbst betreiben? Also man merkt ja, von außen kommt da jetzt nicht so viel. Ein bisschen was hier, ein bisschen was da. Da mal ein nettes Wort. Aber wie können Menschen mit Behinderung besser für sich eintreten?
0: Indem sie sich stark machen, auf die Straße gehen. Das, was sie sagen, was sie haben wollen. Also sprich, ihre Meinungen kundtun. Und gehört zu werden. Das ist ganz wichtig. Also das ist ganz wichtig, dass sie sagen, was sie wollen. Weil wenn sie nicht sagen, was sie wollen, dann passiert da auch nichts. Das ist ganz wichtig, weil jeder Mensch, egal ob behindert oder nicht behindert, die haben alle das gleiche Recht für alle. Jeder Mensch hat dasselbe Recht, seine Meinung zu äußern.
1: Ja, und so eine Veranstaltung wie heute tragen auch, glaube ich, so ein bisschen zu Demokratieverständnis und politischem Engagement bei, glaube ich.
0: Naja, weil wir zum Beispiel von den Experten, zum Beispiel, wir tun uns ja politisch schon sehr engagieren, ja? Oder von den anderen Vereinen. Aber leider sind das nicht andere, die eben sowas wie Expertenrat oder was anderes haben, die wissen eben nicht, was sie da machen müssen.
1: Wir kommen jetzt langsam zum Ende, weil die Veranstaltung weitergeht. Danke für das Gespräch auf jeden Fall und viel Erfolg bei allem, was du anpackst.
0: Gern geschehen.
2: Hey, ich bin Ines, komme aus Pirna und ich bin hier wegen der Veranstaltung, weil ich es interessant finde, wie man wählen kann, und würde mir sogar wünschen, dass noch mehr Leute kommen würden, um das mal zu wissen und sich zu informieren, wie man wählt, warum man wählt und warum das so gut ist, zu wählen.
1: Bist du politisch engagiert außerhalb von diesem Rahmen hier?
2: Ja, ich bin in ganz vielen Vereinen tätig.
1: Was für zum Beispiel?
2: Inklusion statt für Dresden. Oder leichte Sprache zum Beispiel, bin ich auch in der AG. Genau.
1: Was hast du heute schon für dich so in dein persönliches Köfferchen gesteckt?
2: Ich weiß jetzt genau, wen ich nie wähle und bin auch unschlüssig, wen ich wähle. Mir fehlt das bei den Politikern ein bisschen inklusionsmäßig überall. Genau. Weil die Inklusion überall fehlt. Zumindest habe ich das heute so mit rausbekommen.
1: Das sind ja so persönliche Anliegen, die dich bewegen, aber insgesamt so vom politischen Kurs, war das für dich hilfreich, da mal so einen Einblick zu kriegen, was so die großen Themen dieses Jahr in den Wahlprogrammen sind der einzelnen Parteien?
2: Auf jeden Fall, weil das kurz und knackig war. Da muss man wenigstens das ganze Buch lesen, das ganze Heft quasi.
1: Wie ist es so in den letzten Jahren bei dir gewesen? Ich gehe mal davon aus, dass du schon eine ganze Weile wählen darfst. Warst du eher so ein politikverdrossener Typ und dachtest so, Wahlen, ach, nichts für mich? Oder hattest du immer schon klar für dich, hey, ich gehe wählen, aber ich bin mir nicht sicher, was ich wähle?
2: Also, wo ich wählen durfte das erste Mal, habe ich quasi das gewählt, was meine Eltern gewählt haben, bis ich mich dann selber informiert habe. Und ich bin, jedes Jahr wähle ich dasselbe, weil ich davon überzeugt bin. Genau.
1: Was sind so die großen Themen, die dir ganz klar fehlen in den Wahlprogrammen, die heute so vorgestellt wurden von den großen Parteien? Du hast ja schon was erwähnt. Was noch?
2: Mir fehlt in den Parteien, dass sie Menschen mit Behinderungen mitdenken. Das ist immer so am Rande. Das wird immer nie so wirklich wahrgenommen, dass es uns hier auch noch gibt. Und das fehlt mir ein bisschen.
1: Brauchst du da vielleicht mehr Menschen mit Behinderungen, die auch in die Politik gehen?
2: Auf jeden Fall müssten mehr Menschen wie mir mit Behinderung sich mehr engagieren in verschiedenen Abteilungen.
1: Die Menschen, die hier heute zusammengekommen sind, sind ja eine übersichtliche, aber nette Gruppe. Was hast du für einen Eindruck hier von den Leuten?
2: Ich kenne die alle, weil wir alle in verschiedenen Vereinen sind. Und wenn so eine Veranstaltung ist wie heute, sind wir alle gemeinsam hier. Genau.
1: Also ihr seid schon so eine Art Szene, also die...
2: Genau, wir sind schon eine Art Szene.
1: Was mir so in den letzten Jahren aufgefallen ist, ist, dass Wörter wie Inklusion oder Barrierefreiheit viel mehr ihren Weg in den Mainstream gefunden haben. Nimmst du das auch so wahr?
2: Naja, es wird immer so schön gesagt, wir machen mal Inklusion und machen mal Barrierefreiheit. Habe ich so das Gefühl, jeder sagt das. Jeder denkt dann, er holt den Menschen mit Behinderung ab, aber im Gegenteil, wenn nichts passiert, kann man uns nicht abholen. Zumindest ist es meine persönliche Meinung. Weil sagen kann ich viel, machen ist das, was wichtig ist.
1: Wenn du so ein bisschen auf die Stadt guckst, was hat sich da zum Beispiel für Menschen, die auf Rollstuhl angewiesen sind, in den letzten Jahren oder Jahrzehnten zum Positiven oder zum Negativen geändert?
2: Also ich kann dir leider über Dresden nie so viel sagen, weil ich komme nie aus Dresden.
1: Pirna.
2: Genau, ich komme aus Pirna und dort können das noch. Dort haben sie jetzt zum Beispiel ein Stück Altstadt so barrierefrei mit die Pflasterstein gemacht, damit man gut mit dem Rollstuhl vorbeikommt. Also drüber fahren kann quasi. Genau.
1: Wie ist es für dich, wenn du dir in Pirna sagst, ach, heute mache ich mal einen kleinen Ausflug nach Dresden? Ist das mit großen Eskapaden für dich verbunden oder geht das wie ein Fingerschnipp wie für alle anderen auch?
2: Naja, man meldet den Zug halt vorher an oder man ist so cool und fragt einen Passanten, ob er in den Zug reinhilft, weil ich bin ja Rollstuhlfahrer, genau. Aber so Kurzstrecken gehen.
1: Was heißt Zug anmelden? Ich musste nie irgendeinen Zug anmelden. Was bedeutet das?
2: Also Zug anmelden bedeutet, wenn du Rollstuhlfahrer bist, musst du eigentlich 3 Tage vorher den Zug anmelden, dass du von Pölner nach Dresden willst, um die Uhrzeit hin und um die Uhrzeit zurück. Genau, dass dann jemand da ist, der die Bühne rausfährt oder dir quasi reinhilft. Ich mache das manchmal so, ich fahre auch manchmal spontan mit. Klappt nie immer ganz gut, aber...
1: Also wenn man es richtig machen will, muss man sich ein ganz schönes zeitliches Korsett zwängen.
2: Genau, wenn man es richtig machen will, 3 Tage vorher anmelden. Und wenn man es nie ganz richtig machen will, dann stellt man sich einfach hin und hofft, man wird mitgenommen. Genau.
1: Aber du lässt dich davon nicht beirren und versuchst es trotzdem einfach.
2: Genau, weil Pirna und Dresden ist ja nur eine Kurzstrecke.
1: Nochmal ein anderer Lebensaspekt. Ich kann mich entsinnen, ich komme ja ursprünglich aus Berlin, da gab es mal so eine Kampagne mit so Aufklebern, die an Läden geklebt wurden mit nicht barrierefreien Zugängen. Das Wort gab es damals noch gar nicht so richtig. Auf diesen Aufklebern stand drauf, säßen Sie im Rollstuhl, kämen Sie hier nicht rein. Wie ist es heute im Jahr 2024, wenn du in Pirna unterwegs bist? Wie barrierefrei ist die Stadt, wenn es jetzt um Thema Teilhabe am gesellschaftlichen Leben geht, um Einkäufe, um Arztbesuche?
2: Also ich bin ja grundsätzlich jemand, der sich immer Arztpraxen sucht, die barrierefrei sind. Und zum Einkaufen, das geht bei uns auch ganz gut. Es gibt natürlich auch Läden, da kommt man nie rein. Aber was ich dann immer mache, ist halt, mich vor die Türe zu stellen, mich bemerkbar zu machen und zu sagen, hey, ich möchte gerne was, dann müssen die halt rauskommen, weil ich kann ja nie rein. Genau. Also Not macht erfinderisch. Genau.
1: Okay, wir sind ja hier im Radio. Willst du den Leuten auf der anderen Seite des Radioempfangsgerätes vielleicht noch irgendwas mit auf den Weg geben, was dir auf dem Herzen liegt?
2: Geht auf jeden Fall wählen. Das ist ganz, ganz wichtig dieses Jahr. Denn wir sind die Zukunft verändern können.
1: Dankeschön. Danke, dass du dir die Zeit genommen hast. So, ich habe jetzt 2 Gäste dieser Veranstaltung vor mir. Mit wem spreche ich?
3: Marcel Robel von den Experten in eigener Sache. Und ja.
1: Und du bist?
4: Christoph Rehan, auch Experten in eigener Sache und Vertreter insbesondere jetzt den Plattform-Dissidenten Dresden.
1: Super. Was hat euch heute bewegt, hierher zu dieser Veranstaltung zu kommen?
4: Einerseits wir ja als aktive Wahlkämpfer und Kandidaten für den Stadtrat Dresden natürlich auch nochmal zu sehen und auch den Betroffenen auch nochmal zu erklären, wie entsprechend der Wahlprozess vonstatten geht und die Hintergründe, die auch ordentlich erklärt worden sind, auch mitzukriegen und zumindest auch mal zu sehen, wie das politische Interesse für die entsprechenden Wahlen, sowohl Europa- als auch Stadtrat- als auch Bezirksratswahlen in Dresden so in der Community so läuft.
3: Ja, ich bin deshalb hierher gekommen, weil ich wollte Informationen wissen, wie das mit den Wahlen funktioniert. Dann wollte ich halt wissen, auch mit ins Gespräch mit Leuten zu kommen. Und dann wollte ich halt auch wissen, wie es funktioniert und wie die Aufgaben sind, was man achten muss beim Kreuzen. Und ja, es sind viele, viele Wahlen im Amborsch und das ist für mich schon wichtig, dass ich das Information brauche.
1: Was war neu für dich?
3: Es war einfach neu mal die Bezirksratwahl eben halt, die Ortschaftswahl und ja, das war für mich relativ noch neu.
1: No? Was hast du Neues für dich rausgezogen aus der Veranstaltung?
4: Also, dass zumindest es die Entwicklung der Wahlprogramme und natürlich auch die entsprechende Verteilung der Stimmrechte und die Entwicklung der, der Erstellung der Wahlscheine und zumindest erstmal die wichtigsten Aspekte, was jetzt den Ablauf der Wahlen angeht. Gut.
1: Die Veranstaltung lief ja bis jetzt so ab, dass es angefangen hat mit einem Vortrag von dem Sebastian, wo es generell erstmal darum ging, was soll das überhaupt mit den Wahlen und wie funktioniert das? Was ist im zweiten Teil passiert?
3: Beim zweiten Teil ist passiert eben halt, die Wahlprogramme haben wir uns vorgestellt eben halt und haben die vorgestellt und das war sehr interessant, weil das einfach leichte Sprache war viel und ja, das hat mich dann auch sehr viel begeistert, ja, genau, die Wahlprogramme.
1: Was hast du zu ergänzen?
4: Zumindest gab es jetzt noch mal ein paar Hinweise auf die entsprechenden Internetangebote von NIP und von der Stadt entsprechend. Musterbelege und entsprechend die technischen Voraussetzungen für die Durchführung der Wahlen, sowohl als Briefwahl als auch als Präsenzwahl dann am 9. Juni.
1: Großes Thema ist ja gerade so Barrierefreiheit hier in der Runde. Wie barrierefrei sind denn die Wahlen in Dresden, was Wahllokale, Briefwahl, Assistenz und so eine Sachen angeht?
4: Man sieht, dass entsprechende Wahllokale ausgestattet sind und dass sowohl für die psychisch eingeschränkten Menschen zumindest Räume gegeben wurden, wo sie ihre Wahlentscheidung treffen können, als auch die Assistenzen berücksichtigt werden bei Röschefahren, als auch die Zugänglichkeit der entsprechenden Wahllokale auch gewährleistet werden kann.
1: Wie bist du eigentlich heute auf die Veranstaltung hier aufmerksam geworden?
3: Es kam durch den die Experten in eigene Sache bei uns gekommen. Da hat man halt Informationen bekommen und das war es halt hier. Und dann hat man das schon davor schon, die von Netzwerk inklusive politische Bildung hat man die Informationen bekommen. Und ja, ne? Ja.
1: Jetzt noch eine Frage an dich. Was war für dich so der ausschlaggebende Punkt oder Moment, dich politisch zu engagieren?
4: Es war schon vorher. Ich war ja auch, hatte ja auch Chance, in Freiberg Wirtschaftsmathematik zu studieren, hatte auch Möglichkeiten, auch an den entsprechenden Stadtratssitzungen teilzunehmen und die Möglichkeiten auch gesehen, wie die Stadträte entsprechend Interstadtpolitik gehabt hatten, was die Organisation und Ablauf des gesellschaftlichen Lebens in der Stadt geht und in Dresden ist ja auch mitgemacht und deshalb auch die Chance jetzt bekommen, auch durch die Gründung der neuen Plattform Dissidenten in Dresden auch als Vertreter der inklusiven Community sozusagen auch eine Idee einzubringen und auch das Wahlprogramm mitzugestalten, auch entsprechend Formulierungen zu überlegen und auch entsprechend sich für die Belange von Menschen mit Behinderung aktiv einsetzen zu können und das Ganze auch mit vortreiben zu können.
1: So, letzte Frage, was nehmt ihr mit nach Hause heute?
3: Ich würde mitnehmen hier zu Hause, von hier von Wahlen eben halt, wie man Wahlen so macht und dann habe ich mir nehme ich noch mit, dass es alles, also dass wie das die Aufgaben, was man machen muss. No.
4: Und vor allem, dass es auch eine aktive demokratische Stimmung für ein inklusives und gesellschaftliches Leben in Frieden geben wird und dass es auch Vertreterinnen und Vertreter in der Stadt gibt, die sich aktiv für die Demokratie und die Bereitschaft zu aktiven und demokratischen Wahlen einsetzen können.
1: Wer bist du?
5: Der Patrick.
1: Und was hat dich heute hierher bewegt?
5: Die Wahl.
1: Und warum bist du dann hierher gekommen? Was erhoffst du dir von dem Tag heute?
5: Das weiß ich nicht.
1: Du wolltest dich erstmal so informieren über Wahlen generell?
5: Ja, wollte ich.
1: Bist du so unsicher noch, was du wählen willst? Oder willst du eher erfahren, wie das alles funktioniert mit den Wahlen?
5: Ich will das kapieren.
1: Also so wie Wahlen funktionieren, das ist dir wichtig?
5: Ja.
1: Okay. Interessierst du dich generell für Politik?
5: Ja.
1: Und So Nachrichtensendungen, ist das was für dich? Guckst du so regelmäßig Nachrichten, was so gerade so die großen Themen in der Politik sind?
5: Ja, gucke ich.
1: Gibt es so Themen, die dich ganz besonders interessieren? So politische Themen, wo du denkst, oh ja, das hat was mit mir zu tun?
5: Nein.
1: So generell einfach. Okay, danke schön. Dann wünsche ich dir noch viel Erfolg heute.
5: Danke schön.
1: Wer bist du?
6: Der Volker.
1: Was treibt dich heute hierher?
6: Wir sind vom Expertenrat und das Thema Europawahl ist ja auch wichtig. Und da dachte ich, informiere ich mich heute mal so gut, wie ich es eben kann.
1: Was ist der Expertenrat?
6: Das ist unsere Vereinigung und ich bin da auch mit drin. Und wir wollen halt die Personen und die Politik mitbestimmen, genau. Und ich bin da auch mit dabei und macht mir halt auch sehr viel Spaß.
1: Hast du jetzt schon ein bisschen mehr Klarheit für dich bekommen? Also wir haben ja gerade so einen Einblick bekommen in die Wahlprogramme der größeren Parteien. Hat dir das schon ein bisschen geholfen?
6: Ja, da es jetzt auch in leichter Sprache ist, besser als wenn das in den ARD kommt oder im ZDF oder so, dann wird das ja immer so schwierig, dass ich da kaum was verstehe, weil die sind leider nicht barrierefrei. Was aber jetzt hier bei der Veranstaltung der Fall ist und da finde ich das besser. Und der MDR ist ja auch wieder barrierefreier, wenn man das hier sagen darf, ja, doch.
1: Hast du für dich schon so deine Wahlentscheidungen getroffen dieses Jahr? Für die Europawahl zumindest?
6: Da muss ich dann nochmal gucken, wenn es dann soweit ist, weil jetzt aus dem Kopf weiß ich es ehrlich gesagt gerade nicht. Muss ich ganz ehrlich sagen, wie es ist.
1: So, Thema Barrierefreiheit, Inklusion. Bei welchen Parteien siehst du das jetzt so, dass die da wirklich einen Stellenwert drauf legen?
6: Ob es die Linke macht, weiß ich nicht. Man hofft mal, wie es die Piraten machen. Null Ahnung. Mein Bruder ist zusammen mit den Piraten irgendwie noch unterwegs. Aber da müssen sie meinen Bruder fragen, weil da kenne ich mich überhaupt nicht aus. Die Partei kenne ich zu wenig. Und bei manchen könnte es passieren. AfD natürlich nicht, das ist klar. CDU könnte sein. Grüne weiß ich nicht. SPD könnte sein. Wie es bei der FDP nicht, das ist eine Kapitalistenpartei, glaube ich, und wie es bei der BSW ist, habe ich keine Ahnung. Muss ich ganz ehrlich so sagen, ist, dass ich das nicht weiß.
1: Gehst du regelmäßig wählen, wenn Wahlen anstehen? Ist dir das wichtig?
6: Ja, ja, möchte. Damit möglichst das Land auch möglichst ein bisschen im Gleichgewicht bleibt, sonst weiß Rechtsruck, nein, danke, das wäre viel zu gefährlich. Das brauchen wir ja gar nicht.
1: Wie engagierst du dich sonst politisch? Was machst du so im Alltag?
6: Ich bin ja montags immer beim Expertenrat. Und da sprechen wir auch verschiedene Themen da. Sonst gehe ich in die Behindertenwerkstatt. Aber das ist eben so. Und ich kenne es eh nicht anders. Sagst du, wie es ist.
1: Was muss passieren in Deutschland, damit Menschen mit welchen Behinderungen auch immer ein normales, adäquates Leben führen und gleich auf sind mit allen anderen Menschen auf Augenhöhe?
6: Oh, gute Frage. Wahrscheinlich ist das ein so kompliziertes Feld, dass ich das mit allem auch nicht beantworten kann, muss ich ganz ehrlich sagen, wie es ist. Ohne dass ich das Böse meine. Ich glaube, da steckt wahrscheinlich so viel dahinter. Was nicht geht, Licht an, dann wär's da. Geht nicht da. Da muss wahrscheinlich viel noch gemacht werden, nur was da im Einzelnen passiert, das müssen noch ganz andere Leute beantworten. Da kann ich alleine dazu nur wenig sagen, weil es ist so kompliziert und da muss man auch die richtigen Leute dazu finden, die einem da das passend machen, weil manche machen da auch eher Scheiße. Und das wäre auch wieder blöd, egal wo.
1: So eine Veranstaltung wie heute, was kann die bringen?
6: Was sie im Einzelnen bringen wird, weiß ich jetzt auch nicht aus dem Kopf 100%. Vielleicht kann sie ein bisschen was bewirken, aber wahrscheinlich werden auch die Bürger auch für Inklusion auch nur sehr, sehr, sehr, sehr schrittweise vorangehen und das nur millimeterweise, weil das ist ein langer Weg, der auch nur millimeter- oder zentimeterweise vorangeht und mehr dazu weiß ich heute auch noch nicht. Also das wird sich zeigen.
1: Ja, aber es sind eine ganze Menge Leute gekommen heute, ne? Vergleichsweise.
6: Das ist auch gut so. Aber trotzdem, es wird wahrscheinlich noch viele Jahre dauern, ehe das mal wirklich in Gang kommt. Da vergehen Jahre, befürchte ich, oder?
1: Ja, das kann sein. Aber wir sind dran, ne? Wir sind ja im Radio. Was willst du den Leuten am Radioempfangsgerät mit auf den Weg geben, was so Belange von Menschen mit Behinderungen angeht, was sonst nicht rüberkommt?
6: Unter anderem auch für viele Behinderte auch in den Werkstätten, unter anderem bessere Behandlung, wenn es da irgendwo Schwierigkeiten gibt, dass sie möglichst dann abgebaut werden und dass die Betreuer bitte vernünftiger mit Behinderten umgehen und bitte Leute da auch mit, die da mit Behinderten umgehen können, bitte arbeiten und nicht irgendwelche Leute, die mit denen nicht umgehen können, weil das wäre das, was habe ich auch schon gehört aus anderen Werkstätten, wo ich nicht weiß, welches waren, keine Ahnung, dass das bitte abgebaut wird.
1: Okay, dann danke ich dir für das Gespräch bis hierhin und wir gucken mal, wie der Tag hier heute weitergeht. Viel Spaß noch.
6: Und danke und cool, dass wir mal mit Colorado reden konnten. Ich war auch schon mal bei euch im Studio. Euer Volker, man hört sich. Ciao.
1: Tschüss, danke. Ja, wie geht Wahl? Dieser Frage sind wir heute nachgegangen im Herbert-Wehner-Bildungswerk hier in Dresden. Ihr hört Colorado und das Rundfunkkombinat Sachsen. Ich bin Jens Steiner und habe mit 15 Teilnehmenden und Organisierenden diese Radiosendung möglich gemacht aus dem Wehnerwerk. Das startete heute um 10 Uhr. Ich möchte noch, bevor die nächste Sendung anfängt, einen kleinen Podcast-Tipp geben von den Leuten, die da auch mit vor Ort waren. Experten in eigener Sache. Das ist eine Selbstvertretung im Podcast-Format. Die findet ihr unter nipb-sachsen.de und ja, da könnt ihr einfach mal die Stimmen, die ihr jetzt gerade gehört habt, nochmal hören. Aber jetzt weiter am Programm von Colorado. Danke, dass ihr zugehört habt.

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Ja, vor 2 Wochen bin ich in Gotha gewesen und habe da so am Rand der Kleinstadt mit meinen Freunden Christian, Dave und Mike abgehangen an der Skatehalle und hatte eine Kiste im Gepäck mit 25 Kassetten, weil am Ende des Abhängs am Rande der Kleinstadt und ich habe bei Philly im Wohnwagen geschlafen, war das Sommerfest und da habe ich ein paar Kassetten aufgelegt bzw. eingelegt. Es waren alle schon ganz aufgeregt und dachten, ich mixe hier so mit Kassetten wie so, ja, so Kassettenschnipsler. Ich hatte einfach die Kassetten dabei und habe mir von Christian sein Kassettendeck, sein Doppelkassettendeck geborgt. Ja, und dann kam ich wieder zurück nach Leipzig und habe die Kiste gar nicht ausgepackt und die habe ich jetzt heute hier mit. Und das Kassettendeck wurde neu gereinigt. Mal gucken. Hier gibt es übrigens kein doppeltes Kassettendeck, sondern nur ein einfaches. Deswegen müsst ihr immer die Einleggeräusche mit ertragen.

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1: Ja, die Twisted Teens längst überfällig hier im Country Club. Caspian lief zwar schon mal in irgendeiner Sendung von mir, aber die Twisted Teens habe ich noch nie abgespielt. Letztes Jahr im Vollsommer haben die hier im Karakan gespielt und ich wusste, die spielen und wollte die unbedingt sehen. Und dann hatte ich einen Freund von mir geschrieben, ob die jetzt schon anfangen. Dann hat er gemeint, ja okay, die gehen jetzt gerade auf die Bühne. Und dann bin ich wie so ein Kaputter mit dem Fahrrad dorthin gefahren und dann irgendwie so an der Seite vorbei, weil ich dachte, oh mein Gott, ich muss da jetzt einfach nur rein. Und dann war das aber erstmal nur der Soundcheck und ich saß noch so ein bisschen im Schatten rum. Es war ziemlich heiß und dann haben die irgendwie nach einer Vorband oder so, haben die dann gespielt und das ist schon, das sind ganz schöne Originale auf jeden Fall da in der Band, obwohl ich glaube, dass der Caspian die meisten Lieder selber macht und dann hat er noch so einen Lapsteel-Spieler dabei, der war auch unwahrscheinlich schön und es war total heiß und der Lapsteel-Spieler hatte so schwarze Stiefel an und eine lange Jeans und so ein schickes Ami-Hemd und dann hat er sich so ein Tuch zum Schweißabtupfen aus der Tasche rausgeholt und das war auch übelst schön. Es war einfach nur alles übelst schön.

Ja, das waren zwei Lieder der Gruppe ZZTV. Und als nächstes lege ich hier meine Lieblingskassette von Ostseetrom auf. Das ist, oder ein von, das ist die zweite Kassette, die der Mensch da gemacht hat. Heißt, das gute Leben ist schlecht. Und das Lieblingslied von mir, naja, das hört er jetzt gleich.

Ja, das nächste Tape ist eine Kassette, die schon sehr lange bei mir irgendwie so rumtümpelt. Das sind alles so Kassetten, die ich, ja, keine Ahnung, manche sind 15 Jahre alt, manche eins, manche, keine Ahnung, die hier ist wahrscheinlich so, naja, ist ja auch eigentlich scheißegal. Es passt ganz gut zu der letzten Sendung, wo Kies hier bei mir zu Gast war im Studio. Der hat mit so Bands gespielt wie Black Flag, Minor Threat. Und ja, der ist irgendwie so 76 in die Punkrock-Szene und Skateboard-Szene reingerutscht, da bei sich in der Nähe von Chicago. Ich vermute, es ist Black Flag, was wir jetzt hören.

Das bei mir so, mit dem Aussehen, das stimmt, da haben mich auch echt schon mehrere Leute drauf angehauen, ne? Aber ich meine, wenn Punk daraus besteht, dass einer echt genormt ist, also dass der echt in der Norm rumläuft oder so, ne? Dann ist das sowieso was für ein Arsch. Denn Punk ist eine Sache, die irgendwie abläuft, ne? Und ich zum Beispiel hab, na klar, Idole sind das nicht, ne? Aber ich stehe voll auf den Ami-Punks und die Leute sind so gut drauf, ne? Denn die machen sich total keine Sorgen. Die stehen morgens auf, holen irgendwie ein paar Sachen aus dem Schrank, ziehen die an, gucken kurz im Spiegel, gehen sich einmal durch die Haare, dann ist der Arsch auch schon ab für die, dann gehen sie raus, ne? Und machen aber nebenbei echt den besten Sound so.

Ja, Felix Kubin und noch irgend so ein anderer Felix haben so eine, vor ein paar Jahren mal so eine Reihe gemacht, die hieß Demo Dandies. Das gab es auch hier zu diesem Hörspielsommer. Da war so ein bisschen der Ansatz, dass man Demos einschicken kann. Und die haben dann mit den Demos, haben die halt aufgelegt. Und es war irgendwie so, umso perfekter es ist, desto schlechter ist es. Und ich finde den Ansatz ziemlich gut. Einfach machen. Das Lied heißt Schnellfickerhose.

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1: Ja, die nächste Kassette, die ist ungefähr vor 15 Jahren entstanden, als ich von Dresden nach Leipzig gezogen bin. In Dresden habe ich irgendwie so ganz nett gewohnt, mit Freunden in ein Haus und ja, bin dann nach Leipzig gezogen in so ein Omi-Haus. Und die Omi war eigentlich auch voll nett, aber mega neugierig. Wenn ich da abends vom Konzert kam, hat sie dann so am nächsten Morgen gesagt, na, da waren Sie aber wieder spät gestern Abend. Ja, und da saß ich eigentlich die meiste Zeit in meiner Küche, weil da habe ich mich am wohlsten gefühlt und habe mir so eine neue Deutsche Welle-Punk-Sampler überspielt, weil der gute Laune gemacht hat zu der Zeit. Das habe ich da gebraucht.

Ja, das war doch ein gutes kleines Abbild der Gesellschaft. Als nächstes spiele ich ein Lied von Schutt, das heißt Blauer Himmel. Schutt hatte ich ja hier auch schon zum Interview. Die sollten eigentlich heute beim Rock in Wacken spielen. Das ist so ein kleines Festival in der, ich vermute, in der Oberlausitz. Ja, die spielen jetzt aber morgen. Also wenn ihr da noch hinfahren wollt, lohnt sich das. Das Lied passt auch ganz gut zu den Temperaturen vom letzten Wochenende.

Ja, Schutt aus Görlitz, morgen auf dem Rock and Wagon Festival. Als nächstes hört ihr ein Lied von einer Gruppe, die Spilo heißen und ist auf der Kassette drauf, die ich genannt habe, 40 Jahre Deutschpunk-Sampler.

Ja, ungesund von Spilo. Ich spiele ein Lied der Gruppe Puffer. Ich muss immer so ein bisschen an Kartoffelpuffer denken. Die waren schon zweimal hier in Leipzig zu Gast. Ich fand die ersten beiden EPs ziemlich stark und war auf dem ersten Konzert. Ja, es ist so eine richtige Schweinerockkeule.

Iron Hand von Puffer. Ich mache weiter mit einem Lied, was sich so ein bisschen anhört durch die Kuhglocken, als ob man in die Wüste ausreitet. Von Torrey heißt die Band. Hot Heads heißt das Lied.

Ja, letzten Winter habe ich sehr viele Ausgaben, alte Ausgaben von dem Bordstein-Skateboard-Magazin gelesen und da gab es vor allen Dingen hinten so eine Late-Sein-Philosophie immer dran, wo so ein bisschen so philosophische Themen abgehandelt wurden. Heute habe ich da auch mal in so eine alte Ausgabe reingeblättert, da ging es um so Drop-Ins und ja, so einen jungen Typ, Fabian hieß der, der hatte Schiss, den Drop-In zu machen. Da hatte der Angst davor. Drop-In ist so eine, wenn du so eine Rampe reintropfst mit dem Skateboard. Und er hat das so ein bisschen er hat das übertragen auf das richtige Leben, dass er musste dann so seinen Job gehen und hatte davor auch Angst. Ja, und ja, solche Situationen kennt man ja irgendwie, so einen neuen Job anfangen oder irgendwo hin müssen, wo es einen irgendwie so alles zuschnürt und man will da gar nicht hin. Ja, dafür braucht es dann Mut.

Ja, als nächstes hören wir ein Lied von der Gruppe Ursula aus Halle, wo mich vor allen Dingen die erste Veröffentlichung von denen sehr abgeholt hat. Das lief bei uns immer in der Küche, da so zu Corona-Zeiten. Das hat auf jeden Fall voll gut gepasst, weil das ist so ein schön misanthropisches Album.

Ja, das war jetzt so nicht der Plan. Da habe ich an die falsche Stelle gespult. Mache ich einfach weiter mit den 40 Jahre Deutschpunk-Tape und wir hören Kanalterror mit Bonn.

Ja, das war der Country Club Tape Report Volume 1, gesammelte Kassetten der letzten 15 Jahre. Also in 15 Jahren gibt es dann den nächsten Tape Report. Angel Olsen macht jetzt hier den Schluss und dann geht's weiter mit aktuell.

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5: Ja, wunderschönen guten Abend in der Sendung aktuell, jetzt mit auch noch ein bisschen Country hoffentlich. Ich habe aber auch noch weitere interessante Beiträge herausgesucht für den heutigen Abend. Unter anderem haben wir ein Gespräch mit der Autorin Marlen Pelny, denn am morgigen Samstag, dem 4. Juli, findet ein nachmittagliches Tischgespräch und Abendessen in der Kolonnadenstraße statt. Auch eine Doppellesung mit Barbara Peveling und Marlen Pelny in der Nähe des zukünftigen Gedenkorts gegen Femizide statt. Der wird nämlich da am Dorotheenplatz eröffnet, laut Stadtratsbeschluss. Das wurde vor kurzem eben ja, festgelegt, dass das bald da entstehen soll. Und außerdem haben wir noch weitere Gespräche, nämlich auch eins, was sich mit dem Ferienprogramm der Leipziger Stadtbibliotheken beschäftigt. Die Ferien haben ja heute begonnen. Da gibt es eine Veranstaltung zum Plotten, dem Bedrucken von T-Shirts. Und Paul hat die Stadtbibliothek besucht und mit einer Bibliothekarin da gesprochen darüber. Außerdem haben wir noch mehr Kultur. Der Kunstverein Leipziger Jahresausstellung e.V. hat sich auf die Fahnen geschrieben, KünstlerInnen mit Leipzig-Bezug zu unterstützen. Und unser Reporter Tim hat sich die Ausstellung auf dem Spinnereigelände angesehen. Und außerdem haben wir noch ein Gespräch mit Britta Rabe vom Komitee für Grundrechte und Demokratie zur Allgemeinverfügung mit Einschränkung der Versammlungsfreiheit rund um den AfD-Parteitag am 1. Juli-Wochenende in Erfurt. Außerdem gibt es noch Ausgehtipps zum Wochenende und damit beginnen wir auch mit diesen Ausgehtipps. Und zwar mit einer Band, die am morgigen Samstag spielt, in der Konserve nämlich, spielen die, nämlich die Gruppe Die Igitten. Wir hören das Stück Arbeitsunfähig von Die Igitten. Das ist schon eine Weile alt, aber immer noch ganz gut. Die spielen da zusammen mit weiteren Gruppen.

0: Ja, die Ikiten aus Leipzig spielen in Lindenau am morgigen Samstag. Genau gesagt ist das in der Konserve in der Demmeringstraße. Da wird außerdem die Räuberin Fotzenrotz ihre EP veröffentlichen und Ari Raketo spielt da außerdem noch. Und die Ikiten natürlich in der Konserve in der Demmeringstraße ab 19.30 Uhr am morgigen Samstag. Es gibt noch weitere Konzerte am Wochenende, die werde ich dann im Laufe der Sendung auch noch vorstellen. Wir hören erstmal aber ein Gespräch jetzt, das sich mit dem Plotten beschäftigt und mit der Stadtbibliothek. Die Ferien sind ja losgegangen und als Teil des Ferienprogramms gibt es die Veranstaltung Plotten, dein Statement auf deinem T-Shirt. Und Paul hat die Stadtbibliothek besucht und mit der Bibliothekarin Susan darüber gesprochen.
1: Ich bin gerade in der Stadtbibliothek Leipzig und dort besuche ich Susan, weil wir über eine Veranstaltung reden. Susan, magst du dich kurz vorstellen?
2: Ja, sehr gerne. Also ich bin Susan und ich arbeite hier als Medienpädagogin bei den Leipziger Städtischen Bibliotheken.
1: Und ich bin heute hier in der Bibliothek, weil wir über eine Veranstaltung reden. Und zwar heißt die Veranstaltung Plotten, dein Statement auf deinem T-Shirt. Worum geht's bei dieser Veranstaltung?
2: Wir haben uns gedacht, es macht einfach unglaublich viel Spaß, seine Sachen auch ein bisschen selber zu gestalten. Und deswegen wollten wir Jugendlichen die Möglichkeit geben, das einmal auszuprobieren und mit einem Plotter quasi eigene Bügelbilder zu erstellen und die dann auf eigene Sachen zu plotten, zu drucken, zu pressen. So.
1: Also es geht quasi darum, auf sowas wie T-Shirts oder Kissen eigene Motive zu drucken. Und wie läuft die Veranstaltung da ab?
2: Also das sind offene Veranstaltungen, also das heißt, man kann kommen, wenn man kommen möchte. Man muss nicht direkt zu Beginn da sein. Und dann würden wir uns gemeinsam anschauen oder gemeinsam überlegen, was das Wunschmotiv sein soll. Wir haben auch so eine kleine Datenbank, wo man sich auch was raussuchen kann. Und dann suchen wir uns eine Folie raus, auf die das kommt. Dann haben wir einen Plotter dabei. Du würdest dir das zurechtziehen in der Größe, wie du es brauchst und vielleicht noch ein bisschen erweitern um deine eigenen Ideen, wenn du so eine vorgefertigte Vorlage nimmst. Und dann schneidet der Plotter das. Dann wird das entgittert, so nennt man das. Also alles, was man nicht braucht, wird rausgenommen mit so einer kleinen Pinzette und so einer Zange. Sieht ein bisschen aus wie Zahnarztbesteck. Das ist immer ganz witzig. Und dann bereiten wir den Stoff vor, wo es draufkommt. Und dann gibt es eine Presse, so ein bisschen wie ein Bügeleisen. Damit wird es auf das T-Shirt oder auf den Stoff gepresst. Und dann ist es fertig.
1: Also zum Beispiel T-Shirt. Ich habe mir aufgeschrieben, es gibt auch andere Sachen, die man da bedrucken kann, wie zum Beispiel Kissen. Und soll man die selber oder kann man die auch selber mitbringen oder gibt es vor Ort welche?
2: Ja, das ist ganz wichtig, das selber mitzubringen, weil T-Shirts oder Stoffbeutel werden wir leider nicht da haben. Also gerne T-Shirt mitbringen, Stoffbeutel, gerne aus Baumwollmaterialien, so das Satinkleid oder den Tüllrock, der ist nicht so geeignet. Aber die normalen Stoffbeutel, die normalen T-Shirts, die sind sehr gut geeignet.
1: Und du hast schon gesagt, ihr habt eine Datenbank mit einigen Motiven auch, wo man Anregungen bekommen kann. Kann man auch eigene Ideen mitbringen?
2: Das probieren wir auf jeden Fall aus. Wir müssen ein bisschen schauen, wie groß und vielfältig die eigenen Ideen sind. Ein bisschen sind uns da auch die zeitlichen Grenzen als auch die Möglichkeiten in dem, was wir mit der Software machen können, gesetzt. Aber erstmal sind wir offen für alle Ideen und probieren uns aus und kommen gemeinsam zu einem Ergebnis.
1: Also man kann auch schon so Zeichnungen oder gemalte Bilder mitbringen und dann kann man mal gucken, wie man die umsetzt, je nachdem, wie komplex sie sind.
2: Genau, das wollte ich gerade sagen. Sie dürfen nicht zu komplex, nicht zu umfangreich sein, ja.
1: Für wen ist diese Veranstaltung gedacht?
2: Eingeladen sind alle Jugendlichen ab 12 Jahre. Jünger wird dann manchmal ein bisschen schwieriger mit der Handhabung, aber ab 12 könnt ihr gerne vorbeikommen.
1: Werden die Kinder in der Zeit betreut oder empfiehlt es sich, dass die Eltern dabei bleiben?
2: Also es ist ein offenes Angebot, das heißt, wenn du fertig bist, kannst du auch wieder gehen. Natürlich sind wir für dich in der Zeit da, ab 12 ist es ja meistens auch schon okay, alleine unterwegs zu sein, aber es ist jetzt keine Betreuung für die komplette Zeit.
1: Wo findet diese Veranstaltung überall statt?
2: Wir sind ja in der ganzen Stadt verteilt und somit haben wir die Veranstaltung in unseren Stadtteilbibliotheken in Volkmarsdorf, Gohlis, in Plagwitz, in Grünau-Mitte und auch hier in der Stadtbibliothek.
1: Wann startet da die Veranstaltung?
2: Da musst du nochmal auf die Webseite schauen, weil wir in den verschiedenen Standorten verschiedene Uhrzeiten haben. Wir sind mal am Vormittag dabei und manchmal auch erst am Nachmittag.
1: Generell ist auch der Tag unterschiedlich je nach Veranstaltungsort. Also es startet zum Beispiel mit dem 7.7. im Volkmarsdorf, aber in den ganzen anderen Bibliotheken, wo es auch noch stattfindet, findet es dann im Laufe der nächsten Wochen dann auch noch statt.
2: Genau, wir haben versucht, in jede Ferienwoche eine Veranstaltung zu packen.
1: Ja, aber da kann man theoretisch auch alle besuchen, wenn man Lust hat.
2: Wenn man einmal den kompletten Kleiderschrank neu machen will, na klar, komm vorbei.
1: Wie viel kostet die Veranstaltung?
2: Die Veranstaltung ist kostenfrei, außer dass du halt selber dein Material zum Plotten mitbringen musst.
1: Und ich habe gehört, das ist nur eines der Ferienangebote, die ihr habt. Magst du einen kleinen Ausblick geben, was die Stadtbibliothek und die ganz anderen Bibliotheken eventuell auch noch anbieten?
2: Ja, wir haben ganz viele verschiedene Angebote. Ganz groß ist ein Gaming-Turnier, Mario Kart. Das wird auch in verschiedenen Stadtteilbibliotheken gespielt und das Finale findet hier in der Stadtbibliothek statt. Es gibt auch noch ein FIFA-Turnier. Wir haben auch ein Angebot mit Lego, wo man bei uns mit verschiedenen Lego-Steinen bauen kann, was einem einfällt, auch in den verschiedenen Stadtteilbibliotheken. Wir machen eine Foto-Rally, programmieren mit Scratch und auch ein Großeltern-Kinder-Trickfilm-Nachmittag, wo die Großeltern mit den Kindern zusammen Trickfilme erstellen.
1: Das klingt auf jeden Fall nach tollen Ferien. Dann wünsche ich euch viel Spaß und vielen Dank, Susan, für diesen Einblick.
2: Sehr gerne, freut mich, dass du da warst.
0: Da wird man gleich ganz neidisch. Ich will auch Ferien haben. Und ja, die einzelnen Termine kann ich euch noch durchsagen zum Plotten. Nämlich am 7.7. wird sich das Plotten nach Volkmarsdorf begeben. Dann am 13. Juli wird es in Gohlis sein. Am 21.7. in den städtischen Bibliotheken in der Zentrale. Dann am 29. Juli in Plagwitz. Und am 3. August in Grünau-Mitte. Weitere Infos und dieses ganze Angebot findet ihr auch nochmal auf der Internetpräsenz der städtischen Bibliotheken in Leipzig. Und wir machen jetzt weiter nochmal mit Ausgeh-Tipps weiter. Heute Abend ist auch ein schönes Konzert, nämlich die Gruppe Zähne oder ZHNE. Die spielen heute Abend nämlich in Leipzig-Lindenau auch. Das ist ein Konzert in der Merseburger Straße im Handstand und Moral. Das ist Screamo aus Leipzig und aus Bochum. Und die spielen zusammen mit Tears and Denial, das ist so wäfiges Kram. Heute Abend, wie gesagt, ab 19.30 Uhr im Handstand und Moral ein interessantes Konzert mit Screamo von Zähne aus Bochum und noch einer weiteren Gruppe. Und Zähne klingen so.

0: Ja, Zähne aus Bochum heute Abend ab 19:30 im Handstand und Moral in der Merseburger Straße zu verfolgen. Und wir machen weiter mit einem weiteren Einblick in die künstlerischen Affären in Leipzig. Der Kunstverein Leipziger Jahresausstellung e.V. hat sich auf die Fahnen geschrieben, KünstlerInnen mit Leipzig-Bezug zu unterstützen. Und letztes Wochenende wurde da der Preis, der mit 10.000 Euro dotierte Preis der Jahresausstellung zur Vernissage verliehen. Unser Reporter Tim hat sich für uns die Ausstellung auf dem Spinnereigelände angesehen.
1: Die Leipziger Jahresausstellung liegt versteckt im Gelände der Baumwollspinnerei. Über dem Eingang ist groß das Wort Werkschau zu lesen. Schon von Weitem lassen sich zahlreiche künstlerische Arbeiten vor geweißten Wänden ausmachen. Es sind vor allem gehängte Arbeiten, die mit unterschiedlichen Materialien angefertigt wurden. Neben Malereien, Drucken, Fotografien und Zeichnungen sowie Papierschnitt- und Reliefarbeiten sind einige Objekte zu sehen. Unter der Überschrift Bar wurden verschiedene KünstlerInnen mit Leipzig-Bezug eingeladen, ihre Arbeiten zu präsentieren. Der Maler, Grafiker und Cartoonist Rainer Schade ist seit 1995 Vorsitzender des Kunstvereins Leipziger Jahresausstellung e.V., der die Ausstellung organisiert. Er blickt auf die Geschichte des Kunstvereins zurück.
2: Den Verein gibt es ja schon seit 1912, wurde damals von dem Bildhauer Hartmann und von dem Maler Max Klinger, der in Leipzig ja kein Unbekannter ist, begründet. Und bis 1927 haben die 11 Ausstellungen ausgerichtet. Und dann ist der Verein stillgelegt worden, könnte man salopp sagen, und von Leipziger Künstlern 92 wieder zum Leben erweckt worden.
1: Jedes Jahr verleiht eine unabhängige Jury den Preis der Leipziger Jahresausstellung unter allen teilnehmenden KünstlerInnen. Zur Rolle des Preises noch einmal Rainer Schade.
2: Also natürlich wollen wir die Leipziger Kunst auch fördern. Dieser Preis ist üppig. Er wird von 3 Stiftern zusammengetragen, 10.000 Euro jedes Jahr. Wir sind jetzt bei 270.000 Euro angelangt, solange wird der Preis schon überreicht. Also das ist keine unwesentliche Summe. Die Stifter und das Geld, das läuft völlig außerhalb von unseren Finanzen, weil wir klagen natürlich immer, dass wir kein Geld haben und dann hören die Leute, 10.000 werden da einfach einem übergeben. Also das sind 2 verschiedene Schuhe. Wir engagieren uns dafür, dass das Geld zusammenkommt, aber wir dürfen es nicht für unsere Vereinsarbeit benutzen, sondern es dient den Künstler, beziehungsweise in dem Falle wird in der anonymisierten Ausstellung ein Beitrag ausgewählt. Eine unabhängige Jury, die weiß gar nicht, von wem das ist. Und derjenige bekommt dann den Preis. Und damit ist auch eine nachfolgende Preisträgerausstellung verbunden.
1: Dieses Jahr wurde der Maler Kai Wildemann ausgezeichnet. Auf einem seiner Werke ist eine senfgelbe Wiese mit sporadisch platzierten, schablonhaft gemalten Laubblättern zu erkennen. Eine Gruppe Kinder sitzt dort um ein Lagerfeuer. Ihre Gesichter scheinen undefiniert, fast aggressiv und grob übermalt zu sein. Im Hintergrund sind gestapelte Baumstämme vor einem orangefarbenen Himmel platziert. Unter dem Titel Laufrad zeigt ein weiteres Gemälde Wildemanns eine senfgelbe Kinderfigur auf einem Laufrad vor einem orange gesprenkelten Betonpflasterboden. Die bloß schemenhaft zu erkennende Figur ist im Profil zu sehen und hebt sich stark von dem in die Tiefe reichenden Bodenbelag ab, an dessen Ende ganz am oberen Bildrand noch ein schwacher blauer Bereich zu erkennen ist, in dem womöglich die Dachspitzen eines Dorfes zu erahnen sind. Die Jury schrieb zu seiner Arbeit:
3: In einer poetisierenden Dystopie verbinden sich zugleich Zärtlichkeit und Verletzlichkeit. Durch eine ästhetische Dichte entwickelt sich eine zwingende Dringlichkeit. Das Werk entfaltet so, aus einer scheinbar kindlichen Idylle heraus, eine kaum fassbare Bedrohung.
1: Barbara Röhner ist Kunsthistorikerin und verantwortlich für die Pressearbeit des Vereins. Ich habe sie gefragt, was diese ästhetische Dichte im Werk auszeichnet.
4: Ja, ich denke, das bezieht sich vor allem auf Form und Farbe in diesen Bildern, die ja nun wirklich auch sich ein bisschen abheben von anderer Malerei, die man auch hier so sieht. Also die Rottöne, die herrschen vor und eigentlich sind die recht bunt, ne? Also schon kindlich, auch mit Grün umrandet, also wirklich fast neonfarbig, aber wenn man sich dann die Gestalten, also in dem Fall die Kinder anschaut, wirken sie ja doch irgendwo ein bisschen naja, verlassen. Also sie haben keine Gesichter oder zumindest nur angedeutete Gesichter. Manchmal, also dieses Laufrad in der Mitte zum Beispiel, also ist nur schemenhaft dargestellt mit Kind drauf. Also das sieht fast aus wie Aussparungen. Also auf den ersten Blick und auch vor allen Dingen, wenn man jetzt die Titel dazu liest, denkt man, ach wie niedlich, wie schön. Aber je näher man kommt, umso nachdenklicher wird man.
1: Eine skulpturale Arbeit ist von Paul Altmann zu sehen, der eine Stoffbahn mit schräg und parallel angeordneten Farbstreifen von der Decke hängen lässt.
4: Interessant finde ich auf alle Fälle also diese Kombination der verschiedenen Flaggenfarben von 206 Nationen bzw. politischen Gebilden und die eben halt völlig ohne irgendwelche andere Symbolik daherkommt und sich über 20 Meter hier im Raum erstreckt. Man sieht es nicht ganz, weil sie unten geschoppt ist, aber man kann sich vorstellen, wie lang die wäre hier in dem Raum.
1: Katharina Schreiter hat ein weißes Metallgerüst mit Schaukeln in den Raum gebaut. Dahinter an der Wand finden sich gestaltete Fotografien, die verschiedene rot blühende Blumen vor Schwarz-Weiß-Fotografien zeigen.
4: Das ist eine Arbeit von Katharina Schreiter und heißt Hortus Conclusus, also der geschlossene Garten, also eine ganz typische Darstellung eigentlich aus dem Mittelalter, der Marienverehrung, ja, was da so Reinheit bedeutet und Unversehrtheit. Göttlichkeit natürlich und das aber ins Heutige übertragen. Also ja, geht es bei ihr eigentlich darum, ja, wie gehen wir mit unseren Gärten um, vielleicht auch im übertragenen Sinne oder hat dann auch ganz konkret dort einen Fragebogen, den sie an die Wand gebracht hat, ja, wo man sich selber im Prinzip Fragen stellen kann. Also was ist dir wichtig, wenn du einen Garten hättest oder einen hast? Und das ist sehr, sehr interessant, weil da kommen ja auch so die eigenen Befindlichkeiten raus. Ne? Also sind fast schon, man könnte sagen, Sozialstudien und existenzielle Fragen, die da auf einmal zum Vorschein kommen.
1: Eine audiovisuelle Arbeit hat es auch in die Ausstellung geschafft. Der Künstler Finn Kasimir Hafenmeier hat eine ca. 20 cm hohe raupenpanzerähnliche Keramik mit Kettenrädern auf einem Podest platziert. Dahinter läuft ein Video, in dem man mal das Gefährt sich durch einen leeren Supermarkt bewegen sieht, mal durch eine Weitwinkelkamera, die auf der Keramik platziert wurde, die Perspektive des Gefährts einnimmt.
4: Ja, der Künstler selber hat tatsächlich an der Kasse gearbeitet und auch festgestellt, also dass man dieses Laufband, dieses Kassenband mit einem Fußpedal bewegt. Und das hat ihn wohl dazu angeregt, mal eine fahrende Kasse zu gestalten und die durch den Supermarkt fahren zu lassen. Und in der Corona-Zeit, wo eben halt auch wenig Leute unterwegs waren, aus dieser Froschperspektive heraus, dadurch die Regale zu filmen. Und natürlich hat diese panzerartige Kasse schon irgendwie was auch Gruseliges, weil sie erstens autark fährt und auf der anderen Seite eben man auch nicht weiß, was nimmt eigentlich die Kasse alles auf.
1: Wer sich selbst ein Bild machen will, hat noch bis zum 11. Juli Zeit, die Ausstellung in der Baumwollspinnerei zu besuchen. Der Eintritt ist frei.
0: Ja, also nichts wie hin in die Spinnerei und da das Angucken, die Jahresausstellung in Leipzig, Näheres auch im Internet, da findet man auch noch genaueres. Und wir machen jetzt weiter nochmal mit Musik und auch verweisend auf etwas, was am Sonntag stattfinden wird. Das ist nämlich eine Art Podiumsdiskussion und ein Konzert gleichzeitig. Unter dem Titel Oi Wei, Judentum und Hip-Hop, wird eine Podiumsdiskussion zu Judentum und Hip-Hop mit den Künstlern Retro-Gott, der eine Sharon, stattfinden. Ab 14 Uhr ist auch schon ein Graffiti-Workshop für Jugendliche und junge Erwachsene geplant. Und da werden eben diese drei KünstlerInnen da sein. Und es geht um die deutsche Hip-Hop-Szene und ja auch natürlich um das Thema Antisemitismus im Hip-Hop. Ganz interessantes Thema auf jeden Fall. Wir hören jetzt nochmal einen Track von Der Eine. Der hat, wie gesagt, so eine auch jüdische Geschichte. Der ist, glaube ich, ich weiß gar nicht, ich habe es hier, glaube ich, nicht notiert, aus Riga, im sowjetischen Riga geboren und ist dann in den 90er Jahren als Kontingentflüchtling nach Deutschland gekommen und hat 1993 dann so ein erstes Album veröffentlicht, auch mit eben auch diesen Themen jüdische Identität und Antisemitismus. Wir hören jetzt einen Track von ihm, nämlich Wie eine Klinge von Der Eine.
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0: Ja, am Sonntag im Conner Island, Judentum und Hip-Hop, Oy Vey, eine Podiumsdiskussion und auch eben, ja, der eine wird auch bestimmt da musikalischen Erscheinungen treten. Wir machen jetzt weiter und hören erstmal einen Jingle, der auch endet in die Galerie für zeitgenössische Kunst, nämlich ja, zu den inklusiven Angeboten dort.
1: Das Studio Inklusiv lädt ein.

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4: Ja, die Galerie für zeitgenössische Kunst ist immer einen Besuch wert, auf jeden Fall. Wir hören jetzt nochmal Musik, nämlich die Gruppe Team Trash aus Portland, Oregon, wird auch eine neue Veröffentlichung herausbringen namens Furthermore. Und davon können wir schon einen Song hören. Das kommt erst raus im, ja, es kommt Ende Juni angeblich schon heraus. Nee, ist schon herausgekommen? Ich weiß nicht. Ich glaube, es wird erst später veröffentlicht, diese gesamte Platte. Wir hören jetzt den Song One Song davon.

Ja, eine neue Team-Trash-Platte kommt, glaube ich, im August raus oder so. Jetzt zur Ratsversammlung, die war jetzt am Mittwoch und am Donnerstag und der Stadtrat hat entschieden, Leipzig bekommt einen Ort zum Gedenken der Opfer von Femiziden. Die Initiative dazu wurde im Stadtrat zu Leipzig bereits im Jahr 2022 gestartet. Jetzt

0: wurde das erweiterte Konzept im Stadtrat auch beschlossen. Am Dorotheenplatz im Leipziger Kolonnadenviertel wird in Zukunft also ein Gedenkort, Erinnerung und Aufklärung miteinander verbinden. Über die genaue Ausgestaltung des Ortes will die Initiative Feministisches Gedenken, die aus Mitgliedern des Vereins FIA und der Leipziger Gruppe Keine Mehr besteht, in einer Veranstaltungsreihe auch mit den Anwohnern, AnwohnerInnen, Expertinnen und Experten ins Gespräch kommen. Am morgigen Samstag, dem 4. Juli, findet da erstmal ein nachmittagliches Tischgespräch auch statt, ein gemeinsames Abendessen und eine Doppellesung mit Barbara Peveling und mit Marlen Pellny und in der Nähe des zukünftigen Gedenkorts statt, nämlich in der bei Rothorpbux in der Buchhandlung. Als Standort für den Gedenkort wurde der Dorotheenplatz gewählt, da ganz in der Nähe in der Kolonnadenstraße schon des Femizids an Sophia L. im Jahr 2018 gedacht wird. Und am morgigen Sonnabend ab um 5 wird, wie gesagt, im Rahmen der Veranstaltung Marlen Pellny, die Schriftstellerin dort in der Buchhandlung Rothorpbux, ihren Roman »Warum wir noch hier sind« vorstellen. Und ich habe mich mit ihr darüber unterhalten, über diesen Roman, schon vor diesem Entschluss geführt worden, das Interview. Deswegen enthält es keine Bezüge zu der aktuellen Veranstaltung. So, nun spreche ich mit der Autorin Marlen Pellny über ihren Roman »Warum wir noch hier sind«. Darin geht es ja um einen Mord, nämlich an der 14-jährigen Etty in Berlin und darum, was das mit den nächsten Angehörigen macht, erzählt aus der Perspektive einer Freundin, der Mutter. Der Roman ist als dein zweiter Roman im Herbst 2023 im Heimon Verlag rausgekommen. Wie bist du denn zu diesem Thema gekommen?
1: Ja, leider auf die ungünstigste Weise, nämlich dass es real passiert ist in meinem Freundeskreis. Und dann habe ich mich halt diesem Thema quasi verpflichtet gefühlt und habe es aber natürlich auf einer fiktiven Ebene dann verarbeitet. Das fällt mir dann tatsächlich auch irgendwie leichter als Schriftstellerin. Deswegen war da jetzt nicht besonders viel Recherche nötig oder so, weil ich quasi in meiner Seele recherchieren konnte.
0: Ja, vielleicht um das besser jetzt nachvollziehen zu können, möchte ich dich dann bitten, vielleicht einen kurzen Abschnitt daraus vorzulesen. Was liest du denn vor nun?
1: Ich habe was rausgesucht, wo so ein bisschen diese Welt klar wird, wie sich die Erzählerin so fühlt in Berlin, nachdem das eben passiert ist und wie sie halt die Welt so wahrnimmt. Das ist relativ vom Anfang des Textes. Genau, also wir gehen am Fluss entlang, der früher auch viel schöner war, als noch keine Fische mit den Köpfen in Kondomen neben Joghurtbechern und Cola-Dosen im Wasser trieben. Die Wege sind voll von Familien. Sie tragen ihre glitzernden Fahrradhelme spazieren und schlecken ihr salziges Pistazieneis. Dabei haben sie diesen schunkelnden Gang, den alle Eltern haben. Sogar ich hatte den, als Etty noch klein war, sobald ich sie in meinen Armen trug. Man wird automatisch zu einer Art von Maschine, wenn man einem Baby näher kommt. Das Baby drückt einen Knopf und schon fängt der Mensch an zu schunkeln, wie eine Jukebox voller Walzerstücke. Ich weiß nicht, ob ich jemals wieder Pistazieneis essen werde. So viele Sachen gehören eigentlich Etty. Sie hat sich immer so darüber gefreut, dass man meinen konnte, Pistazieneis sei nur für sie erfunden worden. Zum Glück wechselt die Menschensorte an der Flussbiegung und lässt mich das Pistazieneis vergessen. Jetzt kommen uns Typen auf Fahrrädern entgegen. Sie tragen Anzüge, deren Hosen sie mit einer Wäscheklammer daran hindern, in die schmierige Kette zu rutschen. Auch diese Typen tragen Fahrradhelme. Alle tragen Fahrradhelme. Verrückt, wie viele Menschen sich um ihr Leben sorgen mit Hilfe eines Fahrradhelms. Jeder hier scheint an einen Unfall zu denken, aber nicht an einen Mord. Als wir im Görlitzer Park sind, will Heide wieder nach Hause. Ich schlage vor, dem Hund noch ein paar Stöckchen zu werfen, damit er mal rennen kann. Überall stinkt es nach Scheiße. Aus überfüllten Mülltonnen quellen tausende schwarze Kacktüten. Es ist heiß. Wenn die Sonne weiter brennt, schmelzen die Tüten und die ganze Scheiße läuft hier über die Wiesen, die eigentlich gar keine mehr sind. Wir gehen über den ausgetrockneten Boden. Ich hebe einen Stock auf, woraufhin der Hund laut zu bellen beginnt. Wenn das meiner wäre, hätte ich ihm das abtrainiert. Es gibt nichts Nervigeres als einen Hund, dem es nicht schnell genug geht. Ich werfe den Stock ein paar Meter nach vorn. Der Hund rennt zwar hinterher, aber als er da ist, wo der Stock liegt, fängt er an zu buddeln. Schneider, da fällt mir sein Name wieder ein. Alles rutscht hin und her in meinem Kopf.
2: Jo, reicht ja, reicht das?
3: Ja, sehr schön. Da haben wir schon einige der Romanfiguren auch kennengelernt. Heide, das ist die Mutter und die Ich-Erzählerin eben eine Freundin der Mutter. Und ja, auch von Etty war schon die Rede. Ja, das ist ja ein nicht ganz einfaches Thema, außer vielleicht in so Fernsehserien, wo das auch häufig verhandelt wird. Also das Ding an sich, so einen Angehörigen zu verlieren, geschieht natürlich vielen Menschen, aber Feminizide sind ja nochmal was anderes und machen einen schon auch fassungslos. Geschehen in Berlin natürlich wie an allen Orten viel zu häufig. Geschätzte 30 bis 40 Morde an Frauen oder weiblich gelesenen Menschen gibt es pro Jahr allein in Berlin. Ja, hast du dann doch nochmal recherchiert dafür eigentlich, weil das ja dann doch nochmal vielleicht über das Persönliche dann hinaus was ja mit einem macht?
1: Ja, also ich habe im Grunde schon Jahre vorher angefangen, das sozusagen wahrzunehmen und darüber zu lesen und immerhin auch diesen Insta-Seiten zu folgen, wo sich doch Menschen bemühen, diese Femizide auch zu zählen. Also ich bin mir dieser Tragweite bewusst schon seit einer ganzen Weile und natürlich fließt das alles auch mit rein in so einen Roman, wobei es mir eben in dem Fall wirklich wichtig war, eben den Fokus halt nicht auf den Mord zu legen, auf eine grauslige Tat oder irgendwas Blutrünstiges, was man eben jeden Tag im Fernsehen und in den ganzen True Crime Podcasts und sowas geboten bekommt, sondern mir ging es eben tatsächlich darum, wirklich mal den Fokus darauf zu legen, auf das Gefühl, was bleibt bei den Menschen, die eben nach so einem unfassbaren Geschehen eben zurückbleiben, so, und wie die halt einfach dastehen danach und damit klarkommen müssen. Genau, deswegen habe ich da jetzt nicht irgendwelche Statistiken oder sowas mit reingewoben, sondern das ist wirklich einfach eine Erzählung von eben Hinterbliebenen, ja.
3: Ja, ich hatte mich gefragt, ob du halt noch so vielleicht vorab Interviews geführt hast mit verschiedenen Menschen, die eben sowas erlebt haben oder ob du sowas gemacht hast zur Recherche, das ist ja auch möglich halt als Herangehensweise.
1: Nee, das habe ich, natürlich habe ich halt viele Gespräche in meinem Freundeskreis geführt, wo das, wie gesagt, ja passiert ist. Das blieb ja sowieso nicht aus, dass man sich viel darüber unterhalten hat. Und ich habe aber nicht, bin jetzt nicht nochmal rausgegangen zum Recherchieren, um andere Menschen zu interviewen, wie es ihnen geht oder so. Nein, das habe ich nicht gemacht.
3: Es gibt ja auch noch andere Erzählebenen. Neben der erzählten Handlung in Berlin gibt es eben zum Beispiel noch die Großmutter der Erzählerin in Halle, die auch eine ganz wichtige Bezugsperson ist. Da geht es ja auch um Verlust und die Angst davor auf eine andere Art und den Umgang damit. Wie würdest du diese Beziehung zur Großmutter beschreiben?
1: Die Großmutter ist im Grunde so eine Art Anker für die Erzählerin und ein Hafen, wo sie halt immer wieder in Sicherheit kommen kann. Gleichzeitig ist sie aber natürlich eben durch die Großmutter auch immer wieder mit dem Thema Tod beschäftigt. Das habe ich auch so ein bisschen thematisiert in dem Roman, dass es ja verrückt ist, ja, wenn man ein Thema irgendwie so präsent auf dem Tisch hat in einer Zeit seines Lebens, dass einen das irgendwie wie so eine Art Kampfhund verfolgt und man irgendwie machen kann, was man will und man kann es einfach nicht abschütteln. Und natürlich ist es bei der Großmutter klar, sie wird halt älter und hat immer mehr Gebrechen und hat aber eben im Vergleich zu Etty halt die Möglichkeit, auf quasi natürliche Weise aus dem Leben zu gehen. Also natürlich im Sinne von, ne, vielleicht eben durch Alter oder Krankheit oder so. Und sich halt auch vorbereiten zu können auf ihren Tod, was sie eben auch tut und eben mit der Erzählerin da auch viel drüber spricht. Und das fand ich halt einfach eine gute Parallelgeschichte, einerseits eben durch diese Liebe, die die miteinander haben, diese Vertrautheit und andererseits natürlich eben auch thematisch.
3: Zugleich geht es natürlich vielleicht auch darum, welche Rolle eben zum Beispiel dann Männlichkeit dabei spielt in einer Gesellschaft, in der Menschen aufgrund ihres Geschlechts ermordet werden. Und dann hast du noch so eine Erzählebene eingebaut, wo die Erzählerin eben nochmal woanders eine andere Erlebenswelt mitkriegt. Und sie ist hauptberuflich nämlich damit beschäftigt, Casting-Videos für die Fernsehserie Bauer sucht Frau zu drehen. Ja, was für ein Bild von Männlichkeit wolltest du da vielleicht auch beschreiben dann oder ja?
1: Ich glaube, das Männlichkeitsbild, was tatsächlich in der Realität einerseits existiert, Also eben, dass halt so ein Bauer irgendwo sitzt und sagen kann, ene mene mu, ich wähle Tor B oder A. Also was ich halt total schräg finde einerseits, dass man sich halt so Frauen wie aus dem Kaufhaus irgendwie aussuchen kann. Und gleichzeitig natürlich auch so, habe ich halt versucht, mal klarzumachen, dass das Männlichkeitsbild meistens von der Person, die es entwirft und selber hat, also völlig egal, ob das der Mann selbst ist oder die Frau, die ihn ansieht und irgendwelche Bilder, Vorstellungen und so weiter hat, was aber eigentlich dahinter steht in dem Charakter und dem Selbstwertgefühl eines Mannes, der eben zum Beispiel, wenn halt so eine Casting-Redakteurin mit einer Kamera kommt, völlig aufgeschmissen ist und eigentlich gar nicht weiß, wer er ist und was er mag und so. Und halt natürlich auch dieses Bild, was er dann wieder verkörpert und zeigt, auch im Hinblick auf, was er von Frauen erwartet und sich vorstellt. Also dass es eben meistens so ist, dass Männer, wenn sie gefragt werden, was sie sich für eine Frau wünschen an ihrer Seite, eben leider Gottes immer nur äußere Merkmale nennen. Also die soll blond sein und schlank und was weiß ich. Ne? Und das ist leider, nach meiner Erfahrung zumindest, entspricht das sehr der Realität. Und das wollte ich gerne mal abbilden in diesem Text.
3: Wie sehr zweifelt man dann, wenn man, wie du, für so einen Roman recherchiert hat, an so einem Ort wie Berlin auch, wo eben die beschriebenen Verbrechen auch ein bisschen vielleicht zum Alltag zu gehören scheinen? Gleichzeitig geschehen Feminizide natürlich auch überall, eben auch auf dem Land, wie es ja auch vielleicht dann auch mit transportiert wird. Spielt das eine Rolle, so ein Nachdenken über den Ort des Verbrechens?
1: Ja, auf jeden Fall spielt es eine Rolle. Also für mich selber war es tatsächlich auch wirklich so, dass ich, glaube ich, so mindestens ein Jahr lang sehr große Probleme hatte, hier durch die Stadt zu laufen und das irgendwie wieder so auf die Reihe zu kriegen, mich hier, naja, sicher zu fühlen irgendwie in irgendeiner Weise. Aber es ist natürlich, wenn man realistisch denkt, so wie ich es ja auch geschrieben habe, es ist eigentlich völlig egal, wo man sich befindet, diese Gefahr, ermordet zu werden, weil man eine Frau ist, besteht leider Gottes einfach ja nicht nur in der Stadt, nicht nur auf dem Land, sondern auf der ganzen Welt. Und das war schon wichtig, dass ich mir das dann also jetzt so als Privatperson dann auch nochmal klar gemacht habe. Aber für den Roman war es mir halt wichtig, mal exakt von dieser Zeit zu erzählen, direkt nachdem sowas passiert ist. Und da ist es eben wirklich extrem so, dass man halt das natürlich alles auch auf den Ort bezieht und durch die Straßen läuft und in allen Dingen und Menschen Gefahren sieht und so. Ne? Ja.
0: Das war mein Gespräch mit Marlen Pelny, die, wie gesagt, ihren Roman vorstellen wird am morgigen Samstag im Rahmen eben dieser Gedenkveranstaltungen auch ab 17 Uhr in der Buchhandlung Rotorbuchs in der Kolonnadenstraße. Jetzt geht's weiter, wir hören nochmal Musik und dann geht's auch gleich weiter mit eben nochmal was zum Bundes-AfD-Parteitag, eben Wochenende auch. Und wir hören aber nochmal Musik von der Gruppe Positronics, die haben auch eine neue Veröffentlichung herausgebracht. Davon hören wir das Stück Miss Universe von dieser Veröffentlichung dieser Gruppe aus Pennsylvania.

0: war die Gruppe Positronics aus Pennsylvania. Das ist jetzt im Mai 2026 rausgekommen, die neue Veröffentlichung. Und wir machen jetzt weiter und hören nochmal ein Gespräch, was sich auf den Bundes-AfD-Parteitag im Wochenende in Erfurt bezieht. Ein Gespräch mit Britta Rabe, genau gesagt, vom Komitee für Grundrechte und Demokratie zur Allgemeinverfügung mit Einschränkungen der Versammlungsfreiheit rund um diesen Parteitag. Ja, alles Nähere im Gespräch.
1: Inwiefern deckt sich die Einschätzung der Polizei, also dass der Schutz der Demonstrierenden am Samstag nicht gewährleistet werden könnte, mit Ihrer Expertise?
2: Wir haben diese Allgemeinverfügung uns durchgeschaut und das ist eine hochproblematische Verfügung, die ja weiträumig sozusagen alle Zufahrtswege nach Erfurt hinein verbaut und das wäre pauschal. Und sodass eben Spontankundgebungen gar nicht mehr möglich sind. Und das ist natürlich gar nicht verhältnismäßig. Und was ganz offensichtlich wird in dem Papier ist, dass es einzig nur darum geht, die Durchführung des AfD-Parteitags. Das ist das einzige Ziel. Und die Ermöglichung des Rechts auf Versammlungsfreiheit wird gar nicht zum Ziel und wird gar nicht mehr erwähnt. Und das ist ja auch schon, spricht ja für sich, dass das offensichtlich kein Ziel der Versammlungsbehörde ist.
1: Dynamisches Protestgeschehen ist kein Phänomen des Jahres 2026. Auch im vergangenen Jahr sind bereits ähnliche Protestformen von Widersetzen durchgeführt worden. Und auch in der Klimabewegung und bei antifaschistischen Gegenprotesten sind dynamische Spontananmeldungen von Kundgebungen ein bewährtes Mittel. Und auch für die Argumentation der Thüringer Polizei, dass das allgemeine Demoverbot zum Schutze der Bürgerinnen sei, ist kein neues. Da drängt sich die Frage auf, warum Polizei und Einsatzkräfte aus den vergangenen Jahren und Einsätzen keine Erfahrung gesammelt haben, um daraus umfassende Schutzkonzepte erarbeitet haben. Inwiefern lässt sich hier wieder ein Generalverdacht der Polizei ablesen, dass dynamisches Protestgeschehen immer zugleich auch Gewalttätigkeit bedeutet?
2: Ja, es ist ja in der Verfügung tatsächlich vielfach die Rede von Gefahr für die öffentliche Sicherheit. Also ich habe es alleine 10-mal in dem Papier gelesen und es wird immer mit dem Argument hantiert, dass die Blockaden sozusagen die selbst die Gesundheit gefährden und sie sagen dann, dass Rettungs- und Evakuierungswege nicht freizuhalten sind und da wissen wir aus der Vergangenheit, dass das halt immer gut geklappt hat und dass das jetzt kein Argument wäre, das ziehen würde und weiterhin argumentieren sie ja mit dem umfangreichen Versammlungsgeschehen, also es sind ja sehr, sehr viele Veranstaltungen und Ferienanfang und so weiter faktisch dort, aber das ist ja eben was, was die Polizei regeln muss und ich frage mich auch tatsächlich, warum die Polizei aus der Vergangenheit nicht gelernt hat.
1: Und was würden Sie sagen, welche Maßnahmen und präventive Schutzauflagen würden Bürgerinnen tatsächlich helfen, also um beispielsweise Gegenproteste in Höhe und Sichtweite zu veranstalten?
2: Naja, das ist grundsätzlich muss die Polizei und die Versammlungsbehörde ja immer abwägen, welche Schritte tatsächlich notwendig und angemessen sind. Und da spielt es immer eine Rolle, die Dauer und die Intensität der Aktion und auch, dass Proteste im Vorhinein bekannt gegeben werden, sodass es auch Ausweichmöglichkeiten gibt über andere Zufahrten. Das macht alles die Polizei nicht in dieser Verfügung. Und grundsätzlich geht es ja auch darum, dass zu beurteilen ist, ja, dass es nicht um einzelne Versammlungsteilnehmer geht, sondern immer die der Versammlung zugerechnet werden, sondern dass es immer um die alle Teilnehmerinnen geht und so, dass eigentlich im Einzelfall dann entschieden werden müsste oder gehandelt werden müsste. Das Problem ist jetzt ganz grundsätzlich, dass es eine ganz einseitige Argumentation ist, die nur zur Durchsetzung des Parteitags dient und der Protest tatsächlich einzig als Gefahr angesehen wird und spontane Versammlungen eben als Risiko verstanden werden und verunmöglicht werden. Und ich denke, dass alle sich natürlich darauf zurückziehen können, dass ziviler Ungehorsam nicht strafbar ist und auch nicht mit Gewalt gleichzusetzen ist, sondern dass es eindeutig unter den Versammlungsbegriff nach Artikel 8 Grundgesetz auch fällt.
1: In einem Vorgespräch mit der Redaktion erzählten Sie, dass Sie auch am kommenden Wochenende in Erfurt sein werden, um das Demonstrationsgeschehen rund um den AfD-Parteitag zu beobachten. In der Beschreibung Ihrer Arbeit schreiben Sie, also dass die Stärke in der Demo-Beobachtung darin liegt, im genauen Hinsehen und Dokumentieren. Worauf werden Sie jetzt am Wochenende in Erfurt genau hinsehen? Und gibt es schon Anhaltspunkte, die sich aus der gesamten Debatte um die Allgemeinverfügung ableiten lassen?
2: Ja, also ich denke, dass insgesamt der Diskurs um diese Gewalt, angebliche Gewalt und auch jetzt die Verbotsverfügung und die ganze Begründung, die dahinter steckt, uns schon besorgt werden lassen und wir auf jeden Fall auf die Polizeiarbeit und die Gewähr der Versammlungsfreiheit dort in Erfurt schauen werden. Und wir sind mit verschiedenen Teams an ganz vielen unterschiedlichen Orten und werden dort präsent sein und auch sichtbar sein. Wir werden so weiße Westen mit der Aufschrift Demo-Beobachtung tragen, sodass uns auch Protestierende sehen können und ansprechen können. So werden wir den ganzen Samstag dort unterwegs sein.
1: Und vorab sind ja auch schon einige Berichte aufgeploppt, dass die Allgemeinverfügung gerichtlich angezweifelt wird und vielleicht noch bis Samstag aufgehoben werden könnte. Wie erfolgreich schätzen Sie das ein, dass das Demoverbot noch bis zum Wochenende wieder gekippt wird?
2: Ja, ich denke eben schon, dass diese Allgemeinverfügung tatsächlich nicht verhältnismäßig ist und sehr pauschal argumentiert und sehr einseitig argumentiert. Von daher gebe ich dem eigentlich gewisse Chancen, dass das wieder zurückgewiesen wird. Und dann werden wir mal abwarten, was dabei rauskommt.
1: Ja, so oder so werdet ihr da sein in den Weißen Westen.
2: Genau, wir sind auf jeden Fall da und sehen uns dort.
1: Ja, wunderbar. Die Demo-Verbotszone sind nicht nur bewährtes Mittel in Thüringen, sondern auch hier in Sachsen kam es in der Vergangenheit immer mal wieder zu Allgemeinverfügungen, die generell Spontanversammlungen verbieten. Ein prominentes Beispiel, eine Soli-Kundgebung rund um das Urteil im Fall Lina E., der sogenannte Tag X, in dem viele Menschen eine Spontankundgebung, obwohl es gegen die Auflagen war, unterlassen sollten. Und dann endete es damit, dass zahlreiche Demo-Teilnehmende, mitunter auch viele Minderjährige, zu Dutzenden und stundenlang in einem Polizeikessel festgehalten wurden. Und im Anschluss berichteten viele von stark repressiver Gewalt und unter anderem, dass warme Klamotten, Decken, Essen sowie Toilettengänge untersagt wurden. Dieser Tag X im Kessel löste viele Debatten über die Verhältnismäßigkeit der Repression in dem Polizeieinsatz aus, aber auch die Frage, ob Demoverbote überhaupt eine Wirksamkeit haben. Das Aktionsbündnis Widersetzen betont das auch in ihrer Pressemitteilung als Reaktion auf die Allgemeinverfügung. Das Demoverbot werde fallen, entweder weil es vor Gericht scheitert oder weil sich keiner daran hält. So der Pressekontakt vom Widersetzen. Eine Logik nach dem Motto, ja, stell dir vor, es ist Krieg und keiner geht hin. Wie im Fall des Leipziger Tag X und wenn nun jetzt auch bei dem AfD-Bundesparteitag in Erfurt eine breite kritische Mehrheit sich der repressiven Maßnahme des Demoverbots widersetzt, könnte das auch, also glauben Sie, dass das ein Umdenken bei der Polizei und politischen Entscheidungsträgern auslösen könnte?
2: Also ich persönlich würde damit nicht rechnen, weil das ja nicht das einzige Beispiel ist, sondern die Beispiele reichen weit zurück. Und wir können oft bei solchen Kesseln und so einer Repression ja nur konstatieren, dass das nur dann oft im Nachhinein gerichtlich dann entschieden wird, dass die Maßnahmen nicht verhältnismäßig waren. Und das ist natürlich ein großes Problem. Das wird vielleicht hier in Erfurt auch der Fall sein, dass dort Maßnahmen ergriffen werden, die dann im Moment Protestierende aufhalten, die dann erst im Nachhinein eben als nicht rechtmäßig beurteilt werden. Und ansonsten gibt es eben uns als Demo-Beobachterinnen, es gibt parlamentarische Beobachterinnen, die auch dort unterwegs sind, die auf jeden Fall ein Auge haben auf das, was dort passiert. Und ich denke, dass sehr, sehr viele Menschen sich das Recht auf Versammlungsfreiheit nehmen werden an dem Wochenende und wir blicken dem auf jeden Fall gespannt entgegen.
1: Als Abschlussfrage die Perspektive, was würden Sie denn gerne dem Thüringer Innenminister raten?
2: Dem Thüringer Innenminister? Ja, ich sehe dort eine ganz, ganz klare Entscheidung dafür, dass nur der AfD-Parteitag durchgesetzt und umgesetzt werden soll und ermöglicht werden soll. Und ich möchte Ihnen an dieser Stelle ganz stark daran erinnern, dass das Recht auf Versammlungsfreiheit auf jeden Fall genauso wichtig ist. Und bitte dementsprechend die nächsten Tage auch Anweisungen geben soll und handeln soll.
0: Ja, von Leipzig fährt da auch ein Bus hin. Das Widersetzenbündnis ist da auf jeden Fall auch aktiv. Wir hören nochmal die Gruppe Schaffra und dann kommt als nächstes das linksdrehende Radio hier.

0: Am letzten Schultag in diesem Schuljahr grüßt euch das linkstrainte Radio an den Geräten. Um 20 Uhr und eine Minute haben wir es schon. Mit knappem Verzug.
1: Ja. Da sage ich nichts.
2: Hm? Bist du in der Schule?
1: Ja, wieder.
0: Nö, ich kenne aber Leute, die zum Schulbesuch neigen.
2: Okay. Ich habe auch in den letzten Tagen so große Trauben von Schülerinnen und Schülern gesehen. Also heute ist gar nicht der richtig letzte Schultag. Das ist nur so formal. Die haben alle schon vorher die Beine baumeln lassen,
1: oder? Ja, wenn das Friedrich Merz wüsste.
2: Aber wirklich.
0: Ja. Und dann wahrscheinlich nicht mal ehrenamtlich Bitumen abgekratzt.
2: Ja, das ist dramatisch.
0: In der entstandenen Freizeit.
1: Das waren ja gerade mal 50 oder so.
0: Bitumen?
1: Freiwillige.
0: Achso.
2: Hä? Nein.
1: Laut LVZ?
2: Also ich habe so...
0: Habt ihr einen Live-Ticker gemacht?
1: Ja.
2: Ich habe mehrere Insta-Videos gesehen, da stand 150 drunter.
1: Okay, vielleicht kamen da einfach verschiedene Trauben über den Tag verteilt.
2: Oder an verschiedenen Stellen, aber es gab eigentlich immer nur einen Treffpunkt, glaube ich.
0: Ein Traub.
2: Die LVB hat aufgerufen, ich fand das ganz gut eigentlich, dass Menschen helfen sollen beim Saubermachen der Gleise, beim Wegkratzen des Bitumens, der durch die Hitze zerflossen ist. So kann man sagen, ne? Für die, die es nicht mitbekommen haben.
1: Für die, die außerhalb sind.
2: Oder keine Social Media haben.
1: Ja.
2: Oder? Das war der Hauptkanal der Kommunikation, oder? Von der LVB?
1: Ja, aber es hat es, glaube ich, auch schon in die Tagesschau und so geschafft.
2: Ach so, ja.
0: Und da Leipzig es ja nicht schafft, alle 10 Jahre eine Jahrhundertflut zu organisieren, wie andere sächsische Städte ohne Brücke, nutzt man also diese Gelegenheit zur Stiftung von Gemeinsinn in der Kommune?
2: Ja, ich dachte so, das kann so ein bisschen den Unmut, der bestimmt auch in Teilen von Menschen rumschwillt, ein bisschen auffangen, aber vielleicht ist es auch falsch gedacht.
0: Liebe Leute, kommt helfen, die nächste Preiserhöhung kommt trotzdem.
2: Genau, diesen Zusammenhang habe ich auch verschiedentlich gehört und gelesen. Genau. Leipzig Waste hat, glaube ich, gepostet, wie jemand erwischt wird in der Straßenbahn und der Kontrolleur sagt, ja, auch wenn du geholfen hast, kostet trotzdem Geld.
0: Ich komme gerade vom Helfen, wäre natürlich so ein schöner Satz, den man zu KontrolleurInnen in dem Fall sagen könnte.
2: Stimmt, das ist ein guter Tipp.
1: Ich vermute mal, dass diese Woche vielleicht nicht so viele Kontrolls waren.
0: Ja, angeblich waren doch sogar die Busfahrer mit beim Helfen dabei, deswegen sind auch so wenig Busse nur gefahren. Das wär recht mies, wenn quasi in dem wenigen verbliebenen Verkehrsmitteln dann ausgerechnet die Kontrolleure arbeiten. Also nicht am Bitumen, sondern am Schwarzfahrer.
2: Vielleicht arbeiten am, das hat mich jetzt belustigt, nicht die Bezeichnung. Aber warum sollten die Busfahrer zum Bitumen schröpfen?
0: Das ist jetzt wirklich, das ist aus der Kategorie, hat mir jemand erzählt, weiß ich nicht mal, ob das stimmt.
2: Damit weniger Busse fahren oder
1: ja,
2: was?
1: Ja, damit endlich mal weniger Busse fahren, wegen Reifenabhub.
0: Damit man den Bitumen schneller weg hat wahrscheinlich. Die Arbeitsgeschwindigkeit ist sowas wie 1 Meter pro Stunde, ne?
2: Ja,
0: pro Person quasi.
2: Muss man das wirklich per Hand machen? Kann man das nicht irgendwie mechanisch, also hier automatisch machen?
0: Ah. Grex hat sich informiert.
1: Ja, wahrscheinlich nicht so richtig, weil man muss es ja vorher auch wieder verflüssigen. Ne? Das ist, also wenn das wieder eine Einheit mit dem Asphalt eingegangen ist, also deswegen waren ja tatsächlich dort Leute mit, wie sagt man dazu, mit so Flammenwerfern.
0: Heißluftpistole oder
1: ja.
2: Ach, jemand wirft die Flamme und dann muss schnell gekratzt werden.
1: Genau.
2: Ah, cool. Ja.
1: Und wenn das alles durch ist, kommen hinten dran dann noch so Hochdruckreiniger mit Wasser, um sozusagen die Schiene zu polieren.
2: Klingt systematisch, ja.
0: Und für diesen letzten Arbeitsschritt, der aber möglicherweise ist halt der letzte Arbeitsschritt, dafür hatte Nürnberg wiederum sich das einzige Spezialgerät in Deutschland geborgt, geliehen.
1: Ja, ich war auf der Website von der Firma. Ich bin mir gar nicht sicher, ob die nicht sogar europaweit geschrieben haben.
2: Die haben ein Wasser...
0: Bitte sehen Sie von weiteren Anfragen ab.
2: Die haben ein Schienenreinigungsgerät.
1: Ja, aber das steht irgendwo in Baden-Württemberg und es kommt halt selten vor. Also in Nürnberg gab es das ja schon mal, aber das letzte Mal ist halt 11 Jahre her. Hm. 2015 ist das dort schon mal passiert. In Essen auch schon mehrfach zum Beispiel. Ja, aber insgesamt halt selten. Deswegen hat man so ein Gerät, glaube ich, nie auf Halte.
2: Okay.
0: Dann jetzt fragen wir die Stadträtin, welchen Bitumen kann man nehmen, dass das nicht passiert?
1: Kunststoff.
2: Das wird jetzt aufwendig untersucht und es gibt einen Austausch zwischen verschiedenen Städten. Es sind ja nicht viele betroffen. Genau, aber die
0: fragen dann, was haben die anderen Städte für Bitumen genommen?
2: Ja, wo es nicht passiert ist. Mhm. Ja. Und in Leipzig ist ja auch das Phänomen, dass es sowohl neue als auch alte Belege betroffen hat. Es war nicht systematisch herauszufinden, ob es am alten lag. Ne?
1: Mhm. Ja, es gibt halt andere Städte wie Dresden, die fast komplett eigene Gleisbahnen haben, also die quasi auf Erde gebettet sind und nicht direkt auf dem Asphalt liegen. Das ist in Dresden relativ durchgängig tatsächlich. Und dann gibt es halt so Städte wie Berlin, die erst in den letzten Jahren extrem viel saniert haben und die haben Kunststoff genommen anstatt Bitumen für diese Verbindungen. Das ist halt nicht so hitzeanfällig, aber... Es würde halt heißen, im schlimmsten Fall, du musst halt danach, nachdem alles wieder läuft, wieder alles aufruppen und dann, also halt, muss man sich vorstellen, den gesamten Innenstadtring, das weiß ich jetzt nicht, ob das so schnell passiert.
2: Schwierig, da kann man nur hoffen. Nee, ich dachte jetzt, wenn der Winter besonders kalt ist, dann fahren die Bahnen vielleicht eh nicht, aber da kann man ja auch nicht arbeiten.
1: Nicht so richtig.
2: Okay, macht keinen Sinn. Mal einen großen Urlaub für 600.000 Menschen?
1: Ja.
2: Organisieren, bezahlen?
1: Ja.
0: Jetzt müssen Fahrradfahrende auf jeden Fall erstmal aufpassen. Jetzt hat man neben der Spurrille noch diese andere Rille, wo man theoretisch reinrasseln könnte.
2: Ja, stimmt.
0: Der Bitumen ist ja noch nicht komplett erneuert jetzt momentan.
2: Ja, ja. Und es fahren auch noch nicht alle Straßenbahnen.
1: Nein, nee, aber die zum Tüllfest zum Glück.
2: Oh ja. Toll, das war eine Brücke.
0: Ist das jetzt schon?
1: Wie?
2: Ja, ja.
1: Heute und morgen.
0: Ach du Scheiße.
2: Also ich war von dort. Ist interessant.
1: Hattest du eine Karte? Oder bist du als Presse rein? Nee.
2: Ich war in dem Areal. Genau, da ist eine monumentale Bühne aufgestellt und es ist, man muss weiträumig drumherum, um da rumzukommen. Als Bürgerin, die kein Ticket hat.
1: Guckt man, wenn man jetzt zur Bühne guckt, guckt man dann auf das Völkerschlachtdenkmal oder umgekehrt? Okay.
2: Man guckt aufs Völkerschlachtdenkmal.
1: Toll, toll.
0: Eine wunderbare.
2: Oder? Ich weiß es nicht genau. Die Bühne steht irgendwie so, aber es ist eher logischer, dass die Leute sich am Völkerschlachtdenkmal verteilen.
0: Um als den Teich rum oder was?
2: Ja.
0: Oder auf dem Parkplatz?
2: Wir können ja mal Live-Berichterstattung bei der FAZ gucken, oder?
1: Grüße. Ja. Naja.
0: Es gibt einen Einwurf für Deutschland in der eigenen Hälfte.
1: Aber Deutschland ist raus.
0: Das ist ein Insider.
2: Ach so.
0: Ich hab mich herzlich amüsiert über die Google-KI. Die bietet einen Live-Ticker an zur Fußball-WM zu den Spielen. Und offensichtlich kann die KI hauptsächlich Einwürfe erkennen. Deswegen sind 90% der Meldungen, es gibt einen Einwurf.
2: Okay.
0: Das waren die Neuigkeiten zum Thema KI.
2: Und warum guckst du nicht einen Ticker?
1: Bei der FAZ?
2: So einen ganz normalen, traditionellen Medienticker?
0: Ach, das war kurioses Interesse. Ach, ich wollte quasi wissen, was Google dir da jetzt gemacht hat, dass die einen Live-Ticker anbieten können. Ich dachte vielleicht... Übernehmen die ihn von irgendeinem, was weiß
2: ja,
0: ich,
2: ja, genau, ne?
0: Anbieter oder so, aber nee, die haben da sich selber ihn ausgedacht, der nicht so gut funktioniert.
2: Und wie fühlt ihr euch jetzt? Interessiert euch das überhaupt noch nach dem Aus?
0: Ungefähr so dolle wie vorher.
2: Ja. Geht mir also auch so.
0: Sehr mittel.
1: Ja, naja. Nö.
2: Julian Nagelsmann ist entlassen. Habe ich gelesen, aber es interessiert mich tatsächlich auch nicht.
0: Juliane Nagelsmann. Ja, der kann jetzt quasi wieder zurück nach Leipzig kommen.
2: Ach so.
0: Zum Beispiel. Ach nee, Leipzig hat, glaube ich, auch schon wieder irgendwas mit Trainern hier. Also RB meine ich jetzt, ne?
2: Oh, keine Ahnung.
0: Könnte ja auch mal zu Chemie gehen. Er hat auch einen Trainer.
2: Vielleicht wäre das angemessen.
1: Jetzt wird es mir zu bunt. Ihr hört Ausgabe 546. Wir reden gleich über das Tillfest unter Wirklich? Anderem. Ja, besonders gut. Du.
2: Ach so.
1: Also verbal gesehen.
2: Mhm.
1: Ja.
0: Was man wird sonst? Deine Stimme hören.
2: Ach so, von der Bühne, singend.
1: Ja, richtig, richtig.
0: Gottes Willen.
2: Ja, ein weiteres Event in der Kategorie Fail oder so. Streitbare Musiker auf den öffentlichen Räumen unserer Stadt. Unserer Stadt, oh Gott.
1: Unsere Stadt. Und dieses Jahr ja wirklich dann, also viel, ne? Also, war Freiwild auch dieses Jahr?
2: Ja.
1: Ah ja.
2: Ja, ja.
1: Gut, ja. Und Weimar ist auch dieses Jahr?
2: Ja.
1: Gut. Ja, da hätten wir das, wir machen Werbung und dann
2: geht's weiter
1: in der Reihenfolge dynamisch, aber sicherlich gerechtfertigt.

0: das Lied für Fun.
1: Neon Schwarz, Best of, irgendwie wird es heißen.
2: Gucke an.
1: Never. Genau. Und vor wenigen Wochen hatten wir die bösen Onkels mehrfach nacheinander, wie das heutzutage so ist, in der Stadt, und zwar nicht irgendwie weit draußen, was es auch schon mal gab, glaube ich, irgendwie in Ferropolis oder an der Neuen Messe oder sowas, sondern in der Innenstadt. Und es gab eine crazy Berichterstattung darüber, vor allem von der LVZ, inklusive Blog-Live-Berichterstattung aus der Arena. Und ja, dies und das. Und dieses Wochenende ist schon wieder was.
2: Ist schon wieder was, ne? Ja. Und wir hatten vorhin Freiwild, ich glaube Freiwild, das war irgendwann früher im Jahr.
1: Ja.
2: Da war das auch, glaube ich, zwei Abende hintereinander, ne? Es sind nur noch solche Megakonzerte. Diesmal ist es Till Lindemann, Frontmensch von
1: Rammstein.
2: Rammstein, der jetzt aber auf eigenen Wegen wandelt.
1: Ja.
2: Und der vor allem allerlei Vorwürfe am Hintern hat, was sozusagen sexuelle Übergriffigkeit gegen junge oder Frauen, junge Frauen, ich weiß nicht, ob es so explizit junge Frauen oder gegen Frauen, werden ihm nachgesagt, wurde gesagt, ich glaube, gerichtlich ist das alles gescheitert. Mhm. Ne? Ist das so?
1: Ja.
2: Genau. Nichtsdestotrotz steht es im Raum.
1: Ja, er macht halt auch sehr schöne Kunst. Es gibt so Gedichtbände und Lyrik und so, die man, nun ja, das ist alles von der Kunstfreiheit gedeckt. Das ist aber auch schon, man kann es auch trotzdem Dreck finden. Das ist ja auch von der Kunstfreiheit gedeckt. Mhm. Genau.
2: Und es ist brachial.
1: Brachial, sexistisch, vulgär, keine Ahnung.
3: Ja, trivial. Okay.
1: Ja. Provokant, es soll halt offensichtlich dazu führen, wozu es führt. Der bringt ja auch Geld, würde ich mal sagen. Genau, und dieses Mal lädt er irgendwie unter anderem Lieblingsbands oder sowas ein, ist glaube ich so das Konzept, ne? Deswegen geht das auch mehrere Tage, weil mehrere Bands spielen, aber auch mehrere Bands spielen an beiden Tagen, soweit ich das verstanden habe. Das ist halt sehr kompliziert, wenn man da heute durchsehen will. Und es findet vor dem Völkerschlachtdenkmal Open Air statt. Ein, wie ich finde, als schon irgendwie Leipziger unglaublich hässliches Ding, wo ich ungern verweile.
3: Ich erinnere gerne an weit zurückliegende LDR-Sendung, auch wenn wir uns mal ausführlich damit beschäftigt, wir haben mal mit einem Historiker gesprochen und ich erinnere mich an so schöne Sätze wie: Schade, dass da keine Bomben mehr übrig waren.
2: Zum Ende des Zweiten Weltkriegs. Also, welcher Historiker sagt denn sowas?
3: Da müsste ich jetzt in der Archive gucken.
2: Ja.
1: Genau, und es gab und gibt da etwas Rumorigkeit und Protest im Sinne von einer Petition, einer Anwohneranfrage und einer Veranstaltung vor Ort dagegen, wo du dich vorhin aufgehalten hattest, schon, wie du sagtest. Und da gibt es ein Interview mit der Person, die genau diese besagten Petitionsdinge und so ins Rollen gebracht hat. Willst du noch etwas vorher sagen, bevor wir die Datei mit dem Anfangsnamen EFU hören?
2: Wir können ja danach noch drüber sprechen, aber
1: das ist sicherlich völlig denkbar.
2: Die kleine Kundgebung war, glaube ich, weit vor der Anreise. Es war relativ leer noch, der Platz. Und als es dann 16 Uhr beendet wurde, da kamen dann schon die großen Mengen. Aber wir können ja erstmal reinhören.
1: Ja.
4: Völkerschlachtdenkmal mit Katrin. Katrin hat hier eine Kundgebung angemeldet, weil heute hier das Tillfest stattfindet und morgen auch noch. Und Katrin, ich würde dich fragen, was ist die Kritik am Tillfest?
5: Die Kritik am Tillfest, da gibt es mehrere Sachen. Einmal natürlich an der Person Till Lindemann und dass es halt vom Konzept her so gar nicht ans Völkerschlachtdenkmal passt auch. Und dass ich natürlich Sorgen habe wegen Gefahr für Flinterpersonen, weil das ähnliches Klientel wie bei den bösen Onkels ist und wir wieder das Problem haben in Leipzig, dass wir Flinterpersonen irgendwie selbst uns Schutzkonzepte ausdenken müssen für uns selbst, irgendwo nicht hingehen, abends sich nicht mehr, weil halt sehr viele sehr drüber betrunkene Männer durch die Stadt laufen, Frauen sexistisch anpöbeln bis zu Übergriffen. Dieses Problem hatten wir tatsächlich, auch bei den bösen Onkels, also das ist nachgewiesen. Und es kann ja wohl nicht sein, dass es da keine Konzepte auch mal von der Stadt gibt, wie man sowas präventiv schon ändern kann.
4: Und ich will vor allem auch fragen, du hast ja eine Petition geschrieben oder zwei.
5: Eine.
4: Und eine Einwohneranfrage. Und was war das Feedback von der Stadt und wie bist du zufrieden damit?
5: Also, ich habe ja erstmal die Petition geschrieben, wusste zu diesem Zeitpunkt nicht, dass sie direkt an den OB geht. Deswegen konnte ich die auch nicht mehr in die Öffentlichkeit streuen, weil sie eben nicht auf der Stadtseite öffentlich war. Danach habe ich erstmal gar nichts gehört. Womit ich sehr unzufrieden bin, ist das, dass halt keinerlei Kommunikation mal zwischendurch stattfindet, wenn man sich nicht selbst zum Beispiel an den Petitionsausschuss wendet. Vom Petitionsausschuss habe ich dann erst erfahren, dass die Petition an den OB gegeben wurde, wann die Petition an den OB gegeben wurde. Und dann war wieder erstmal Ruhe. Dann habe ich einen Journalisten anfragen lassen. Er hat mir dann mitgeteilt, dass da eben noch nichts beim Petitionsausschuss vorliegt, das Tillfest aber stattfinden wird. Und dann habe ich mir gedacht, okay, da machst du jetzt einfach mal einen offenen Brief an den OB. Den habe ich öffentlich gestellt und ihm auch noch zusätzlich per Postweg zugesendet. Da kam auch keine Antwort. Dann habe ich mir gedacht, okay, dann gehst du jetzt den nächsten Schritt, machst eine Einwohnerinnenanfrage, die habe ich dann gestellt. Darauf habe ich dann eine Antwort bekommen und hatte dann auch die Chance, im Stadtrat nachzufragen zu den Antworten, was mir noch unklar ist. Und an sich bin ich mit den Antworten schon zufrieden. Also es gab eine Entschuldigung, dass die Petition, also die Antwort auf die Petition halt in der Verwaltung so lange rumlag, also ununterschrieben. Und es gab auch direkt vom OBM halt eine Antwort, wie weiterhin mit dem Gelände vom Völkerschlachtdenkmal verfahren werden soll und ob das überhaupt so weitergehen soll, dass da eben so Großkonzerte stattfinden. Mhm. Genau.
4: Genau, vielleicht die letzte Frage noch. Wir hatten das schon in der Kommunikation miteinander. Es gibt ja mehrere problematische Bands, die auftreten. Bald wird Weimar in Leipzig auftreten. Es geht ja sozusagen nicht nur darum, dass der Platz vom Völkerschlachtdenkmal irgendwie tabu sein soll für Veranstaltungen aller Art, sondern es geht auch um das, was die Bands sozusagen signalisieren, ne? Ob die rechtsoffen sind, ob die sexistisch sind oder was würdest du dir da für einen Umgang wünschen? Weil strafrechtlich relevant, wenn es nicht strafrechtlich relevant ist, kann man ja schwer eingreifen, ne? Aber hast du Ideen, wie man dagegen vorgeht? Soll die Stadt qualitativ gucken oder...
5: Es ist halt schwierig, weil da greift ja die Kunstfreiheit und sobald das eben strafrechtlich nicht relevant ist, gilt ja praktisch, wird der Künstler von der Kunst sozusagen getrennt. So, was ich mir einfach wünschen würde von der Stadt, dass sie trotzdem zum Beispiel bei Bands wie Weimar, da sehe ich das halt noch ein bisschen kritischer, was den Background betrifft. Und da stelle ich mir halt vor, dass die Stadt da schon mal etwas genauer drauf schaut, was da in ihren eigenen Räumen, weil die Stadt ist ja die Inhaberin der Arena, was da so vor sich geht. Es kann ja nicht sein, dass Kommerz nur überall zählt. Also, dass man da schon mal drauf schaut, da gibt es ja auch viele Recherchen dazu. Und ich habe natürlich vor, weil ich bin jetzt einmal so drin, dazu auch wieder eine Petition zu stellen, wo ich dann natürlich meine Erfahrungen jetzt auch anpassen werde an die Gegebenheiten, damit es diesmal ein bisschen anders läuft.
2: Kann man da noch?
3: Das war Katrin vorhin vorm Völkerschlachtdenkmal. Du warst
2: so,
3: da.
2: Genau. Mhm. Das war so ein bisschen im Wohling. Die Menschen strömten schon um uns rum. Hab man nicht so gehört, ne?
3: Naja.
2: Und jetzt läuft das alles. Es kamen auch an den Stand so 2-3 Anwohner, die, glaube ich, neben der Tatsache, dass sie genervt sind von den ständigen Veranstaltungen, sind ja auch Biermessen und so ein Kram, tatsächlich auch einen inhaltlichen Punkt hatten. Und der ist vielleicht jetzt nicht so rausgekommen. Ne? Katrin, geht es schon darum auch, die Kundgebung bestand aus einem Infotisch mit viel Material zum Thema Gewalt, sexualisierte Gewalt. Es geht schon auch darum, Till Lindemann irgendwie Kontra zu geben. Ich weiß nicht, ob ihr euch erinnert, es gab den Opernball im letzten Oktober, wo er ja so explizit als Gast von irgendjemandem mitgebracht wurde und da gab es schon mega Protest vor der Oper. Das war schon nicht ohne. Da war das heute schon relativ klein, aber es lag auch an der Uhrzeit vielleicht.
1: Ja, und das, damals war es halt noch kurz nach der Hochzeit, wo das alles in Presse und Medien
2: stimmt,
1: war. Ja. War ja nun lange nicht mehr.
2: Ja, genau. Naja, und ich glaube, was jetzt so rumgekommen ist, aus ihrem, sie hat es jetzt ein bisschen bürokratisch erzählt, aber in der Stadt hat diese Petition, es gab noch eine zweite Petition mit einem ähnlichen Tenor, schon für Diskussionen gesorgt. Das ist hoffentlich jetzt auch bei ihr angekommen oder bei Menschen in der Öffentlichkeit, weil tatsächlich jetzt offensichtlich ernsthaft diskutiert wird, ob man diesen Platz nicht Veranstaltungsgeschehen entzieht. So, ne? Das war der Burkhard Jung, der OB, hat das in Reaktion auf ihre Anfrage im Stadtrat gesagt, dass er der Überzeugung ist, dass es nicht mehr so sein soll. Und der Leiter des Stadtgeschichtlichen Museums, Anselm Hartinger, der das verwaltet oder diese Völkerschlacht.
1: Der ist Vorsitzender des Stiftung,
2: Aufsichtsrates, ja. Stiftungsrates, genau. Ja. Weil das Areal gehört der Stiftung Völkerschlacht, denk mal, die aber irgendwas also mit der Stadt halt verzwittert ist. Wie sagt man?
1: Vertwittert.
2: Verquickt. Mensch.
1: Quicken ist eine Buchhaltungssoftware.
2: Genau, und er macht ja stark.
3: Dass vom Völkerschlachtdenkmal gar keine Konzerte sein sollen.
2: Dass das Ansehen oder die, wie heißt das? Der Mythos, des, die Ausstrahlung des Völkerschlachtdenkmals als Mahnmal für Frieden dadurch beschmutzt wird oder so, ne?
3: Alles schwierig.
2: Und das finde ich tatsächlich auch schwierig, ja.
1: Naja, also ich bin groß geworden in Leipzig damit, dass dort das Badewannenrennen stattgefunden hat. Das war jetzt auch nicht sehr, wie sagt man jetzt?
2: Im See der Tränen, so heißt der doch, ne? Oder Teich der Tränen, Tümpel der Tränen.
1: Pfütze der Tränen, ja.
2: Ja.
3: Mhm. Tränentreff.
1: Ja, aber du hast natürlich irgendwie durch die Verschiebung des Normalmaßes nach rechts interessiert die Leute offensichtlich halt mehr die ganze so Helden und Ahnen und Krieger etc. Das ist ja, ich meine, auch jeder Film, der im oder über den Krieg spielt, heißt ja heutzutage, also schon immer, aber heißt halt ja Antikriegsfilm. Aber man kann die auch völlig anders sehen. Auch mit Genuss, wenn man sich für Krieg interessiert.
2: Man könnte eigentlich sagen, jetzt ganz diametral zu der Botschaft, die sie uns jetzt hier ins Mikro gesprochen hat, dass das Festival dorthin passt, oder?
3: Oh. Ja, das muss ich halt auch sagen.
2: Na dann super, oder? Wollen wir dann danach hinfahren?
1: Ich habe keine Karte.
3: Also aus zwei Gründen nicht. Erstens Till Lindemann, zweitens Völkerschlachtdenkmal. Aber es passt ja trotzdem zusammen.
2: Ja.
3: Auf seine eigene Art und Weise.
2: Es ist quasi ein, um es zusammenzufassen, ein Denkmal des Sieges, des deutschen Sieges sozusagen. Oder des, des Obsiegens.
3: Ja,
2: des Deutschen kann man nicht sagen, aber...
3: Es ist ein Granit. Ternes Monstrum, welches im Gedankengut des sich durchsetzenden deutschen Nationalismus errichtet wurde. Und der natürlich zu der Zeit, wo das gebaut wurde, noch eine andere Bedeutung hatte. Da ging es ja auch um die Überwindung der
2: Staaterei.
3: Des Königswesens zu der Zeit. Ne? Und der moderne Nationalstaat schien etwas Emanzipatorisches zu haben in gewisser Weise.
2: So muss man das historisch einordnen.
3: Ich bin fertig.
2: Ja, nee, ist okay.
1: Aber welche Möglichkeiten gibt es da jetzt? Man macht daraus ein Friedhof oder ein Ehrenmann,
3: Gedenkort.
1: Irgendwas.
2: Das ist interessant, was es da rechtlich für Möglichkeiten gibt.
3: Nee, es ist wahrscheinlich, also das ist doch eine für Veranstaltungen freigegebene Fläche in dem Sinne regelrecht.
2: Ja, wahrscheinlich.
3: Ne? Da gibt es ja wahrscheinlich mehrere von.
2: Du kannst wahrscheinlich so Flächen widmen oder so.
3: Ja.
2: Und musst sie dann dafür entwidmen. Und wir hatten ja auch mal ein Versammlungsgesetz. Das ist nicht mehr so, was Demonstrieren dort verboten hat. Mhm. Ich frage mich gerade, ob an jedem Datum, weil in Dresden gab es das ja nur an bestimmten Daten. Und da waren eigentlich wir so als Linke, also linke Menschen, auch immer dagegen, dass so eine Reglementierung von Versammlungsfreiheit stattfindet.
1: Hey, aber wann war das? Weil ich wollte doch immer zum Völkerschlachtdenkmal.
2: Das war in Reaktion darauf, wahrscheinlich Ende der 90er,
3: das
2: oder?
3: War, das war doch, das, also dieses Es gab drei Orte in Sachsen, ne?
2: Genau.
3: Frauenkirche bzw. Dresden Innenstadt.
2: Ja.
3: Völkerschlachtdenkmal. Heidefriedhof. Also meiner Meinung nach wurde das damals eingerichtet wegen der Nazi-Demos zum 13. Februar in Dresden.
2: Das war
3: und dann hat man aber noch zwei andere Orte mit hin.

0: Nie gehört.
1: Kinowelt.
2: Kinowelt. Der hat doch so ein Firmenimperium, was die Arena quasi von der Stadt sozusagen dauerhaft...
0: Sie heißt Quarterback Immobilien Arena.
2: Ja, so heißt sie jetzt. Ich habe das nicht mehr weiter verfolgt.
1: Also Michael Kölmel war zwischendurch der Betreiber der Arena und des Stadions. Und
2: genau.
1: Das Stadion wurde verkauft inzwischen an RB. Ne? Und
2: genau.
1: Das andere Ding heißt jetzt zumindest so. Ich weiß gar nicht, ob der das immer noch, ob der da immer noch die Einmietung macht.
2: Ja. Ich befürchte, die Stadt kann da nicht viel ausrichten. Also es ist einfach in der Hand dieses privatwirtschaftlichen Typens. Und da war ja auch dieser Luke Mockridge, war da auch in der Arena, oder?
0: Ja, klar.
2: Das ist auch mal Proteste, also keine Ahnung, ja, das ist bitter. Mhm. Aber ist so.
1: Mhm. Ja. Ja. Aber also an sich wäre das natürlich witzig, wenn man hier meinetwegen die neue Messe mal wieder als Veranstaltungsort für so Großkonzerte ein bisschen mehr empowert quasi. Dann das, also dort ist es ja auch besonders schön.
2: Ja.
1: Fände ich, würde ich mich hämisch freuen, wenn so Konzerte statt am Völkerschlagdenkmal dort in der Pampa quasi. Naja.
2: Das stimmt, ja.
0: Wir sind gespannt, was die LVZ berichten wird live mit dem Ticker, den es bestimmt wieder gibt.
2: Genau.
0: Sehr viel Mehrwert.
1: Das war doch auch schon wieder Häme.
2: Es war Häme.
1: Da haben sie sich aber auch ganz schön hier ins Knie geschossen. Die können ja jetzt nicht wieder einen Schritt zurücktreten und sagen, naja, diesmal machen wir mal nur halb so viel Berichterstattung.
0: Nee, die haben sogar, glaube ich, sogar einen Job ausgeschrieben, wenn ich mich richtig erinnere. Also wie heißen die RND, Redaktionsgruppe? Genau, dass die also Leute suchen, die in der Lage sind, schnell Social Media, Video gedönst und bei so Veranstaltungen Live-Berichterstattung zu machen. Da wurde offensichtlich gesucht. Im kleinen Rahmen natürlich, klang alles nach 400-Euro-Job oder so.
2: Okay. Man muss dann Tag und Nacht unterwegs sein.
0: Sicher.
2: 400 Euro, 500 sind es jetzt.
0: Ja.
2: Ein Aspekt hat sie, glaube ich, gar nicht benannt. Den fand ich nochmal spannend. Das ist auch durch ihre Anfrage rausgekommen. Die Stadt hat einen Veranstaltungskalender. Kennt ihr das? Auf der Leipzig.de gibt es so Veranstaltungen. Und der zieht Veranstaltungen von Eventim. Und da steht das Zillfest auf der Website der Stadt als Veranstaltungshinweis. Das war auch so ein Streitpunkt, also was auch Katrin stark gemacht hat, dass das eigentlich nicht geht. So. Und wenn wir dann über Weimar sprechen, vielleicht verschwörungsideologische Texte, was weiß ich, antisemitisch angehauchte Texte, keine Ahnung, ob das stimmt, aber will man so ein Konzert dann auf der Stadt haben, Stadtseite? Und wie kann man das dann managen? Kann man da Sachen aussortieren oder kann man das so programmieren? Keine Ahnung. Nach welchen Kriterien macht man das? Da müsste die Stadt, glaube ich, dann auch eine Stelle ausschreiben.
1: Redakteur.
2: Um das zu betreuen.
1: Redakteur, Veranstaltungskalender.
0: Ja. In unserem Kalender finden Sie auch Termine, die nicht von der Stadt Leipzig organisiert sind. Die Stadt Leipzig übernimmt keine Verantwortung, Haftung oder Gewähr für die Inhalte dieser Veranstaltungen.
2: Genau, es ist, glaube ich, eher so eine ethische Frage. Will man, dass auf der Website der Stadt Leipzig ein Till-Fest beworben wird?
0: Wenn das ein anderer Till ist.
2: Das stimmt.
1: Grüße an Tille.
2: Nur so. Ist auch nicht aufgelöst worden, war kurz Thema, fand ich interessant.
0: Richtig, richtig. Ne?
2: Zufrieden?
0: Ja. Was willst du machen?
2: Gibt es auch so groß, doch es gibt auch, kann fragen, ob es so positive Gegenbeispiele gibt, weil offensichtlich kann man das Feld ja nicht gewinnen dadurch, dass man Petitionen schreibt, Veranstaltungsflächen der Nutzung entzieht. Das geht ja nur durch andere Konzerte, die andere Botschaften setzen und so große, humanistische, progressive Akteure. Letztes Wochenende fällt mir da nämlich ein, hier diese Band aus Chemnitz.
1: Also das Konzept Kraftklub. Information und Protest finde ich jetzt schon...
2: Die haben gespielt. Was?
1: Das Konzept Information und Protest finde ich schon auch...
2: Ja, ich auch.
1: Sinnvoll
2: aber,
1: in dem
2: aber,
1: Zusammenhang.
2: Aber was sind die... Genau, ich wollte auch nicht so defetistisch sein. Finde ich auch gut.
0: Dann bin ich es nochmal, aber es bringt ja nichts.
2: Genau, unterm Strich sehen wir einfach, dass diese großen, rechtsoffenen, politisch diffusen, schwierigen Bands ja in großer Zahl in Leipzig auftreten, immer 2 Tage hintereinander. Das ist ja jetzt nicht die einzige, haben wir anmoderiert. Und nur?
1: Na, vielleicht musst du mal Roland Kaiser ans Völkerschlagdenkmal holen. Vielleicht haben wir dann, das ist ja dann. Weiß ich nicht, wie man das in Dresden hinkriegt. Da gibt es nur Roland Kaiser quasi.
2: An der Elbe, Freiluft. Oder das Kraftklub, weil die haben, glaube ich, in Dresden gespielt, trotz Hitze, wenn ich das richtig gesehen habe.
1: Zusammen mit Blond, kann das sein?

0: gut.
1: Ich kenne Blondin gar nicht.
2: Ach so. Ich auch nicht.
1: Aber wir werden es weiter beobachten. Oder?
0: So nämlich.
1: Die Szenerie. Mhm. Und du willst uns was aufspielen?
2: Ja.
0: Auf Drängen.
1: Schon lange.
2: Mhm.
1: Okay.
2: Dinosaurier Junior, Stichwort alte Männer.
1: Mhm.

0: Jay Mezkis mit der unerfolgreichsten Band der Welt, Dinosaur Junior, aber bringen trotzdem immer wieder Alben heraus.
1: Und Jule guckt nebenbei noch ein bisschen, was Katharina König gerade aus Erfurt streamt.
2: Ja, alle sind hier versammelt.
1: Was? In Erfurt?
2: In den sozialen Medien und gucken, was in Erfurt passiert, ja.
0: Also ich nie.
2: Stimmt, ja. So, die
1: das eh immer machen.
0: Was ist denn in Erfurt?
2: Die Erfurt.
0: Was ist denn morgen in Erfurt?
2: Die Erfurt.
0: Ich gehe.
2: Die AfD trifft sich in Erfurt zu ihrem Bundesparteitag, um ihren Vorstand neu zu wählen.
0: Weiß man, warum die das in Erfurt machen?
2: Oh, nee, ich habe darüber auch nachgedacht, weil mit Sachsen-Anhalt hat das ja nichts zu tun.
0: Das stimmt, aber ich hatte zumindest neulich gelesen, dass es als trotzdem ostdeutsches Signal, als Würdigung der ostdeutschen Landesverbände gelten soll und nochmal einen Schub nach vorne geben.
1: Das hier mit 100 Jahre NSDAP-Parteitag in Erfurt, darauf wolltet ihr jetzt nicht hinaus.
0: Ich bin da völlig offen, aber das ist jetzt nicht das, was Sie selbst von sich sagen. Ich habe die selbst zitiert.
2: Ja. Was war in Erfurt für
1: ein... Na, vor 100 Jahren war in Erfurt ein NSDAP-Parteitag.
2: Okay. 1926, da war die NSDAP schon noch ein bisschen schmaler. Also kleiner, als sie dann ab in den 30ern war, oder?
1: Man könnte jetzt natürlich dann auch wieder Verbindung herstellen zur NSDAP heutzutage. Oder wie hießen die jetzt? AfD. Heutzutage und also ein Angebot. Ne?
0: Ich bin ein bisschen lost.
2: Die AfD ist doch heutzutage schon groß.
1: Ja.
2: Und die NSDAP, müsste man jetzt nachgucken, 1926, wann war, also keine Ahnung. Naja. Da hat die sich so aufgebaut, oder? Ja.
0: Da gab es doch nochmal die Spaltung. Wann war denn das, dass die sich von DAP in NSDAP umbenannt hatte?
2: War vorher?
0: Ja? Ja. Okay.
2: Wahrscheinlich saßen sie schon im Reichstag oder so. Mhm. Müsste man jetzt nachrecherchieren oder einen Historiker einladen. Mhm. Nee, meinst du? Oder?
0: Sicherlich.
2: Also wird das so verhandelt, dass die AfD sozusagen eine Anleihe an den NSDAP-Parteitag machen will?
1: Nein, das wird eher von Kritikerinnen des Nationalsozialismus vorgeworfen.
2: Okay.
1: Aber die haben, glaube ich, sich jetzt noch nicht groß zu Wort gemeldet diesbezüglich.
0: Ja, die melden sich selten zu Wort.
2: Ich bin offen für so Parallelen. Naja, oder man muss schon vorsichtig, also nicht vorsichtig sein, aber genau sein.
1: Ich bin
2: sein.
1: Vorsichtig offen.
2: Aber das klingt mir jetzt ein bisschen weit hergeholt, oder? Naja, egal.
1: Die Thüringer...
2: Ja.
1: AfD heutzutage hat ja ein bisschen, also dieser Anführer der Thüringer AfD hat ja ein bisschen Händchen dafür, sagen wir mal. Für
2: nationalen Sozialismus auf jeden Fall auch, ne? Wenn man das jetzt so nennen will, wenn man das Sozialismus nennen will. Ja. Oh Mann. Okay, kurzer Ausflug. Schön. Der letzte Parteitag war in Riesa.
0: Na?
2: Der vorletzte und dann in Gießen. Jetzt sind sie in Erfurt.
0: Richtig. Und wie immer gibt es großen Protestreigen. Allerdings, auch wie öfter jetzt schon, scheint es so, als wenn ich es richtig sehe, im Prinzip alles verboten ist. Oder wie ist das? Ganz gut, ne? Es ist ganz gut verboten.
2: Es gibt viele, viele Veranstaltungen, glaube ich, in Erfurt und Demonstrationen. Ich habe vorhin auf Blue Sky gelesen, dass alle Verfahren gegen Verbote erfolgreich waren.
0: Ach so.
2: Also dass das Versammlungsrecht das eigentlich ganz gut aussieht.
0: Okay.
2: Genau.
0: Gut.
2: Das ist so mein...
0: Soll ich noch mein Handy nehmen?
2: Ich will mich noch mal vergewissern. Aber ja, genau. Das ist mein letzter Stand, aber ich kann es nicht mit Gewissheit sagen. Und das Konzept, was morgen, also was Widersetzen die Bewegung trägt, die ja sich so aufgebaut hat um die letzten AfD-Bundesparteitage, ist ja auch weniger Versammlungen anzumelden als...
0: durchgeführt werden.
2: Zufahrtswege
0: vorhanden sind.
2: In Besitz zu nehmen.
0: Mhm.
1: Warte mal.
2: Also sie wollen jetzt nicht, ich glaube, ein Ziel, also es soll schon auch Plattformen für Demos geben, Gewerkschaften, Parteien, aber ich glaube, aktivistisch ist das Ziel eher, zu verhindern, dass Delegierte den Parteitag erreichen. Ne? Das ist ja auch kein Geheimnis.
0: Das heißt, morgen wird wieder einmal der Adenauer beschlagnahmt?
2: Genau, das wird schon in Aussicht gestellt.
0: Gut, versprochen. Es wird schon versprochen. Ja.
1: Das gehört zum Zeremoniell.
2: Mhm. Und es befindet sich tatsächlich Polizei aus dem ganzen Bundesgebiet, mehrere tausend in Bewegung. Und es gab, glaube ich, auch schon so ein bisschen Ansagen in Bezug auf die Sitzblockaden, die ja zu erwarten sind. Also da muss man, das ist, kennt man ja von den letzten Aktionen, mal gucken. Ich hoffe, dass es glimpflich über die Bühne geht, ne? Und gut funktioniert.
1: Was nimmt man mit aus den letzten Parteitag in Riesa nach Erfurt? Also gut, es war im Winter. Riesa ist eine ganz andere Stadt als Erfurt.
2: Was man mitnimmt? Ja. Ich weiß nicht, ich bin so ein bisschen gespalten in Bezug auf die Aktionsform. Was erreicht man? Man erreicht, glaube ich, in Riesa ist es gelungen, eine Stunde, anderthalb Stunden Verzögerung des Parteitages und in Gießen nochmal zwei Stunden oder so. Und das unter Einsatz krasser Kräfte, ne? Also
1: aber das ist
2: wie
1: schon
2: viele Tausend, Zehntausend Menschen nach Erfurt fahren. Auf der anderen Seite sind das natürlich gute Bilder, ne? Und ein gutes Gefühl mit so vielen Menschen da gegen die Faschisierung und zu kämpfen.
1: Ich würde den Symbolgehalt dieser Verzögerung jetzt auch nicht unterschätzen. Also,
2: das stimmt, ja. Und das Spießrotenlaufen, was die Leute auch auf sich nehmen müssen, also die Faschos, um zu diesem Parteitag zu gelangen. Es gab wohl Ankündigungen, dass auch AfD-Politiker aus Thüringen mit der Polizei quasi rumlaufen wollen, ne, und beobachten wollen.
0: Ah, Demo-Beobachtung.
2: Ja, irgendwie so. Und ich zitiere hier nochmal von Blue Sky, alle, bisher waren 3L-Verfahren zur Ortsverlegung in erster Instanz erfolgreich. Ein Beschwerdeverfahren läuft. Bisher waren die Anstrengungen zur Verlegung von Protesten flächendeckend erfolglos.
0: Okay.
2: So wird es hier geschrieben. Von einem Juristen.
1: Ja, und vielleicht ergänzend noch, man besetzt ja hier auch in Diskursfeld, was ja überhaupt nicht geklärt ist, sozusagen. Also auch hier, weiß ich nicht, ich habe letztens im MDR gehört, wie sie mehrere Juristinnen befragt haben zum Thema Staatsrechtler und so, ne? Die sich ja durchaus auch nicht einig waren, inwiefern das jetzt legal ist, beziehungsweise illegal, aber trotzdem legitim und so. Also da gibt es durchaus, es wird ja gestritten um die Frage, was jetzt legitim ist und was. Also über die Legalitätsfrage brauchen wir, glaube ich, nicht diskutieren, weil das ist, ja genau, da ging es genau darum, um die sozusagen Verhinderung, was ja nicht legal ist, aber ist es legitim, das ist ja die Frage und darüber, genau, und da finde ich, sollte man durchaus weitermachen.
2: Du meinst, weil es eine Partei ist und es so ein Parteienprivileg in Deutschland gibt, ist sozusagen das besonders eingriffsintensiv, wenn man so einen Parteitag behindert.
1: Die Staatsrechtlerinnen haben eben da sehr ausführlich dargelegt, warum man Parteitage zulassen muss in einer Demokratie.
2: Also es wiegt aus deren Sicht dann nochmal höher, als wenn man jetzt eine Demo irgendwie blockiert oder so, ne? Wahrscheinlich, weil das sozusagen ein Parteitag für eine Partei so eine konstituierende Bedeutung hat. Das müssen wir jetzt nicht vervielfältigen, aber ja, es wird diskutiert, das stimmt.
0: Es gab dazu passend dann vor einer Woche die Publikation des Gutachtens der Gesellschaft für Freiheitsrechte zum Thema, wie aussichtsreich wäre ein Verbot beim Bundesverfassungsgericht der AfD. War jetzt wenig überraschend, die Antwort war aber halt auch sehr juristisch wahrscheinlich aussichtsreich oder so, war glaube ich das Fazit. Das klingt jetzt für einen Nicht-Juristen, muss ich sagen, nicht so erhebend. Also, aber ja, okay. Da wurde, glaube ich, viel Geld und viel Expertise in die Hand genommen. Man kann sich das alles durchlesen, wenn das einen interessiert, sehr speziell. Mich hat sehr fasziniert letzte Woche, dass das Brot aus Dresden, Maximilian Krah, war bei Al Jazeera im Interview und hat in London auf Englisch Rede und Antwort
1: gestottert.
0: Gestottert.
1: Nee, hat nicht gestottert. Kann erfolgreich Englisch.
0: Der kann sehr erfolgreich Englisch, genau. Und jetzt mal abgesehen von dem Sender, oder dass ich jetzt nichts davon weiß, was Al Jazeera heute macht, etc., hat mich der Journalist an sich oder der Interviewer, hat mich das schon sehr fasziniert, wenn man das mal mit deutschen Formaten vergleicht. Im Sinne von, hat ihn kaum ausreden lassen, hat immer sofort mit einfach mit Fakten hinterhergedingst. Das stimmt ja nicht, sie haben am so und so vierten das gesagt, das ergibt überhaupt keinen Sinn, was sie sagen und so weiter und so fort. Ja. Das war sehr beeindruckend. Aber
1: hat Maximilian Karl ein bisschen geschwitzt quasi?
0: Ja, jein. Ich glaube, dem ist das einfach alles egal. Ja, okay. Es gibt eine gute Zusammenfassung auf Reddit darüber, wo er im Prinzip gesagt, also man könnte zusammenfassen, die eine Stunde, wie das lief, dass er eigentlich gefragt wurde, heißen Sie Maximilian Kra? Und seine Antwort wäre im Sinne seiner üblichen Antwort gewesen, ja, manche sagen das so, das ist aber je nach Bundesland auch unterschiedlich und es gibt da im Vorstand verschiedene Meinungen, wie ich heiße. Weil das war eigentlich immer seine Antwort auf alles, was so gesagt wurde. Zum Beispiel hat der Journalist hat halt zum Beispiel auch aus dem Wahlprogramm für Sachsen-Anhalt zitiert und Kra so, das kann nicht, nein, das kann nicht sein. Ja. Ich zitiere es aber wortwörtlich, ja, wenn Sie das sagen. So, das ist, das war alles sehr schön.
2: Al Jazeera, okay, das muss ich mal anschauen, das interessiert mich, ja. Klingt spannend.
0: Jedenfalls habe ich dann so kurz mit einem, wie sagt man, mit einer Träne im Knopfloch an die sogenannten deutschen Sommerinterviews und so geguckt, wie sowas vonstatten geht. Naja.
2: Ja, das stimmt. Maximilian Kra, war der nicht im Europaparlament?
0: Nope.
2: Hat er da vielleicht Deutsch hergelernt oder aus seiner
0: Deutsch hat er
2: Quatsch, Englisch gelernt oder
0: meinst du
2: jetzt bin ich aus dem Konzept oder der ist so diplomatisch unterwegs, also
0: der
2: so
0: ist halt, der ist Anwalt, hat glaube ich schon
2: Reisender, ja,
0: der ist Auslandsreisender, der hat ja auch diesen Spion aus China angestellt daran gehabt,
2: dachte ich auch, ja,
0: genau, und war glaube ich schon immer sehr geldverdient und das kannst du glaube ich jetzt nur mit Deutsch als Anwalt, kommst du dann nicht so weit in Europa.
2: Ja, das stimmt. Okay, ich habe neulich jemanden gehört, der so ein bisschen Fragen in den Raum gestellt hat, ob nicht Maximilian Kra als Oberbürgermeister in Chemnitz kandidieren würde, aber das klingt ja eher unattraktiv, so ein Amt dann für ihn. Naja, wir wollen es aber nicht beschreien.
0: Das denke ich mir auch bei manchen Bürgermeisterämtern, wo Leute aus dem Landtag dann raus müssen oder so, aber die machen es ja. Aber ich glaube, also eigentlich ist Kra ja auch so ein bisschen verbrannt im Sinne von, klar, der ist jetzt, der ist da EP und pipapo, aber mit dem redet doch niemand mehr. Das,
1: Die wurden doch sogar aus dieser Fraktionsgemeinschaft ausgeschlossen von den anderen rechten europäischen Parteien. Das hatte ja auch sehr mit Maximilian Kra zu tun.
2: Ja, das stimmt.
0: Ja. Ja, wobei er hatte da geantwortet, das kommt jetzt drauf an, wie man es sieht und wen man fragt.
1: Da ist vieles als Antwort in Frage kommend.
2: Ja.
0: Und da das Interview in London aufgenommen wird, ist halt, sage ich mal, auch die Gäste an dem Abend sind relativ divers aus deutscher Sicht, sag ich mal, was man jetzt nicht als Publikum in Leipzig erstmal sehen würde. Und er sagt dann halt wirklich so Leute, er sagt dann so Sachen wie, er hat kein Problem mit Muslimen aus dem Iran, aber wohl aus dem Senegal. Und dann schaltet das die Kamera halt auf das Publikum, wo halt offensichtlich muslimische Menschen sitzen und mit ihren Reaktionen und so.
2: Wie begründet er das?
0: Senegal geht gar nicht. Er begründet es nicht wirklich. Das ist einfach nur rassistischer Quatsch. Das ist ihm sicherlich nicht selber klar, aber
2: okay.
0: Die aus dem Iran sind halt super und alles Ärzte oder keine Ahnung, was er sich denkt.
2: Ja, ja. Okay, ja. Der Bildungsstand und so.
1: Wenn wir hier schon so Erfurt-mäßig am Ausmeandern sind. Wäre zumindest noch zu erwähnen, dass das an der Bedeutungslosigkeit kratzende BSW ja nochmal versucht hat, eisenhart in die Schlagzeilen zu kommen. Nämlich mit der Forderung eines Duells. Hast du das mitbekommen,
2: Jule? In Sachsen-Anhalt?
1: Ja, ja.
2: Zwischen
1: den Bundesspitzen, also Sarah Wagenknecht und Alice Weidel, sollten sich da treffen.
2: Quasi. Das ist ja vollkommen absurd.
1: Ich glaube, die AfD hat inzwischen schon abgelehnt, dankend.
0: Ja.
2: Hat sie?
0: Ja, Weidel hat Nein gesagt.
2: Ach, witzig, okay. Das ist so der einzige Hebel, mit dem das BSW gerade ins Gespräch kommen will, ne? Dass sie wirklich offensiv die AfD hofieren.
0: Aber es funktioniert, sie sind seit heute wieder auf 5%.
2: Das habe ich auch gelesen, aber bundesweit? Oder?
0: Nein, in Sachsen-Anhalt.
2: In Sachsen-Anhalt, okay.
0: Ja, dafür hat die AfD 1% verloren.
2: Die AfD?
0: Ja.
2: Okay.
0: Oder 2, weil die FDP steht nämlich jetzt leider auch bei 5%. Das finde ich auch nicht, sollte man nicht wieder...
2: Ja. Ich glaube, es gibt Untersuchungen, die sehr gut belegen, dass das, aber das wisst ihr und wissen Hörerinnen auch, dass das BSW die AfD nicht geschwächt hat, elektoral. Das ist einfach Quatsch, ne? Das ist vielleicht auch nur eine Schwankung. Es bleibt spannend über den Sommer. Weil jetzt geht ja der Wahlkampf los, ne?
0: Es geht der Wahlkampf los und Grüße natürlich auch nochmal an die Bundesregierung. Wir, da ist ja auch viel gerade in, wie sagt man, was den Bach herunter geht. Demnächst gehen wieder alle zum Arzt, wenn sie sich unwohl fühlen. Was ganz lustig ist, irgendwie, ich weiß gar nicht, wer das war, ob das Merz selber war. Er ist dann, wäre dann nochmal zurückgerufen. Nein, man muss überhaupt nicht zum Arzt am ersten Tag. Man muss aber am ersten Tag eine Arbeitsunfähigkeitsbescheinigung vom Arzt vorlegen. Und da frage ich mich doch, hört er sich selber reden?
2: Ja, okay.
0: Nee, ja, wahrscheinlich nicht.
2: Genau, die Bundesregierung hat ein Paket geschnürt.
0: Ja.
2: Telefonische Krankschreibung ist, glaube ich, nur eine von Sachen. Ein bisschen eine Steuerveränderung, aber auch großer Griff in die Pflegeversicherung. Gesundheitskosten. Was ist denn noch dabei? Ach so, hier so eine Schaubombe, die Vergesellschaftung von Wohnungskonzernen soll bundesgesetzlich verhindert werden. Auge in Auge mit der Wahltendenz in Berlin. Da wird auch im September gewählt, wo die Linke gerade stärkste Kraft ist und natürlich die, den Volksentscheid umsetzen will. Mhm. Das wollen sie jetzt bundesgesetzlich quasi verhindern. Ja.
0: Ja, und halt das übliche länger arbeiten und so, ne? Alle genau. Sind zu faul und es ist wirklich hart für Merz, wenn man sich das angucken muss, wie, ne, wie Konjunkturen sind.
2: Aber habt ihr das mitbekommen oder vielleicht haben wir das ja auch in gemeinsamen digitalen Medien besprochen? Der DGB-Bund hat dieses Paket mehr oder weniger begrüßt. Das war, hat für Verwunderung und hoffentlich auch Empörung gesorgt.
1: Haben die sich auch mal wieder ein bisschen in den Sachzwängen
2: verrannt, ja. Die Einzelgewerkschaften sind anders. Also Verdi hat sich sehr kritisch geäußert und irgendjemand schrieb mir gestern auch, dass der DGB auf Instagram die Kommentare ausgeschaltet hat bei diesem Sharepick von, wie heißt die? Fahimi, glaube ich. Genau. Das ist auch interessant, wo eigentlich gerade so soziale Verbände, linke Parteien den DGB ja Gewerkschaften als Partnerin gegen Sozialabbau und Standardabsenkung.
0: Rufen die diese Gewerkschaften hier auch gerade zu Protesten auf und planen ja, und pipapu zum Thema?
2: Ist nicht logisch. Es war nicht logisch, aber es ja genau, hat ein bisschen für Verwunderung und Verwirrung gesorgt.
0: Ja, okay. Ja, also, und die Bürgergeldscheiße kommt ja dann auch noch dazu. Also die quasi Abschaffung des Bürgergelds genau. Und wieder der ganze Scheißspaß mit Sanktionen und Zwang, jede Arbeit anzunehmen und was alles dazugehört. Ja. Naja.
2: Wohngeld soll gekürzt werden, ne?
0: Geil.
2: Mhm. Um die Hälfte. Also es wird, ja, überall.
0: Cool.
1: Dafür aber die Mieten auch nicht weiter
2: beschränkt. Nee, und also, hier nachhaltige Lösungen wie Vergesellschaftung naja, von großen Mist. Wohnungsunternehmen, nee. Mhm. Ja, es ist so ein bisschen ist irritierend, oder?
0: Ja, aber es ist Fußball-WM. Ist ja.
2: Ist Fußball-WM.
0: Passt.
2: Die hatten wahrscheinlich geplant, dass Deutschland im Spiel bleibt und dass gar niemand so richtig mitbekommt, oder? Hm, okay, I see.
1: Zumal die ja auch noch eine extra lange und ausführliche Fußball-WM sich ausgedacht haben, ne?
2: Ja.
0: Die größte
1: die ganzen jemals. Schrecklichkeiten, die ja. Im Sommer durchzuführen sind.
2: Mist.
1: Ja, genau. Die, ja, ja.
2: Ach, darum muss Nagelsmann gehen.
0: Hm.
2: Ja. Jetzt sind wir wieder da.
0: So schließt sich der Sommerkreis.
2: Und es ist schon auch, ne?
0: Ja.
2: Wir haben uns weggeredet.
0: Wir werden uns in 2 Wochen nicht hören, das können wir mit Gewissheit sagen, aufgrund eines Sommerloches. Mhm. Und werden uns vielleicht, das wissen wir noch nicht, in 4 Wochen hören. Das muss erst noch durchs Kombinat.
2: Mhm. Richtig, ja.
1: Wir entlassen euch also in die kommenden 2 Wochen mit der Frage, kommt der Wels wieder? Oder welches Tier wird es dieses Jahr?
0: Ist es nicht gerade der Eichenprozessionsspinner, wie immer?
2: Ja, ich wäre auch für Eichenprozessionsspinner.
0: Tier des Tages.
1: Der Wal hat er ja Potenzial, aber der ist ja nur tot.
0: Ja.
1: Schon eine Weile. Naja.
2: Ich bin verwirrt. Deutsche Vita. Bis dahin.
0: Deutsche Lieder?
2: Oi. Deutsche Vita.
0: Gut.

Marietta aus Ghana, 1974, eigentlich so Afro-Funk-Dance-Musik, aber dieses Stück hat's mir angetan. I Walk Alone.

Ja, heiß war die Tage. Und da bin ich in den Wahn gekommen und hab mir einen richtigen Star geholt. Roots-Rakete ist hier. Roots-Rakete. Aus dem fernen West-Berlin. Extra für uns gekommen. Der Flug hatte Verspätung, aber trotzdem ist er da. Mit einem Lächeln. So, jetzt gibt's von mir noch 2, 3 Roots-Tunes. Und dann ruhe ich mich aus.

0: Hatte ich schon erwähnt, dass ihr DAB-Herz Radio hört? Aus dem Planet A Studio.
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0: So, ein wenig Geduld noch. Habe ich hier Delay drauf, glaube ich. Aber kein Problem. Jetzt kommt der Roots Rocket gleich. Sein Name ist eigentlich David. Und ich mache noch einen Song. Und vielleicht die Version noch. Da Perz Radio. Jingle, Jingle, Alter.
1: Jo.
2: Live und direkt. Für Sie am Regler. 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

0: Ja, Mann. Sehr schönes Stück. Und was so schön ist, die letzten 5 Songs waren Dubplate-Style. Dreh jetzt mal die Platte um. Also, ein bisschen stiller.
1: Jingle.

Ich habe euch ein paar Klassiker mitgebracht. Und ein paar nicht ganz so bekannte Sachen. Prinz Allah.

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0: Ihr könnt es leider nicht hören, aber hier im Studio steht das halbe Irreland Soundsystem und Aldorp hat gerade mal ein bisschen lauter gemacht. Und seitdem ist es wirklich sehr schön. Ich hoffe, ihr genießt es auch so wie ich, auch wenn ihr es nicht sehen und hören könnt. Zumindest nicht in dem Ausmaß. Wir machen weiter im Programm. Roots Rocket. Danke für die Einladung.
1: Gerne, gerne.

0: Aber ich habe euch auch neue Musik mitgebracht. Der nächste Tune ist von Jerry Harris auf seinem eigenen Label Motive Records aus New York. Kürzlich erschienen. Auf einer handlichen 7-Inch. Bleibt dran. Bis 23 Uhr, DAB Herz Radio läuft noch. Besser als Fußball.
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im Dubherz Radio. Vielen Dank für die Einladung, All Dub, Mr. Glue. Ich spiele noch einen und dann schickt Mr. Glue euch in die Nacht. Gehabt euch wohl, lasst euch nicht unterkriegen.

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1: Ja, schon.
2: Bescheid. Und zwar B-Seite.

Sorry, Bescheid. Virgin. Excursion. Wir nähern uns auch dem Ende. Und ich bedanke mich sehr bei Roots Rakete. Sehr schöne Selection und gute Laune. 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

0: wurde überall nach dem Geschöpf Gollum gesucht. Aber der Feind hat ihn zuerst entdeckt.
1: Nein!
0: Ich weiß nicht, wie lange sie ihn gefoltert haben. Aber unter endlosen Schreien und Gestammel hörten sie zwei Wörter deutlich heraus.